0: Die Einheit soll auf 300 Kräfte anwachsen, sagte eine Sprecherin des Innenministeriums.
1: Vor allem müssen die Spezialkräfte bei Drohnenalarm natürlich schnell vor Ort sein. Deshalb sollen die Abwehrzentren nun verdoppelt werden auf insgesamt 8. Deren Aufgabe ist es, Drohnen aufzuspüren, abzufangen und im Notfall auch abzuschießen. Auch die Landespolizei soll unterstützt werden. Die Sprengstoffdrohne in Leipzig war nur durch Zufall entdeckt worden. Seitdem sagen Experten und Politiker, wir müssen bei der Drohnenabwehr besser werden. Claudia Wächter, Nachrichtenredaktion.
0: Zum Sport. Florian Brem hat bei den Leichtathletik-Europameisterschaften in Birmingham über 5000 Meter Silber geholt. Der 25-Jährige musste sich nach einem packenden Schlussspurt nur dem Titelverteidiger Jakob Ingebrigtsen aus Norwegen geschlagen geben. Zuvor hatte Kugelstoß-Olympiasiegerin Yemisi Mabry mit Bronze die erste Medaille bei der EM für Deutschland gewonnen.
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1: Ich bin Dirk Zeitler. Kolumbiens Präsident De La Espria hat nach dem schweren Erdbeben mit mindestens 111 Toten einen landesweiten Notstand ausgerufen. An erster Stelle stehe die Rettung der Menschen, die unter den Trümmern begraben sind, sagte der Staatschef.
2: Das Erdbeben ereignete sich im Westen des Landes. Nahe der Stadt Medellin lag das Epizentrum in einer Tiefe von rund 100 Kilometern, wie der geologische Dienst mitteilte. Das Beben war aber auch in vielen anderen Städten zu spüren. Videos in den sozialen Netzwerken zeigten zerstörte Gebäude und Menschen, die vor Panik auf die Straße liefen. Auch mehrere Flughäfen waren betroffen. Viele Nachbarländer haben ihre Hilfe angeboten. Auch dort war das Beben zu hören, wie in Venezuela, Ecuador und Panama. Es wird befürchtet, dass die Zahl der Opfer weiter steigt. Tine Klimach, Nachrichtenredaktion.
1: Nach der Führung in Teheran macht nun auch US-Präsident Trump Entschädigungszahlungen zur Bedingung für künftige Verhandlungen zur Beilegung des Konflikts mit dem Iran. Der Iran solle für alle Menschen zahlen, die in der Vergangenheit von iranischer Seite schwer verletzt oder getötet worden seien, schrieb Trump auf seiner Plattform Truth Social.
3: Es dauerte nicht lange, bis Trump auf die Forderung Teherans reagierte und exakt dasselbe forderte. Es sind politische Signale, die beide Kriegsparteien damit aussenden, die da lauten, wir weichen keinen Zentimeter. Für Trump kann das nach hinten losgehen, weil er einen Ausweg aus dem Krieg finden muss. Er wollte ihn eigentlich auf einige Wochen begrenzen, doch der Konflikt dauert nun schon länger als 5 Monate. Aus Washington, Anna Ringle.
1: Passagiere der Lufthansa müssen vorerst keine weiteren Streiks der Piloten fürchten. Die Gewerkschaft Vereinigung Cockpit gab in einem Rundschreiben an die Mitglieder bekannt, dass man sich mit dem Unternehmen auf ein umfassendes Schlichtungsverfahren geeinigt hat. Es geht dabei um offene Tariffragen in den Flugbetrieben Lufthansa, Lufthansa Cargo, Lufthansa Cityline und Eurowings. Zum Sport. Florian Bremm hat bei den Leichtathletik-Europameisterschaften in Birmingham über 5000 Meter Silber geholt. Der 25-Jährige musste sich nach einem packenden Schlusssport nur dem Titelverteidiger Jakob Ingebrigtsen aus Norwegen geschlagen geben. Zuvor hatte Kugelstoß-Olympiasiegerin Yemisi Mabray mit Bronze die erste Medaille bei der EM für Deutschland gewonnen.
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1: Ich bin Dirk Zeitler. Nach dem schwersten Erdbeben seit Jahrzehnten in Kolumbien ist das ganze Ausmaß der Katastrophe noch nicht absehbar. Rettungskräfte suchen in eingestürzten Gebäuden nach Überlebenden. Die Regierung des südamerikanischen Landes rief nach dem Beben mit mehr als 100 Toten den Notstand aus. Die Behörden befürchten, dass die Zahl der Todesopfer weiter steigen könnte. Zahlreiche Menschen werden noch unter Trümmern vermutet. Nach der Führung in Teheran macht nun auch US-Präsident Trump Entschädigungszahlen zur Bedingung für künftige Verhandlungen zur Beilegung des Konflikts mit dem Iran. Der Iran solle für alle Menschen zahlen, die in der Vergangenheit von iranischer Seite schwer verletzt oder getötet worden seien, schrieb Trump auf seiner Plattform Truth Social.
2: Es dauerte nicht lange, bis Trump auf die Forderung Teherans reagierte und exakt dasselbe forderte. Es sind politische Signale, die beide Kriegsparteien damit aussenden, die da lauten, wir weichen keinen Zentimeter. Für Trump kann das nach hinten losgehen, weil er einen Ausweg aus dem Krieg finden muss. Er wollte ihn eigentlich auf einige Wochen begrenzen, doch der Konflikt dauert nun schon länger als 5 Monate. Aus Washington, Anna Ringle.
1: Nach der Entdeckung einer Sprengstoffdrohne am Flughafen Leipzig-Halle soll die neue Drohnenabwehreinheit der Bundespolizei nun deutlich größer werden als bisher geplant. Die Einheit soll auf 300 Kräfte anwachsen, sagte eine Sprecherin des Innenministeriums.
3: Vor allem müssen die Spezialkräfte bei Drohnenalarm natürlich schnell vor Ort sein. Deshalb sollen die Abwehrzentren nun verdoppelt werden auf insgesamt 8. Deren Aufgabe ist es, Drohnen aufzuspüren, abzufangen und im Notfall auch abzuschießen. Auch die Landespolizei soll unterstützt werden. Die Sprengstoffdrohne in Leipzig war nur durch Zufall entdeckt worden. Seitdem sagen Experten und Politiker, wir müssen bei der Drohnenabwehr besser werden. Claudia Wächter, Nachrichtenredaktion.
1: Passagiere der Lufthansa müssen vorerst keine weiteren Streiks der Piloten fürchten. Die Gewerkschaft Vereinigung Cockpit gab bekannt, dass man sich mit dem Unternehmen auf ein umfassendes Schlichtungsverfahren geeinigt hat. Es geht dabei um offene Tariffragen in den Flugbetrieben Lufthansa, Lufthansa Cargo, Lufthansa Cityline und Eurowings.
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ist neu bei RPR1. 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

0: Guten
1: Well, who's next?
0: Morgen. Hier ist RP1, es ist Dienstag, es gibt zwei Möglichkeiten. Wir können sagen, wir machen es ein bisschen entspannter heute früh. Oder wenn ihr sagt, nee, wir müssen irgendwie raus, aus dem Nest kommen, wir sind noch nicht richtig wach, wir müssen gleich da ein bisschen Druck auf den Kessel geben.
2: Ich bin schon bereit für ein bisschen Party.
0: Gut. Dann starten wir gleich mal mit dem um kurz nach fünf. Felix Sintaskada, Boy...

0: Musikmix für Rheinland-Pfalz hier bei APR 1. Wir schon einmal aufs Wetter. Da ändert sich nicht viel. Es bleibt weiterhin sommerlich.
1: Ja, aber es ist etwas angenehmer heute. So in der Südpfalz und Rheinhessen um die 31 Grad. In den Hochlagen wie Eifel und Hunsrück bleibt es bei 25 Grad, also eigentlich ganz okay. Aber auf jeden Fall ganz, ganz viel Sonnenschein für uns heute. Aktuell in Kaiserslautern 15, in Niederolm in Rheinhessen 17 und in Cochem an der Mosel 14 Grad.
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3: Ich bin Dirk Zeitler. Nach dem schwersten Erdbeben seit Jahrzehnten in Kolumbien ist das ganze Ausmaß der Katastrophe noch nicht absehbar. Rettungskräfte suchen in eingestürzten Gebäuden nach Überlebenden. Die Regierung des südamerikanischen Landes rief nach dem Beben mit mehr als 100 Toten den Notstand aus.
4: Das Erdbeben ereignete sich im Westen des Landes. Nahe der Stadt Medellin lag das Epizentrum in einer Tiefe von rund 100 Kilometern, wie der geologische Dienst mitteilte. Das Beben war aber auch in vielen anderen Städten zu spüren. Videos in den sozialen Netzwerken zeigten zerstörte Gebäude und Menschen, die vor Panik auf die Straße liefen. Auch mehrere Flughäfen waren betroffen. Viele Nachbarländer haben ihre Hilfe angeboten. Auch dort war das Beben zu hören, wie in Venezuela, Ecuador und Panama. Es wird befürchtet, dass die Zahl der Opfer weiter steigt. Tine Klimach, Nachrichtenredaktion.
3: Übergriffe gegen Mitarbeiter der Deutschen Bahn im Regionalverkehr haben zugenommen. In der ersten Hälfte dieses Jahres kam es zu rund 990 Vorfällen, 14% mehr im Vergleich zum Vorjahreszeitraum, sagt der Konzern. Meist ging es um einfache Körperverletzungen wie Schubsen, Greifen und Bespucken. Zu schweren Körperverletzungen kam es bei 22 Mitarbeitern. Nach der Führung in Teheran macht nun auch US-Präsident Trump Entschädigungszahlungen zur Bedingung für künftige Verhandlungen zur Beilegung des Konflikts mit dem Iran. Der Iran solle für alle Menschen zahlen, die in der Vergangenheit von iranischer Seite schwer verletzt oder getötet worden seien, schrieb Trump auf seiner Plattform Truth Social.
5: Es dauerte nicht lange, bis Trump auf die Forderung Teherans reagierte und exakt dasselbe forderte. Es sind politische Signale, die beide Kriegsparteien damit aussenden, die da lauten, wir weichen keinen Zentimeter. Für Trump kann das nach hinten losgehen, weil er einen Ausweg aus dem Krieg finden muss. Er wollte ihn eigentlich auf einige Wochen begrenzen, doch der Konflikt dauert nun schon länger als 5 Monate. Aus Washington, Anna Ringle.
3: Passagiere der Lufthansa müssen vorerst keine weiteren Streiks der Piloten fürchten. Die Gewerkschaft Vereinigung Cockpit gab bekannt, dass man sich mit dem Unternehmen auf ein umfassendes Schlichtungsverfahren geeinigt hat. Es geht dabei um offene Tariffragen in den Flugbetrieben Lufthansa, Lufthansa Cargo, Lufthansa Cityline und Eurowings.
0: Hallöchen und guten Morgen in die Autos, 3 Minuten nach 5. Wir schauen auf die Straßen, die Blitzer stehen in Trier. Mit dem R hatte ich ein kurzes Problem. In der Paulinenstraße, in Mainz-Hechtsheim, in der alten Mainzer Straße und auf der A61 Koblenz-Ludwigshafen zwischen dem Kreuz Frankenthal und dem Kreuz Ludwigshafen beim Parkplatz auf dem Hirschen. Da sind 130 erlaubt. Die aktuellen Staus- und Gefahrenmeldungen, alles sehr, sehr entspannt. Da ist noch nichts los. Wenn ihr aber was seht, dann meldet es gerne kostenlos anrufen. WhatsApp-Sprachnachricht schicken geht beides über die 0800 8 und 3x die 62.
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1: Guten Morgen.
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0: Rheinland-Pfalz wurde ferngesteuert.
1: Der hat das Glas geschüttelt und ich habe direkt eine Zahl gedacht.
0: Ja, oder wurden wir vielleicht doch eher manipuliert? Hier ist RPR1, wir sind Ben Salzner und Azubine Solin.
2: Morgen.
0: Und bei uns zu Gast in dieser Woche Gedankenleser Thorsten Havener, der uns gestern mit einem Haufen Münzgeld allesamt total verblüfft hat.
3: Wie viel Geld, Anja, ist in diesem Glas?
1: 12,57 Euro.
3: Und Solin, jetzt gebe ich dir diesen Zettel hier und du öffnest ihn bitte selbst, okay?
2: So.
3: 12,57 Euro, sagt Anja. Und im Glas sind?
2: 12,57 Euro.
4: Halt dein Maul, das kann nicht sein.
1: Nein.
2: Ja, Anja,
1: nein.
2: Doch. Was?
1: Ich krieg weiche Knie.
0: Also, das war wirklich verrückt, oder? Gestern Thorsten Havener zu Gast. Zuerst mal hat er uns allesamt an die gleiche Zahl denken lassen, an die 37. Und dann hat eben Anja aus Saarburg mit Hilfe seiner Gedanken oder was weiß ich mit Hilfe von was, den exakten Geldbetrag aus diesem Glas erraten.
2: Das ist wirklich verrückt. Und es, also ich war schockiert, als ich den Zettel aufgemacht habe. Ich so, was?
0: Also man kann es nicht glauben und ich frage mich bis heute, wie hat Thorsten Havener das gemacht? Das Video dazu und auch Bilder findet ihr auf der RPR1 Instagram-Seite. Klickt euch gerne mal rein. 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

0: Na, sind wir jetzt alle wach? Bella Ciao, El Professor. Wurde nochmal zum richtigen Hit durch welche Serie?
1: Haus des Geldes.
0: Sehr, sehr gut.
1: Nie geguckt.
0: Nie geguckt?
1: Du?
0: Ich habe, glaube ich, die erste Staffel mir reingezogen und dann aber irgendwie habe ich verpasst, da weiter zu gucken.
1: Nee, ich mag das nicht so, wenn alle das Gleiche gucken, weißt du?
0: Mhm.
1: Bock nicht.
0: Verstehe ich.
1: So.
0: Verstehe ich. So, aus... Warte, jetzt müssen wir kurz warten. 3 Sekunden, dann haben wir, kann ich die Uhrzeit sagen.
1: Ja?
0: Jetzt. 19 Minuten nach 5 für das RPR1. Einen wunderschönen guten Morgen. Kleiner Ausflug. Jetzt aber in die 90er. Ich glaube, den Song haben ganz viele von uns auch in der Schule gesungen, im Musikunterricht. Ich auch. War ein One-Hit-Wonder aus Deutschland. Fußgarden mit Lemon Tree.

0: Guten Morgen. Ganz entspannt geht's rein in diesen Dienstag. Hier ist RPR1. Auch heute wird's wieder warm. Zum Glück, muss ich sagen, nicht ganz so brütend heiß wie gestern.
1: Ja, geht eigentlich ganz fit, so 25 bis 31 Grad.
0: Geht ganz fit?
1: Ja.
2: Okay.
1: Kennst du
0: Sport? Nee, diesen Ausspruch muss ich mir noch merken. Das geht
1: also,
0: ganz fit.
1: Geht ganz fit. 25 bis 31 Grad, würde ich sagen, ist völlig in Ordnung.
0: Ich finde, es geht voll fit.
1: Ja. Und ganz viel Sonne. Also, wer sich heute beschwert, weiß ich auch nicht. Ja. Aktuell in Trier 15, in Lamprecht in der Pfalz 17 und in Nassau im Rhein-Lahn-Kreis 14 Grad.
0: Wusstest du, dass unsere Nachrichten auch voll fit gehen?
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4: Naja, voll fit ist relativ, würde ich sagen.
1: Doch.
4: Schönen guten Morgen, ich bin Tanja Ludwig und das sind die Themen um 5:30. Kolumbien hat nach dem schwersten Erdbeben seit Jahrzehnten den Notstand ausgerufen. Mehr als 100 Menschen kamen ums Leben. Über 1500 Wohnhäuser sind nach offiziellen Angaben zerstört. Schäden gibt es auch an zahlreichen Krankenhäusern. Die Erschütterungen gestern hatten eine Stärke von 7,4 und trafen vor allem den Westen des südamerikanischen Landes. Erstmals seit 2010 ist in Rheinland-Pfalz wieder das Fledermaus-Tollwut-Virus nachgewiesen worden. Es handelt sich um eine verstorbene Zwergfledermaus aus dem Rhein-Pfalz-Kreis, wie das Landesuntersuchungsamt mitteilte. Für Menschen besteht demnach nur ein sehr geringes Infektionsrisiko. Es muss direkter Kontakt zu einem Tier bestehen. Bei der Leichtathletik-EM in Birmingham hat das deutsche Team gleich am ersten Tag die ersten Medaillen verbucht. Kugelstoßerin Yemisi Mabry aus Germersheim sicherte sich Bronze mit ihrer besten Weite im fünften Stoß. Silber holte sich Florian Brem über 5000 Meter. 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
0: Also schon zwei Medaillen. Was sagen wir da, Solin?
1: Geht fit.
0: Nee, Chaka! Ich würde gerne dir Chaka einführen.
1: Nee, das würde ich nicht machen.
0: Mach mal nicht. Chaka, voll das geile Wort.
1: Das ist total cringe.
0: Leute, es könnte sein, dass ich heute im Laufe der Sendung sehr, sehr oft Chaka sage. Chaka!
1: Und ich sag, geht fett. Okay.
0: Guten Morgen in die Autos. Wir schauen auf die Straßen um gleich 5:31. Die Blitzer stehen in Mainz in der Kaiserstraße Richtung Hauptbahnhof. In Ludwigshafen-Hochheim, Ortsausgang Richtung Oggersheim und auf der B50 Wittlich-Morbach bei der Abfahrt Osern-Altrich. Die aktuellen Staus und Gefahrenmeldungen, da schauen wir auf die B407 Perl-Hermeskeil zwischen der Ausfahrt zur A8 und Perl-Borg. Beide Richtungen aktuell gesperrt aufgrund eines kaputten LKW. Und die Landstraße von Ochtendung, Koblenz-Main zwischen dem Ortseingang und der Saffiger Straße. Auch hier beide Fahrtrichtungen gesperrt. Hier laufen Löscharbeiten, die Feuerwehr ist im Einsatz. Dauert wohl noch circa eine halbe Stunde an. Das soll es gewesen sein. Chaka! Euch allen eine gute, sichere Fahrt.
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1: Hey, hey.
0: So ein guter Song, so gute Songs. Gleich ein Song unseres Lebens, Womack & Womack mit Teardrops. Direkt nach einem Hit von heute, das ist Ed Sheeran mit Azizam. Ich finde den Song, der ist einfach... Oh,

0: macht. Denkt mal drüber nach.
1: Ich bin Uwe Burkhardt von der katholischen Kirche. Guten Morgen. Habt ihr heute schon gelacht? Und kennt ihr die befreiende Kraft des Lachens? Denn jeder Heiterkeitsanfall stärkt euer Immunsystem. Euer Körper setzt Morphine frei, Glückshormone. Kinder lachen ja angeblich ein paar hundert Mal am Tag. Erwachsene nur noch ab und zu, wenn überhaupt. Dabei ist Humor doch, wenn man trotzdem lacht, wie es heißt. Denn Lachen schafft Freiraum, schafft Abstand und Distanz zu dem, was ihr als bedrückend empfindet, beängstigend, was euch Sorgen macht. Finanzielle Sorgen, Paarprobleme, gesundheitliche Probleme, Stress auf der Arbeit. Was wird wohl aus den Kindern, was aus mir? Die Narren im Karneval treiben das auf die Spitze. Kabarettistinnen und Comedians. Denn sie bringen zum Lachen, gerade weil sie sehen, was los ist in der Welt und woran man verzweifeln könnte und was einen sonst irre machen kann. Um nicht zu verzweifeln darüber, lachen sie, machen Witze und gewinnen so wieder Gestaltungsraum und Gestaltungskraft anzupacken und zu verändern. Lachen wird in der Bibel sogar als Geschenk Gottes gefeiert, wenn es im Buch Hiob heißt, mit Lachen wird Gott deinen Mund noch füllen. Wäre doch gelacht, oder? Wenn ihr heute gar nichts zu lachen hättet oder anderen zu lachen geben könntet.
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0: Drop Dead.
1: Zerreißt gerade alles. Olivia Rodrigo, Drop Dead. Im besten Musikmix für Rheinland-Pfalz. 17:45, 17:45, 17:45. Ihr könnt es euch aussuchen, wie ihr es nennt. Hier ist RPR1, wir sind Ben Salzner und die gut gelaunte Azubine Solin.
0: Warum machst du jetzt so? Hallo erstmal. Warum machst du so?
1: So halt.
0: Du ärgerst mich schon. Er ärgert mich schon den ganzen Morgen.
1: Immer wenn die
0: Morgen.
1: Musik läuft.
0: Ärgert er mich,
1: ja.
0: Und er provoziert mich.
1: Ich provoziere
0: dich. Er weiß halt, was es gibt Dinge, die mich halt traurig machen und verletzen. Und die spielt er die ganze Zeit gegen mich aus.
1: Die ich traurig machen und verletzen?
0: Ja, wenn man mir sagt, ich mache schlechte Arbeit.
1: Das habe ich ja nicht gesagt.
0: Naja, schon. Und sagen, ich würde Dinge nicht richtig machen, nicht gut machen, dann könnte ich heulen. Verletzt mich sowas.
1: Oh, das ist jetzt gerade eine miese Nummer, die du gerade schiebst.
0: Nee, ist so.
1: In aller Öffentlichkeit zu sagen.
0: Nee, ich will, ja, muss man auch mal sagen. Mich macht das ehrlich traurig. Ich bin immer, ja. Es ist ja nicht so.
1: Nein, du machst ja ganz tolle Arbeit.
0: Ja, danke schön.
1: Guck mal, ja, das wolltest du eigentlich nur hören. Wenn ihr auch noch Feedback an Solin habt oder generell Feedback, gerne jetzt eine kostenlose WhatsApp-Sprachnachricht an die 0808 und dreimal die 62. Gerne auch ein Feedback zu ihm hier.
2: Eine kennt dich, Weine.
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2: Heute ist ja für fast alle Sechsjährigen ein besonderer Tag. Heute ist Schulanfang. Heute beginnt der Ernst des Lebens. Also haben unsere Eltern früher immer gesagt, ja. Heute fange die endlich an, sich ihren Rückenschade zu holen durch die schwere Ranze. Was die Kinder heute alles mitschleppen müssen, ja. Das nächste Mal in deinem Leben, wenn du so viel auf dem Rücken tragen musst, bist du beim Marschbefehl, wenn du beim Bund bist, ja. Und heute haben die ja nicht nur ihre schwere Ranze auf, nee, die haben auch noch vorne eine Schultüte zu schleppen, ja. Gut, bei uns ging's ja noch. Was war bei uns in der Schultüte drin? Da waren ja nicht so schwere Sachen drin. Wir bekamen Lutscher, Bonbons, Petsi, Colafläsche, Kinderschokolade. Und wenn du Glück hast, ein Tube Capri-Sonn. So. Und wenn du dann damit fertig warst, hast du auch anschließend das erste Mal beim Zahnarzt gesessen wie Karies. Ja. Ja, unser Mütter hatte ja schon prophylaktisch direkt nach der Einschulung einen Zahnarzttermin gemacht. Ja, bei uns waren noch Süßigkeiten drin. Die Schultüten von heute, die sind ja so schwer, weil da ganz andere Sachen drin sind, ja. Die bekommen heute ja zur Einschulung ein neues iPhone, ein Laptop, ein Taschenrechner, elektronische Rechtschreibhilfe, ein Fahrrad, ein 98 Zoll Fernseher, ja. Und schleppt den ganzen schweren Krempel mal in die Schule wieder zurück. Die haben zwar später super Zähne, aber Rückenprobleme. Und heute machen die am ersten Tag so Kennenlernspiele mit den Kindern, ja. Da werfen die sich die ersten 8 Wochen nur jeden Tag Orange zu. Sowas gab's doch bei uns nicht. Bei uns ist am ersten Schultag, so Kinder, das ist der Wolfgang, das ist der Karl-Heinz, das ist die Sabine und jetzt holt eure Hefte raus und wir schreiben Diktat. Zack, fertig. Ja, da warst du nicht richtig mit der Kinderschokolade fertig und hast schon die erst 5. Weine kenn dich, weine.
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0: 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Robin Schulz, Million Good Reasons, gibt's gleich. Genauso wie Vanessa Paradis mit Jolie Taxi. Bonjour mes amis, ihr hört rpr1 um kurz vor 6 an diesem, ich weiß nicht mehr, was Dienstag auf Französisch heißt.
1: Vendredi,
0: das kann sein, vielleicht aber auch nicht, sei es drum.
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0: Ich sag's nicht gern,
1: ja,
0: aber ich hatte recht.
1: Was?
0: Es ist Mardi.
1: Ah, hast du gar nicht gesagt.
0: Mardi, ich hab gesagt, Lundi, Mardi habe ich dann gesagt. Und dann kommt ja Mercredi, glaube ich, mit Mittwoch. Und Vendredi ist dann, glaube ich, Donnerstag.
1: Du reimst dir gerade irgendwas zusammen. Naja, auf jeden Fall ist das Wetter heute wieder wunderbar. 25 bis 31 Grad, also nicht zu heiß, aber trotzdem noch schön Sommer bei uns. Und ganz viel Sonne. Aktuell in Alzey in Rheinhessen 16, in Birkenfeld 15 und in Westerburg im Westerwald 13 Grad.
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5: Das sind die Themen um 6 Uhr. Kolumbien ruft nach Erdbeben den Notstand aus. Und EM-Bronze für Kugelstoßerin Mabry aus der Pfalz.
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5: Ich bin Tanja Ludwig, guten Morgen. Nach dem schweren Erdbeben in Kolumbien ist die Zahl der Todesopfer auf mindestens 111 gestiegen. Das südamerikanische Land hat den Notstand ausgerufen. Mit einer Stärke von 7,4 waren es die heftigsten Erschütterungen seit Jahrzehnten. Mehrere Länder haben bereits Hilfe angeboten, darunter Mexiko, Brasilien und die USA. Das Epizentrum des Bebens lag im Westen des Landes. Ab HR1-Reporter Philipp Snieder.
6: In Pereira und Cali sind zahlreiche Gebäude eingestürzt. Nun suchen Rettungskräfte und Anwohner in den Trümmern nach Überlebenden. Beschädigt wurden auch Krankenhäuser und Schulen. Mehrere Flughäfen sind zudem vorerst geschlossen. Das jetzt schon bekannte große Ausmaß der Schäden, es überrascht ein wenig, ereignete sich das Beben doch in einer Tiefe von etwa 100 Kilometern. Trotzdem waren die Erschütterungen bis in die Hauptstadt Bogotá zu spüren. Auch dort berichteten Bewohner von schwankenden Gebäuden.
5: Bei der Lufthansa sind Pilotenstreiks erstmal vom Tisch. Wie die Gewerkschaft Cockpit mitteilte, gehen beide Seiten in die Schlichtung. Es sollen Tariffragen in den Flugbetrieben Lufthansa, Lufthansa Cargo, Cityline und Eurowings geklärt werden. Offiziell geht es um Fragen der Altersversorgung und des Gehalts. Hinter dem Konflikt steht aber auch die Strategie des Vorstands, Flugzeuge und damit auch Crews in Flugbetriebe zu verlagern, in denen niedrigere Tarifbestimmungen gelten. Eine Rheinland-Pfälzerin hat bei der Leichtathletik-EM in Birmingham die erste Medaille für das deutsche Team geholt. Kugelstoßerin Yemisi Mabry, die aus Germersheim stammt, sicherte sich Bronze mit einer Weite von 19,50 Metern. Die 27-Jährige sagte im Ersten:
7: Ich glaube, ich hatte den Fokus auf mir selber und habe einfach versucht, jeden Stoß als neue Chance zu nehmen. Und ja, manche Stöße sind mir gut gelungen und mit 19,50 bin ich super zufrieden und mit der Bronzemedaille vor allem. Die habe ich mir heute hart erkämpft und freue mich darüber.
5: Das zweite Edelmetall für das deutsche Team holte anschließend Florian Brem. Für ihn gab es Silber über 5000 Meter.
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8: Wegen des anhaltenden Niedrigwassers hat jetzt auch die Rheinfähre in Kaub ihren Betrieb vorübergehend eingestellt. Der Rheinpegel ist hier inzwischen auf nur noch 16 Zentimeter gesunken. Nach aktuellen Prognosen könnte der Wasserstand in Kaub in den nächsten Tagen erstmals einstellig werden. Viele Frachtschiffe können das Mittelrheintal inzwischen nicht mehr passieren. Es droht eine Zweiteilung des Flusses. Dirk Köster, Kaub.
9: Nachdem gestern im rheinhessischen Sprendlingen ein Einfamilienhaus komplett abgebrannt ist, laufen die Ermittlungen zur Ursache. Noch ist nämlich unklar, was das Feuer ausgelöst hat. Rund 85 Feuerwehrleute aus der Umgebung hatten stundenlang gegen die Flammen angekämpft und so ein Übergreifen auf Nebengebäude verhindert. Die zwei Bewohner konnten wegen der schweren Schäden nicht in ihr Zuhause zurück und sind erstmal obdachlos. Felix Christmann, Sprendlingen.
5: Und die gute Nachricht kommt aus der Vorderpfalz. Auch nach Ende der Ferien verlängert das Wilhelm-Hack-Museum in Ludwigshafen seine Aktion Hitzefrei. frei. Bis Ende der Woche ist der Museumsbesuch ohne Eintritt möglich und so auch eine Abkühlung in den klimatisierten Räumlichkeiten. Die Aktion ist Teil des Hitzeschutzmaßnahmenplans der Stadt Ludwigshafen und soll nach der Hitzeperiode ausgewertet werden. Das waren die RP1-Nachrichten um 6 Uhr. Mehr Themen aus der Region gibt es wieder um 17:30.
0: Guten Morgen in die Autos. Wir schauen auf euren Weg zur Arbeit. 6:04. Lasst euch nicht blitzen. Die Blitzer heute Morgen. Auf der A3 Frankfurt-Köln bei Montabaur. Auf der A6 Kaiserslautern-Saarbrücken bei Rammstein-Miesenbach. Und auf der 61 wird ebenfalls geblitzt Koblenz-Ludwigshafen zwischen Rheinböllen und Stromberg in der Baustelle. Hier sind 80 erlaubt. Die aktuellen Staus und Gefahrenmeldungen, da kommt der im Moment wunderbar durch. Leicht stockender Verkehr allerdings für alle Pendlerinnen und Pendler interessant. Der Blick nach NRW. A61 Köln-Koblenz zwischen Zwistal und Miel plant hier mal 5 bis 10 Minuten mehr Zeit ein. Ansonsten, wenn ihr noch was habt, meldet's kostenlos, einfach anrufen oder uns eine WhatsApp-Sprachnachricht schicken an die 0800 8 und 3x62. Eine gute Fahrt euch.
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1: Na, alles gut? Was geht so? Alles fresh? Geht's euch gut? Hattet ihr einen schönen Morgen?
0: Ja, bis jetzt war der Morgen sehr, sehr schön. Und der wird super. Noch viel schöner mit dem besten Musikmix für Rheinland-Pfalz. Vanessa Paradis, Jolie Taxi, nach Robin Schulz und Million Good Reasons. 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

0: Song, der sich nach Schäfchenwolken anhört, oder? Vanessa Paradis, Jole Taxi im besten Musikmix für Rheinland-Pfalz. Hier ist APR1, wir sind Ben Salzner und Azubine Solin.
1: Guten Morgen.
0: Und glaubt ihr, dass nur eine einzige Person all unsere Gedanken beeinflussen, vielleicht sogar manipulieren kann? Glaubt ihr nicht? Er hier kann's.
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0: Gedankenleser Thorsten Havener. Mit ihm starten wir in diese erste Schulwoche nach den Sommerferien. Gestern war er schon bei uns zu Besuch und es war wirklich krass, denn er hat uns alle, nicht nur uns hier im Studio, ganz Rheinland-Pfalz mit einem Haufen Münzgeld total verblüfft.
3: Wie viel Geld, Anja, ist in diesem Glas?
4: 12,57 Euro.
3: Und Solin, jetzt gebe ich dir diesen Zettel hier und du öffnest ihn bitte selbst, okay?
1: So.
3: 12,57 Euro sagt Anja und im Glas sind?
1: 12,57 Euro.
5: Halt dein Maul, das kann nicht sein.
4: Nein.
1: Ja, Anja, nein. Doch. Was?
4: Ich krieg weiche Knie.
0: Also so viel vorweg schon mal. Video dazu findet ihr auf der RP1 Instagram-Seite und das war wirklich ein verrückter Versuch. Thorsten bringt ein Glas mit Münzgeld mit und hat aufgeschrieben, wie viel Geld da drin ist. Und wir haben euch gefragt, Leute, wer macht mit, ruft an. Und zack, meldet sich Anja aus Saarburg und nennt diesen richtigen krummen Betrag.
1: Man kann es wirklich nicht glauben, ne?
0: Und man fragt sich, was steckt dahinter? Wie hat dieser Mann uns irgendwie manipuliert, beeinflusst, dass das klappt? Also, ein brutal spannender Morgen gestern. Und heute wird es mindestens genauso toll. Denn auch heute ist Gedankenleser Thorsten Havener wieder zu Gast. Und heute können wir alle ebenfalls wieder Zeuge dieser, ich nenne es einfach mal Manipulation werden.
1: Ja, schon.
0: Denn heute geht es um Gegenstände, die wir alle zu Hause haben. Und wir alle, ihr alle, könnt mitmachen. Also unbedingt einschalten, dabei sein. Gedankenleser Thorsten Havener auch heute früh wieder live dabei. Hier bei RPR1 ab 7.

0: Achtung! Die ABC-Schützen sind wieder unterwegs. 19 Minuten nach 6, einen schönen Dienstag.
1: Morgen!
0: Das neue Schuljahr hat ja gestern schon begonnen und heute geht's ja dann auch für die Erstklässlerinnen und Erstklässler zur Sache. Und da haben wir gerade eine... Ich meine, zuckersüß ist vollkommen untertrieben.
1: Es ist wirklich...
0: Oh, zuckersüße WhatsApp-Sprachnachricht aus Trierweiler bekommen.
2: Hallo Solin und Ben, hier ist Henry und ich freue mich auf meine neue Klasse und auf meine Klassenlehrerin und wir haben ein Klassentier, das ist Leo der Löwe. Tschüss.

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4: Einen schönen Dienstag. Hier ist Abhör 1. Auch heute bleibt der Sommer bei uns.
5: Ja, es ist immer noch sehr warm. 25 bis 31 Grad und natürlich den ganzen Tag sonnig bei uns. Aktuell in Koblenz 14, in Eisenberg im Donnersbergkreis 16 und in Nürburg in der Eifel 13 Grad.
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7: Guten Morgen, ich bin Tanja Ludwig und das sind die Themen um 6:30. Kolumbien hat nach dem schwersten Erdbeben seit Jahrzehnten den Notstand ausgerufen. Mehr als 100 Menschen kamen ums Leben, über 1500 Wohnhäuser sind nach offiziellen Angaben zerstört. Schäden gibt es auch an zahlreichen Krankenhäusern. Die Erschütterungen gestern hatten eine Stärke von 7,4 und trafen vor allem den Westen des südamerikanischen Landes. US-Präsident Trump hat die Impfempfehlungen für Kinder zusammengestrichen. Seine These, Impfungen könnten Autismus hervorrufen. Per Dekret verfügte der Republikaner, dass es nur noch Impfungen gegen 11 Krankheiten geben soll und nicht mehr pauschal gegen Grippe oder Corona. Ähnliche Maßnahmen waren im März von einem Bundesgericht vorläufig gestoppt worden. Einmal durch Main und Rhein mit täglichen Stopps unter anderem in Bingen und Koblenz. Extremschwimmerin Nathalie Pohl will die über 200 Kilometer lange Strecke ab heute schwimmend absolvieren. Damit will die 31-Jährige darauf aufmerksam machen, dass zu viele Kinder heute nicht mehr richtig schwimmen können. Sie sammelt bei ihren Stopps Geld für Schwimmprojekte.
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4: Ich bin Dirk Köster, guten Morgen. Die im Rhein in Koblenz gefundene Bazooka-Rakete sowie eine Gewehrgranate sollen heute Vormittag kontrolliert gesprengt werden. Zuvor müssen einige Anwohner in den Stadtteilen Wallersheim und Pfaffendorf ihre Häuser und Wohnungen verlassen. Stadtsprecher Heiko Breitbart.
8: Zunächst das in Wallersheim und dann das in Pfaffendorf. Beide Kampfmittel werden kontrolliert gesprengt. Man kann da nicht viel entschärfen oder sowas. Sie müssen kontrolliert gesprengt werden. Das erfolgt dann in Wallersheim zunächst. Bis 8 Uhr musste ein gewisser Evakuierungsradius verlassen werden. Und in Pfaffendorf ist dann 10 Uhr die markante Grenze, Zeitgrenze.
4: Rund 200 Feuerwehrkräfte haben am Abend einen Waldbrand bei Hilgert im Westerwald gelöscht. 30.000 Quadratmeter standen hier in Flammen. Brandursache könnte Funkenflug gewesen sein, nachdem ein Baum in eine Stromleitung gekracht war. Großeinsatz auch am Ortsrand von Ochtendung in der Eifel. Hier lässt die Feuerwehr seit dem Abend Grünschnitt auf einem Firmengelände kontrolliert abbrennen. Wegen des Niedrigwassers hat jetzt auch die Rheinfähre in Kaub ihren Betrieb eingestellt. Der Pegel ist inzwischen auf nur noch 16 Zentimeter gesunken. Nach aktuellen Prognosen könnte der Wasserstand in Kaub in den nächsten Tagen erstmals einstellig werden.
9: Immer um 6:30 die APR1 Regionalnachrichten. 6.32 Uhr haben wir es. Guten Morgen in die Autos. Wir schon auf die Straßen, lasst euch da nicht blitzen. Die Blitze auf der B40 in Mainz am Pariser Tor in Fahrtrichtung Alzey. Auf der A65 Landau-Ludwigshafen vor Dannstadt-Tauernheim fahrt ihr bitte nicht schneller als 130. Und dann haben wir nochmal einen Blitzer stehen auf der 61 Koblenz-Ludwigshafen zwischen dem Kreuz Frankenthal und dem Kreuz Ludwigshafen beim Parkplatz auf dem Hirschen. Da sind 130 erlaubt. Die aktuellen Staus und Gefahrenmeldungen, das ist im Moment noch einigermaßen entspannt. Die A643 Mainz-Wiesbaden zwischen dem Schiersteiner Kreuz und der Schiersteiner Straße. Hier 1 bis 2 Kilometer stockender Verkehr. Da dauert es aber auf keinen Fall länger als 10 Minuten. Wenn ihr jetzt noch was seht, Stauunfall, vielleicht auch ein Blitzer, der frisch aufgestellt wird, dann meldet es kostenlos, ruft uns hier direkt an im Studio oder schickt uns eine WhatsApp-Sprachnachricht. Beides super, beides kostenlos über die 0800 8 und dreimal die 62. Eine gute Fahrt euch.
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9: Hey! Rein geht's in diesen Dienstag mit dem besten Musikmix für Rheinland-Pfalz. Michael Jackson, Man in the Mirror, gleich nach Glockenbach und Better Days. 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

warum die 80er so geil waren? Papa muss die Antenne ausrichten, damit ihr El Bundys schrecklich nette Familie schauen könnt. Und im Radio läuft der King of Pop mit diesem Song deines Lebens. Michael Jackson, Man in the Mirror, RPA 1.

0: Michael Jackson, geht's rein in diesen frühen Dienstagmorgen. 20 Minuten vor 7, so langsam müssen wir die Kinder wecken, ne? Heute womöglich Einschulung, allererster Schultag für alle ABC-Schützen. Also, kommt gut rein in diesen Dienstagmorgen und es gibt einen Mann, der auch heute Morgen unser aller Gedanken beeinflussen kann.
1: Das war so krass gestern. Ihr müsst euch mal unbedingt das Video auf der RPR Instagram-Seite anschauen. Ich verstehe auch
0: bis heute nicht, wie ihr das gemacht habt. Und heute wird's vielleicht noch krasser. Wir starten mit Gedankenleser Thorsten Havener in diese erste Woche nach den Sommerferien. Und heute wird er bei euch zu Hause sein. Ohne bei euch zu Hause zu sein. Mm. Es hört sich crazy an. Zumindest gedanklich ist er bei euch. Ihr könnt alle mitmachen und es wird sich lohnen, versprochen. Es ist so krass. Unbedingt einschalten. Gedankenleser Thorsten Havener, heute früh bei uns, gleich ab 7.
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1: Das Einzige, was sie quackt, sind die Bällchen. Was geht?
3: Morgen, hallo.
1: Ich bin die Azubine Shirin. Hier, mein nicer Button. Ich lerne noch. Ach. Was würdest du denken, Beauty?
3: Ich hätte gern einen richtig schönen kalten Kakao und dann ein Rosi.
0: Gibt's heute keine Rosinenbrötchen?
1: Nein, Mann. Check mal die Auslage hier. Fast gar nichts da.
3: Warum das?
1: Schwöre, irgendwas wegen Wetter. Frau Chefin, warum ist die Auslage nochmal so gottlos leer?
4: Schiritsch, Azubinche, das liegt doch am Niedrigwasser im Rhein. Wegen der Trockenheit sind die Pegelstände so weit unten, dass keine Schiffe mehr fahren.
1: Aber wir verkaufen doch gar keine Schiffe. Ich check nicht.
4: Das stimmt, mein Schätzele. Aber die Schiffe bringen uns die Produkte, die wir zum Backen unserer Leckereien brauchen.
1: Die Schiffe auf dem Rhein sind beladen mit Backöfen?
4: Oh Gott, Schiritsche, Azubinche. Manche vielleicht, aber mir geht's um die Zutaten. Hier zum Beispiel, bestes Mehl aus Amsterdam kann nicht mehr geliefert werden.
1: Mehl aus Amsterdam?
4: Ja.
1: Schwöre, Frau Schöpfen, das hätte ich niemals von Ihnen gedacht.
4: Aber warum,
1: oh mein Gott,
4: Schiritsche?
1: Bäckerecke, Zuckerschnecke, einfach Drogenumschlagplatz.
4: Ja, das sieht doch kein Drogen, das ist Mehl.
1: So, drauf in den Becher.
3: Ben.
1: Denn hier dein kalter Kakao, kein Rosinenbrötchen.
3: Ja,
1: ich küsse dein Herz, folgt uns auch gerne auf TikTok.
3: Danke.
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0: neue Musik von Alex Woven, Fever Dream. Das ist so eine Nummer, die bleibt dir im Kopf. Den ganzen Tag summe ich dieses Ding, wenn ich es einmal höre. Es ist fast schon furchtbar. 7:12, hier ist APR1 mit dem besten Musikmix für Rheinland-Pfalz. Gleich auch eine Legendennummer, ein Song unseres Lebens aus dem Jahr 97, Lutricia McNeil. Ain't That Just The Way. So, wir starten rein in diesen Dienstag mit einer eigentlich unfassbaren Geschichte. Stellt euch mal vor, von jetzt auf gleich verändert sich euer Leben komplett. Ihr erwacht aus dem Koma und es geht nichts mehr, nicht mal mehr die deutsche Sprache. Genau so erging es Kampfkunstlehrer Marian Simicic aus Dudenhofen.
1: Eigentlich war alles weg. Ich habe versucht zu lesen, es ging überhaupt nicht. Rechnen, ach Gott, das war wie wenn mir jemand gesagt hätte, ich spring mal aus dem Flieger ohne Fallschirm. Ja, so hat sich das angefühlt im Kopf. Und Kung Fu, ja, ich konnte die Form, alles konnte ich noch. Ich konnte dir sogar sagen, ich fühle, ob es richtig oder falsch ist. Ja, genauso auch meine Frau gesagt hat, du hast Kroatisch gesprochen, was ist mit dir los? Und ich konnte fast nichts mehr. Ne? Also das war krass.
0: Das ist krass. Also muss man sich mal vorstellen, die Muttersprache, das Kroatisch, das ging nach dem Koma noch, aber die deutsche Sprache war einfach komplett weg. Und das bedeutete eben auch, Marian konnte sich nicht mehr mit seiner Frau verständigen. Das ist unvorstellbar. 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Und jetzt, wie versprochen, Lutricia

0: vor sieben. Jetzt aber langsam allerhöchste Eisenbahn. Nicht vergessen, die Kinder zu wecken, ne? Wenn es dann gleich zur Schule geht. Hier ist RPR1. Wir starten erstmal entspannt rein in den vielleicht für euch allerersten Schultag eures Lebens. But my dreams, Limp Bizkit mit einer sanfteren Nummer. Behind Blue Eyes, ein Song des Lebens um kurz nach sieben. Gibt's genauso wie?
1: Unser Sommerhit.
0: Shakira, Shakira.

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1: Ja, auch heute nicht zu dick anziehen. Der Sommer bleibt weiterhin bei uns in Rheinland-Pfalz.
2: Ist aber deutlich angenehmer als gestern, würde ich sagen. 25 bis 31 Grad ist nicht so heiß. Trotzdem wunderbar sommerlich mit ganz viel Sonnenschein.
1: Ja, aber auch schon heiß, 31 Grad.
2: Aktuell in Bellheim in der Pfalz 18, in Daun in der Vulkaneifel 13 und in Hachenburg im Westerwald 12 Grad.
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4: Das sind die Themen um 7 Uhr. Kolumbien ruft nach Erdbeben den Notstand aus. Und allererster Schultag für zehntausende Kids in Rheinland-Pfalz.
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4: Ich bin Tanja Ludwig, guten Morgen. In Kolumbien suchen Retter nach dem schwersten Erdbeben seit Jahrzehnten weiter nach Überlebenden. Nach Behördenangaben sind 1500 Wohnhäuser schwer beschädigt und über 60 komplett eingestürzt. Bislang wurden mehr als 100 Todesopfer gezählt. Die Regierung hat den Notstand ausgerufen. Das Beben gestern hatte eine Stärke von 7,4. Betroffen ist vor allem der Westen des Landes. Mehrere Länder haben bereits Hilfe zugesagt, darunter Mexiko, Brasilien und die USA. Rund 40.000 Kinder in Rheinland-Pfalz tragen heute stolz und wahrscheinlich völlig aufgeregt ihre großen Schultüten. Sie werden eingeschult. In Mainz mit Prominenz, Ministerpräsident Schnieder und Bildungsministerin Eiling-Hüttig besuchen eine Grundschule im Stadtteil Dreis. Es ist das erste Schuljahr, in dem ein Rechtsanspruch auf Ganztagsbetreuung gilt. Die Ministerin sagt, die Kommunen haben die volle Unterstützung vom Land.
5: Wir haben zum Beispiel im Bund durchgesetzt mit den Ländern, dass diese Schließtage, die ja maximal 20 Tage im Jahr sein dürfen, dass wir die auch voll ausschöpfen, um da auch entgegenzukommen. Dass wir vor allen Dingen versuchen wollen, in den schulischen Ganztag zu investieren, weil das heißt, dass das Personal übers Land angestellt wird und vor Ort die Schulträger die Stellen nicht bezahlen müssen.
4: Eine Rheinland-Pfälzerin hat bei der Leichtathletik-EM in Birmingham die erste Medaille für das deutsche Team geholt. Kugelstoßerin Yemisi Mabry, die aus Germersheim stammt, sicherte sich am Abend Bronze. Die 27-Jährige sagt dem Ersten:
6: Ich glaube, ich hatte den Fokus auf mir selber und habe einfach versucht, jeden Stoß als neue Chance zu nehmen. Und ja, manche Stöße sind mir gut gelungen und mit 19,50 bin ich super zufrieden und mit der Bronzemedaille vor allem. Die habe ich mir heute hart erkämpft und freue mich darüber.
4: Das zweite Edelmetall für das deutsche Team gewann anschließend Florian Brem. Für ihn gab es Silber über 5000 Meter.
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7: Nach dem Fund einer Bazooka-Rakete und einer Gewehrgranate im Rhein bei Koblenz sollen die beiden Weltkriegswaffen heute kontrolliert gesprengt werden. Zunächst soll die Bazooka-Rakete im Stadtteil Wallersheim unschädlich gemacht werden. Hier müssen Anwohner ihre Häuser bis spätestens 8 Uhr verlassen. Bis spätestens 10 Uhr muss anschließend der Bereich um die Granate in Pfaffendorf geräumt sein. Mike Fuhrmann, Koblenz.
8: Zollwutfall bei einer Fledermaus im Rhein-Pfalz-Kreis, aber kein Grund zur Panik. Bei einer verstorbenen Zwergfledermaus ist das Fledermaus-Tollwut-Virus nachgewiesen worden, zum ersten Mal in Rheinland-Pfalz seit 2010. Für Menschen bleibt das Ansteckungsrisiko dem Landesuntersuchungsamt zufolge aber extrem gering, solange die Tiere nicht angefasst werden. Thomas Stüber, Rhein-Pfalz-Kreis.
4: Und die gute Nachricht kommt aus Rheinhessen. Die Mainzer Johannes-Gutenberg-Universität begrüßt bis Ende August rund 50 Studierende aus 16 Ländern zum Deutschlernen. Das Ganze ist Teil der sogenannten Summer School auf dem Gutenberg Campus. Neben Sprachkursen besuchen die Studis aus aller Welt auch Events und nehmen an Ausflügen in der Region teil. Das waren die RPR1 Nachrichten um 7 Uhr. Mehr Themen aus der Region gibt es wieder um halb.
1: Guten Morgen in die Autos. Wir schauen auf die Straßen um 7:04. Die Blitzer heute Morgen. Bitte Fuß vom Gas auf der A61. Koblenz-Ludwigshafen bei Gundershalm. Hier sind 130 erlaubt. Ein weiterer Blitzer auf der A65 Landau-Ludwigshafen vor Dannstadt-Schauernheim. Auch hier bitte nicht schneller als 130 fahren. Die aktuellen Staus und Gefahrenmeldungen, da schauen wir auf die 61 Köln-Koblenz zwischen der Nettetalbrücke und dem Kreuz Koblenz. 2 Kilometer stocken, kann 5 bis 10 Minuten länger dauern. Es geht in Richtung Südpfalz, A65 Landau-Ludwigshafen zwischen Edenkoben und Neustadt an der Weinstraße Nord. Auch hier 2 Kilometer stockender Verkehr. A643 Mainz-Wiesbaden zwischen dem Dreieck Mainz und der Schiersteiner Straße 4 Kilometer Stau. Hier dauert es 20 Minuten länger. Und wir schauen auf die B407 Perl-Hermeskeil zwischen der Ausfahrt A8, Perl-Borg und Borg. In beiden Richtungen die Fahrbahn aktuell gesperrt. Euch allen eine gute und sichere Fahrt. 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
2: Morgen.
1: Einen wunderschönen Dienstag und auch heute Morgen starten wir in diese erste Woche nach den Sommerferien mit Gedankenleser Thorsten Havener. Und wir haben Großes vor, also ja. Du zumindest, ja. Thorsten, ne?
10: Ja, guten Morgen. Ja, also es geht darum, dass heute Morgen irgendjemand im Sendegebiet in seinem Wohnung, seinem Haus sich für einen Gegenstand entscheiden wird, bei sich zu Hause. Und ich habe hier jetzt schon aufgeschrieben, welcher Gegenstand das sein wird.
1: Und schon wieder haben wir lauter Fragezeichen im Kopf. Wir sind sehr gespannt. Du wirst den Beweis antreten, ob oder dass es klappt vielmehr. Mhm. Jetzt erstmal der beste Musikmix für Rheinland-Pfalz. Limp Bizkit, Behind Blue Eyes, gleich nach Shakira und Burna Boy mit Die Die, der Sommerhit 2026.

0: startet ins neue, heute ja für viele auch ins allererste Schuljahr mit RPR1. Wir sind Ben Salzner und Azubine Solin.
1: Hello.
0: Und für die erste Schulwoche wagen wir uns alle gemeinsam an Experiment.
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0: Und wir sind schon wieder so gespannt, ob das funktioniert. Bei uns zu Gast Gedankenleser Thorsten Havener. Guten Morgen.
3: Hallo, guten Morgen.
0: Thorsten, du hast viel vor mit uns, mit euch zu Hause. Jetzt auch gleich mit mir hier im Studio. Deswegen teilen wir uns gerade ein Mikrofon. Erklär mal unseren Plan. Und wie gesagt, ihr seid alle eingeladen zu Hause, euch mit reinzudenken, reinzufühlen und mitzumachen.
3: Genau. Also ich habe Ben eben gebeten, in der Musikpause, die wir hier hatten, 5 Gegenstände aus dem Studio rauszusuchen. Und die liegen jetzt hier auf dem Tisch vor uns. Und das sind, ich wiederhole es mal eben, das ist ein paar Schlüssel, das ist ein Powerbank, ein Stift, eine Haarspange und ein Zippo-Feuerzeug. Also nochmal Schlüssel, Powerbank, Stift, Haarspange und Zippo. Und Ben, ich habe hier einen Umschlag, da steht jetzt schon drin, für welchen dieser Gegenstände du dich gleich entscheiden wirst. Ich lege den hier ab, der steht die ganze Zeit, liegt der hier vor dir. Und du hast gesagt, du bist Linkshänder, richtig?
0: Das stimmt, ja.
3: Dann überlegt doch jetzt mal alle mit, für welchen Gegenstand sich Ben jetzt gleich entscheiden könnte. Macht alle mit. Also nochmal, wir haben hier liegen Schlüssel, Powerbank, Stift, Haarspange und Zippo. Und als Linkshänder nimmst du jetzt bitte mal von diesen 5 Gegenständen einen in deine linke Hand und einen in deine rechte Hand. Gar nicht lange überlegen. Eine linke, eine in die rechte Hand. Genau, kannst du mir einfach geben. Und jetzt schiebst du von den beiden, von den 3, die da jetzt sind, schiebst du mal 2 nach vorne. Mhm. Jetzt nimmst du einen davon in deine linke Hand. Okay. Nochmal, du hast jetzt das Powerbank hier ausgesucht, richtig?
0: Ich habe jetzt Powerbank in der Hand, ja.
3: Dann öffne doch bitte mal den Umschlag, der die ganze Zeit hier vor dir lag.
0: Genau. Der ist jetzt hier.
3: Mhm. Du machst ihn jetzt selber auf und jetzt schaust du mal, da steht ein Wort drin und da steht drauf.
0: Tatsächlich steht da Powerbank.
1: Was? Wie geht das?
0: Ach Leute, das macht mich ein bisschen fertig.
3: Und genau dieses Ritual machen wir in einigen Augenblicken mit einem von euch. Also, macht schon mal alle mit, sucht mal 5 Gegenstände aus dem Umfeld, wo ihr jetzt gerade seid, und in einigen Minuten hören wir uns dann wieder.
0: Also, es ist wirklich krass, dass du jetzt wusstest, dass ich die Powerbank nehme. Wenn ihr zu Hause euch mal mit reingefühlt habt, gerne jetzt auch eine WhatsApp-Sprachnachricht schicken. Meldet euch mal, hat's bei euch auch geklappt? Habt ihr Bock, dass Thorsten auch mal zu euch nach Hause schaut? Jetzt WhatsApp-Sprachnachricht schicken die 0800 8 und dreimal die 62. Und wir hier überlegen uns mal, wie das Ganze funktioniert hat, oder? Das ist Wahnsinn.
1: Hä?
0: Gedankenleser Thorsten Havener heute früh bei uns zu Gast. Einen schönen guten Morgen.
3: Guten Morgen.

0: In diesem Dienstagmorgen, Walking on Broken Glass, ein Song unseres Lebens im besten Musikmix für Rheinland-Pfalz. 7.21 Uhr, hier ist RPR1, einen schönen Dienstagmorgen.
1: Morgen.
0: Und wir haben eine WhatsApp-Sprachnachricht bekommen aus der Nähe von Kirn von Serena aus Hennweiler.
2: Ich hab's irgendwie geahnt, als ich gehört habe, dass Ben die Powerbank in der Hand hatte und dann der Umschlag geöffnet werden soll, dann wusste ich, dass die Powerbank. Das war irgendwie klar, ich weiß nicht warum, aber mir war das klar.
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0: Ja, und unserem Gedankenleser Thorsten Habener war das anscheinend auch irgendwie klar, dass ich mich für die Powerbank entscheiden würde. Guten Morgen, Thorsten.
4: Hallo, guten Morgen.
0: Es war ein verrückter Versuch. Fünf Gegenstände vor mir. Powerbank, Feuerzeug, Kugelschreiber, Schlüssel, Haarklammer. Und du wusstest aber vorher schon, dass es die Powerbank wird. Verrätst du uns heute, wie du es gemacht hast?
4: Ja, also unsere Gedanken sind halt nicht immer so frei, wie wir das vielleicht denken. Also ich habe ja gestern schon das Beispiel gehabt, wenn ich zu dir sage, denk nicht an die Farbe Blau, dann denkst du automatisch an die Farbe Blau. Aber es gibt noch andere Dinge, die dafür sorgen, dass wir anders denken und noch anders fühlen. Also zum Beispiel hat man rausgefunden, es könnte für alle Leute, die jetzt gerade Kinder haben, die in die Schule kommen, spannend sein, dass dunkle Schulranzen, also schwarz, die fühlen sich schwerer an als zum Beispiel helle gelbe Schulranzen. Und wir wissen nicht, warum das so ist, warum die Farbe sich darauf auswirkt, wie wir etwas fühlen. Das heißt, so frei, wie wir gerne denken würden, denken wir in vielen Momenten gar nicht.
0: Krass, ne? Und man denkt immer, man ist so frei in allem. Thorsten, das Schöne ist, wir wollen ja, dass nicht nur wir hier im Studio fasziniert sind und mitmachen können, sondern auch ihr alle zu Hause.
4: Richtig.
0: Könnt dabei sein bei deinen, ich nenne es mal, Experiment.
4: Das ist ein gutes Wort, nenne ich in der Show genauso.
0: Ja? Okay, nennen wir es Experiment. Ja. Und es gibt bei euch zu Hause auch ganz viele Gegenstände. Und du sagst, Thorsten, du weißt jetzt schon, für welchen Gegenstand ihr euch zu Hause entscheiden werdet.
4: Ganz genau. Hier ist ein Umschlag. Hier liegt er schon. Den lege ich auch gleich ganz prominent mal zu dir, Ben. Mhm. Und hier steht drin, welchen von wirklich Millionen, vielleicht sogar Milliarden Gegenständen in ganz Baden-Württemberg und auch Rheinland-Pfalz hier gewählt werden. Jemand von euch wird fünf Gegenstände aus seiner Wohnung, aus seinem Umfeld vor sich aufreißen.

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7: Einen schönen Dienstag. Jetzt auf dem Weg zur Schule nicht zu dick einpacken. Es bleibt weiterhin heiß.
8: Yes, 25 bis 31 Grad heute. Also wieder ein super Sommertag. Viel Sonnenschein. Ja, viel Spaß in der Schule. Aktuell in Mainz 17, in Maikammer in der Pfalz 19 und in Mähren in der Vulkaneifel 14 Grad.
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9: Guten Morgen, ich bin Tanja Ludwig und das sind die Themen um 7:30. Kolumbien hat nach dem schwersten Erdbeben seit Jahrzehnten den Notstand ausgerufen. Mehr als 100 Menschen kamen ums Leben, über 1500 Wohnhäuser sind beschädigt, ebenso zahlreiche Krankenhäuser. Die Erschütterungen gestern hatten eine Stärke von 7,4. Bei der Lufthansa sind Pilotenstreiks erstmal vom Tisch. Wie die Gewerkschaft Cockpit mitteilte, gehen beide Seiten in die Schlichtung. Es geht um Fragen der Altersversorgung und des Gehalts, aber auch um die Strategie des Vorstands, Flugzeuge und Crews in Flugbetriebe zu verlagern, in denen niedrigere Tarifbestimmungen gelten. Der Umstieg zum E-Auto erreicht immer mehr auch den Gebrauchtwagenbereich. Eine Auswertung der HUK Coburg zeigt, dass im zweiten Quartal jeder Achte, der eine Autoversicherung wechselte, von einem Verbrenner auf einen gebrauchten reinen Stromer umgestiegen ist. Doppelt so viele wie im gesamten letzten Jahr. Bei Neuwagen sprang die Quote mit fast einem Viertel auf einen Höchstwert.
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10: Ich bin Dirk Köster. Guten Morgen. Die im Rhein in Koblenz gefundene Bazooka-Rakete sowie eine Gewehrgranate sollen heute Vormittag kontrolliert gesprengt werden. Zuvor müssen einige Anwohner in den Stadtteilen Wallersheim und Pfaffendorf ihre Häuser und Wohnungen verlassen. Stadtsprecher Heiko Breitbart.
11: Zunächst das in Wallersheim und dann das in Pfaffendorf. Beide Kampfmittel werden kontrolliert gesprengt. Man kann da nicht viel entschärfen oder sowas. Sie müssen kontrolliert gesprengt werden. Das erfolgt dann in Wallersheim zunächst. Bis 8 Uhr musste ein gewisser Evakuierungsradius verlassen werden. Und in Pfaffendorf ist dann 10 Uhr die markante Grenze, Zeitgrenze.
10: Rund 200 Feuerwehrkräfte haben am Abend einen Waldbrand bei Hilgert im Westerwald gelöscht. 30.000 Quadratmeter standen hier in Flammen. Brandursache könnte Funkenflug gewesen sein, nachdem ein Baum in eine Stromleitung gekracht war. Großeinsatz auch am Ortsrand von Ochtendung in der Eifel. Hier lässt die Feuerwehr seit dem Abend Grünschnitt auf einem Firmengelände kontrolliert abbrennen. Wegen des Niedrigwassers hat jetzt auch die Rheinfähre in Kaub ihren Betrieb eingestellt. Der Pegel ist inzwischen auf nur noch 16 Zentimeter gesunken. Nach aktuellen Prognosen könnte der Wasserstand in Kaub in den nächsten Tagen erstmals einstellig werden.
7: Immer um 7:30 die RPR1 Regionalnachrichten. 7.33 Uhr haben wir es. Guten Morgen in die Autos. Wir schauen mal ganz schnell auf euren Weg zur Arbeit. Die Blitzer stehen in Koblenz in der Balthasar-Neumann-Straße. Tempo 50 in Neuwied-Engers am Wasserturm und in Koblenz auf der Kartause Berliner Ring. Kurz nach der Meisener Straße in Richtung Rewe Tempo 50 erlaubt. Die aktuellen Staus und Gefahrenmeldungen, so langsam kommt der Berufsverkehr ins Rollen. A6 Kaiserslautern-Heilbronn zwischen Frankenthal und dem Firmamadreieck. 4 Kilometer stockend, dauert 10 Minuten länger. Nochmal die A6 Kaiserslautern Richtung Saarbrücken zwischen dem Kreuz Neunkirchen und der Grumbachtalbrücke. 7 Kilometer stockend, dauert eine halbe Stunde länger. A48 Dreikulkaneifel Richtung Koblenz zwischen Polch und dem Kreuz Koblenz. Ein kaputter Bus auf der rechten Spur und Personen auf der Fahrbahn. A60 Mainz-Rüsselsheim zwischen Mainz-Laubenheim und Rüsselsheim-Königstetten. 5 Kilometer Stau, plant hier 20 Minuten mehr Zeit ein. Wir wechseln auf die 61 Köln-Koblenz zwischen Kruft und dem Kreuz Koblenz. 4 Kilometer stockend. Der Blick in Richtung Südpfalz. A65 Landau-Ludwigshafen zwischen Edenkoben und Neustadt an der Weinstraße Nord. 4 Kilometer Stau, auch hier bitte 20 Minuten mehr Zeit einplanen. Die A643 Mainz-Wiesbaden zwischen dem Dreieck Mainz und der Schiersteiner Straße. 6 Kilometer Stau, hier dauert es mindestens eine halbe Stunde länger. Und die A671 Mainz-Wiesbaden zwischen dem Main-Spitz-Dreieck und Hochheim Süd. 2 Kilometer stockend, auch hier mal 10 bis 15 Minuten mehr Zeit einplanen. Eine gute und sichere Fahrt euch.
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7: Hello. Guten Morgen heute auch. Wie gestern, wie die ganze Woche mit Gedankenleser Thorsten Havener. Guten Morgen.
13: Hallo, guten Morgen.
7: Und wir haben eine WhatsApp-Nachricht bekommen, Thorsten, von Tanja aus Geroldschein, die schreibt, wie kann das sein? Er soll unbedingt mal verraten, wie er das macht.
13: Ja, wenn dich das interessiert und wie solche Dinge auch funktionieren, dann kommst du am 18. September nach Mainz. Da zeige ich mein Abendprogramm, bin ja eh gerade auf Tour. Mhm. Und da lüfte ich ja ein bisschen den Vorhang. Das Programm heißt ja Alles Kopfsache und zeigt, was ist alles Kopfsache und was eben nicht.
7: Das Krasse ist, ich dachte eben auch, komm, den Trick sich aus, irgendwie kriege ich das, aber du schaffst es dann doch,
8: so mich verrückt,
7: so zu beeinflussen. Du weißt, keine Ahnung, du weißt es einfach und gleich wird er auch beweisen, dass Thorsten weiß, was bei euch zu Hause so rumliegt und
13: ich weiß, was da los ist.
7: Gegenstand ihr euch entscheidet. Es wird verrückt. Gleich nach Musik von Roxette, It Must Have Been Love, direkt nach einer Nummer von Alvaro Soler, Te Imaginaba.

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0: Rein geht's ins neue Schuljahr um 20 Minuten vor 8 in dieser Woche. Jeden Tag mit Gedankenleser Thorsten Havener. Einen schönen guten Morgen.
2: Guten Morgen.
3: Hallo.
0: Wir sind sehr
3: Hallo.
0: Froh, dass du da bist. Mhm. Guten Morgen auch nach Hause und vor allen Dingen guten Morgen in den Kreis Main-Koblenz nach Ochtendung. Da ist nämlich RPR1-Hörerin Stefanie dran. Hallöchen.
4: Schönen guten Morgen.
2: Hallo Stefanie, grüß dich. Hier spricht Thorsten Havener. Lass uns mal direkt loslegen, Stefanie. Bist du bei dir zu Hause gerade oder bist du auf der Arbeit?
4: Ja.
2: Bist du zu Hause?
4: Nein, ich bin noch zu Hause.
2: Sehr gut. Und hast du schon 5 Gegenstände aus deinem Umfeld rausgesucht oder soll man das jetzt erst machen?
4: Ja.
2: Hast schon 5 Gegenstände
4: Nein,
2: vor dir?
4: Nein, habe ich schon gemacht.
2: Sehr gut. Das heißt, vor dir auf dem Tisch liegen 5 Gegenstände in einer Reihe?
4: Korrekt.
2: Sehr gut. Korrekt. Sag mir mal kurz, welche 5 Gegenstände sind es denn?
4: Also es ist Zahnpasta.
2: Ja.
4: Cuttermesser.
2: Oh, okay. Aha.
4: Augentropfen.
2: Mhm.
4: Hundefutter,
2: sehr gut, ja, und?
4: Haarbürste. Ich habe gedacht, wir machen es schwer.
2: Das ist sehr schwer. Und jetzt, Stefanie, ändere mal die Reihenfolge und sag mir nicht, in welcher Reihenfolge diese 5 Gegenstände jetzt vor dir liegen. Ändert, du kannst die beiden äußeren ändern, kannst nur einen ändern, alle 5, wie du möchtest. Und wenn du fertig bist, dann sagst du uns Bescheid.
4: Okay.
2: Sehr gut. Und jetzt, Stefanie, machen wir exakt dasselbe Ritual wie mit Ben. Das heißt, du nimmst einen Gegenstand in die rechte Hand, einen in die linke Hand und die kommen weg, sodass noch 3 Gegenstände vor dir liegen. Einen in die rechte, einen in die linke, die
4: Kann
2: kommen weg.
4: Kannst du das Handy auf laut machen oder ja, Handy muss ausbleiben?
2: Nein,
4: oder
2: du, kannst dann, nein du kannst dein Handy auf laut stellen, das ist kein Problem.
4: So, Moment.
2: Und du sagst mir nicht, welche weg sind, ne?
4: Ja.
2: Einen in die rechte, einen in die linke Hand, die kommen weg, sodass vor dir auf dem Tisch noch 3 Gegenstände liegen. Und wenn das soweit ist, dann sagst du mir Bescheid.
4: Ja, hab ich.
2: Dann nimmst du von diesen 3 Gegenständen auf den Tisch. Sehr gut. Von diesen 3 Gegenständen auf dem Tisch schiebst du jetzt einmal 2 nach vorne.
4: Ja.
2: Dann nimmst du den einen, der übrig geblieben ist, ebenfalls. Nimmst du einen, der übrig geblieben ist, jetzt ebenfalls weg. Und von diesen beiden Gegenständen, die du nach vorne geschoben hast, nimmst du einen in deine linke Hand, exakt wie bei Ben. Und wenn du das getan hast, dann sag mir, welcher Gegenstand ist jetzt in deiner linken Hand?
4: Die Zahnpasta.
2: Mhm. Das ist interessant. Die Zahnpasta. Du hättest genauso gut alles andere nehmen können, aber du hast gesagt, nein, es ist die Zahnpasta.
4: Ja.
2: Okay.
4: Die Bürste liegt noch auf dem Tisch.
0: Mhm. Stefanie, gerne jetzt schon mal, ich kretsche mal ganz kurz rein, den Lautsprecher am Handy ausmachen, Handy wieder ans Ohr, dann verstehen wir dich besser.
2: Ich habe hier, Stefanie, den Umschlag mit deinem Namen drauf. Eben, der war für Ben. Der, Stefanie, ist für dich. Ich gebe den mal weiter an Ben. Mach den mal auf.
0: Der Umschlag, ich kann es bezeugen, der lag vor Thorsten, der wurde nicht angerührt. Ich mache jetzt diesen Umschlag auf. Da ist ein Zettel drin.
2: Genau, und
0: den ziehe ich
2: mal
0: raus.
2: Schau mal auf die andere Seite, was da steht.
0: Leck mich am Arsch, nein.
3: Nein, ist wieder Zahnpasta.
2: Nein, da steht Zahnpasta drauf.
3: Oh mein Gott.
4: Unglaublich.
3: Was?
4: Unglaublich.
3: Und du wusstest nicht, was Stefanie nimmt?
4: Nee, ich wollte erst so Dinge nehmen wie Schlüssel, Handy. Da ich gedacht, so gewöhnlich. Du musst dir was einfallen lassen. Und auf Cuttermesser und Hundefutter, da kommt doch keiner drauf.
0: Also, Stefanie, auch um das nochmal festzuhalten, du kennst Thorsten nicht. Ihr habt auch nicht vorher miteinander gesprochen.
4: Nein.
0: Also, wir filmen das gerade.
4: Ich hab's nicht für möglich gehalten.
0: Und packen das natürlich auch gleich wieder auf die RP1 Instagram-Seite, das Beweisvideo. Auf diesem Zettel steht tatsächlich Zahnpasta. Thorsten, du bist ein...
3: Ich habe Angst vor dir, Thorsten.
0: Thorsten, du bist ein Hund. Also, wie machst du das?
2: Ich bin kein Hund, ich bin Mentalist, Gedankenleser.
0: Wahnsinn.
2: Ja.
3: Oh mein Gott.
0: Stefanie, wie geht's dir jetzt, zu wissen, dass du so durchschaubar warst?
4: Ich bin schockiert.
0: Das sind wir auch. Gedankenleser Thorsten Havener in dieser Woche bei uns zu Gast. Schönen guten Morgen.
2: Guten Morgen.

0: WhatsApp-Sprachnachricht von Chris aus Kirschweiler.
1: Nee, das ist ja völlig krass. Ich habe überhaupt keine Ahnung, wie das funktioniert. Ich will es unbedingt wissen, aber verrätst es wahrscheinlich nicht. Naja, heftig. Wie geht sowas? Ich habe keine Ahnung.
0: Also...
2: Ja, wir sind sprachlos.
0: Wir wissen nicht, was wir sagen sollen. 12
3: so
0: Minuten
3: Pausen
0: vor 8.
3: Im Radio sind schwierig.
0: Ich weiß. Thorsten Havener, unser Gedankenleser, der die ganze Woche bei uns zu Gast ist. Du sagst, vielleicht sind wir in unseren Gedanken nicht immer so frei, wie wir es glauben.
3: Ja, das stimmt. Also das ist ja das Thema meiner Vorträge und auch der Shows. Was ist eigentlich Freiheit? Ist da ein großes Thema? Was ist alles Kopfsache? Was bestimmt unser Denken und was nicht? Und unser Denken ist eben gar nicht so frei, wie wir denken. Aber unser Fokus, also womit wir uns beschäftigen, wenn ein Gedanke aufgetaucht ist, darin wiederum sind wir frei.
0: Es ist wirklich unfassbar, das mit anzusehen. Wie gesagt, hab's gerade auch schon mal erwähnt, ein Beweisvideo packen wir jetzt gleich auf die RPR ins Instagram-Seite. Bei ihm hier, glaube ich, also da sind die Gedanken freier als frei, oder? Also das...
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4: Heute ist ja für fast alle Sechsjährigen ein besonderer Tag. Heute ist Schulanfang. Heute beginnt der Ernst des Lebens. Also haben unsere Eltern früher immer gesagt, ja. Heute fange die endlich an, sich ihren Rückenschade zu holen durch die schwere Ranze. Was die Kinder heute alles mitschleppen müssen, ja. Das nächste Mal in deinem Leben, wenn du so viel auf dem Rücken tragen musst, bist du beim Marschbefehl, wenn du beim Bund bist, ja. Und heute haben die ja nicht nur ihre schwere Ranze auf, nee, die haben auch noch vorne eine Schultüte zu schleppen, ja. Gut, bei uns ging's ja noch. Was war bei uns in der Schultür drin? Da waren ja nicht so schwere Sachen drin. Wir bekamen Lutscher, Bonbons, Petsi, Colafläsche, Kinderschokolade. Und wenn du Glück hast, ein Tub Capri-Sonn. So. Und wenn du dann damit fertig warst, hast du auch anschließend das erste Mal beim Zahnarzt gesessen wie Karies. Ja. Ja, unser Mütter hatte ja schon prophylaktisch direkt nach der Einschulung einen Zahnarzttermin gemacht. Ja, bei uns waren noch Süßigkeiten drin. Die Schultüten von heute, die sind ja so schwer, weil da ganz andere Sachen drin sind, ja. Die bekommen heute ja zur Einschulung ein neues iPhone, ein Laptop, ein Taschenrechner, elektronische Rechtschreibhilfe, ein Fahrrad, ein 98 Zoll Fernseher, ja. Und schleppt den ganzen schweren Krempel mal in die Schule wieder zurück. Die haben zwar später super Zähne, aber Rückenprobleme. Und heute machen die am ersten Tag so Kennenlernspiele mit den Kindern, ja. Da werfen die sich die ersten 8 Wochen nur jeden Tag Orange zu. So was gab's doch bei uns nicht. Bei uns ist am ersten Schultag, so Kinder, das ist der Wolfgang, das ist der Karl-Heinz, das ist die Sabine und jetzt holt eure Hefte raus und wir schreiben Diktat. Zack, fertig. Ja, da warst du nicht richtig mit der Kinderschokolade fertig und hast schon die erst 5. Weine kenn dich, Weine.
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0: Cindy Lauper und Time of the Time. Hier ist RPR 1, einen schönen guten Morgen. Gleich für euch neue Musik.
1: Martin Garrix und Ed Sheeran, Repeat It, gibt's um kurz nach 8. Yep. Genau, wie dieser Song unseres Lebens, Bananarama, Robert De Niro's Waiting. Auch den gleich im besten Musikmix für Rheinland-Pfalz.
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3: Tolles Wetter heute, 25 bis 31 Grad und Sonne. Aktuell in Kaiserslautern 15, in Zornheim in Rheinhessen 17 und in Höhen im Westerwald 13 Grad.
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4: Das sind die Themen um 8 Uhr. Mehr Lastertransporte wegen Niedrigwassers. Verband in Rheinland-Pfalz klagt über Personalmangel. Und Munitionssprengung in Koblenz. Betroffene müssen Häuser jetzt geräumt haben.
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4: Ich bin Tanja Ludwig, guten Morgen. Klimaanpassung und Hitzeschutz sollten als Gemeinschaftsaufgabe im Grundgesetz verankert werden. Das fordern der Deutsche Städtetag und der Sozialverband VDK. Städtetagspräsident Jung sagte dem RND, damit könne den strukturell unterfinanzierten Kommunen bei der Finanzierung durch Bund und Länder dauerhaft geholfen werden. Morgen will Verkehrsminister Bilger mit den Ressortchefs der Länder über weitere Entlastungen wegen des sich weiter verschärfenden Niedrigwassers im Rhein sprechen. Notwendig sind mehr Lastwagen, weil der Gütertransport immer mehr vom Schiff auf die Straße verlagert werden muss. Aber die Spediteure haben zu wenig Personal, sagt der Dachverband der Branche in Rheinland-Pfalz. Schuld seien auch Bürokratie und starre Vorschriften. Verbandsgeschäftsführer Guido Borning.
5: Nur ein Beispiel. Sie können einen ukrainischen Fahrer oder einen Fahrer aus dem Drittstaat, der gegebenenfalls sogar in einem anderen europäischen Staat schon unterwegs ist für eine Spedition, nicht ohne weiteres hier in Deutschland einsetzen. Es ist führerscheinrechtlich problematisch, braucht da besondere Grundqualifikationen und es braucht da andere Dinge und wir stoßen da regelmäßig an unsere Grenzen.
4: Das Niedrigwasser hatte in Koblenz zwei Blindgänge aus dem Zweiten Weltkrieg freigelegt, die heute kontrolliert gesprengt werden sollen. Am Rheinufer im Stadtteil Wallersheim liegt eine sogenannte Bazooka-Rakete. In diesen Minuten müssen die betroffenen Anwohner das Sperrgebiet verlassen haben, bevor sich der Kampfmittelräumdienst an die Arbeit machen kann. Danach soll im Stadtteil Pfaffendorf eine Gewehrrakete gesprengt werden. In Kolumbien suchen Retter nach dem schwersten Erdbeben seit Jahrzehnten weiter nach Überlebenden. Nach Behördenangaben sind 1500 Wohnhäuser schwer beschädigt und über 60 komplett eingestürzt. Bislang wurden mehr als 100 Todesopfer gezählt. Die Regierung hat den Notstand ausgerufen. Mehrere Länder haben bereits Hilfe zugesagt, darunter Mexiko, Brasilien und die USA.
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6: Er soll vor einem halben Jahr zwei Personen in der Trierer Innenstadt mit einem Messer bedroht und versucht haben, einen Menschen zu töten. Ein 35-Jähriger muss sich deswegen heute vor Gericht verantworten. Laut Anklage soll er nach mehrfacher Aufforderung von Polizisten, das Messer niederzulegen, mit Tötungsabsicht auf die Beamten zugelaufen sein. Er ist aktuell in einer Psychiatrie untergebracht. Annabel Pawlowski, Trier.
7: Feuerwehr-Großeinsatz in Ochtendung in der Eifel. Auf einem Firmengelände am Ortsrand sind am Abend große Mengen Grünschnitt in Flammen aufgegangen. Die Feuerwehr lässt ihn kontrolliert abbrennen. Der Einsatz dürfte noch bis zum Mittag andauern. Wegen der Rauchentwicklung wurden Anwohner aufgefordert, Fenster und Türen zu schließen. Verletzt wurde zum Glück bislang niemand. Dirk Köster, Ochtendung.
4: Und die gute Nachricht für ganz Rheinland-Pfalz. Einmal durch Rhein und Main mit täglichen Stopps, unter anderem in Bingen und Koblenz. Extremschwimmerin Nathalie Pohl will die über 200 Kilometer lange Strecke ab heute schwimmend absolvieren. Damit will die 31-Jährige darauf aufmerksam machen, dass zu viele Kinder heute nicht mehr richtig schwimmen können. Sie sammelt bei ihren Stops Geld für Schwimmprojekte. Das waren die RPR 1 Nachrichten um 8 Uhr. Mehr Themen aus der Region gibt es wieder um halb.
1: Guten Morgen in die Autos. 4 Minuten nach 8, wir schauen auf die Straßen, da ist mittlerweile einiges los. Wie gewohnt beginnen wir mal mit den Blitzern. Die stehen in Sprendlingen in der Ober-Hilbersheimer Straße. Auf der B9 Koblenz-Boppard, Römerstraße, Höhe der Lärmschutzwand bei Tempo 80. Dann wird geblitzt in Landau in der Schneiderstraße, in Kaiserslautern-Erlenbach in der Erlenbacher Straße und in Ida-Oberstein in der Leinenstraße. Auch da bitte Fuß vom Gas. Die aktuellen Staus und Gefahrenmeldungen. A3 Frankfurt-Köln zwischen Dietz und Montabaur 2 Kilometer. Kilometer Stau. A6 Kaiserslautern-Saarbrücken zwischen dem Kreuz Neunkirchen und der Grumbachtalbrücke 9 Kilometer Stau, dauert mindestens eine halbe Stunde länger. A60 Mainz-Rüsselsheim zwischen Mainz-Weisenau und Rüsselsheim-Königstetten 10 Kilometer stockend, auch hier eine halbe Stunde mehr Zeit einplanen. Rüber auf die 61 Köln-Ludwigshafen zwischen Kruft und dem Rastplatz Sandkaul 5 Kilometer stockend, plant hier eine Viertelstunde mehr Zeit ein. Gleiches gilt für die A65 Landau-Ludwigshafen zwischen Edenkoben und Neustadt an der Weinstraße Nord, hier nämlich 4 Kilometer Stau. Die A643 Mainz-Wiesbaden zwischen dem Dreieck Mainz und der Schiersteiner Straße 6 Kilometer anstehen, hier dauert es eine halbe Stunde länger. Und die A671 Mainz-Wiesbaden zwischen dem Mainz-Spitzdreieck und Hochheim Süd 2 Kilometer stockend, plant auch hier mal eine Viertelstunde mehr Zeit ein. Der Blick auf die B256 Raiffeisenbrücke Neuwied Richtung Main-Weißenturm, hier gab es einen Unfall, rechte Spur ist blockiert. Und Tina, du hast da noch eine Gefahrenmeldung für uns, bitte was?
8: Die Ortsdurchfahrt in Kreimerath ist aktuell voll gesperrt wegen einem größeren Feuerwehreinsatz.
1: Tina, danke dir fürs Bescheid geben und wenn ihr auch noch was habt, meldet's kostenlos, macht's wie Tina, WhatsApp-Sprachnachricht schicken oder anrufen 0800 die 8 und dreimal die 62.
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3: Morning!
1: Und Gedankenleser Thorsten Havener natürlich auch noch bei uns.
10: Hallo, guten Morgen.
1: Einen schönen guten Morgen. Wir machen gleich weiter mit unfassbarem Zeug. Wir wissen nicht, wie er das macht.
3: Check gar nicht.
1: Klickt euch rein auf die RP1 Instagram-Seite. Da gibt's ein Video. Jetzt Musik von Bananarama und Michael Schulte.
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0: sind wir ehrlich, so wie es Stefanie aus Ochtung heute Morgen ging, so ging es jedem, der RPR 1 gehört hat.
1: Ich bin schockiert.
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0: Einen schönen Dienstag um 13 Minuten nach 8. Wir begleiten euch in der ersten Schulwoche nach den Sommerferien mit einem Experiment von Gedankenleser Thorsten Havener. Guten Morgen.
3: Hallo, guten Morgen.
0: Thorsten, der Mann, der komischerweise anscheinend sehr genau weiß, wie es bei uns zu Hause aussieht und welche Gegenstände bei uns oder auch bei Steffi so rumliegen.
1: Ich bin schockiert.
0: Ja, das war wirklich der absolute Wahnsinn. Ich weiß, wir wissen bis heute nicht, wie du das gemacht hast. Wir hören da nochmal rein.
1: Zahnpasta.
3: Ja.
1: Cuttermesser. Augentropfen. Hundefutter.
3: Hundefutter, sehr gut, ja. Und?
1: Und Haarbürste. Ich habe gedacht, wir machen es schwer.
3: Das ist sehr schwer. Und jetzt, Stefanie, nimmst du einen in deine linke Hand.
1: Die Zahnpasta.
3: Mhm. Ich habe hier, Stefanie, den Umschlag mit deinem Namen drauf.
0: Ich mache jetzt diesen Umschlag auf. Da ist ein Zettel drin.
3: Genau, und
0: den ziehe ich raus. Leck mich am Arsch. Nein.
4: Nein, steht da Zahnpasta?
0: Nein, da steht Zahnpasta drauf.
4: Oh mein Gott.
1: Unglaublich.
4: Was?
1: Unglaublich.
0: Das ist es wirklich. Thorsten, du wusstest vom Studio aus, was Stefanie zu Hause in Ochtendungen für einen Gegenstand wählen würde.
3: Ja.
4: Was?
0: Das ist doch wirklich bekloppt, oder? Und dazu gibt's Reaktionen. Matthias aus Ludwigshafen hat sich gemeldet.
5: Also was Thorsten da macht bei euch im Studio, ist ja erste Sahne. Also ganz toll. Mir kam da ein ganz guter Gedanke. Thema Ausschlussverfahren. Also ich hätte da 49 Zahlen. Da müsste er im Prinzip 6 Zahlen plus eine Zusatzzahl selektieren. Und die bräuchte ich dann bis Freitagabend, damit ich am Samstag meinen Lottozettel sehr erfolgreich ausfüllen kann.
4: Ja.
3: Bestens, Michael. Das machen wir gemeinsam. Und wenn du gewinnst, machen wir 50-50.
0: Soll ja auch jeder was davon haben. Also, das ist wirklich verrückt, Thorsten, was du da machst. Wie gesagt, die ersten Videos sind schon online auf der RPR1 Instagram-Seite. Und ihr könnt alle diesen Mann live in Action sehen. Nächste Woche Donnerstag im Plopsaland in Hasloch. Wir laden euch ein und du wirst, Thorsten, RPR1-Hörer, zu einem Schatz führen, der im Plopsaland versteckt liegt.
3: Ja, da wisst ihr aktuell noch mehr drüber als ich. Ihr habt den ja vergraben, versteckt, wo immer der auch ist, richtig?
0: Ja, richtig, genau.
3: Und die Gäste, die Zuhörerinnen und Zuhörer, die jetzt angerufen haben oder auch andere, die da hinkommen wollen, kommt dahin und ich sage euch, ihr werdet intuitiv wissen, fühlen, spüren, herausfinden, wo dieser Schatz ist.
0: Und das ist ein ziemlich geiler Schatz. Wenn ihr dabei sein wollt, einfach jetzt eine WhatsApp-Sprachnachricht schicken an die 0800 8 und dreimal die 62. Bei uns geht's weiter. Wir starten rein in diesen Dienstagmorgen mit neuer Musik. Martin Garrix und Ed Sheeran sind das mit Repeat It.

0: Um jetzt 8.24 Uhr, wenn es euch auch so geht wie Azubine Solin, die ja gerade den Mund so weit aufgerissen hat und gegähnt hat. Bist du ein bisschen müde?
1: Ein bisschen, ja.
0: Ja, wir holen euch raus aus dem Tief. Hier ist RP1. Wir brauchen ja einen guten Beat.

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1: Einen schönen Dienstag. Solin, hast du jetzt so ein bisschen die Müdigkeit rausgeschüttelt?
2: Nee, irgendwie so gar nicht.
1: Ja. Legst du einfach gleich schlafen. Weißt du was? Legst du dich einfach schlafen.
2: Ja, darf ich. Mach. Oh, klasse. Es ist auf jeden Fall sehr warm heute. 25 bis 31 Grad. Schön Summer hier und viel Sonnenschein. Aktuell in Haslach in der Pfalz 19, in Bad Marienberg im Westerwald 14 und in Idar-Oberstein 16 Grad.
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3: Guten Morgen, ich bin Tanja Ludwig und das sind die Themen um 8:30. Das extreme Niedrigwasser am Rhein macht sich jetzt auch an den Zapfsäulen bemerkbar. ADAC-Kraftstoffexperte Laberer sagte, Hintergrund sei, dass der Rhein auch für Öl, Benzin und Diesel als Transportweg genutzt wird und große Tankschiffe in der Regel deutlich günstiger seien als kleinere Lkw. Rheinland-Pfalz liegt heute Morgen bei den Dieselpreisen laut Portal Tankerkönig bundesweit auf Platz 4. Nach dem schweren Erdbeben in Kolumbien haben mehrere Länder Hilfe angeboten. Darunter die USA, Mexiko und Brasilien. In den Trümmern wird weiter nach Überlebenden gesucht. Mehr als 1500 Wohngebäude sind beschädigt oder komplett eingestürzt. Die Zahl der Todesopfer ist auf mindestens 111 gestiegen. US-Präsident Trump fordert vom Iran Entschädigungszahlungen und macht das zur Bedingung für ein Ende des Kriegs. Er schrieb auf Truth Social, Teheran sollte für alle Menschen zahlen, die in der Vergangenheit schwer verletzt oder getötet worden seien.
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4: Ich bin Dirk Köster, guten Morgen. Am Rheinufer in Koblenz-Wallersheim soll in der nächsten Stunde eine Bazooka-Rakete aus dem Zweiten Weltkrieg kontrolliert gesprengt werden. Danach eine Gewehrgranate in Pfaffendorf. Anwohner mussten vorsorglich ihre Häuser und Wohnungen verlassen. Stadtsprecher Heiko Breitbart.
5: Sind sowohl in Wallersheim als auch in Pfaffendorf rund 10 bis 12 Häuser betroffen. Im Vergleich zu dem, was wir sonst an Entschärfungsmaßnahmen schon mal bei Bombenfunden haben, ist das halt hier jetzt wirklich etwas kleiner dimensioniert. Jede Kampfmittelbeseitigung irgendwo hat natürlich eine gewisse Risiken, klar, aber die können hier schon ganz gut eingeschätzt werden und insofern sollte man sich da jetzt keine Gedanken machen.
4: Trotz des Niedrigwassers bleibt der Rheinhafen in Koblenz für Schiffe weiter erreichbar. Das teilten die Stadtwerke mit. Zwar könnten viele Schiffe aktuell weniger Ladung aufnehmen. Im Rheinhafen Koblenz könne Fracht aber flexibel auch auf Bahn und Lkw verlagert werden, heißt es. Die Verbindung zu den wichtigen Seehäfen Amsterdam, Rotterdam und Antwerpen bleibe bestehen. Einmal durch Main und Rhein von Frankfurt bis Köln. Extremschwimmerin Nathalie Pohl will die über 200 Kilometer lange Strecke ab heute schwimmend absolvieren. Damit will sie darauf aufmerksam machen, dass zu viele Kinder heute nicht mehr richtig schwimmen können.
1: 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Guten Morgen in die Autos, 8.33 Uhr haben wir es. Die Blitzer heute Morgen. Bitte Fuß vom Gas, stehen in Kaiserslautern in der Kohlenhofstraße, in Fahrtrichtung 11-Freunde-Kreisel, in Sprendlingen, Oberhilbersheimer Straße und in Windesheim im Kreis Bad Kreuznach in der Ortsumgehung, Fahrtrichtung Hagesheim an der Abfahrt Breitenfelser Hof, Tempo 80 hier erlaubt. Die aktuellen Staus und Gefahrenmeldungen: A6 Kaiserslautern Richtung Saarbrücken zwischen dem Kreuz Neunkirchen und der Grumbachtalbrücke. 10 Kilometer Stau, dauert eine Dreiviertelstunde länger. A60 Mainz-Bingen zwischen Mainz-Finden und dem Dreieck Mainz, hier 2 Kilometer stockend, plant hier mal 10 Minuten mehr Zeit ein. Dann kommt Dicke auf der A60 Worms-Rheindürkheim Richtung Rüsselsheim zwischen Hechtsheim und Rüsselsheim-Königstetten. 12 Kilometer stockender Verkehr, auch hier dauert es mindestens eine halbe Stunde länger. Der Blick in Richtung Südpfalz, A65 Karlsruhe-Landau zwischen Insheim und Landau-Zentrum, 2 Kilometer Stau. Ich plante hier mal 20 Minuten mehr Zeit ein. A643 Mainz-Wiesbaden zwischen dem Dreieck Mainz und der Schiersteiner Straße, 6 Kilometer Stau. Eine Dreiviertelstunde dauert es hier länger. Und wir gehen einmal in die Leitung. Alexander, du hast nämlich auch noch was für uns.
6: Auf der B9 von Speyer, Fahrt Richtung Ludwigshafen zwischen Waldsee und Limburger Hof-Neuhofen. Auf der rechten Fahrspur erst ein Abfüllter, größerer Plastiksack und dann ein paar hundert Meter weiter eine Kartonage auf der rechten Fahrspur. Bitte vorsichtig.
1: Also da bitte aufpassen auf der B9 bei Neuhofen. Alexander, danke fürs Bescheid geben. Euch allen eine gute und sichere Fahrt.
0: Falls ihr gerade im Stau steht, denkt daran, eine Rettungsgasse zu bilden. Einsatzkräfte wie Krankenwagen, Feuerwehr oder Polizei kommen so schneller durch. Danke.
1: Guten Morgen, Rheinland-Pfalz. Wir sind Ben Salzner und Azubine Solin.
2: Morgen.
1: Starten gleich mit einem Klassiker. Man at Work, Down Under, direkt nach neuer Musik von Leonie und Callum Scott.

0: mit Men at Work geht's in Richtung Dienstag, erster Schultag. Die ABC-Schützen werden heute eingeschult. Ganz, ganz viel Spaß an diesem besonderen Tag. Wir haben es 8.41 Uhr sind. Ben Salzen und Azubine Sorin. Und Achtung, es könnte zu Lieferengpässen in eurer Lieblingsbäckerei kommen.
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2: Das Einzige, was dir quackt, sind die Bällchen. Was geht?
0: Morgen, hallo.
2: Ich bin die Azubine Sorin. Hier mein nicer Button. Ich lerne noch. Ach. Was wird das denken, Beauty?
0: Ich hätte gerne einen richtig schönen kalten Kakao und dann ein Rosi. Gibt's heute keine Rosinenbrötchen?
2: Nein, Mann. Check mal die Auslage hier. Fast gar nichts da.
0: Warum das?
2: Schwöre, irgendwas wegen Wetter. Frau Chefin, warum ist die Auslage nochmal so gottlos leer?
3: Schiri, das liegt doch am Niedrigwasser im Rhein. Wegen der Trockenheit sind die Pegelstände so weit unten, dass keine Schiffe mehr fahren.
2: Aber wir verkaufen doch gar keine Schiffe. Ich check nicht.
3: Das stimmt, mein Schätzele. Aber die Schiffe bringen uns die Produkte, die wir zum Backen unserer Leckereien brauchen.
2: Die Schiffe auf dem Rhein sind beladen mit Backöfen?
3: Oh Gott, Schiritsche, Azubinsche. Manche vielleicht, aber mir geht's um die Zutaten. Hier zum Beispiel, bestes Mehl aus Amsterdam kann nicht mehr geliefert werden.
2: Mehl aus Amsterdam?
3: Ja.
2: Schwöre, Frau Schöpfen, das hätte ich niemals von Ihnen gedacht.
3: Aber warum,
2: oh mein Gott,
3: Schiritsche?
2: Bäckerecke, Zuckerschnecke, einfach Drogen, Umschlagplatz.
3: Ja, das sieht doch kein Drogen, das ist Mehl.
2: So, drauf für den Becher.
0: Ben.
2: Denn hier dein kalter Kakao, kein Rosinenbrötchen.
0: Ja,
2: ich küsse dein Herz, folg uns auch gerne auf TikTok.
0: Danke.
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0: Alex Warren, starten wir rein in diesen Dienstag. Hier ist RP1 um 9:12. Einen schönen guten Morgen.
1: Hallo.
0: Und ja, für viele ja gestern schon, ne? Das neue Schuljahr begonnen. Für die meisten Erstklässlerinnen und Erstklässler ging's aber erst heute los. Einschulung, neue Freunde kennenlernen, die Schultüte auspacken. Das ist ein sehr aufregender Tag. Und die mit Abstand, wirklich mit Abstand, süßeste Nachricht dazu, haben wir heute Morgen aus Trierweiler bekommen.
2: Hallo Solin und Ben. Hier ist Henry und ich freue mich auf meine neue Klasse und auf meine Klassenlehrerin. Und wir haben ein Klassentier, das ist Leo der Löwe. Tschö.
0: Auch noch Küsse am Schluss. Also wir wünschen euch allen Erstklässlerinnen und Erstklässlern eine ganz, ganz wundervolle und erfolgreiche

0: Motherfix, ja, Big City Life, wunderbar. Das ist der perfekte Sound für diesen Dienstag. Dazu gleich einen Song aus unserem Leben. Und One Republic mit einem Hit von heute. Mit dem besten Musikmix für Rheinland-Pfalz in den Arbeitstag oder Richtung Einschulungsfeier. Gleich nach 9.
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0: Ein wunderbares Sommerwetter erwartet uns an diesem Dienstag mit Temperaturen bis zu 28 Grad, wobei wir in der Südpfalz auch bis 31 Grad bekommen können. Aktuell gemessen in Rheinhessen in Alzey 20, Kirschweiler im Kreis Birkenfeld meldet auch 20 und Zotzen im Kreis Mainz-Bingen 22. Der RP1-Wettertrend. Morgen dann bleibt es natürlich sonnig und es wird noch wärmer bei bis zu 34 Grad. Und das ist ein super Tag, beste Voraussetzungen für die Sonne. Finsternis.
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4: Das sind die Themen um 9 Uhr. Niedrigwasser macht Tanken teurer. Lasterdachverband Rheinland-Pfalz klagt über Personalmangel. Und allererster Schultag für zehntausende Kids in Rheinland-Pfalz.
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4: Ich bin Tanja Ludwig, guten Morgen. Das extreme Niedrigwasser am Rhein macht sich jetzt auch an den Zapfsäulen bemerkbar. ADAC-Kraftstoffexperte Laberer sagte, Hintergrund sei, dass der Rhein auch für Öl, Benzin und Diesel als Transportweg genutzt wird und große Tankschiffe in der Regel deutlich günstiger seien als kleinere Lkw. Rheinland-Pfalz liegt heute Morgen bei den Dieselpreisen laut Portal Tankerkönig bundesweit auf Platz 4. Die Stadt Trier verzeichnet demnach bundesweit den Spitzenwert. Morgen will Verkehrsminister Bilger mit den Ressortchefs der Länder über weitere Entlastungen wegen des Niedrigwassers sprechen. Notwendig sind mehr Lastwagen, aber die Spediteure haben zu wenig Personal, sagt der Dachverband der Branche in Rheinland-Pfalz. Schuld seien auch Bürokratie und starre Vorschriften. Verbandsgeschäftsführer Guido Borning.
5: Und nur ein Beispiel. Sie können einen ukrainischen Fahrer oder einen Fahrer aus dem Drittstaat, der gegebenenfalls sogar in einem anderen europäischen Staat schon unterwegs ist für eine Spedition, nicht ohne weiteres hier in Deutschland einsetzen. Es ist führerscheinrechtlich problematisch, braucht da besondere Grundqualifikationen und es braucht da andere Dinge und wir stoßen da regelmäßig an unsere Grenzen.
4: Russland hat in der Nacht erneut Großstädte in der Ukraine mit ballistischen Raketen angegriffen, darunter auch die Hauptstadt Kiew. In der Region Saporischschja wurden 5 Menschen getötet und 20 weitere verletzt, wie der zuständige Militärgouverneur mitteilte. Demnach wurden Industrieanlagen und Infrastruktur getroffen. Auch der Bürgermeister von Kiew, Klitschko, meldete Explosionen und rief die Menschen auf, in den Schutzräumen zu bleiben. Hintergrund der seit Tagen verschärften russischen Angriffe ist, dass es der Ukraine mittlerweile an Munition zur Raketenabwehr mangelt. Rund 40.000 Kinder in Rheinland-Pfalz tragen heute stolz und wahrscheinlich völlig aufgeregt ihre großen Schultüten. Sie werden eingeschult. In Mainz mit Prominenz. Ministerpräsident Schniede und Bildungsministerin Eiling Hüttig besuchen eine Grundschule im Stadtteil Dreis. Es ist das erste Schuljahr, in dem ein Rechtsanspruch auf Ganztagsbetreuung gilt. Die Ministerin sieht das Land gut aufgestellt.
6: Ich habe über 90% der Grundschulen, die ein Angebot haben. Und alle Kinder in der Grundschule, die einen Ganztag brauchen, können ihn auch wahrnehmen. Das sind halt unterschiedliche Modelle, die da angeboten werden. Und dann nimmt man eben das Modell, was einem A taugt und was auch in der Nähe ist.
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7: Zollwutfall bei einer Fledermaus im Rhein-Pfalz-Kreis, aber kein Grund zur Panik. Bei einer verstorbenen Zwergfledermaus ist das Fledermaus-Tollwut-Virus nachgewiesen worden, zum ersten Mal in Rheinland-Pfalz seit 2010. Für Menschen bleibt das Ansteckungsrisiko dem Landesuntersuchungsamt zufolge aber extrem gering, solange die Tiere nicht angefasst werden. Thomas Stüber, Rhein-Pfalz-Kreis.
8: Mehr als jeder 10. Erwachsene in Deutschland glaubt noch an Hexen und ihre Kräfte und in anderen Ländern ist es noch schlimmer. Im rheinland-pfälzischen Abgeordnetenhaus startet heute Abend eine Ausstellung zum Thema. Sie zeigt, wie Frauen in fast 50 Staaten der Erde immer noch als Hexen verfolgt werden. Eine Aktivistin des katholischen Hilfswerks Missio ist bei der Eröffnung dabei. Olaf Holzbach aus Mainz.
4: Und die gute Nachricht kommt vom Mittelrhein. In Koblenz gibt es bald eine neue Stadtführung rund um echte Kriminalfälle aus den 50er Jahren. Die Krimi-Tour verbindet historische Verbrechen mit dem Lebensgefühl der Nachkriegszeit. Erzählt werden 7 echte Fälle aus Koblenz. Die Premiere findet am 23. August statt. Das waren die APR1-Nachrichten um 9 Uhr. Mehr Themen aus der Region gibt es wieder um 12:30.
0: Wir gucken auf die Straßen zum aktuellsten Blitzer. Den haben wir entdeckt bei euch auf der B9 am Übergang zur B44 Speyer Richtung Ludwigshafen, kurz vor der Abfahrt Rhein-Gönnheim an der Brücke. Auf der A6 Kaiserslautern-Saarbrücken zwischen Kreuz Neunkirchen und Grumbachtalbrücke ein 8-Kilometer-Stau heute Morgen. Ihr braucht ca. 40 Minuten länger. Eine halbe Stunde mehr plant bitte auf der A60 ein, Mainz-Rüsselsheim zwischen Mainz-Weisenau und Rüsselsheimer Dreieck. A61 Speyer-Koblenz zwischen Kreuz Mutterstadt und Kreuz Ludwigshafen 2 Kilometer. A61 Koblenz-Ludwigshafen zwischen Gau-Bickelheim und Kreuz Alzey 2 Kilometer. Dann die A67 Mannheim-Darmstadt zwischen Gernsheim und Pfungstadt wird ein Unfall auf der linken Spur aufgenommen. 2 Kilometer Stau. A643 Mainz-Wiesbaden zwischen Dreieck-Mainz und Schiersteiner Straße 6 Kilometer. Hier braucht ihr 40 Minuten länger. Und in Greimerath ist die Ortsdurchfahrt gesperrt. Dort läuft ein Feuerwehreinsatz. Sollte euch noch was aufgefallen sein, erreicht ihr mich unter der 0800, die 8, dreimal die 62. Geht auch per WhatsApp Sprachnachricht. Gute Fahrt!
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0: Guten Morgen, Rheinland-Pfalz. Es ist Dienstag. Und falls ihr heute Morgen gedacht habt, oh, angenehm draußen, genießt den Moment. Der Sommer hat für diese Woche noch einiges vor. Also Sonne satt. Auch heute wird es wieder um die 30 Grad. Und ich habe für euch jetzt hier erstmal Fastball mit Clock Clock und danach Anastasia.

0: Mein Gott, in Kaub ist der Rheinpegel inzwischen so niedrig, dass die Fähre seit gestern Abend nicht mehr fährt. Hier ist RPA 1 bei der Arbeit mit Kunze. Ja, Niedrigwasser im Rhein, Sonnenfinsternis morgen. Auch da werde ich also im Laufe des Vormittags euch sagen, wo ihr noch Brillen bekommt, wie ihr das vielleicht auch ohne Brille wunderbar hinbekommt und das erleben könnt. 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Nur bei uns ganz wunderbare Tickets. 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Und Samu aus Werroth, der hat mir vorhin schon eine Nachricht geschickt.
1: Heute werde ich eingeschult und ich freue mich sehr. Ich bin schon ein bisschen aufgeregt, aber das ist ja nicht schlimm. Viele Grüße an die Kinder, die heute auch zur Schule müssen.
0: Ja, viele Grüße. Vielleicht habt ihr ja tolle Sachen in eurer Schultüte. Sowas wie, was weiß ich, Tankgutschein oder eine Vape.

0: Mit dem Shufflebeat von Alana Miles reiten wir Richtung.
1: Weiß nicht. Kommen wir überhaupt bei der Arbeit an, wo überall so viele Baustellen sind? RPA1 hier bei der Arbeit mit Kunze Thorsten aus Schifferstadt. Erzähl mal, wo der aktuellste Blitzer steht.
2: Und zwar, wenn ich über die Konrad-Adenauer-Brücke fahre und dann rechts runter Richtung Bahnhof, steht der nächste feste Blitzer, also Blitzeranhänger. Da ist Tempo 50.
1: Danke, alle Blitzer dann wieder um

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12: Ich bin Dirk Köln.

0: Guten Morgen. Am Rheinufer in Koblenz-Wallersheim verzögert sich die Sprengung einer Bazooka-Rakete aus dem Zweiten Weltkrieg. Wegen eines Krankentransports konnte das Sperrgebiet noch nicht freigegeben werden. Direkt nach der Sprengung soll eine Gewehrgranate in Pfaffendorf unschädlich gemacht werden. Stadtsprecher Heiko Breitbart.
1: Es sind sowohl in Wallersheim als auch in Pfaffendorf rund 10 bis 12 Häuser betroffen. Im Vergleich zu dem, was wir sonst an Entschärfungsmaßnahmen schon mal bei Bomben gefunden haben, ist das halt hier jetzt wirklich etwas kleiner dimensioniert. Jede Kampfmittelbeseitigung irgendwo hat natürlich eine gewisse Risiken, klar, aber die können hier schon ganz gut eingeschätzt werden und insofern sollte man sich da jetzt keine Gedanken machen.
0: Trotz des Niedrigwassers bleibt der Rheinhafen in Koblenz für Schiffe erreichbar. Das teilten die Stadtwerke mit. Zwar könnten viele Schiffe aktuell weniger Ladung aufnehmen, im Rheinhafen könne die Fracht aber flexibel auch auf Bahn und LKW verlagert werden. Die Verbindung zu den wichtigen Seehäfen Amsterdam, Rotterdam und Antwerpen bleibe weiter bestehen, heißt es. Einmal durch Main und Rhein von Frankfurt bis nach Köln. Extremschwimmerin Nathalie Pohl will die über 200 Kilometer lange Strecke ab heute schwimmend absolvieren. Damit will sie darauf aufmerksam machen, dass zu viele Kinder heute nicht mehr richtig schwimmen können.
2: 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Der aktuellste Blitzer steht auf der A61. Das ist eine Abstandsmessung. Koblenz-Ludwigshafen vor der Moseltalbrücke. Auf der A3 Köln zwischen Dietz und Limburg Süd 4 Kilometer stockend, also in Fahrtrichtung Frankfurt. A5 Darmstadt-Heidelberg zwischen Hirschberg und Dossenheim 2 Kilometer. A5 Karlsruhe-Darmstadt zwischen Kreuz-Walldorf und Kreuz-Heidelberg 2 Kilometer. A6 Kaiserslautern-Homburg zwischen Kreuz-Neunkirchen und Rohrbach brauchte Geduld. Da sind es aktuell 4 Kilometer Stau, circa 40 Minuten längere Fahrzeit. Eine halbe Stunde länger plant bitte auf der A60 ein. Mainz Richtung Rüsselsheim zwischen Mainz-Weisenau und Rüsselsheim-Königstetten 9 Kilometer Stau. Unfall auf der A67 Mannheim-Darmstadt zwischen Gernsheim und Funkstadt. Die linke Spur ist blockiert, 2 Kilometer stockend. 6 Kilometer Stau auf der A643 Mainz-Wiesbaden zwischen Dreieck Mainz und Schiersteiner Straße. Hier kann es eine halbe Stunde länger dauern. Und in Kreimerath, da ist die Ortsdurchfahrt gesperrt. Da läuft ein Feuerwehreinsatz. Euch allen da, wo es geht, eine gute und sichere Fahrt.
3: Falls ihr gerade im Stau steht, denkt daran, eine Rettungsgasse zu bilden. Einsatzkräfte wie Krankenwagen, Feuerwehr oder Polizei kommen so schneller durch. Danke.

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0: RB1 hier um 10 vor 10 mit guten Nachrichten von allen, die da in Koblenz-Wallersheim von dieser gefundenen Bazooka-Rakete aus dem Zweiten Weltkrieg betroffen waren. Die ist soeben kontrolliert gesprengt worden. Ne? Die Sperrzone konnte jetzt erst ein bisschen verzögert freigegeben werden, weil der Kampfmittelräumdienst jetzt aber erst wegen dem Krankentransport nach Koblenz-Pfaffendorf umzieht. Da wird gleich eine Gewehrgranate unschädlich gemacht, ebenfalls per kontrollierter Sprengung. Und bitte, wenn ihr da Anwohner seid, ne, ihr solltet schauen, dass ihr bis 10 Uhr diese Evakuierungszone dann auch verlassen hat. Ne? Also dieser Blindgänger, die kommen jetzt plötzlich alle zum Vorschein bei dem Niedrigwasser.
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7: Ein Song aus unserem Leben gleich. Von der Band, die letztendlich auch Fan von Elvis ist. Die Pet Shop Boys. Und ein Hit von heute von Olivia Rodrigo. Da strahlt die Sonne noch heller. Der beste Musikmix für Rheinland-Pfalz bei RPA1 gleich nach 10.
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7: Das RPR1 Rheinland-Pfalz-Wetter ist sommerlich warm, heute bei bis zu 29 Grad, wobei in der Südpfalz können sogar über 30 Grad wieder werden. Aktuell gemessen in Kaiserslautern in der Westpfalz 25 Grad, Bingen in Rheinhessen meldet auch 25 und Brei im Kreis Main-Koblenz 23, der RPR1 Wettertrend. Also morgen dann wird es nochmal wärmer, da kriegen wir bis zu 34 Grad und man muss sagen, es ist eigentlich wunderbar, wir haben gegen Abend den perfekten Blick auf die Sonnenfinsternis.
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12: Das sind die Themen um 10 Uhr. Niedrigwasser macht Tanken und Lebensmittel teurer. Und Bazooka-Rakete in Koblenz entschärft.
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12: Ich bin Susanne Weise. Schönen Vormittag. Das extreme Niedrigwasser am Rhein schlägt sich jetzt auch auf die Preise nieder, unter anderem an den Tankstellen. Das hat ADAC-Kraftstoffexperte Laberer betont. Hintergrund, der Rhein wird auch für Öl, Benzin und Diesel als Transportweg genutzt und große Tankschiffe sind in der Regel deutlich günstiger als kleinere Lkw. Rheinland-Pfalz liegt heute Morgen bei den Dieselpreisen laut Portal Tankerkönig bundesweit auf Platz 4 und die Stadt Trier auf 1. Geänderte Transportwege machen sich auch bei den Lebensmittelpreisen bemerkbar. So der Hauptgeschäftsführer des Handelsverbandes Deutschland, Stefan Gent bei Welt.
13: Weil wir hier natürlich eine Lieferung haben, die fast täglich stattfindet. Wir haben ja auch Lagerhaltungen jetzt nicht überall in Deutschland und die Märkte sind natürlich gar nicht groß genug, um dort entsprechend ausreichende Lager vorzusehen, sodass wir eben auf eine tägliche Belieferung angewiesen sind. Und in der Tat haben wir eine Kostenexplosion in vielen Bereichen, gerade bei den Personalkosten, bei den Energiekosten und natürlich auch bei Transport und Logistik. Und deshalb ist es so wichtig, jetzt hier anzusetzen und alles zu tun, um hier eben eher die Kosten zu dämpfen, als weiter steigen zu lassen.
12: Immer mehr Menschen müssen wegen Essstörungen im Krankenhaus behandelt werden. Zu über 90% sind es Frauen und vor allem immer mehr Mädchen zwischen 10 und 17 Jahren. Das Statistische Bundesamt hat 2024 insgesamt 12.400 Fälle registriert. Die häufigste Diagnose Magersucht, gefolgt von Bulimie. Einen Grund sehen Experten in unerreichbaren Vorbildern bei Social Media. In der Türkei könnten bald tausende Mitglieder der verbotenen kurdischen Arbeiterpartei PKK freikommen. Das Parlament in Ankara hat am Abend ein entsprechendes Gesetz mit großer Mehrheit verabschiedet. Es soll allerdings erst in Kraft treten, wenn die PKK vollständig entwaffnet ist. Die neue Regelung soll den Friedensprozess zwischen der Arbeiterpartei und dem türkischen Staat voranbringen.
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14: Entwarnung in Koblenz-Wallersheim. Hier ist soeben eine Bazooka-Rakete aus dem Zweiten Weltkrieg kontrolliert gesprungen.
1: gesprengt worden. Der Einsatz hatte sich um mehr als eine Stunde verzögert. Wegen eines Krankentransporters konnte das Sperrgebiet zunächst nicht freigegeben werden. Jetzt zieht der Kampfmittelräumdienst nach Pfaffendorf um, um eine Gewehrgranate unschädlich zu machen. Das Niedrigwasser hatte beide Blindgänger am Koblenzer Rheinufer freigelegt. Dirk Köster, Koblenz.
12: Und die gute Nachricht kommt aus der Vorderpfalz. Auch nach Ende der Ferien verlängert das Wilhelm-Hack-Museum in Ludwigshafen seine Aktion hitzefrei. Bis Ende der Woche ist der Museumsbesuch ohne Eintritt möglich und so auch eine Abkühlung in den klimatisierten Räumlichkeiten. Die Aktion ist Teil der Hitzeschutzmaßnahmen der Stadt Ludwigshafen und soll nach der Hitzeperiode ausgewertet werden. Das waren die RPR1-Nachrichten um 10 Uhr. Mehr Themen aus der Region gibt's wieder um halb.
7: Der aktuellste Blitzer steht auf der B327 Kastellaun Richtung Emmelshausen bei Niedert. A5 Darmstadt-Heidelberg zwischen Hirschberg und Dossenheim ein 2-Kilometer-Stau, hier sind es 10 Minuten plus. A6 Kaiserslautern Richtung Homburg zwischen Kreuz Neunkirchen und Rohrbach 4 Kilometer Stau, da sind so 40 Minuten länger. Eine Viertelstunde mehr auf der A48 Koblenz-Dernbach zwischen Koblenz-Nord und Bendorfer Brücke mit 2 Kilometern Stau. Genauso auf der A60 Mainz Richtung Rüsselsheim zwischen Mainz-Laupenheim und Bischofsheim. Unfall wird aufgenommen auf der A67 Mannheim-Darmstadt zwischen Gernsheim und Pfungstadt auf der linken Spur und die A643 Mainz-Wiesbaden zwischen Dreieck-Mainz und Schiersteiner Straße 6 Kilometer Stau, rechnet damit einer halben Stunde längerer Fahrzeit. Und wir haben immer noch in Greimerath die Sperrung der Ortsdurchfahrt wegen eines Feuerwehreinsatzes. Falls euch was aufgefallen ist, ihr könnt jederzeit euch melden. Die Nummer ist die 0800, die 8, dreimal die 62. Gute Fahrt.
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7: Also ich finde es ja ein bisschen unheimlich, ne, wenn einer schon längst weiß, was man denkt, bevor man überhaupt darüber gesprochen hat. Ja, ist bei uns so passiert in Guten Morgen Rheinland-Pfalz. Falls ihr es verpasst habt, also gleich nochmal das Wunder. Vorher Olivia Rodrigo und die Pet Shop Boys.

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1: Und das tut er wirklich. Gedankenleser Thorsten Habner ist ja die ganze Woche in Guten Morgen Rheinland-Pfalz zu Besuch. Ne, also die Hauptrolle in diesem Experiment heute hatten ja ziemlich alltägliche Gegenstände. Und unsere Hörerin Steffi aus Ochtendung.
2: Zahnpasta.
3: Ja.
2: Cuttermesser. Augentropfen. Hundefutter. Haarbürste.
3: Und jetzt, Stefanie, nimmst du einen in deine linke Hand.
2: Die Zahnpasta.
4: Ich mache jetzt diesen Umschlag auf. Leck mich am Arsch.
5: Nein. Nein, jetzt wieder Zahnpasta.
3: Nein, da steht Zahnpasta drauf.
5: Oh mein Gott.
2: Unglaublich.
5: Was?
2: Unglaublich.
1: Ich finde das so krass. Also ich meine, das gibt's doch gar nicht. 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

0: Also Olaf, jetzt erzähl mal, wo du schon die ganze Zeit stehst.
1: Ich stehe auf der A48, Fahrt Richtung Koblenz, Richtung Dernbacher Dreieck, vor der Abfahrt Höhe Grenzhausen, der Baustelle. Da geht nichts mehr, da stehen wir jetzt schon 10 Minuten.
0: Danke für die Info und für alle anderen das komplette Verkehrsupdate, inklusive der Blitzer, dann gleich wieder bei mir hier in 5 Minuten. Dann

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4: Ich bin Dirk Köster. Guten Tag. In Koblenz-Wallersheim ist eine

0: Bazooka-Rakete aus dem Zweiten Weltkrieg kontrolliert gesprengt worden. Der Einsatz hatte sich um mehr als eine Stunde verzögert, weil die Sperrzone wegen eines Krankentransportes zunächst nicht freigegeben werden konnte. Jetzt soll eine Gewehrgranate im Stadtteil Pfaffendorf auf gleiche Weise unschädlich gemacht werden. Das Niedrigwasser hatte beide Sprengkörper am Rheinufer freigelegt. Wegen des Niedrigwassers hat die Rheinfähre in Kaub am Abend den Betrieb eingestellt. Für die Güterschifffahrt wird die Lage immer dramatischer. Florian Krekel vom Wasserstraßen- und Schifffahrtsamt Rhein.
1: Die Wasserstände werden in den nächsten Tagen weiter fallen. Einziger Grund ist, es regnet nicht. Und die aktuelle Prognose geht davon aus, dass wir am Freitag sogar 4 Zentimeter erreichen. Im Moment fahren noch vereinzelt Schiffe mit geringer Auslastung. Wenn das Wasser weiterfällt, wird wahrscheinlich der Güterverkehr vollständig zum Erliegen kommen.
0: Der Rheinhafen in Koblenz bleibt nach eigenen Angaben für Schiffe weiter erreichbar. Offensivspieler Mansur Urotagba hat den ersten FC Köln verlassen. Der 21-Jährige hat beim Zweitligisten VfL Bochum einen Vertrag bis 2030 unterschrieben. Über die Ablösesumme wurde Stillschweigen vereinbart.
2: 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Der aktuellste Blitzer steht im Kreis Altenkirchen auf der B62. Niederhövels in Richtung Betzdorf unter der Eisenbahnbrücke. A5 Darmstadt-Heidelberg zwischen Ladenburg und Dossenheim 2 Kilometer Stau. A6 Kaiserslautern-Homburg zwischen Kreuz Neunkirchen und Rohrbach 3 Kilometer. Hier braucht er 40 Minuten länger. Genauso auf der A48 Koblenz-Dernbach zwischen Koblenz-Nord und Höckrenzhausen 3 Kilometer Stau. A61 Köln-Koblenz zwischen Zwisttal und Miel 2 Kilometer. A61 Ludwigshafen-Speyer zwischen Kreuz-Mutterstadt und Rastatt-Birkenschlag auch 2 Kilometer. A643 Mainz-Wiesbaden zwischen Schiersteiner Kreuz und Schiersteiner Straße 2 Kilometer. Und im Kreis St. Wendel zwischen Leitersweiler und Oberkirchen wird ein Unfall aufgenommen. Die Landstraße ist da in beiden Richtungen gesperrt. Da wo es geht, euch allen eine gute und sichere Fahrt.
3: Falls ihr gerade im Stau steht, denkt daran, eine Rettungsgasse zu bilden. Einsatzkräfte wie Krankenwagen, Feuerwehr oder Polizei kommen so schneller durch. Danke. 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

100 Songs hat Michael Patrick Kelly für sein aktuelles Album geschrieben, ja. Und dem kommen sogar manche Melodien nachts so mitten im Traum. Ja? RPA 1 hier bei der Arbeit. Ich muss sagen, so produktiv wie Michael Patrick Kelly sind wir an diesem Dienstag vielleicht nicht so ganz. Wird ja auch wieder warm bei bis zu 32 Grad. Dafür holen wir uns jetzt Sommer, Liebe und Sonne ins Büro. Gleich Rob Bianco und die Abruzzati Boys mit Bella Napoli. Und vorher ein bisschen Liebe von Sia mit Gimme Love.

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1: Mit Andi Klormann und einem Thema, bei dem gerade wir Männer uns doch ganz oft sehr schwer tun: Vorsorgeuntersuchungen. Dr. Thomas Kreuzig, Sie sind der Chef einer urologischen Privatpraxis in Koblenz und kümmern sich mit Ihrem Team täglich um den sogenannten Männer-TÜV. Wenn es sein muss, auch mal ganz kurzfristig. Warum ist es denn so wichtig, auf dieses Thema aufmerksam zu machen?
2: Ja, weil natürlich Männer auch Krebserkrankungen kriegen, die man frühzeitig erkennen sollte. Es ist allerdings dahingehend etwas anders, weil Männer ja offiziell sozusagen bis 40 wartungsfrei sind und deswegen einfach auch so ein Switch eintreten muss, den es bei Frauen in dieser Form nicht gibt, weil die ja doch sehr viel früher Kontakt mit ihrem Gynäkologen haben.
1: Was umfasst denn so eine Vorsorgeuntersuchung?
2: Wir gucken uns im Ultraschall Niere, Blase, Prostata an. Wir gucken natürlich insgesamt auch auf den Stoffwechsel und da gibt es ja noch zwei wichtige Themen. Das sind einerseits die Hormone, das ist auf der anderen Seite natürlich auch die Erektionsqualität. Die nimmt erfahrungsgemäß mit zunehmendem Alter eben nicht zu und auch darum sollten wir uns als Urologen natürlich kümmern.
1: Oft liegt es ja auch an einem gewissen Unbehagen, dass viele eben nicht zur Vorsorge gehen. Ist das begründet?
2: Also aus meiner Sicht überhaupt gar nicht. Wir gehen ja sehr vorsichtig mit unseren Jungs um. Die Urologen sind eigentlich unter den Ärzten eigentlich immer irgendwie so die normalsten. Ich will sagen, die coolsten.
1: Mehr Infos findet ihr auch nochmal auf urologe-koblenz.de.

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4: Für eure entspannte Arbeitsatmosphäre dieser Song aus unserem Leben. Bruce Hornsby und Alex Warren mit diesem Hit von heute. So klingt der beste Musikmix für Rheinland-Pfalz. Gleich nach 11.
0: Alles, was für euch heute wichtig ist, gleich in den RPR 1 Nachrichten. Und jetzt die Aussichten für den Westerwald, die Eifel und das Rheinland.
4: Das RPR 1 Rheinland-Pfalz-Wetter ist sommerlich warm, heute bei bis zu 29 Grad, wobei in der Südpfalz können sogar über 30 Grad wieder werden. Aktuell gemessen in Kaiserslautern in der Westpfalz 25 Grad, Bingen in Rheinhessen meldet auch 25 und Brei im Kreis Main-Koblenz 23, der RPR 1 Wettertrend. Also morgen dann wird es nochmal wärmer, da kriegen wir bis zu 34 Grad und man muss sagen, es ist eigentlich wunderbar, wir haben gegen Abend den perfekten Blick auf die Sonnenfinsternis.
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5: Das sind die Themen um 11 Uhr. Niedrigwasser macht Tanken und Lebensmittel teurer. Und Kritik an Elterntaxis zum Schulstart in Rheinland-Pfalz.
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5: Ich bin Susanne Weise. Schönen Vormittag. Das extreme Niedrigwasser am Rhein schlägt sich jetzt auch auf die Preise nieder, unter anderem an den Tankstellen. Das hat ADAC-Kraftstoffexperte Laberer betont. Hintergrund, der Rhein wird auch für Öl, Benzin und Diesel als Transportweg genutzt und große Tankschiffe sind in der Regel deutlich günstiger als kleinere Lkw. Rheinland-Pfalz liegt heute Morgen bei den Dieselpreisen laut Portal Tankerkönig bundesweit auf Platz 4 und die Stadt Trier auf 1. Geänderte Transportwege machen sich auch bei den Lebensmittelpreisen bemerkbar, so der Hauptgeschäftsführer des Handelsverbandes Deutschland, Stefan Gent bei Welt.
6: Weil wir hier natürlich eine Lieferung haben, die fast täglich stattfindet. Wir haben ja auch Lagerhaltungen jetzt nicht überall in Deutschland und die Märkte sind natürlich gar nicht groß genug, um dort entsprechend ausreichende Lager vorzusehen, sodass wir eben auf eine tägliche Belieferung angewiesen sind. Und in der Tat haben wir eine Kostenexplosion in vielen Bereichen, gerade bei den Personalkosten, bei den Energiekosten und natürlich auch bei Transport und Logistik. Und deshalb ist es so wichtig, jetzt hier anzusetzen und alles zu tun, um hier eben eher die Kosten zu dämpfen, als weiter steigen zu lassen.
5: Der Tourismus in Deutschland hat im Juni einen Dämpfer kassiert. Hotels und andere Beherbergungsbetriebe mit mindestens 10 Betten meldeten insgesamt 48,9 Millionen Übernachtungen. Das waren 2,9% weniger als im Vorjahresmonat, sagt das Statistische Bundesamt. Vor allem Gäste aus dem Inland kamen demnach seltener. 41,2 Millionen Übernachtungen bedeuten hier einen Rückgang um 3,6%. 20 Autorinnen und Autoren haben es mit ihren Romanen auf die Longlist für den Deutschen Buchpreis geschafft. Der Börsenverein des Deutschen Buchhandels hat die Liste eben vorgestellt. Auch darauf zu finden ist Shida Basia aus Hermeskeil mit Die Lücken, Valeria Gordiev aus Tübingen mit Die Zikade entschlüpft ihrer goldglänzenden Hülle und Heinz Strunk mit Memories of Heidelberg. Der Sieger oder die Siegerin wird Anfang Oktober bekannt gegeben. Der Deutsche Buchpreis gilt als eine der wichtigsten Literaturauszeichnungen und ist mit insgesamt 37.500 Euro dotiert.
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7: Gut gemeint, aber gefährlich. Der ADAC Mittelrhein kritisiert zum Schulstart die vielen Elterntaxis auf den Straßen in Rheinland-Pfalz. Fast jeder fünfte Grundschüler wurde täglich gefahren. Der gut gemeinte Hol- und Bringdienst sei eine unterschätzte Gefahr, die häufig zu Unfällen führe, so Verkehrsexperte Christian Schmidt. Im Elterntaxi entwickelten Kinder zudem kein Verständnis und auch kein Risikobewusstsein. Bewusstsein für den Straßenverkehr. Jonas Klemmer, Koblenz.
5: Und die gute Nachricht kommt aus Rheinhessen. Die Mainzer Johannes-Gutenberg-Universität begrüßt bis Ende August rund 50 Studierende aus 16 Ländern zum Deutschlernen. Das Ganze ist Teil der sogenannten Summer School auf dem Gutenberg-Campus. Neben Sprachkursen besuchen die Studis aus aller Welt auch Events und nehmen an Ausflügen in der Region teil. Das waren die RPR1-Nachrichten um 11 Uhr. Mehr Themen aus der Region gibt's wieder um halb.
4: Der aktuellste Blitzer steht in Montabaur im Westerwald. Das ist in der Albertstraße Richtung Koblenzer Straße. Staus und Behinderungen. Wir haben eine ungesicherte Unfallstelle auf der A6 Mannheim-Heilbronn zwischen Dreieck-Hockenheim und Sinsheim. 7 Kilometer Stau haben wir da aktuell. Ihr braucht eine Stunde länger. A6 Kaiserslautern-Homburg zwischen Kreuz Neunkirchen und Rohrbach 3 Kilometer Stau. Hier dauert es eine halbe Stunde länger. A48 Koblenz-Dernbach zwischen Koblenz-Nord und Höckrenshausen 5 Kilometer Stau. Auch 30 Minuten plus. A61 Köln-Koblenz zwischen Weilerswist und Miel 6 Kilometer und die A61 Ludwigshafen-Speyer zwischen Kreuz-Mutterstadt und Rastplatz-Birkenschlag 2 Kilometer Stau. Bitte aufpassen auf der A67. Keiner weiß, was das soll. Da ist jemand mit einem Koffer in der Hand mitten auf der Fahrbahn. Betrifft Mannheim-Darmstadt zwischen Viernamer-Dreieck und Lorsch in beiden Richtungen. Da aufpassen, da ist eine Person mit einem Koffer auf der Fahrbahn. So, wenn ihr noch was gesehen habt, bitte melden. Die Nummer ist die 0800, die 8, dreimal die 62. Gute Fahrt.
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4: Es ist Dienstag. Ja, heute werden viele Kinder eingeschult und auch bei der weiterführenden Schule ist ja heute ein besonderer Tag. Für alle, die aufs Glücksgefühle-Festival wollen, auch, denn ich habe gleich die nächsten Tickets für euch. Vorher die Frau, die dort auch auftritt, nämlich Leonie. Hier ist mit Don't Worry.

Gott sei Dank, Entwarnung in Koblenz. Ja, also nach der Bazooka-Rakete in Wallersheim ist auch die Gewehrgranate am Rheinufer im Stadtteil Pfaffendorf kontrolliert gesprengt worden. Also alle betroffenen Anwohner, ihr könnt jetzt wieder in eure Häuser zurückkehren. Das Niedrigwasser, das hatte ja Blindgänger freigelegt. Und während des Einsatzes musste der Rhein und sogar der Luftraum über Koblenz vorübergehend gesperrt werden. Also der Fever Dream ist für Koblenz vorbei. Bei Alex Vaughan fängt er erst an. Der beste Musikmix für Rheinland-Pfalz hier bei RPA1. Jetzt mit Fever Dream. 11.11 Uhr. Hello.

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13: Halb zwölf ist es jetzt. 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
14: Ich bin Dirk Köster, guten Tag. Entwarnung in Koblenz. Nach der Bazooka-Rakete in Wallersheim ist auch die Gewehrgranate am Rheinufer im Stadtteil Pfaffendorf kontrolliert gesprengt worden. Alle betroffenen Anwohner können wieder in ihre Häuser zurückkehren. Das Niedrigwasser hatte beide Blindgänger freigelegt. Während des Einsatzes mussten der Rhein und der Luftraum über Koblenz vorübergehend gesperrt werden. Wegen des Niedrigwassers hat die Rheinfähre in Kaub am Abend den Betrieb eingestellt. Für die Güterschifffahrt wird die Lage immer dramatischer. Florian Krekel vom Wasserstraßen- und Schifffahrtsamt Rhein.
15: Die Wasserstände werden in den nächsten Tagen weiter fallen. Einziger Grund ist, es regnet nicht und die aktuelle Prognose geht davon aus, dass wir am Freitag sogar 4 Zentimeter erreichen. Im Moment fahren noch vereinzelt Schiffe, kleine Schiffe mit geringer Auslastung. Wenn das Wasser weiterfällt, wird wahrscheinlich der Güterverkehr vollständig zum Erliegen kommen.
14: Der Rheinhafen in Koblenz bleibt nach eigenen Angaben für Schiffe weiter erreichbar. Offensivspieler Mansur Urutakba hat den ersten FC Köln verlassen. Der 21-Jährige hat beim Zweitligisten VfL Bochum einen Vertrag bis 2030 unterschrieben. Über die Ablösesumme wurde Stillschweigen vereinbart.
13: 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Der aktuellste Blitzer, der steht wo? Thorsten, du hast ihn gesehen?
16: Ludwigshafen, stadtauswärts auf der Lage.

0: Gaußstraße. Da wird gerade einer aufgebaut.
1: Super, danke fürs Bescheid geben. Wir haben 9 Kilometer Stau auf der A6 Mannheim-Heilbronn zwischen Dreieck-Hockenheim und Sinsheim-Süd. Hier müsst ihr eine Stunde länger einplanen. A6 Kaiserslautern Richtung Homburg zwischen Kreuz Neunkirchen und Rohrbach 3 Kilometer Stau, 40 Minuten plus. 20 Minuten länger dauert es auf der A48 Dambach-Koblenz zwischen Dreieck Dambach und Bendorfer Brücke mal wieder 2 Kilometer Stau. Und wir haben dann in der Gegenrichtung, da ist die rechte Spur dicht wegen eines Unfalls. Hier kann es locker eine halbe Stunde länger dauern, aktuell 4 Kilometer. A61 Köln-Koblenz zwischen Weilerswist und Miel 6 Kilometer Stau, 30 Minuten plus und eine Viertelstunde mehr auf der A65 Ludwigshafen-Karlsruhe zwischen Edenkoben und Landau Süd. Staus und Behinderungen, wenn ihr was gesehen habt oder irgendwie ein Blitzer, jederzeit könnt ihr euch hier melden. Die Nummer ist die 0800, die 8, dreimal die 62. Gute Fahrt.
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0: Oh, ist das wieder warm, aber nicht ganz so heiß mehr wie gestern. Gleich diesen Kracher. Ja, Billy Joel, ein Song aus unserem Leben spielen wir. Und vorher wird unser Handwerker Peters wieder einen extrem kniffligen Fall lösen.
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2: Yay, Mahlzeit. Ich bin der Handwerker Peters. Ihr könnt mich HP nennen. So, was haben wir denn? Ah, ich sehe jetzt schon, die Ballwurfmaschine auf dem Tennisplatz blockiert. Ja, das kriegen wir hin. Im Sommer denkt man ja, 80% der deutschen Männer spielen Tennis. Ja, alle haben in den Sandalen weiße Tennissocken an. Ja, so Ballwurfmaschinen hat man mal im Karneval auf dem Prinzenwagen. Kamelle und Süßigkeiten in die Wurfmaschine und pam, pam, pam, ab in die Menge. Dann wollten die Jugendlichen aber Chips und wir hatten vorne im Traktor nur noch ein paar Säcke Kartoffeln. Wir dachten, das ist ja ähnlich. Deswegen sind in dem Jahr im Karneval in der Eifel viele als Pirat gegangen. Die wurden alle von unseren Kartoffeln abgeschossen und brauchten für die blauen Augen eine Augenklappe. Jetzt steht ja da Tennismatch des Jahrhunderts bei RBR1 an. Bum Bum Kunze gegen Roger Federer, Sven Hieronymus. Das wird super. Ich gebe beiden den Rat von Boris Becker. Wenn man nicht verliert, kann der andere nicht gewinnen. Der Platz, wo die zwei spielen, wird jetzt extra nochmal schön gepflegt. Ja, leider hat der Verbandsbürgermeister bei der feierlichen Eröffnung das Netz durchgeschnitten. Aber ich habe Kollegen hingeschickt zum Flicken. Ja, Kunze und Sven solltet ja nicht ergehen, wie vielen Handybesitzern bei uns auf dem Eifeldorf stundenlang aufs Netz warten. Yay! So, fertig. Normal sollte das halten.
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7: Gleich ein Song aus unserem Leben, Roxette.
8: Kennen wir alle, Dangerous, Peer und Marie und Teddy Swims mit Mr. Know-It-All. Klingt so ein bisschen nach Kimba und Gottje, wenn ihr euch dran erinnert. Der beste Musikmix für Rheinland-Pfalz, gleich für euch dann nach 12.
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7: Das RPR 1 Rheinland-Pfalz-Wetter präsentiert uns viel Sonne. Also heute bleibt es trocken. Auch wir haben ein bisschen schwachen Wind, immerhin. Bis zu 31 Grad sind möglich. Aktuell haben wir da gemessen in Eisenberg im Donnersbergkreis 26 Grad. Renneroth im Westerwald meldet 23 und Kirn an der Nahe 27 Grad. Der RPR1-Wettertrend. Morgen ist es dann nach wie vor sonnig und wir kriegen wieder Höchstwerte sogar bis 34 Grad. Wobei, ne, ihr bitte dran denken sollt, ihr braucht Schutzbrillen dann abends so gegen 7:30 für die Sonnenfinsternis. Ne? Also nicht vergessen.
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11: Das sind die Themen um 12 Uhr. Kritik an Klimaschutzplänen der Bundesregierung und Weltkriegsraketen in Koblenz erfolgreich gesprengt.
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11: Ich bin Denise Proschek, hallo. Die Grünen werfen der Bundesregierung vor, sich dem Klimaschutz zu verweigern. Auslöser ist das Niedrigwasser im Rhein wegen der Hitze. In der Regierung werde über alles gesprochen, nur darüber nicht, sagte der Bundesvorsitzende Banatschak im Frühstart von NTV RTL.
12: Man kann akut nur sehr wenig tun. Man kann die Lkw fahren lassen, man kann dafür sorgen, dass noch mehr Güter auf die Schiene umgelegt werden können. Auch da desaströser Zustand bei der Deutschen Bahn. Also kann in einer solchen Situation, wenn man an die grundsätzliche Problematik herangeht, immer nur kleine Pflaster verkleben. Und das wird der Wirtschaft nicht gerecht, das wird auch den Menschen nicht gerecht. Und deswegen muss man grundsätzlich Klimaschutz höher priorisieren.
11: Inzwischen wollen weitere Bundesländer das Sonn- und Feiertagsfahrverbot für Lkw vorübergehend aussetzen. Allerdings steigen auch die Spritpreise weiter. Schiffe können wegen des Niedrigwassers laut ADAC weniger Öl, Benzin oder Diesel transportieren. Am teuersten ist der Sprit laut dem Portal Tankerkönig inzwischen in NRW. Rheinland-Pfalz liegt auf Platz 4 und Baden-Württemberg auf Platz 9. Ein syrisches Gericht hat den gestürzten Präsidenten des Landes, Bashar al-Assad, in Abwesenheit zum Tode verurteilt. Ihm wurde vorsätzlicher Mord an mehreren Menschen, Folter, willkürliche Inhaftierung und Verbrechen gegen die Menschlichkeit vorgeworfen. Assad hält sich derzeit in Russland auf, das ihn bislang nicht an Syrien ausgeliefert hat. Auch Assads Cousin, sein Bruder sowie weitere Vertreter der gestürzten Regierung wurden in Abwesenheit zum Tode verurteilt. Entwarnung in Koblenz. Nach der Bazooka-Rakete in Wallersheim ist auch die Gewehrgranate am Rheinufer im Stadtteil Pfaffendorf kontrolliert gesprengt worden. Alle betroffenen Anwohner können also wieder in ihre Häuser zurückkehren. Das Niedrigwasser hatte beide Blindgänger freigelegt. Während des Einsatzes mussten der Rhein und der Luftraum über Koblenz vorübergehend gesperrt werden.
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13: Wer im Job auf einen Betriebsrat zählen kann, ist im Schnitt zufriedener mit dem Einkommen. Das hat eine Studie der Uni Trier ergeben. Demnach profitieren also auch die Arbeitgeber von der betrieblichen Mitbestimmung, einfach weil sie attraktiver macht. Ob die Gehälter tatsächlich besser waren, spielte dabei für das Gefühl der Befragten gar keine Rolle. Für die Studie wurden die Daten von über 24.000 Personen ausgewertet. Sebastian Hoffmann, Trier.
11: Und die gute Nachricht kommt aus der Vorderpfalz. Auch nach dem Ende der Ferien verlängert das Wilhelm-Hack-Museum in Ludwigshafen seine Aktion hitzefrei. Bis Ende der Woche ist der Museumsbereich ohne Eintritt möglich und so auch eine Abkühlung in den klimatisierten Räumlichkeiten. Die Aktion ist Teil der Hitzeschutzmaßnahmen der Stadt Ludwigshafen und soll nach der Hitzeperiode ausgewertet werden. Dabei sollen vor allem die Erfahrungen der Besucherinnen und Besucher berücksichtigt werden. Das waren die RPR 1 Nachrichten um 12 Uhr. Mehr Themen aus der Region gibt's wieder um 7:30.
7: Immer um halb gleich wieder alle Nachrichten aus eurer Region. Und ich gucke mal vorher auf die Straßen, wo der aktuellste Blitzer steht, nämlich in Trier, Spitzmühle. Das ist Richtung Innenstadt. Und ich habe einen Stau auf der A3 Frankfurt-Köln zwischen Frankfurt Flughafen und Raunheim. Da stockt es auf 3 Kilometern. Ihr braucht 10 Minuten länger. Heftige 12 Kilometer sind das leider auf der A6 Mannheim-Heilbronn zwischen Dreieck Hockenheim und Raststätte Graichgau. Hier kann es schon eine Stunde länger dauern. 30 Minuten Kaiserslautern Homburg auf der A6 zwischen Kreuz Neunkirchen und Rohrbach für 3 Kilometer. Auch eine halbe Stunde mehr auf der A48 einplanen. Das ist Dernbach Richtung Koblenz zwischen Dreieck Dernbach und Bendorfer Brücke. In der Gegenrichtung, da gab es einen Unfall, der wird noch aufgenommen. Deshalb ist die rechte Spur dicht. 4 Kilometer Stau, ihr braucht eine halbe Stunde länger. A61 Speyer-Koblenz zwischen Kreuz Mutterstadt und Kreuz Frankenthal 3 Kilometer Stau, das heißt 15 Minuten plus. Und A643 Mainz-Wiesbaden zwischen Schiersteiner Kreuz und Schiersteiner Straße 2 Kilometer. Hier ist es nochmal eine halbe Stunde länger. Und im Lahn-Dill-Kreis, die Straße zwischen Arborn und Nenderoth, dort läuft ein Feuerwehreinsatz. Beide Richtungen ist es gesperrt, die Strecke. Bitte Fenster geschlossen halten, Lüftungen abstellen und wenn ihr euch auskennt, umfahrt das Ganze bitte weiträumig. Euch allen da, wo es geht, eine gute und sichere Fahrt.
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7: Und da begrüße ich jetzt Jens Baumgart.
0: Hallo Kunze. SPD-Chef Lars Klingbeil, der sollte sich jetzt wirklich warm anziehen, denn Jakob Maria Mierscheid aus Morbach im Hunsrück will neuer SPD-Chef werden. Es gibt dabei nur so ein klitzekleines Problem. Mierscheid, den hat noch nie jemand gesehen. Also jedenfalls nicht wirklich gesehen. Die ganze Geschichte bei uns in dieser Stunde.

0: Und das ist Rockset mit Dangerous. Euch einen schönen Dienstagmittag. Hier ist RPA 1, hier sind die Top-Themen am Mittag. So, hier hast du deine Schultüte und jetzt beginnt der Ernst des Lebens. Viele Kinder in Rheinland-Pfalz dürften das heute Morgen gehört haben, so wie es ihre Eltern von ihren Eltern gehört haben. Naja, vor der Einschulung ist es halt immer so. Mehr als 40.000 Erstklässler sind es. Die meisten haben gerade ihren ersten Tag im Klassensaal hinter sich. Aber ob es immer der Ernst des Lebens ist, naja, Bildungsministerin Ute Eiling-Hüttig zum Beispiel war an einer kleinen Grundschule im Mainzer Stadtteil Dreist zu Gast. Kein Brennpunkt, keine Sitzenbleiber. Frau Eiling-Hüttig, haben Sie sich bewusst ein bisschen Idylle ausgesucht?
1: Ich habe da jetzt selber eher weniger ausgesucht. Ich bin ganz begeistert. Wir haben uns eben auch schon die kleine Bibliothek angeschaut. Ich habe einige Kinderbücher wieder gesehen, die wir unserer Tochter vorgelesen haben. Erinnert mich sehr an meine Grundschulzeit. Wir waren klitzekleines Dorf, klitzekleine Grundschule. Herrlich. Und das Wichtigste bei uns war auch der Hausmeister, der Herr Becker. Das war der Wichtigste in der ganzen Schule.
0: Ja, das war bei uns ähnlich. Andernorts ist es weniger geordnet. Frau Ministerin, es muss ja nicht die Gräfenau-Grundschule in Ludwigshafen sein, diese berühmte Schule. Was wird sich aber da tun?
1: Ja, wir haben schon mehrere Sachen. Ganz wichtig für mich sind die verbindlichen Sprachstandserhebungen oder verpflichtenden Sprachstandserhebungen anderthalb Jahre vor der Grundschule, sodass die Kinder auch wirklich die deutsche Sprache so gut lernen, dass sie relativ homogen auch gleich mit dem Unterricht beginnen können. Das nächste ist, wir haben die Familiengrundschulzentren in Rheinland-Pfalz, wo ich die Eltern und Kinder noch früher abholen kann. Und ich glaube, dass das viel dazu beitragen wird, dass wir genau diese Dinge mit der Zeit einfach nicht mehr so häufig hören werden.
0: Ab sofort gilt ja auch der Ganztagsanspruch. Passt es damit in Rheinland-Pfalz? Im vergangenen Schuljahr waren es 55% der Kinder.
1: Genau. Und man schätzt bis 2030, dass es etwa 60% sein werden, die das nutzen werden. Ja, aber wir haben es auskömmlich. Also wer jetzt im Augenblick einen Ganztagsplatz möchte, bekommt ihn.
0: Die rheinland-pfälzische Bildungsministerin Ute Eiling-Hüttig war das bei einer Einschulungsfeier heute in Mainz für die über 40.000 Kinder in Rheinland-Pfalz. Da war nämlich heute der erste Schultag.
2: Wir sind

0: 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Hier sind die Top-Themen am Dienstagmittag mit Jens Baumgart. 15 Zentimeter noch am mittlerweile berühmten Pegel Kaub. Ja, und wir hören es jeden Tag, historisch niedrige Wasserstände im Rhein. Es könnte sogar sein, dass bald gar keine Schiffe mehr durchgehend fahren können. Und dass wir noch mehr LKW brauchen, um die ganze Fracht über die Straße zu transportieren. Die Frage ist, wird das klappen? RPA1-Reporter Olaf Holzbach. Olaf, die Spediteure sitzen ja auch nicht rum, bis jemand anruft, weil Niedrigwasser ist, oder?
1: Nee, sicher nicht. Aber da 80% unserer Güter sowieso schon über die Straßen transportiert werden, da ist dann auch noch ein bisschen Luft nach oben. Das Problem sind nicht die Unternehmen, nicht die LKW, sondern Anruf bei Guido Borning, Geschäftsführer des rheinland-pfälzischen Dachverbandes Mobilität und Logistik.
2: Unsere Branche hat aktuell oder steht schon seit einiger Zeit vor dem großen Problem, dass es an Fahrern mangelt. Teilweise ist es so bei den Betrieben, dass die LKWs stehen bleiben müssen auf dem Betriebshof, weil das Fahrpersonal schlichtenergreifend fehlt. Man könnte auch als Branche viel mehr bewegen, wenn wir genug Fahrpersonal hätten.
1: Dabei gäbe es genug Bewerber, sagt er, viele aus Osteuropa, aber die deutschen Vorschriften zum Beispiel zur Anerkennung von Führerscheinen sind streng und die Regelungen zu Lenk- und Arbeitszeiten haben wir ja auch noch.
0: Okay, aber umgekehrt verdienen die Spediteure doch jetzt, wie sie wollen. Jeder muss ja ihre Preise irgendwie mitgehen, ne?
1: Das ist der Markt, sagt der Verband. Angebot knapp, Nachfrage groß. Nochmal Molo-Geschäftsführer Borning.
2: Wenn das Unternehmen irgendwie hinbekommt, dann lassen sich das höchstwahrscheinlich dann auch ein Stück weit teurer bezahlen. Ich glaube auch, dass dann ein Unternehmen dann irgendwie gucken muss, okay, ich kriege das irgendwie hin, aber dafür muss ich jetzt aber auch organisatorisch einiges da in Bewegung setzen, damit das funktioniert. Ich glaube aber nicht, dass die Preise exorbitant in die Höhe steigen.
1: Andererseits kostet ja auch der Sprit gerade jetzt die gute Nachricht, wenn am Mittelrhein alles umgeladen werden muss. Die Verbindung Straße-Wasserstraße, die klappt gut, das ist geübte Praxis.
0: Das Niedrigwasser im Rhein und seine Folgen, wir müssen mehr über die Straßen transportieren, aber es gibt nicht genug Lkw-Fahrer. Das waren Infos von RPA1-Reporter Olaf Holzbach. 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
4: Einen schönen Dienstag zusammen, es ist kurz vor halb eins.
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6: Mit Lea Wegerle, guten Tag. Variable Bring- und Abholzeiten, gelebte Demokratie und Kinderrechte im Alltag. Die Kita in Gundheim im Kreis Alzey-Worms steht mit ihren Angeboten im Finale des Deutschen Kita-Preises. Sie zählt in ihrer Kategorie zu den Top 8. Eine Jury wird die rheinhessische Kita deshalb heute genauer unter die Lupe nehmen. Der stellvertretende Kita-Leiter Leo Schuster.
7: Also es ist auf jeden Fall schon ein sehr cooles Gefühl, muss man sagen. Am Anfang war es vielleicht auch ein bisschen unwirklich. Und es hat schon so ein paar Tage gebraucht, bis man das dann auch so realisiert hatte mal. Aber ja, wir haben uns alle wirklich mega gefreut. Also die Kinder, das Team und ich glaube auch so die Eltern alle ringsum waren da schon sehr voller Freude.
6: In der Kategorie lokale Bündnisse ist auch der Pakt für Pirmasens in den Top 8. Erstmals seit 2010 ist in Rheinland-Pfalz wieder Fledermaus-Tollwut nachgewiesen worden. Betroffen war eine tote Zwergfledermaus im Rhein-Pfalz-Kreis, wie das Landesuntersuchungsamt mitgeteilt hat. Für Menschen ist das Infektionsrisiko aber sehr gering. Dafür braucht es direkten Kontakt mit einem infizierten Tier. Tote oder verletzte Fledermäuse deshalb besser nicht anfassen. Ein Jahr nach einer Verfolgungsfahrt hat die Polizei einen Motorradraser im Hunsrück geschnappt. Der heute 21-Jährige war im August letzten Jahres bei Moorbach mit bis zu 180 km/h vor einer Kontrolle geflüchtet. Sein Nummernschild hatte er dabei weggeklappt. Jetzt muss er 6.000 Euro Strafe zahlen und 2 Monate lang auf seinen Führerschein verzichten.
4: Immer um halb die RPR1 Regionalnachrichten. Wir schauen auf die Straßen. Ihr habt uns frische Blitzer gemeldet. Die stehen heute Mittag in Mertloch im Kreis Main-Koblenz, in der Bahnhofstraße an der Bushaltestelle und in Neuwied-Irlich in der Friesenstraße wird geblitzt. Damit zu den Staus und Gefahrenmeldungen. Es ist einiges los heute Mittag. Los geht's mit der A3 Frankfurt Richtung Köln zwischen Frankfurt Flughafen und Mönchhof-Dreieck. 3 Kilometer Stau plus 25 Minuten. Weiter mit der A5 Karlsruhe-Heidelberg zwischen Kronau und Kreuzwaldorf. 3 Kilometer Stau. Auch hier plus 15 Minuten. Die A6 Mannheim Richtung Heilbronn zwischen Dreikockenheim und der Raststätte Kraichgau. 12 Kilometer Stau. Hier müsst ihr 1 Stunde mehr Zeit einplanen. Die A48 Dernbach Richtung Koblenz zwischen Dreieck Dernbach und der Bendorfer Brücke. 4 Kilometer Stau plus 15 Minuten. Nochmal die A48 Gegenrichtung zwischen Koblenz Nord und Hörgrenzhausen. Da ist die rechte Spur dicht. Unfallaufnahme 4 Kilometer Stau plus 40 Minuten. A61 Speyer Koblenz zwischen Kreuz Mutterstadt und Kreuz Frankenthal. 5 Kilometer Stau. Hier dauert es 20 Minuten länger. Und nochmal die A61 zum Schluss Richtung Ludwigshafen zwischen Kreuz Worms und Kreuz Frankenthal. Bitte aufpassen. Ein kaputtes Auto. Und das war's. Wenn ihr noch was gesehen habt, Staublitzer, Unfall, ihr könnt uns anrufen oder uns eine WhatsApp schicken, direkt ins Studio 0800 8 und 3 mal die 62. Ich wünsche eine gute Fahrt.
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0: Euch einen schönen Dienstag. Gleich 20 vor 1.
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0: Gleich zweimal hat es in Koblenz heute Vormittag so richtig geknallt. Mit kontrollierter Sprengung hat der Kampfmittelräumdienst zwei Blindgänger aus dem Zweiten Weltkrieg unschädlich gemacht. Eine Bazooka-Rakete im Stadtteil Wallersheim und eine Gewehrgranate in Koblenz-Pfaffendorf. Das Niedrigwasser hatte die Sprengkörper am Rheinufer freigelegt. RPR 1-Reporter Dirk Köster, hat denn alles reibungslos funktioniert?
2: Ja, für den Kampfmittelräumdienst schon, für den war der Einsatz Routine. Im Fall der Bazooka-Rakete von Wallersheim gab es aber eine rund einstündige Verzögerung. Wegen eines Krankentransporters konnte die Sperrzone zunächst nicht freigegeben werden. Für Stadtsprecher Heiko Breitbart allerdings kein Beinbruch.
3: Wir haben ja eine relativ kurze Vorlaufzeit gehabt. Gestern Nachmittag wurden ja die Personen erstmal benachrichtigt und es stellte sich dann halt bei einer Person raus, dass doch mit der Gehfähigkeit etwas schwieriger war und insofern, wenn man doch die beiden Krankentransport angefordert hat und das dauert halt ein paar Minuten länger.
2: In Koblenz-Pfaffendorf ging es dann etwas schneller, noch ein Knall und der Spuk war vorbei, die betroffenen Anwohner erleichtert.
4: Natürlich, also ich meine, ich möchte ja nicht vorbeigehen, wenn die das Ding sprengen, also bitte. Ich meine, wenn was gesprengt wird, muss es bumm machen, das ist nun mal so.
5: Das ist nach so viel Jahrzehnten da was gefunden wird. Das ist schon erstaunlich, aber wahrscheinlich war der Wasserstand noch nie so niedrig.
2: Insgesamt waren nur rund 2 Dutzend Wohnhäuser von der Evakuierung betroffen, alles also recht überschaubar. Ob das jedoch der letzte Einsatz des Sommers war, scheint mir zumindest fraglich. Die Rheinpegel sinken ja kontinuierlich weiter und legen immer mehr Überbleibsel aus vergangenen Tagen frei. Der eine oder andere Blindgänger liegt sicher auch noch im Flussbett rum.
0: Dirk Köster war das aus Koblenz. Vielen Dank.

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0: Wer rettet die SPD aus ihrem Umfragetief? Ein Rheinland-Pfälzer sagt jetzt, ich mach's. RPA1 ist hier, die Top-Themen am Mittag. Jakob Maria Mierscheid aus Moorbach im Hunsrück will neuer SPD-Parteivorsitzender werden. Einer muss es ja machen, schreibt er auf seiner Instagram-Seite. RPA1-Reporter Marcel Hemmer, es gibt da nur ein Problem.
1: Denn Jakob Maria Mierscheid gibt es gar nicht. Er ist das Phantom des Bundestags. Ein Gag aus dem Jahre 1979 samt aufwendiger Biografie mit Geburtsort Moorbach. Warum das Ganze? Damals fehlte ein SPD-Name auf einer Liste. Kurzerhand wurde der Abgeordnete Mierscheid erfunden. Seitdem meldet er sich immer wieder mit verrückten oder kritischen Vorschlägen zu Wort. Legendär seine Idee, die Olympischen Spiele nach Moorbach zu holen. Und jetzt will er es also selbst nochmal wissen und übergangsweise SPD-Chef werden.
0: Also alles ein Gag, dahinter stecken SPD-Leute, die dieses Phantom am Leben halten. Aber naja, wenn ich mir die Kommentare auf der Instagram-Seite anschaue, dann hätte Mierscheid durchaus Chancen, oder?
1: Ja, einer schreibt, Jakob, wer, wenn nicht du? Ein anderer meint, du würdest die SPD wieder wählbar machen. Und ein weiterer fordert bereits Mierscheids Kanzlerkandidatur. Ob der amtierende SPD-Chef Lars Klingbeil das alles wirklich so witzig findet, das würde ich mal bezweifeln.
0: Ja, das Phantom des Bundestags, Jakob Maria Mierscheid aus Moorbach im Hunsrück, will

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4: Das RPR 1 Rheinland-Pfalz-Wetter präsentiert uns viel Sonne. Also heute bleibt's trocken. Auch wir haben ein bisschen, ja, schwachen Wind, immerhin. Bis zu 31 Grad sind möglich. Aktuell haben wir da gemessen in Eisenberg im Donnersbergkreis 26 Grad. Rennerod im Westerwald meldet 23 und Kirn an der Nahe 27 Grad. Der RPR 1 Wettertrend. Morgen ist es dann nach wie vor sonnig und wir kriegen wieder Höchstwerte sogar bis 34 Grad. Wobei, ne, ihr bitte dran denken sollt, ihr braucht Schutzbrillen dann abends so gegen 7:30 für die Sonnenfinsternis, ne? Also nicht vergessen.
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5: Das sind die Themen um 13 Uhr. Grüne kritisieren Klimapolitik der Bundesregierung und Wolfsangriff im Westerwald.
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5: Ich bin Denise Proschek, hallo. Der Bundesvorsitzende der Grünen, Felix Banatschak, hat der Bundesregierung wegen des dramatischen Niedrigwassers vorgeworfen, Klimaschutz zu verweigern. Bei NTV hat er gesagt, in der Regierung werde über alles gesprochen, nur darüber nicht. Das sei eine Form von Realitätsverweigerung der Merz-Regierung.
6: Mein Eindruck ist, Friedrich Merz und seine Regierung warten einfach darauf, dass es irgendwann wieder regnet und der Sommer vorbei ist, in der Hoffnung, dass die Leute in den nächsten 10 Monaten wieder vergessen, was für eine desaströse Situation sie in diesem Sommer vorgefunden haben. Diese Politik, die muss ein Ende haben.
5: Auslöser ist das Niedrigwasser im Rhein wegen der Hitze. Inzwischen wollen weitere Bundesländer das Sonn- und Feiertagsverbot für Lkw vorübergehend aussetzen. Im Westerwald wird erneut ein möglicher Wolfsangriff untersucht. In der Verbandsgemeinde Dahden-Herdorf sind 2 tote Ziegen gemeldet worden. Experten haben DNA-Proben genommen, die jetzt im Senckenberg-Institut analysiert werden sollen. Die Region gehört zum Revier des Greifensteiner Rudels, das für zahlreiche Nutztierrisse verantwortlich sein soll. Die deutsche Elektro- und Digitalindustrie freut sich über mehr Aufträge. Im ersten Halbjahr gab es fast 10% mehr Bestellungen als im Vorjahreszeitraum. Das hat der Branchenverband ZVEI in Frankfurt mitgeteilt. Die Bestellungen kommen zu fast gleichen Teilen aus dem In- und Ausland. Allerdings sei die Branche weiter in Sorge wegen des Iran-Kriegs und die damit verbundene Materialknappheit. 29% der Firmen seien davon betroffen. 3 Monate zuvor seien es noch 19% gewesen.
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7: Entwarnungen Koblenz. Der Kampfmittelräumdienst hat am Morgen zunächst im Stadtteil Wallersheim eine Bazooka-Rakete und anschließend im Stadtteil Pfaffendorf eine Gewehrgranate kontrolliert gesprengt. Alle betroffenen Anwohner können wieder in ihre Häuser zurückkehren. Das Niedrigwasser hatte die Blindgänger aus dem Zweiten Weltkrieg ans Tageslicht gebracht. Während des Einsatzes mussten der Rhein und der Luftraum über Koblenz kurzzeitig gesperrt werden. Mike Fuhrmann, Koblenz.
5: Und die gute Nachricht kommt aus Rheinhessen. Der Mainzer Rapper und Produzent Skepsis vertritt Rheinland-Pfalz beim Reeperbahn-Festival in Hamburg. Bei einem Showcase in der Prinzenbar zeigt der Künstler Mitte September, wie sich Rap, Indie, Punk und elektronische Einflüsse miteinander verbinden lassen. Skepsis wird vom Musikforum Rheinland-Pfalz ins Rennen geschickt, das vom Ministerium für Wirtschaft, Tourismus, Energie und Klima gefördert wird. Das waren die RPR1-Nachrichten um 13 Uhr. Mehr Themen aus der Region gibt's wieder um 12:30.
4: Wir schauen auf die Straßen. Der aktuellste Blitzer steht in Mülheim-Kärlich im Kreis Main-Koblenz. Clemensstraße an der Kurfürstenhalle, wenn ihr von der Tankstelle kommt. Staus und Behinderungen haben wir auch. Da hätten wir die A5 Darmstadt-Heidelberg zwischen Ladenburg und Kreuz-Heidelberg mit einem 2-Kilometer-Stau. A5 Karlsruhe-Heidelberg, also da ist zwischen Gronau und Kreuz-Waldorf nochmal ein 4-Kilometer-Stau. Auch eine Viertelstunde längere Fahrzeit. Heftig ist es auf der A6 Mannheim-Heilbronn zwischen Dreieck-Hockenheim und Raststätte Kraichgau-Süd. 7 Kilometer Stau und hier dauert es bis zu einer Stunde länger. Genauso blöd ist es auf der A48 Koblenz-Dernbach, weil zwischen Koblenz-Nord und Höckrenshausen hat es ja da einen Unfall gegeben. Die rechte Spur ist dicht, deshalb 6 Kilometer Stau und wahrscheinlich auch da 50 Minuten längere Fahrzeit. Auf der B9 Ludwigshafen-Mainz zwischen Bobenheim Rüsselsheim-Roxheim und Worms-Rheinufer 2. In beiden Richtungen sind da Personen auf der Fahrbahn, die da nicht hingehören. Fahrt also bitte vorsichtig, damit denen nichts passiert. Euch allen eine gute und sichere Fahrt.
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4: Mahlzeit, es gab hoffentlich leichte Kost bei euch. Ein Salätchen, ein bisschen Feta-Käse und so, damit wir den Tag überstehen. Und morgen ist ja die Sonnenfinsternis. Wo ihr noch Brillen bekommt und auf was ihr euch einstellen müsst, wo der beste Platz ist, das gleich nach Lady Gaga.

0: Ihr braucht unbedingt diese Sonnenfinsternisbrille, weil alles andere, ja, ist total gefährlich. Klaus Völkel von der Sternwarte Sessenbach.
1: Nun, man muss sich ja vorstellen, die Sonne verursacht ja bei uns auf der Haut durch ihre UV-Strahlung einen Sonnenbrand. Und den erleidet natürlich auch unser Auge. Und unser Auge nimmt die ganze Sache wahr durch die Netzhaut. Und diese Netzhaut wird dann sozusagen verbrannt von der Sonne. Das heißt, im schlimmsten Fall, wenn man einen Sonnenbrand in die Augen bekommt, dann kann sich die Netzhaut ablösen. Das führt zum Erblinden. Das sollte man in keinster Weise machen. Man darf nie vergessen, die Sonne hat unglaublich viel Energie. Wenn wir das zulassen auf unsere Augen, dann haben wir ein Problem.
0: Was hältst du jetzt von so Sachen wie zwei Sonnenbrillen übereinander nehmen?
1: Lass es sein. Es gibt, wenn überhaupt, gibt es eine vernünftige Alternative. Die hast du, die haben alle Menschen, die ein Auto haben, quasi direkt mit dabei. Das ist die Rettungsdecke. Die Rettungsdecke ist die Alternative an sich. Und man macht einfach so ein größeres Schild, so ein großes DIN A4 Kartönchen, schneidet dort einen Ritz rein, das so breit ist wie der Augenabstand, vielleicht 2 Zentimeter hoch. So, und da klebt man die Folie doppelt, nicht einfach doppelt davor. Und ganz wichtig, nachdem dieses Naturschauspiel dann eine halbe Stunde beendet ist, nehmt diese Schilde den Kindern aus den Händen und schmeißt es weg, entsorgt es, dass die Kinder da nicht mehr drankommen. Wichtig ist zu wissen, die UV-Strahlung zersetzt diese Folie.
0: Also wisst ihr Bescheid, morgen ab 19 Uhr geht's los. Sonnenfinsternis und RPA1 ist natürlich dabei. Und jetzt machen wir den Sonntanz. Danza gut.

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1: Halb zwei ist es jetzt und immer um halb bekommt ihr bei uns alle Infos aus eurer Region.
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3: Ich bin Christian Semmet. Der Pegel des Rheins bei Kaub fällt immer weiter. Experten gehen davon aus, dass noch in dieser Woche die Marke von 10 Zentimetern unterschritten wird. Der Bundesverband der deutschen Binnenschifffahrt befürchtet eine Zweiteilung, bei der ein durchgängiger Gütertransport auf dem Rhein nicht mehr möglich sein wird. Florian Krekel vom Wasser- und Schifffahrtsamt Rhein.
4: Die Zweiteilung, es ist im Grunde eine Unterbrechung der Verkehrsachse Rhein bis Koblenz. Sind noch brauchbare Tiefen da. Ab Koblenz bis Budenheim ist die Fahrrinnentiefe eigentlich zu gering. Aber auch am Oberrhein ist die Lage nicht rosig. Auch da sind die Fahrrinnentiefen abschnittsweise sehr gering.
3: Im Westerwald wird erneut ein möglicher Wolfsangriff untersucht. In der Verbandsgemeinde Daden-Herdorf sind zwei tote Ziegen gemeldet worden. Experten haben DNA-Proben genommen, die jetzt im Senckenberg-Institut analysiert werden sollen. Die Region gehört zum Revier des Greifensteiner Rudels, das für zahlreiche Nutztierrisse verantwortlich sein soll. Die gute Nachricht kommt aus Neuwied. Der Marktplatz wird ab Donnerstag zur Genussmeile. Nach Stadtangaben macht das Street Food Festival Station in der City. Besucher können sich bis Sonntag auf Spezialitäten aus aller Welt freuen.
1: 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Der aktuellste Blitzer, der steht in Mühl am Kärlich im Kreis Main-Koblenz, in der Clemensstraße an der Kurfürstenhalle, wenn ihr von der Tankstelle kommt. A3, Würzburg-Köln, zwischen Offenbacher Kreuz und Mönchhofdreieck, 6 Kilometer Stau, da braucht ihr eine Stunde länger, bis ihr da wieder durch seid. Auf der A5 Karlsruhe-Heidelberg zwischen Gronau und Kreuz-Waldorf, 6 Kilometer Stau. A6 Mannheim-Heilbronn, zwischen Dreieck-Hockenheim und Raststätte-Graichgau, Süd, 7 Kilometer, rechnet mit einer Stunde längere Fahrzeit, genauso auf der A48 Koblenz-Dernbach zwischen Koblenz-Nord und Hörgrenzhausen. Da ist die rechte Spur gesperrt bei Hörgrenzhausen. Das ist da 6 Kilometer Stau aktuell. Auf der A61 Speyer-Ludwigshafen zwischen Kreuz-Speyer und Kreuz-Mutterstadt 2 Kilometer und A643 Mainz-Wiesbaden zwischen Schiersteiner Kreuz und Schiersteiner Straße auch 2 Kilometer. Euch allen da, wo es geht, eine gute und sichere Fahrt.
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5: Soft Cell. Mit einem Song aus unserem Leben. Natürlich Tainted Love. Und die Frau, die wir alle lieben. Aber sie liebt nur den einen und ist glücklich verheiratet seit wenigen Wochen. I knew you, ein Hit von heute, den wir natürlich gleich für euch am Start haben. Im besten Musikmix für Rheinland-Pfalz nach 14 Uhr.
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5: Das RPR1 Rheinland-Pfalz-Wetter ist auf Sommer nach wie vor programmiert. Heute bis 31 Grad. Wir haben gemessen in Hasloch im Kreis Bad Dürkheim 30, Bad Marienberg im Westerwald 25 und Idar-Oberstein meldet 27 Grad. Der RPR1 Wettertrend. Morgen dann nach wie vor sonnig und trocken und Höchstwerte bis zu 34 Grad. Also es wird richtig heftig und abends dann, ne, denkt ihr an die Sonnenfinsternis, ihr braucht unbedingt die Schutzbrillen, egal wo. Es ist sehr gefährlich, da dann reinzublicken. Für die Augen ist es schädlich. Wir haben das ja gerade mit dem Experten besprochen. Also das nur noch mal, sollte noch mal gesagt sein.
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9: Das sind die Themen um 14 Uhr. Grüne kritisieren Klimapolitik der Bundesregierung. Und Rheinland-Pfalz will Hebammenkreissäle ausbauen.
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9: Ich bin Denise Proschek, hallo. Der Bundesvorsitzende der Grünen, Felix Banatschak, hat der Bundesregierung wegen des dramatischen Niedrigwassers vorgeworfen, Klimaschutz zu verweigern. Bei NTV hat er gesagt, in der Regierung werde über alles gesprochen, nur darüber nicht. Das sei eine Form von Realitätsverweigerung der Merz-Regierung.
10: Mein Eindruck ist, Friedrich Merz und seine Regierung warten einfach darauf, dass es irgendwann wieder regnet und der Sommer vorbei ist, in der Hoffnung, dass die Leute in den nächsten 10 Monaten wieder vergessen, was für eine desaströse Situation sie in diesem Sommer vorgefunden haben. Diese Politik, die muss ein Ende haben.
9: Auslöser ist das Niedrigwasser im Rhein wegen der Hitze. Inzwischen wollen weitere Bundesländer das Sonn- und Feiertagsverbot für Lkw vorübergehend aussetzen. Der Ätna, Europas größter Vulkan, ist seit Tagen hochaktiv und sorgt auf Sizilien für massive Reiseprobleme. Wegen Aschewolken wurden am Flughafen Catania mehr als 200 Flüge gestrichen oder umgeleitet. Tausende Urlauber, darunter auch viele Deutsche, sitzen fest. Wann sich die Lage entspannt, ist noch unklar. Rheinland-Pfalz setzt bei der Geburtshilfe auch weiterhin auf Hebammenzentralen und hebammengeführte Kreissäle. Das Gesundheitsministerium rief heute die Krankenhäuser im Land erneut dazu auf, sich um Fördergelder zu bemühen. Vor allem die Hebammenkreissäle sollen ausgebaut werden, heißt es. Sie betreuen Schwangere eigenverantwortlich. Ein Arzt kommt nur bei Komplikationen hinzu. Bisher gibt es sie an 6 Standorten, außerdem 5 Hebammenzentralen, die vor allem bei der Vermittlung von Terminen helfen.
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11: Die Hitze und ihre Folgen. Jetzt gibt es auch Probleme beim Bahnverkehr in Rheinland-Pfalz auf der Bahnstrecke der RB23. Zwischen Andernach und Kaisersesch im Kreis Main-Koblenz gibt es aktuell eine Vollsperrung. Betroffen ist auch die Schülerbeförderung. Grund sind sogenannte Gleisverwerfungen. Weil die Schienen wegen der hohen Temperaturen im Moment zu heiß für Reparaturen sind, können die Arbeiten voraussichtlich erst in der Nacht beginnen. Mike Fuhrmann, Andernach.
9: Und die gute Nachricht für alle Mainz 05-Fans, denn die können auch in den kommenden 3 Saisons kostenlos mit Bus und Bahn zu den Heimspielen des Fußball-Bundesligisten fahren. Die 05er, RNN und die Mainzer Mobilität haben nämlich ihre Kooperation verlängert und die beinhaltet das beliebte Kombi-Ticket. Das waren die RPR1-Nachrichten um 14 Uhr. Mehr Themen aus der Region gibt's wieder um 12:30.
5: Der aktuellste Blitzer steht auf der B327 Emmelshausen Richtung Koblenz in Waldesch bei Norma. Staus und Behinderungen auf der A3 Würzburg-Köln zwischen Offenbacher Kreuz und Mönchhof-Dreieck stockt auf 9 Kilometer. A5 Karlsruhe-Heidelberg zwischen Bruchsal und Waldorf-Wiesloch 6 Kilometer Stau, das heißt 40 Minuten plus. Eine ganze Stunde plant bitte auf der A6 Mannheim Richtung Heilbronn länger ein. Zwischen Dreieck-Hockenheim und Sinsheim ein 7-Kilometer-Stau. A48 Koblenz-Dernbach zwischen Koblenz-Nord und Höckrenshausen immer noch die rechte Spur gesperrt. 5 Kilometer-Stau nach dem Unfall. Und Fahrradfahrer auf der Fahrbahn betrifft die A602 Longich-Trier zwischen Trier-Ehrang und Trier-Verteilerkreis. Und wenn ihr noch was gesehen habt, bitte jederzeit melden. Die Nummer ist die 0800, die 8, dreimal die 62, auch per WhatsApp-Sprachnachricht. Gute Fahrt.
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5: Man will es eigentlich nicht wahrhaben. Ne? Stellt euch vor, der Chef oder wie auch immer könnte eure Gedanken lesen. Der wüsste schon vorher, was ihr denkt. Ja, wir haben den Mann hier jeden Morgen bei uns in Guten Morgen Rheinland-Pfalz, der alles weiß, wirklich alles. Ihr erlebt es gleich nochmal hier bei mir. Vorher Softcell und Felix Jehn.

0: Thorsten Havener heißt der Mann, der uns hier jeden Morgen verblüfft.
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0: Da sind wir heute Morgen, ja, in Guten Morgen Rheinland-Pfalz mit Ben Salzner und Azubine Solin nicht mehr aus dem Staunen rausgekommen.
2: Also ich habe Ben eben gebeten, 5 Gegenstände aus dem Studio rauszusuchen. Das ist ein paar Schlüssel, das ist ein Powerbank, ein Stift, eine Haarspange und ein Zippo-Feuerzeug. Und als Linkshänder nimmst du jetzt bitte mal von diesen 5 Gegenständen einen in deine linke Hand und einen in deine rechte Hand. Jetzt schiebst du von den 3, die da jetzt sind, 2 nach vorne. Jetzt nimmst du einen davon in deine linke Hand, richtig?
3: Ich habe jetzt Powerbank in der Hand.
2: Dann öffne doch bitte mal den Umschlag, der die ganze Zeit hier vor dir lag.
3: Genau, der ist jetzt hier.
2: Mhm. Du machst ihn jetzt selber auf und jetzt schaust du mal, da steht ein Wort drin und da steht drauf.
3: Tatsächlich steht da Powerbank.
4: Was? Wie geht das?
3: Ach Leute, das macht mich fertig.
0: Ja, ich weiß auch nicht, was das für ein Trick ist. Ich habe mir das jetzt schon zigmal angeschaut auf unserer RP1 Instagram-Seite. Das ist Wahnsinn. Wie macht der Typ das? Der ist später nochmal am Nachmittag bei Selina am Start. Also falls ihr irgendwelche Fragen habt an Thorsten Havener, und es gibt einige Fragen, die man da stellen könnte, gerne eine Sprachmemo schicken an die 0800 die 8, dreimal die 62. Vollkommen irre.
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2: Jetzt ist es 2:30. Immer um 2:30 gibt's hier alle Infos aus eurer Region.
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4: Ich bin Christian Semmet. Der Pegel des Rheins bei Kaub fällt immer weiter. Experten gehen davon aus, dass noch in dieser Woche die Marke von 10 Zentimetern unterschritten wird. Der Bundesverband der deutschen Binnenschifffahrt befürchtet eine Zweiteilung, bei der ein durchgängiger Gütertransport auf dem Rhein nicht mehr möglich sein wird. Florian Krekel vom Wasser- und Schifffahrtsamt Rhein.
5: Die Zweiteilung, es ist im Grunde eine Unterbrechung der Verkehrsachse Rhein bis Koblenz. Sind noch brauchbare Tiefen da. Ab Koblenz bis Budenheim ist die Fahrrinnentiefe eigentlich zu gering. Aber auch am Oberrhein ist die Lage nicht rosig. Auch da sind die Fahrrinnentiefen abschnittsweise sehr gering.
4: Im Westerwald wird erneut ein möglicher Wolfsangriff untersucht. In der Verbandsgemeinde Daden-Herdorf sind 2 tote Ziegen gemeldet worden. Experten haben DNA-Proben genommen, die jetzt im Senckenberg-Institut analysiert werden sollen. Die Region gehört zum Revier des Greifensteiner Rudels, das für zahlreiche Nutztierrisse verantwortlich sein soll. Die gute Nachricht kommt aus Neuwied. Der Marktplatz wird ab Donnerstag zur Genussmeile. Nach Stadtangaben macht das Street Food Festival Station in der City. Besucher können sich bis Sonntag auf Spezialitäten aus aller Welt freuen.
2: 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Der aktuellste Blitzer steht auf der A61 Koblenz-Ludwigshafen zwischen Alzey und Worms. Das ist eine Abstandsmessung und ein Handyblitzer ist das. Auf der A3 Frankfurt-Köln zwischen Frankfurt Flughafen und Raunheim stockt's auf 6 Kilometern. A5 Darmstadt-Heidelberg zwischen Ladenburg und Kreuz-Heidelberg 2 Kilometer Stau. A5 Karlsruhe-Heidelberg zwischen Bruchsal und Kreuz-Waldorf 6 Kilometer. Hier dauert's bis zu 40 Minuten länger. A6 Mannheim Heilbronn zwischen Dreieckhockenheim und Sinsheim auch 6 Kilometer. Hier kann es bis zu einer Stunde länger dauern. Die A48 Koblenz-Dernbach zwischen Koblenz-Nord und Hörgrenzhausen. Also bei Hörgrenzhausen ist die rechte Spur gesperrt nach dem Unfall. Hier sind es aktuell 5 Kilometer Stau und dauert irgendwie 40 Minuten länger. Aber Mike aus Bendorf, du hast da auch noch eine Info dazu.
6: Die Abfahrt Bendorf ebenfalls gesperrt, ist wegen Brückenarbeiten. Und wenn man irgendwie von Koblenz oder von der 48 kommend nach Bendorf will, sollte man bestenfalls über Neuwied direkt fahren.
2: Super, danke für diese Info. Auf der A65 Karlsruhe-Landau zwischen Insheim und Landau-Zentrum nochmal 2 Kilometer Stau. Und da, wo es geht, euch allen starke Nerven und eine gute und sichere Fahrt.

0: 1995. Dieses Betriebssystem,
1: und ja, es gibt Ämter, die arbeiten immer noch damit,
0: erscheint genauso wie dieser Song deines Lebens. 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

0: Ein sommerlicher Dienstag, gleich mit Ed Sheeran und Afterglow. Aber vorher freuen wir uns auf eine wichtige Meldung von Carina. Bitteschön.
1: Die Bundesstraße 255 in Fahrtrichtung Langenhahn nach Höhn. Kurz hinter dem Bahnübergang, da steht ein Rind mit Hörnern. Die Polizei weiß Bescheid, aber es ist halt echt gefährlich.
0: Ein Rind mit Hörnern, na, hoffentlich ist das kein wilder Stier. Also vielen Dank für die Info und ihr seid bitte auch weiterhin wachsam, wenn ihr auch irgendwelche Rinder seht, Stiere, Bullen, irgendwer, der vielleicht auch blitzen könnte, gebt Bescheid. Die Nummer ist die 0800, die 8, dreimal die 62. Ja, wir haben dann gleich wieder für euch ab 15 Uhr alle Staus und Blitzer in Rheinland-Pfalz.

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4: Für euren Nachmittag präsentieren wir euch ein bisschen 90er-Jahre-Feeling. 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
4: Das RPR1 Rheinland-Pfalz-Wetter ist auf Sommer nach wie vor programmiert. Heute bis 31 Grad. Wir haben gemessen in Hasloch im Kreis Bad Dürkheim 30, Bad Marienberg im Westerwald 25 und Idar-Oberstein meldet 27 Grad. Der RPR1 Wettertrend. Morgen dann nach wie vor sonnig und trocken und Höchstwerte bis zu 34 Grad. Also es wird richtig heftig und abends dann, ne, denkt ihr an die Sonnenfinsternis. Ihr braucht unbedingt die Schutzbrillen, egal wo. Es ist sehr gefährlich, da dann reinzublicken. Für die Augen ist es schädlich. Wir haben das ja gerade mit dem Experten besprochen. Also das nur noch mal, sollte noch mal gesagt sein.
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7: Das sind die Themen um 15 Uhr. Städtetagspräsident fordert Hitzeschutz im Grundgesetz und Weltkriegsraketen in Koblenz erfolgreich gesprengt.
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7: Ich bin Denise Proschek, hallo. Der Städtetag und der Sozialverband VDK wollen Hitzeschutz und Klimaanpassung im Grundgesetz verankern. Grünen-Chef Felix Banatschak könnte sich das vorstellen. Im Gespräch mit NTV sagte er, das könne eine Möglichkeit sein, die Kommunen stärker zu unterstützen. Tine Klimach, was würde es denn bringen, Hitzeschutz ins Grundgesetz aufzunehmen?
8: Es geht dabei vor allem ums Geld. Es würde nicht alles an den Städten und Gemeinden hängen bleiben, also zu betonierte Flächen einzureißen, Klimaanlagen in öffentlichen Gebäuden zu installieren oder größere Projekte wie beim Hochwasserschutz, also Auffangbecken etc. pp. Zu bauen, damit es nicht zu einer Flut kommt wie im Ahrtal. Bund und Länder würden dann dabei helfen. Aber es gibt auch Hürden, sagt Grünen-Chef Banatschak. Hitzeschutz im Grundgesetz zu verankern, da müssten im Bundestag 2/3 dafür sein.
7: Unterdessen fallen die Pegelstände des Rheins immer weiter. Bei Köln hat der Pegel einen historischen Tiefstand erreicht. Im Laufe des Tages wird ein Stand von 54 Zentimetern erwartet. Entwarnung in Koblenz. Nach der Bazooka-Rakete in Wallersheim ist auch die Gewehrgranate am Rheinufer im Stadtteil Pfaffendorf kontrolliert gesprengt worden. Alle betroffenen Anwohner können also wieder in ihre Häuser zurückkehren. Das Niedrigwasser hatte beide Blindgänger freigelegt. Während des Einsatzes mussten der Rhein und der Luftraum über Koblenz vorübergehend gesperrt werden. Immer mehr junge Frauen und Mädchen werden wegen Essstörungen im Krankenhaus behandelt. Innerhalb von 20 Jahren hat sich deren Zahl verdoppelt. Laut Statistischem Bundesamt waren es 2024 etwa 6.000. Am häufigsten stellten die Ärzte die Diagnose Magersucht, gefolgt von Bulimie. Auch Männer bzw. Jungen sind betroffen, allerdings seltener. Laut Experten werden Essstörungen vor allem auch durch soziale Medien befeuert.
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9: Tanken war in Trier noch nie besonders günstig. Durch das Niedrigwasser sind die Preise jetzt allerdings die höchsten in ganz Deutschland. Laut dem Online-Portal Tankerkönig lag der Dieselpreis heute Mittag im Schnitt bei knapp 2,48 € pro Liter, super bei knapp 2,43 €. Da lohnt sich sogar der Tanktourismus im eigenen Bundesland, denn die Tankstellen im Kreis Bernkastel-Wittlich rufen im Schnitt 25 bis 30 Cent weniger auf. In Luxemburg sind es knapp 70 bis 80 Cent weniger. Sebastian Hoffmann, Trier.
7: Und die gute Nachricht kommt aus der Vorderpfalz. Auch nach dem Ende der Ferien verlängert das Wilhelm-Hack-Museum in Ludwigshafen seine Aktion hitzefrei. Bis Ende der Woche ist der Museumsbesuch ohne Eintritt möglich und so auch eine Abkühlung in den klimatisierten Räumlichkeiten. Die Aktion ist Teil der Hitzeschutzmaßnahmen der Stadt Ludwigshafen und soll nach der Hitzeperiode ausgewertet werden. Das waren die RPR1-Nachrichten um 15 Uhr. Mehr Themen aus der Region gibt's wieder um halb.
2: Und wir schauen gemeinsam auf die Straßen. Da haben wir Blitzer stehen auf der B327 Emmelshausen Richtung Koblenz in Waldesch. Auf Höhe vom Norma 50 ist da erlaubt. Und A61 Koblenz Richtung Ludwigshafen zwischen Alzey und Worms gibt es eine Abstands- und Handyblitze. Dementsprechend da bitte Vorsicht machen. Danke an Finne fürs Bescheid sagen. Jetzt die aktuellen Staus und Gefahrenmeldungen und da auf die A3 Frankfurt Richtung Köln zwischen Frankfurt am Main Flughafen und Raunheim. 4 Kilometer stocken, 10 Minuten dauert's länger. Die A5 Karlsruhe Richtung Heidelberg zwischen Bruchsal und Kreuzwaldorf. Bitte aufpassen, hier ist ein Unfall auf der linken Spur passiert. 7 Kilometer Stau sind's schon, ihr braucht bis zu 50 Minuten länger. Auch ein dicker Stau auf der A6 Mannheim Richtung Heilbronn zwischen Dreieckhockenheim und Sinsheim. 7 Kilometer Stau, 1 Stunde plus hier etwa. Viel Geduld euch. Die A6 Kaiserslautern Richtung Homburg zwischen Kreuz Neunkirchen und Rohrbach. 2 Kilometer Stau, 25 Minuten mehr. Dann haben wir die A48 Koblenz Richtung Dernbach zwischen Bendorfer Brücke und Hörgrenzhausen. In Hörgrenzhausen ist die rechte Spur gesperrt. Da läuft eine Unfallaufnahme und das staut sich eben auf die A48 zurück. 4 Kilometer sind es hier, 40 Minuten Zeitverzug. A65 Karlsruhe Richtung Landau zwischen Insheim und Landau Zentrum. 3 Kilometer Stau. Viertelstunde plus. Und die A643 Mainz Richtung Wiesbaden. Zwischen Mainz-Mombach und dem Übergang zur Schiersteiner Straße 1 Kilometer Stau. Viertelstunde dauert es hier etwa länger. Und es war's soweit. Es sei denn, ihr habt noch irgendwas anderes gesehen, dann sagt's gern. Die kostenlose Nummer zum Anrufen oder WhatsApp schicken ist die 0800 8 und 3 mal die 62. Euch über eine gute und vor allem sichere Fahrt.
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2: Dienstag, 11. August. Es ist kurz nach 3. Guter Zeitpunkt für ein schönes Getränk. Weiß nicht, Eismatcha-Latte trinkt man ja heute gerne. Oder einen Kaffee. Eiskaffee geht auch. Oder einfach ein kühles Wasser mit Zitrone. Lasst es euch schmecken.

0: Ray Garvey, Take This Heart. Hallo bei RPR 1.
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10: Schönen Dienstagnachmittag um 15.30 Uhr.
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11: Ich bin Christian Semmet. Der Kampfmittelräumdienst

0: mit unserer Vernichtungsladung und konnten dann hier von der Emserstraße aus zünden. Es gab 5 Minuten Verzögerung, weil wir noch 2 Nilgänse auf der Sprengstelle im Wasser hatten.
1: In Mendig ermittelt die Polizei in einem Fall von grobem Unfug. In der Wehrgasse sind am Wochenende zahlreiche Gegenstände am Fahrbahnrand entdeckt worden, unter anderem eine Kettensäge und ein Fahrrad. Die Polizei vermutet, dass Besucher der nahegelegenen Kirmes die Sachen als schlechten Scherz an die Straße gestellt haben. Jetzt werden die rechtmäßigen Besitzer gesucht. Gut gemeint, aber gefährlich. Der ADAC Mittelrhein kritisiert zum Schulstart zu viele Elterntaxis auf den Straßen in Rheinland-Pfalz. Fast jeder 5. Grundschüler würde täglich gefahren.
2: 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Jetzt der Blick auf die Straßen und es wird geblitzt in Trier, Spitzmühle Richtung Stadt. Und wir haben einen Blitzer in Mülheim-Kärlich im Kreis Main-Koblenz in der Clemensstraße an der Kurfürstenhalle, wenn ihr von der Tankstelle kommt. Und jetzt die aktuellen Staus- und Gefahrenmeldungen. Da haben wir die A5 Karlsruhe Richtung Heidelberg zwischen Bruchsal und Kreuzwaldorf. Eine ungesicherte Unfallstelle auf der linken Spur. Es sind deswegen 7 Kilometer Stau. Halbe Stunde dauert's länger. A6 Mannheim Richtung Heilbronn zwischen Dreikockenheim und Sinsheim Süd. 12 Kilometer Stau, 40 Minuten mehr. Weiter auf der A6 Mannheim Richtung Heilbronn zwischen Viernheimer Kreuz und Kreuz Mannheim. Ein Unfall, deswegen 3 Kilometer Stau. Gegen Richtung A6 Kaiserslautern Richtung Homburg zwischen Kreuz Neuenkirchen und Rohrbach. 3 Kilometer Stau, halbe Stunde länger. Die A48 Koblenz Richtung Dernbach in Höhe Grenzhausen ist die rechte Spur gesperrt. Da läuft eine Unfallaufnahme. A60 Rüsselsheim Richtung Mainz zwischen Rüsselsheim Mitte und Mainz Laubenheim. 4 Kilometer Stau, eine Viertelstunde plus. Auch eine Viertelstunde länger dauert es auf der A65 Karlsruhe Richtung Landau zwischen Rohrbach und Landau Zentrum. Da sind es nämlich 3 Kilometer Stau. Dann die A643 Mainz Richtung Wiesbaden zwischen Mainz-Mombach und im Übergang zur Schiersteiner Straße. 2 Kilometer Stau, 20 Minuten länger hier. Und dann noch die B417 Platter Straße Wiesbaden Richtung Dietz zwischen Wiesbaden und im Abzweig nach Wehen. Vorsicht, hier steht ein defektes Fahrzeug auf der rechten Spur. Und es befinden sich auch Personen an oder auf der Fahrbahn. Und das war's soweit. Es sei denn, ihr habt noch irgendwas anderes gesehen, dann sagt's gerne. Die kostenlose Nummer zum Anrufen oder WhatsApp schicken ist die 0800 8 und 3 mal die 62. Euch allen eine gute und vor allem sichere Fahrt. 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

0: Self-Aware hier bei RPA 1. Wunderschönen Dienstagnachmittag euch. So, und wenn morgen so ab 6:45 abends ungefähr, also 19:15, eure Nachbarn oder so auf dem Balkon stehen oder auch irgendwelche Menschen und in den Himmel starren, wundert euch nicht. Es ist Sonnenfinsternis. Eine totale in Teilen von Europa, Spanien zum Beispiel, eine partielle Sonnenfinsternis bei uns. Ganz wichtig nur, bitte nicht einfach so in den Himmel schauen. Das ist wirklich gefährlich für unsere Augen. Klaus Völkel von der Sternwarte Sessenbach im Westerwald. Wenn ich diese Spezial-Sonnenfinsternis-Brillen, die es da gibt, nicht gekriegt habe, weil sie einfach ausverkauft waren, was können wir machen? Es gibt eine Alternative. Ja, und die hat sogar jeder, der ein Auto hat, automatisch.
1: Das ist die Rettungsdecke. Die Rettungsdecke ist die Alternative an sich. Und man macht einfach so ein größeres Schild, so ein großes DIN A4-Kartönchen, schneidet dort einen Ritz rein, das so breit ist wie der Augenabstand, vielleicht 2 Zentimeter hoch. So, und da klebt man die Folie doppelt, nicht einfach doppelt davor. Und ganz wichtig, nachdem dieses Naturschauspiel dann eine halbe Stunde beendet ist, nehmt diese Schilde den Kindern aus den Händen und schmeißt es weg, entsorgt es, dass die Kinder da nicht mehr drankommen. Die UV-Strahlung zersetzt diese Folie.
0: Ach, sehr gut für den Tipp. Und bitte ganz wichtig, auch eine Sonnenbrille oder so eine 3D-Kinobrille reicht nicht. Achtet da wirklich auf euch, ja?

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5: Und wir feiern. Gleich nach 16 Uhr Timbaland und Carrie Hilson. The Way I Are. Und es wird noch mehr gefeiert. Mit Cool and the Gang. Und Celebration. 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
5: Ja, das Sommerwetter geht ungebremst weiter. Aktuell gemessen in Kandel in der Südpfalz 31 Grad, Neuwied am Rhein 28, in Mainz 29 und in Wittlich in der Eifel 27 Grad. Und wie geht's weiter, RPR1-Wetterexperte Dominik Jung?
7: Ja, morgen gibt's auch wieder richtig viel Sonnenschein. Temperaturen, die steigen ein bisschen weiter in die Höhe als heute. Über 30 Grad sind da drin, 33, 34 Grad in der Spitze, also ein toller Hochsommertag.
5: Ja, danke für die weiterhin heißen Aussichten, Dominik.
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8: Das sind die Themen um 16 Uhr. Die Pegelstände des Rheins fallen weiter. Und Wolfsangriff im Westerwald.
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8: Ich bin Denise Proschek, hallo. Der Rhein hat in Nordrhein-Westfalen weiter extrem wenig Wasser. In Köln ist jetzt sogar ein historischer Tiefstand gemessen worden. Das zeigen Daten des Wasserstraßen- und Schifffahrtsamts Rhein. Auch in Düsseldorf, Emmerich und Duisburg-Ruhrort sollen die Pegel laut Prognose weiterfallen. Tine Klimach mit weiteren Infos.
9: Es ist also keine Entspannung in Sicht. Schiffe fahren am Rhein zwar weiter, aber nur mit deutlich weniger Fracht. Das macht den Transport teurer, weil auf Lkw oder Schiene ausgewichen wird und weniger auf einmal transportiert werden kann. Da über den Rhein auch Öl, Benzin und Diesel geschippert wird, kann es regional zu höheren Spritpreisen kommen, sagt der ADAC. Immer mehr Bundesländer heben außerdem das Sonntagsfahrverbot für Lkw auf. Über weitere Maßnahmen will Bundesverkehrsminister Bilger mit seinen Amtskollegen in den Ländern am Mittwoch beraten.
8: Im Westerwald wird erneut ein möglicher Wolfsangriff untersucht. In der Verbandsgemeinde Daden-Herdorf sind 2 tote Ziegen gemeldet worden. Experten haben DNA-Proben genommen, die jetzt im Senckenberg-Institut analysiert werden sollen. Die Region gehört zum Revier des Greifensteiner Rudels, das für zahlreiche Nutztierrisse verantwortlich sein soll. Nach Verzögerungen und steigenden Kosten will die Deutsche Bahn ihren Sanierungsplan für viele wichtige Strecken überarbeiten. Die Zahl und der Umfang der Generalsanierungen sollen neu geprüft und neu priorisiert werden. Außerdem sollen sanierte Strecken künftig schrittweise statt komplett auf einmal wieder freigegeben werden. Mit den Generalsanierungen sollen bis 2036 mehr als 40 hochbelastete Bahnstrecken umfassend saniert und modernisiert werden.
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10: Nach 3 Jahren Ermittlungsarbeit endlich der Durchbruch. Die Polizei hat offenbar einen Überfall auf eine Seniorin in Konz aufgeklärt. Verbesserte DNA-Untersuchungen haben die Ermittler jetzt auf die Spur eines 52-Jährigen gebracht. Er soll die damals 80-Jährige zu Hause gefesselt haben und mit ihren Wertsachen abgehauen sein. Der mutmaßliche Täter sitzt sogar schon in Haft, allerdings wegen einer anderen Tat. Sebastian Hoffmann, Konz.
8: Und die gute Nachricht kommt aus Rheinhessen. Der Mainzer Rapper und Produzent Skepsis vertritt Rheinland-Pfalz beim Reeperbahn-Festival in Hamburg. Bei einem Showcase in der Prinzenbar zeigt der Künstler Mitte September, wie sich Rap, Indie, Punk und elektronische Einflüsse miteinander verbinden lassen. Skepsis wird vom Musikforum Rheinland-Pfalz ins Rennen geschickt, das vom Ministerium für Wirtschaft, Tourismus, Energie und Klima gefördert wird. Das waren die RPR1-Nachrichten um 16 Uhr. Mehr Themen aus der Region gibt's wieder um halb.
5: Und wir schauen auf die Straßen. Der aktuellste Blitzer steht auf der B9, Koblenz Richtung Bonn, ungefähr 500 Meter vor der Abfahrt Weißenturm, hinter der Leitplanke bei Tempo 100. Und in Koblenz-Lützel wird in der von Kuhlstraße geblitzt.
2: Jetzt die aktuellen Staus und Gefahrenmeldungen da auf die A5 Heidelberg Richtung Darmstadt zwischen Hirschberg und Kreuzweinheim. Vorsicht, eine ungesicherte Unfallstelle. A6 Mannheim Richtung Heilbronn zwischen Kreuzwaldorf und Sinsheim Süd steht ein defektes Fahrzeug. Deswegen 12 Kilometer Stau. Ihr braucht hier etwa 50 Minuten länger. Ganz viel Geduld euch. Die A6 Kaiserslautern Richtung Homburg zwischen Kreuz Neunkirchen und Rohrbach 3 Kilometer Stau, 25 Minuten plus. Auch 25 Minuten länger dauert es auf der A60 Rüsselsheim Richtung Mainz zwischen Rüsselsheim-Mitte und Mainz-Laubenheim. Hier sind 6 Kilometer Stau. Auf die A65 Karlsruhe Richtung Landau zwischen Insheim und Landau-Zentrum 3 Kilometer Stau, Viertelstunde länger. Auf die A643 Mainz Richtung Wiesbaden zwischen Dreieck-Mainz und Wiesbaden-Eppelallee. Vorsicht, hier eine ungesicherte Unfallstelle auf der rechten und mittleren Spur. Es sind 3 Kilometer Stau, 20 Minuten länger. Und die A671 noch Wiesbaden Richtung Mainz zwischen Hochheim-Süd und Mainz-Spitz-Dreieck. 2 Kilometer Stau bedeutet hier eine Viertelstunde Zeitverzug. Und es war's soweit. Es sei denn, ihr habt noch was gesehen, dann sagt's gern. Die kostenlose Nummer zum Anrufen oder WhatsApp schicken ist die 0800 8 und 3 mal die 62. Euch überall eine gute und vor allem sichere Fahrt.
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2: Am Dienstagnachmittag, ich bin Selina Schmidt. Schön, dass ihr bei RPR 1 reinhört. Jetzt mit Lady Gaga und Bruno Mars mit Die With A Smile.

0: Leonie, by your side. Ihr hört RPA 1 und an meiner Seite, da ist diese Woche Gedankenleser Thorsten Havener. Hi.
1: Hi, grüß dich.
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0: Wie frei sind wir in unseren Entscheidungen? Die Frage haben wir uns heute Morgen in Guten Morgen Rheinland-Pfalz mit dir gestellt, mit unserem Gedankenleser.
3: Zahnpasta?
1: Ja.
3: Cuttermesser? Augentropfen? Hundefutter? Haarbürste?
1: Und jetzt, Stefanie, nimmst du einen in deine linke Hand?
3: Die Zahnpasta.
4: Ich mache jetzt diesen Umschlag auf.
5: Leck mich am Arsch. Nein.
6: Nein, wieder Zahnpasta.
5: Nein, da steht Zahnpasta drauf.
6: Oh mein Gott.
3: Unglaublich.
6: Was?
3: Unglaublich.
0: Ja, wirklich. Einfach unfassbar, Thorsten. Das ist doch echt total verblüffend. Und irgendwie kriegt man so das Gefühl, man ist gar nicht Herr seiner eigenen Gedanken. Also, wie kriegst du das hin, dass du das genau erraten hast? Ich meine, sie hat wahllos 5 Gegenstände genommen. Und das hätte alles sein können. Und du hast dann 5 waren übrig. Und du hast gewusst, welchen sie am Ende wählt.
1: Welchen von diesen 5 sie am Schluss greift.
0: Mhm.
1: Ja. Schau, ich kann dir das natürlich jetzt in so einer kurzen Radiosendung kann ich dir das nicht erklären, was ich mir in über 30 Jahren da angeeignet habe. Da würde ich dir höchstens so eine sehr, sehr profane Erklärung geben können. Was ich dir aber sagen kann, wenn du oder auch ihr alle, die ihr zuhört, wirklich wüsstet, was da alles dahinter steckt, ihr werdet noch mehr fasziniert als jetzt. Und diese Faszination, die überträgt sich natürlich auch. Das heißt, wenn euch das interessiert, kommt ins Abendprogramm.
0: Auf jeden Fall finden wir alles total spannend. Also ich bin auch wirklich fasziniert von dir, Thorsten.
1: Ich freue mich
0: auch, weil wir beantworten auch gleich eure Fragen. Also wenn ihr was wissen wollt von unserem Gedankenleser Thorsten Havener, einfach jetzt eine WhatsApp-Sprachnachricht schicken oder auch anrufen. Die 0800 8 und 3x die 62 und in einer Stunde beantworten wir eure Fragen.
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9: Schönen Dienstagnachmittag um 16.30 Uhr und jetzt das Aktuellste aus uns.

0: Eine Attacke auf einen Gerichtsvollzieher hat das Landgericht Saarbrücken den Angeklagten wegen Mordes zu 10 Jahren Haft verurteilt. Zusätzlich soll er in einem psychiatrischen Krankenhaus untergebracht werden. Der 42-Jährige hatte den Gerichtsvollzieher im November 2025 bei einer Zwangsräumung mit einem Messer getötet. Die Deutsche Bahn will ihren Sanierungsplan für wichtige Strecken überarbeiten. Zahl und Umfang der Generalsanierungen sollen neu geprüft und priorisiert werden. Künftig sollen sanierte Strecken außerdem schrittweise statt komplett auf einmal wieder freigegeben werden.
1: Und jetzt alles Wichtige aus eurer Region.
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3: Ich bin Christian Semmet. Der Kampfmittelräumdienst hat am Morgen im Koblenzer Stadtteil Wallersheim eine Bazooka-Rakete aus dem Zweiten Weltkrieg kontrolliert gesprengt und unschädlich gemacht. Ähnliches Szenario anschließend im Stadtteil Pfaffendorf. Dort hatte das Niedrigwasser eine Gewehrgranate am Rheinufer freigelegt. Marco Ofenstein vom Kampfmittelräumdienst Rheinland-Pfalz.
4: Wir hatten keine Probleme, nachdem der Bereich hier evakuiert war, konnten wir das Kampfmittel ins Wasser verbringen. Belegt mit unserer Vernichtungsladung und konnten dann hier von der Emserstraße aus zünden. Es gab 5 Minuten Verzögerung, weil wir noch 2 Nilgänse auf der Sprengstelle im Wasser hatten.
3: In Mendig ermittelt die Polizei in einem Fall von grobem Unfug. In der Wehrgasse sind am Wochenende zahlreiche Gegenstände am Fahrbahnrand entdeckt worden, unter anderem eine Kettensäge und ein Fahrrad. Die Polizei vermutet, dass Besucher der nahegelegenen Kirmes die Sachen als schlechten Scherz an die Straße gestellt haben. Jetzt werden die rechtmäßigen Besitzer gesucht. Gut gemeint, aber gefährlich. Der ADAC Mittelrhein kritisiert zum Schulstart zu viele Elterntaxis auf den Straßen in Rheinland-Pfalz. Fast jeder 5. Grundschüler würde täglich gefahren.
1: 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Jetzt der Blick auf die Straßen und auf der A61. Koblenz Richtung Ludwigshafen gibt's einen Abstandsblitzer zwischen Alzey und Worms. Außerdem ist da auch so ein berühmter Handyblitzer mit dabei. Und außerdem einen Blitzer haben wir noch in Neuwied-Irlich in der Friesenstraße. Jetzt die aktuellen Staus und Gefahrenmeldungen da auf die A5. Heidelberg Richtung Darmstadt zwischen Ladenburg und Kreuzweinheim läuft eine Unfallaufnahme. Die rechte Spur ist gesperrt. 5 Kilometer Stau, 25 Minuten dauert es hier länger. 50 Minuten länger auf der A6 Mannheim Richtung Heilbronn zwischen Kreuzwaldorf und Sinsheim Süd. Hier sind es nämlich 12 Kilometer Stau. Habt bitte Geduld. Die A6 Mannheim Richtung Heilbronn zwischen Firnheimer Kreuz und Kreuz Mannheim nach einem Unfall 3 Kilometer Stau. A6 Kaiserslautern Richtung Homburg zwischen Kreuz Neunkirchen und Rohrbach 3 Kilometer Stau, 25 Minuten Zeitverzug. Auf die A48 Koblenz Richtung Dernbach in Höhe Höhergrenzhausen ist die rechte Spur gesperrt. Hier läuft eine Unfallaufnahme. Rüber auf die A61 Speyer Richtung Koblenz zwischen Kreuz Mutterstadt und Kreuz Frankenthal 5 Kilometer Stau, da dauert es eine Viertelstunde länger. Auch eine Viertelstunde mehr Geduld braucht ihr auf der A65 Karlsruhe Richtung Landau zwischen Insheim und Landau Zentrum. Hier 3 Kilometer Stau. Und die A643 noch Mainz Richtung Wiesbaden zwischen Dreieck Mainz und dem Übergang zur Schiersteiner Straße 4 Kilometer Stau, 20 Minuten länger hier. Und das war's. Es sei denn, ihr habt noch was anderes gesehen, dann sagt's gern. Die kostenlose Nummer zum Anrufen oder WhatsApp schicken ist die 0800 8 und 3 mal die 62. Euch über eine gute und vor allem sichere Fahrt.
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2015. Wir rennen alle heimlich ins Kino zu 50 Shades of Grey. Und dieser Song deines Lebens klettert das erste Mal an die Chartspitze. Elf Jahre später, dank TikTok schafft er das wieder. Lush Life von Sarah Larsson, RPR 1.

ist neu bei RPR 1. Michael Schulte, Lovesick. 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

Der neue Song von Michael Schulte, Love Sick bei RPA 1. Und wir gehen jetzt über 20 Jahre zurück zu diesem absoluten Banger von Rihanna. Pawn the Replay hier bei RPA 1.

0: Glockenbach und Clock Clock mit Brooklyn. Ihr hört RPR 1 und unser Handwerker Peters aus Nickenich in der Eifel hat Fragen zum Trendgetränk Matcha.
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2: Yay, Mahlzeit. Ich bin der Handwerker Peters, ihr könnt mich ja P nennen. So, was haben wir denn? Ah, ich sehe schon, die Kochnische in dem Apartment hat keinen Saft mehr. Ja, dann springen wir hin. Wobei, liebe Hörerinnen und Hörer, die braucht ja auch keinen Saft. Ich kenne sowas noch unter dem Namen Teeküche. Ich habe während meiner Erkältung jetzt so viel Tee getrunken, dass ich in der britischen Thronfolge auf Platz 5 vorgerückt bin. Lehrling, Thorsten, was wolltest du mir in der Zeit immer andrehen? Matcha. Ja, ist die weibliche Form von Matsch. Ja, so sieht es aus. Ja, das ist so ein edler japanischer Grüntee mit allen Vitaminen. Ja, Stift, es hat ja geholfen. Aber alle Influencer trinken jetzt Matcha, deswegen ist das Zeug auch so teuer. Das ist der neue Zeitgeist. Wenn du früher eine Banane im Spinat zerdrückt hast, dann sagte die Mama, mit Essen spielt man nicht. Heute sagt eine Verkäuferin, der grüne Smoothie kostet 4,50 Euro. Ach, für uns Handwerker ist das Perlen vor die Säue, Thorsten. Wir Handwerker mögen am meisten die beste Teesorte überhaupt. Tee Kieler. Yay. So, fertig. Normal sollte das halten.
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4: Und gleich Bruno Mars. Zweite aktuelle gute Laune-Hit. I Just Might. Gibt's nach 17 Uhr. Und außerdem, so schön, 2004 war das Nelly Furtado. Einer meiner absoluten Herzens-Lieblingssongs von Nelly Furtado, Try, gibt's auch gleich. 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
4: Ja, der Sommer gibt weiter Vollgas. Aktuell gemessen bei euch in Ludwigshafen 30 Grad, in Trier 29, Hagesheim in Rheinhessen auch 29 und in Limburg an der Lahn 28 Grad. Jan, wie schaut's weiterhin aus? RPA1 Wetterexperte Dominik Jung.
6: Morgen wieder viel Sonnenschein den ganzen Tag und das heißt auch zum Abend hin zur Sonnenfinsternis hat man eine gute Sicht an den Himmel, aber dran denken, unbedingt Schutzbrillen aufsetzen. Die Temperaturen verbreitet mehr als 30 Grad.
4: Danke für die Aussichten, Dominik.
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7: Das sind die Themen um 17 Uhr. Die Pegelstände des Rheins fallen weiter. Und Rheinland-Pfalz will Hebammenkreissäle ausbauen.
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7: Ich bin Denise Proschek, hallo. Der Rhein hat in Nordrhein-Westfalen weiter extrem wenig Wasser. In Köln ist jetzt sogar ein historischer Tiefstand gemessen worden. Das zeigen Daten des Wasserstraßen- und Schifffahrtsamts Rhein. Auch in Düsseldorf, Emmerich und Duisburg-Ruhrort sollen die Pegel laut Prognose weiterfallen. Tine Klimach mit weiteren Infos.
8: Es ist also keine Entspannung in Sicht. Schiffe fahren am Rhein zwar weiter, aber nur mit deutlich weniger Fracht. Das macht den Transport teurer, weil auf Lkw oder Schiene ausgewichen wird und weniger auf einmal transportiert werden kann. Da über den Rhein auch Öl, Benzin und Diesel geschippert wird, kann es regional zu höheren Spritpreisen kommen, sagt der ADAC. Immer mehr Bundesländer heben außerdem das Sonntagsfahrverbot für Lkw auf. Über weitere Maßnahmen will Bundesverkehrsminister Bilger mit seinen Amtskollegen in den Ländern am Mittwoch beraten.
7: Bundesverkehrsminister Steffen Bilger sieht nach dem Auslaufen der aktuellen Prämie keinen Bedarf für immer neue staatliche Kaufanreize für E-Autos. Er sagt, Elektroautos seien inzwischen so gut und oft auch so günstig, dass sie sich am Markt selbst durchsetzen müssten. Gerade bei hohen Spritpreisen seien die Chancen dafür gut. Bis 2029 stehen noch 3 Milliarden Euro an Fördergeldern bereit. Das soll für etwa 800.000 bis 1 Million Autos reichen. Rheinland-Pfalz setzt bei der Geburtshilfe auch weiterhin auf Hebammenzentralen und hebammengeführte Kreissäle. Das Gesundheitsministerium rief heute die Krankenhäuser im Land erneut dazu auf, sich um Fördergelder zu bemühen. Vor allem die Hebammenkreissäle sollen ausgebaut werden, heißt es. Sie betreuen Schwangere eigenverantwortlich. Ein Arzt kommt nur bei Komplikationen hinzu. Bisher gibt es sie an 6 Standorten, außerdem 5 Hebammenzentralen, die vor allem bei der Vermittlung von Terminen helfen.
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9: Bad Villa, Bad Weil. Der Zweibrücker Ortsteil vermisst sein Schild. Unbekannte haben laut Polizei das Ortsschild in der Bliestalstraße wohl in der Nacht von Freitag auf Samstag geklaut. Der Schaden rund 500 Euro. Jetzt hofft die Polizei auf Zeugen und idealerweise auch auf die Rückkehr des Wattweiler Ortsschilds. Lea Wegerle, Zweibrücken.
7: Und die gute Nachricht ist für alle Mainz 05-Fans, denn die können auch in den kommenden 3 Saisons kostenlos mit Bus und Bahn zu den Heimspielen des Fußball-Bundesligisten fahren. Die 05er, RNN und die Mainzer Mobilität haben nämlich ihre Kooperation verlängert und die beinhaltet das beliebte Kombi-Ticket. Das waren die RPR1-Nachrichten um 17 Uhr. Mehr Themen aus der Region gibt's wieder um halb.
4: Und wir gucken auf die Straßen. Zuerst die Blitzer. Da haben wir einen Harthausen im Rhein-Pfalz-Kreis in der Speyerer Straße. Und in Trier in der Niederkirchener Straße steht auch ein Blitzer bei Tempo 50. Viel los heute Nachmittag. Die Staus und alle Gefahrenstellen. A1 Köln Richtung Blankenheim. Zwischen Euskirchen und Rastplatz Grüner Winkel. 1 Kilometer Stau zwar nur. Hier dauert es aber tatsächlich bis zu einer Stunde länger. Hier viel Geduld. Am besten umfahrt ihr das Gebiet, wenn ihr könnt. Dann die A5, Heidelberg Richtung Darmstadt zwischen Dossenheim und Kreuz Weinheim. Hier steht ein defektes Fahrzeug, deswegen 6 Kilometer Stau, 40 Minuten länger. Auch 40 Minuten mehr auf der A6 Mannheim Richtung Heilbronn zwischen Kreuz Waldorf und Sinsheim Süd. Da sind es 12 Kilometer Stau. Die A6 Mannheim Richtung Heilbronn zwischen Viernheimer Kreuz und Kreuz Mannheim läuft eine Unfallaufnahme auf der rechten und mittleren Spur. A6 Heilbronn Richtung Kaiserslautern zwischen Viernheimer Dreieck und Ludwigshafen Nord 9 Kilometer stockend, 20 Minuten plus. Nochmal die A6 mit 20 Minuten Zeitverzug, und zwar Kaiserslautern Richtung Homburg. Zwischen Kreuz Neuenkirchen und Rohrbach sind es 3 Kilometer Stau. Vorsicht auf der A48, Koblenz Richtung Dernbach in Höhe Hörgrenzhausen ist die rechte Spur aufgrund einer Unfallaufnahme gesperrt. Auf die A66 Frankfurt Richtung Wiesbaden, zwischen Wiesbaden-Erbenheim und Wiesbaden-Frauenstein 3 Kilometer Stau, 20 Minuten mehr und auch 20 Minuten Geduld braucht ihr auf der A643 Mainz Richtung Wiesbaden. Zwischen Mainz-Gonsenheim und dem Übergang zur Schiersteiner Straße, hier sind es nämlich 4 Kilometer Stau. Und es war soweit. Es sei denn, ihr habt trotzdem noch irgendwas gesehen, dann sagt es gerne. Die kostenlose Nummer zum Anrufen oder WhatsApp schicken ist die 0800 8 und 3 mal die 62. Euch überall eine gute und vor allem sichere Fahrt.
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4: Jetzt mit Kamrad und Be Mine. Ich bin Selina Schmidt. Schönen Dienstagnachmittag euch und danach gleich meine absoluten Lieblings-Nelly-Furtado-Hits. Viel zu selten gehört. Try gleich.

Martin Garrix, Ed Sheeran, Repeated bei RPA 1 und bei diesen Klängen haben wir alle sofort Bilder im Kopf. Johnny tanzt immer den letzten Tanz und Baby hat eine Wassermelone getragen. Das ist Dirty Dancing und auch Eric Carmen hat mit seinem Hit Hungry Eyes dazu beigetragen, dass der Film so legendär geworden ist. Heute wäre Eric Carmen 77 geworden und wir denken an den großen Sänger und Musiker mit seinem Hit Hungry Eyes. Ihr hört RPA 1.

0: Das ist Call Me Maybe, Carly Rae Jepsen und bei mir unser Gedankenleser Thorsten Habener.
1: Hallo, grüß dich.
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0: Gedankenleser Thorsten Habener verblüfft uns jeden Morgen mit seinen Gedankenexperimenten in dieser Woche. Ja, und wir haben euch gesagt, ihr könnt ihm Fragen stellen. Deswegen jetzt bei uns am Telefon Serena aus Hennweiler im Kreis Bad Kreuznach. Hallo Serena.
3: Hallo.
0: Deine Frage, was willst du unbedingt wissen von Thorsten?
3: Diese Experimente, wenn du die machst und irgendwas geht schief, was machst du dann? Wie gehst du damit um?
1: Ja, das kennen wir ja alle, ne? Das passiert natürlich auch mir, vor allen Dingen in den letzten 30 Jahren. Bei all meinen Auftritten, natürlich ist da mal irgendwas nicht so gelaufen, wie ich mir das vorgestellt habe. Ich habe allerdings gelernt, der Fehler, den wir machen, der ist gar nicht so wichtig. Viel wichtiger ist, wie reagiere ich auf diesen Fehler? Und da kann ich ein bisschen aus dem Nähkästchen geplaudert sagen, ich habe sehr oft ganz viele verschiedene Wege, irgendwo hinzukommen. Und wenn irgendwas nicht so läuft, wie ich es mir vorgestellt habe, dann mache ich es einfach anders. Und in 3/4 der Fälle, wenn ich entspannt bleibe, wenn was nicht so läuft, wie ich das will, die Leute merken es oft gar nicht. Und das ist übrigens was, das wir auch ins andere Leben, also fernab der Bühne, übertragen können.
3: Ich habe mir das heute Morgen mitverfolgt am Radio. Als es dann gehießen hat, da steht wirklich Powerbank, wo ich mir denke, was würde er machen, wenn da zum Beispiel Schlüssel stehen würde und er hätte die Powerbank in der Hand?
1: Ja, das wäre natürlich blöde gewesen, aber in dem Fall kann ich dir sagen, ich war mir ziemlich sicher, dass er die Powerbank wählen würde.
3: Wahnsinn.
0: Also es ist auf jeden Fall sehr, sehr spannend in dieser Woche. Serena, danke für deinen Anruf, für deine Frage. Ich denke, wir können auch aus der Antwort von Thorsten einiges für uns selbst mitnehmen. Einfach entspannt bleiben, glaube ich, ist der Tipp.
1: Ist grundsätzlich meistens eine sehr gute Methode, erstmal körperlich zu entspannen, ja.
0: Ja, und morgen ab 7 Uhr wird's wieder richtig spannend im Gegensatz zum Entspannten. Denn eine Hörerin oder ein Hörer suchen sich genau ein Wort aus dem gesamten Internet aus. Und Thorsten, du wirst erraten, welches Wort es ist. Ich habe echt keine Ahnung, wie das wieder funktionieren soll.
1: Ja, gut so. Wenn du es wüsstest, wäre es ja für mich bei weitem nicht so spannend, das zu zeigen.
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7: Schönen Nachmittag euch um 17.30 Uhr und jetzt das Aktuellste aus unserer RPR1 Nachrichtenredaktion.
8: Ich bin Denise Broschek, hallo. Der Rhein hat in Nordrhein-Westfalen weiter extrem wenig Wasser. In Köln ist jetzt sogar ein historischer Tiefstand gemessen worden. Das zeigen Daten des Wasserstraßen- und Schifffahrtsamts Rhein. Auch in Düsseldorf, Emmerich und Duisburg-Ruhrort sollen die Pegel laut Prognose weiterfallen. Im Laufe des Tages wird ein Stand von 54 Zentimetern erwartet. Nach dem schweren Erdbeben in Kolumbien wird das ganze Ausmaß der Katastrophe erst nach und nach sichtbar. Mehr als 100 Menschen kamen bisher ums Leben. Die Regierung hat den Notstand ausgerufen. Über 1000 Häuser sollen beschädigt oder eingestürzt sein. Rettungskräfte suchen in den Trümmern weiter nach Überlebenden. Es wird befürchtet, dass die Zahl der Toten noch weiter steigt. Immer mehr junge Frauen und Mädchen werden wegen Essstörungen im Krankenhaus behandelt. Innerhalb von 20 Jahren hat sich deren Zahl verdoppelt. Laut Statistischem Bundesamt waren es 2024 etwa 6000. Am häufigsten stellten die Ärzte die Diagnose Magersucht, gefolgt von Bulimie. Auch Männer bzw. Jungen sind betroffen, allerdings seltener.
7: Und jetzt alles Wichtige aus eurer Region.
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9: Ich bin Christian Semmet. Die Hitze sorgt für Probleme beim Bahnverkehr auf der Strecke der RB 23 zwischen Andernach und Kaisersesch im Kreis Main-Koblenz. Gibt es aktuell eine Vollsperrung. Betroffen ist auch die Schülerbeförderung. Grund sind sogenannte Gleisverwerfungen. Weil die Schienen wegen der hohen Temperaturen im Moment zu heiß für Reparaturen sind, können die Arbeiten voraussichtlich erst in der Nacht beginnen. In Koblenz hat der Kampfmittelräumdienst heute gleich zwei explosive Weltkriegswaffen unschädlich gemacht. In Wallersheim wurde eine Bazooka-Rakete und in Pfaffendorf eine Gewehrgranate kontrolliert.

0: dem Niedrigwasser länger beschäftigen.
1: In Koblenz gibt es bald eine neue Stadtführung rund um echte Kriminalfälle aus den 50ern. Die Krimitour verbindet historische Verbrechen mit dem Lebensgefühl der Nachkriegszeit. Mehr Infos auf koblenzer-kriminalgeschichten.de.
2: 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Jetzt der Blick auf die Straßen und es wird geblitzt auf der B9. Koblenz Richtung Bonn, ungefähr 500 Meter vor der Abfahrt Weißenturm. Hinter der Leitplanke steht da der Blitzer bei Tempo 100. Und in Trier in der Niederkircher Straße steht ein Blitzer, da ist 50 erlaubt. Jetzt die aktuellen Staus und Gefahrenmeldungen und auf die A1 Köln Richtung Koblenz, Köln-Koblenz Richtung Trier. Zwischen Föhren und Schweich läuft eine Unfallaufnahme. Bitte aufpassen, da sind auch Personen an oder auf der Fahrbahn. Die rechte Spur ist blockiert. 1 Kilometer Stau, 20 Minuten dauert's länger. A1 Köln Richtung Blankenheim, zwischen Euskirchen und Rastplatz Grüner Winkel. Da steht ein defektes Fahrzeug, 3 Kilometer Stau, deshalb 20 Minuten plus. Vorsicht auch auf der A6 Mannheim Richtung Heilbronn, zwischen Kreuz Waldorf und Sinsheim Süd. Auch ein defektes Fahrzeug, 10 Kilometer Stau, sind's 40 Minuten länger hier. Dann die A6 Heilbronn Richtung Kaiserslautern, zwischen Firnheimer Dreieck und Kreuz Frankenthal, 8 Kilometer Stau, 20 Minuten plus. Auf die A62 Landstuhl Richtung Nonnweiler in Höhe Nohfelden-Türkismühle hat es einen Unfall mit einem LKW gegeben. Es staut sich, die Richtungsfahrbahn ist aktuell gesperrt und ihr werdet bei der Abfahrt Nohfelden-Türkismühle abgeleitet. Und die A643 Mainz Richtung Wiesbaden zwischen Schiersteiner Kreuz und dem Übergang zur Schiersteiner Straße, 1 Kilometer Stau, da dauert es gerade eine Viertelstunde länger. Und es war's soweit. Es sei denn, ihr habt noch irgendwas anderes gesehen, dann sagt es gern. Die kostenlose Nummer zum Anrufen oder WhatsApp schicken ist die 0800 8 und 3 mal die 62. Euch über eine gute und vor allem sichere Fahrt.
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hat sie wieder ordentlich einen rausgehauen. Katy Perry, ihr neuer Song Watch It Burn. Ihr hört RPA 1 und von der einen Popgröße Katy Perry zur nächsten Taylor Swift. An sie kommt heute kaum einer ran und sie ist einfach auch wahnsinnig talentiert und vielfältig. Hört man auch in ihrer Musik hier einen Song von vor 3 Jahren. Das ist Is It Over Now? Hier bei RPA 1.

0: So klingen die 80er. The Proclaimers, I'm gonna be 500 miles bei RPA 1. Wunderschönen Dienstag euch. Und wir sind alle irgendwie Gewohnheitstiere, oder? Wenn morgens der Rocker läuft, dann machen wir uns den ersten Kaffee und auf dem Weg zur Arbeit halten wir an der Lieblingsbäckerei und bestellen uns oft das Gleiche. Doof nur, wenn das auf einmal nicht geht.
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2: Das Einzige, was sie quackt, sind die Bällchen. Was geht?
3: Morgen, hallo.
2: Ich bin die Azubine Shirin. Hier, mein nicer Button. Ich lerne noch. Ach. Was wird das denken, Beauty?
3: Ich hätte gern einen richtig schönen kalten Kakao und dann ein Rosi...
4: Gibt's heute keine Rosinenbrötchen?
2: Nein, Mann. Check mal die Auslagen hier. Fast gar nichts da.
3: Warum das?
2: Schwöre, irgendwas wegen Wetter. Frau Chefin, warum ist die Auslage nochmal so gottlos leer?
5: Schiri, das liegt doch am Niedrigwasser im Rhein. Wegen der Trockenheit sind die Pegelstände so weit unten, dass keine Schiffe mehr fahren.
2: Aber wir verkaufen doch gar keine Schiffe. Ich check nicht.
5: Das stimmt, mein Schätzele. Aber die Schiffe bringen uns die Produkte, die wir zum Backen unserer Leckereien brauchen.
2: Die Schiffe auf dem Rhein sind beladen mit Backöfen?
5: Oh Gott, Schiritsche, mal Azubinsche. Manche vielleicht, aber mir geht's um die Zutaten. Hier zum Beispiel, bestes Mehl aus Amsterdam kann nicht mehr geliefert werden.
2: Mehl aus Amsterdam?
5: Ja.
2: Schwöre, Frau Schöpfen, das hätte ich niemals von Ihnen gedacht.
5: Aber warum,
2: oh mein Gott,
5: Schiritsche?
2: Bäckerecke, Zuckerschnecke, einfach Drogen, Umschlagplatz.
5: Ja, das ist doch kein Drogen, das ist Mehl.
2: So, drauf für den Becher.
3: Ben.
2: Denn hier dein kalter Kakao, kein Rosinenbrötchen.
3: Ja,
2: ich küsse dein Herz, folge doch gerne auf TikTok.
3: Danke.
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0: Tabu, sie nehmen euch mit in die Bar. Bar-Song hier bei RPA1 und gleich nach 18 Uhr. Der neue Song von Gentleman und Michael Patrick Kelly. Wird also ganz entspannt melodisch. Wildfire heißt das Ding. Hört ihr eben gleich. Und außerdem, wenn ihr mehr Bock habt auf ein bisschen 90er-Feeling, Last Ketchup. Und der Ketchup-Song auch gleich hier bei RPA 1. 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
0: Auch jetzt am Abend ist es noch warm in Wachenheim im Kreis Bad Kreuznach, 29 Grad. Koblenz meldet 28, Kirn an der Nahe auch 28 und in Altenahr 26 Grad. Die Nacht wird klar und trocken und in den Tälern von Hunsrück und Eifel kühlt es ab bis auf 7 Grad. Sonst liegen die Werte eher so zwischen 13 und 17 Grad. Und morgen weiter sonnig und heiß bei bis 34 Grad.
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10: Das sind die Themen um 18 Uhr. Historischer Tiefstand am Rhein verteuert Transporte. Und erste Unternehmen müssen Corona-Hilfen zurückzahlen.
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10: Ich bin Denise Proschek, hallo. Der ohnehin sehr niedrige Rheinpegel in Nordrhein-Westfalen sinkt weiter. In Köln wurde jetzt ein historischer Tiefstand gemessen. Schiffe fahren zwar weiter, sie können aber deutlich weniger laden. Das macht den Transport teurer, denn viele Waren müssen auf Lastwagen oder Züge umgeladen werden. Und außerdem kann pro Fahrt weniger transportiert werden. Immer mehr Bundesländer heben deshalb das Sonntagsfahrverbot für Lkw auf. Im Streit um die Corona-Soforthilfe gibt's am Verwaltungsgericht Neustadt an der Weinstraße die ersten Einigungen. Drei Unternehmen aus Rheinland-Pfalz müssen die Hilfen zwar zurückzahlen, aber in Raten. RPR1-Reporterin Lea Wegerle.
11: Eine Friseurin, ein Kaffeehausbetreiber und der Chef einer Teppichreinigung hatten jeweils zwischen 9.000 und 15.000 Euro Corona-Soforthilfe bekommen. Die Betroffenen hatten gegen die Rückzahlung geklagt und unter anderem auf die schwierige wirtschaftliche Lage ihrer Betriebe hingewiesen. Später stellte die Investitions- und Strukturbank Rheinland-Pfalz aber fest, ein echter Geldengpass lag damals wohl nicht vor. Um die finanzielle Situation der Unternehmen trotzdem zu berücksichtigen, wurde sich am Verwaltungsgericht auf Ratenzahlungen geeinigt.
10: Zum ersten Mal seit mehr als 25 Jahren gibt's bei den Spielen der Fußballnationalmannschaft wieder Stehplätze. Der DFB bietet die Tickets dafür schon bei der Heimpremiere von Bundestrainer Jürgen Klopp im Rahmen der Nations League an. Gespielt wird am 27. September in Augsburg gegen Griechenland und am 1. Oktober in München gegen Serbien. Laut DFB-Präsident Bernd Neuendorf war der Wunsch der Fans nach Stehplätzen bei den Länderspielen groß.
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12: Die Hitze und ihre Folgen. Jetzt gibt's auch Probleme beim Bahnverkehr in Rheinland-Pfalz. Auf der Bahnstrecke der RB23 zwischen Andernach und Kaisersesch im Kreis Main-Koblenz gibt es aktuell eine Vollsperrung. Betroffen ist auch die Schülerbeförderung. Grund sind sogenannte Gleisverwerfungen. Weil die Schienen wegen der hohen Temperaturen im Moment zu heiß für Reparaturen sind, können die Arbeiten voraussichtlich erst in der Nacht beginnen. Mike Fuhrmann, Andernach.
10: Und die gute Nachricht kommt vom Rhein. Einmal durch Rhein und Main mit täglichen Stopps unter anderem in Bingen und Koblenz. Extremschwimmerin Nathalie Pohl will die über 200 Kilometer lange Strecke seit heute schwimmen. Damit will die 31-Jährige darauf aufmerksam machen, dass zu viele Kinder heute nicht mehr richtig schwimmen können. Sie sammelt bei ihren Stopps Geld für Schwimmprojekte. Das waren die RPR 1 Nachrichten um 18 Uhr. Mehr Themen aus der Region gibt's wieder um halb.
0: Und wir schauen auf die Straßen. Zuerst die Blitzer. Da haben wir einen Bausendorf im Kreis Bernkastel-Wittlich im Römerweg. 60 dürfte hier fahren. Und in Mainz in der Weintorstraße auch ein Blitzer. Jetzt die aktuellen Staus und Gefahrenmeldungen. Und auf die A1 Köln Richtung Blankenheim. Zwischen Euskirchen und Rastplatz Grüner Winkel steht ein defektes Fahrzeug. Deswegen 2 Kilometer Stau. 20 Minuten dauert's länger. Auch 20 Minuten länger braucht er auf der A5 Karlsruhe Richtung Heidelberg zwischen Kronau und Waldorf-Wiesloch. Hier sind es nämlich 3 Kilometer Stau. Nochmal die A5 Heidelberg Richtung Darmstadt zwischen Kreuz Heidelberg und Dossenheim. 2 Kilometer Stau, Viertelstunde plus. Fahrschluss. Die A6 Mannheim Richtung Heilbronn zwischen Kreuzwaldorf und Sinsheim Süd. Hier ein defektes Fahrzeug, 9 Kilometer Stau, 40 Minuten mehr. Habt bitte Geduld. Normal A6 Heilbronn Richtung Kaiserslautern zwischen Viernheimer Dreieck und Ludwigshafen Nord, 8 Kilometer Stau, hier 25 Minuten mehr. Rüber auf die A62 Landstuhl Richtung Nonnweiler in Höhe Nofelden-Türkismühl hat es einen Unfall mit einem LKW gegeben. Die Richtungsfahrbahn hier ist aktuell gesperrt. Ihr werdet an der Abfahrt Nofelden-Türkismühle abgeleitet. Dann die A643 noch, Mainz Richtung Wiesbaden zwischen Dreieck Mainz und im Übergang zur Schiersteiner Straße. 3 Kilometer Stau, 20 Minuten länger hier. Und es war's soweit. Es sei denn, ihr habt noch irgendwas anderes gesehen, dann sagt's gern. Die kostenlose Nummer für alles ist die 0800 8 und dreimal die 62. Euch über eine gute und vor allem sichere Fahrt.
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0: Einen wunderschönen Dienstagabend euch und bei mir mein Kollege Jens Baumgart im Studio. Hi.
2: Hallo, guten Abend. Es rumort in der SPD wegen der schlechten Umfragewerte und ein SPD-Abgeordneter aus Moorbach im Hunsrück, der will's jetzt wissen. Jakob Maria Mierscheid will SPD-Chef werden. Es gibt nur so ein klitzekleines Problem. Jakob Maria Mierscheid, den hat seit Jahrzehnten niemand mehr gesehen. Irgendwas stimmt da nicht. Die ganze Geschichte in einer Viertelstunde bei uns.

0: Last Ketchup, der Ketchup-Song hier bei RPR 1, der Tag in Rheinland-Pfalz hier mit Selina Schmidt und Jens Baumgart.
1: Hallo, guten Abend.
0: Boah, Benzin, über 2 Euro und wir haben uns fast schon dran gewöhnt, oder? Echt Wahnsinn. Und als wäre es durch den Krieg im Iran nicht schon teuer genug, kommt jetzt auch noch der niedrige Rheinpegel dazu.
1: Ja, die Schiffe können kaum noch was transportieren. Vieles kommt deshalb per Laster und dann wird es gleich nochmal ein paar Cent teurer. RPR 1-Reporter Olaf Holzbach. Wir schimpfen ja immer auf die Ölkonzerne, aber verdienen da nicht auch andere ganz gut im Moment?
2: Ja, das wird wohl so sein. Die Nachfrage nach Lkw-Transporten ist groß, das Angebot knapp. Immerhin dürfen sie jetzt auch sonntags. Der Fairness halber müssen wir sagen, der Aufwand ist auch größer.
3: Ich glaube, dass ein Unternehmen dann irgendwie gucken muss, ja, okay, ich kriege das irgendwie hin, aber dafür muss ich jetzt aber auch organisatorisch einiges da in Bewegung setzen, damit das funktioniert. Die haben nicht alle irgendwie Fahrpersonal noch irgendwie im Aufenthaltsraum sitzen und die sozusagen darauf warten, irgendwas zu machen. Und daraus entsteht dann natürlich dann auch ein teurerer Preis.
2: Guido Borning, Geschäftsführer des Rheinland-Pfälzischen Dachverbandes Mobilität und Logistik. Es ist natürlich nicht nur der Transport, aber eben auch besonders teuer ist Benzin gerade in NRW, Hessen und Bremen, dann Rheinland-Pfalz schon auf Rang 4.
1: Und teurer wird es auch, weil Personal fehlt. Haben wir das gerade richtig verstanden, Olaf?
2: Ja, das ist für die Branche sogar das Hauptproblem derzeit. Keine Fahrer, obwohl Bewerber da wären, nochmal Molo-Geschäftsführer Borning.
3: Und nur ein Beispiel. Sie können einen ukrainischen Fahrer oder einen Fahrer aus einem Drittstaat, der gegebenenfalls sogar in einem anderen europäischen Staat schon unterwegs ist für eine Spedition, nicht ohne weiteres hier in Deutschland einsetzen. Das ist führerscheinrechtlich problematisch, braucht da besondere Grundqualifikationen.
2: Hinzu kommen die Regelungen zu Lenk- und Arbeitszeiten. Wenn wir mehr Fracht auf der Straße wollen, sagt der Verband, dann müssen wir uns da bewegen.
1: Das Niedrigwasser im Rhein und seine Folgen, mehr Lkw-Transporte, unter anderem der Sprit, wird dadurch noch teurer.

1987. Zum ersten Mal moderiert Thomas Gottschalk Wetten, dass und alle fangen an, Wassermelonen zu tragen bei diesem Song deines Lebens. Bill Medley und Jennifer Warnes, The Time of My Life. 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

0: Song für die Ewigkeit. Bill Medley und Jennifer Warnes, The Time of My Life bei RPR 1. Ja, und wer rettet die SPD aus ihrem Umfragetief? Ein Rheinland-Pfälzer sagt jetzt, ich mach's. Jakob Maria Mierscheid aus Moorbach im Hunsrück will neuer Parteivorsitzender werden. Einer muss es ja machen, schreibt er auf seiner Instagram-Seite. Jens, es gibt da nur ein Problem.
1: Ein Problem, denn Jakob Maria Mierscheid, den gibt es gar nicht. Er ist das Phantom des Bundestags. Das ist ein Gag aus dem Jahr 1979 samt aufwendiger Biografie mit Geburtsort Moorbach. Ja, warum das Ganze? Damals fehlte ein SPD-Name auf irgendeiner Liste. Kurzerhand wurde der Abgeordnete Mierscheid erfunden. Und seitdem meldet er sich immer wieder mit verrückten oder manchmal auch kritischen Vorschlägen zu Wort. Legendär seine Idee, die Olympischen Spiele nach Moorbach zu holen. Und jetzt will er es also selbst nochmal wissen und übergangsweise SPD-Chef werden.
0: Alles also ein Gag. Ja. Dahinter stecken SPD-Leute, die diese Figur am Leben halten. Aber wenn ich mir so die Kommentare auf seiner Instagram-Seite anschaue, dann hätte Mierscheid durchaus Chancen.
1: Ja, da schreibt einer, Jakob, wer, wenn nicht du? Und ein anderer meint, du würdest die SPD wieder wählbar machen. Und ein weiterer fordert bereits Mierscheids Kanzlerkandidatur. Ob der amtierende SPD-Chef Lars Klingbeil, der ja wirklich unter Druck steht, das alles so witzig findet, das würde ich dann doch mal bezweifeln.
0: Ja, das Phantom des Bundestags, Jakob Maria Mierscheid aus Moorbach im Hunsrück, will SPD-Chef werden.
1: Wir drücken die Daumen.

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6: Hallo am Dienstag, es ist 6:30 und wie immer um diese Zeit gibt's noch einmal den Nachrichtenüberblick aus Rheinland-Pfalz.
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8: Ich bin Christian Semmet. Das Niedrigwasser am Rhein macht den Fluss nicht weniger gefährlich. Die Stadt Speyer warnt jetzt ausdrücklich vor dem Betreten des Flusslaufs, RPA1-Reporterin Lea Wiegerle.
9: Nicht nur die Strömung ist weiterhin stark, auch der Schiffsverkehr und die Beschaffenheit des Flussbettes bergen Gefahren. Deswegen sollte der Rhein nicht betreten werden. Auch warnt die Stadt vor Gegenständen, die durch den niedrigen Pegel sichtbar werden. Dabei kann es sich auch um alte Kampfmittel handeln, die nicht berührt oder bewegt werden dürfen. Hier sollte die Polizei verständigt werden.
8: Die Polizei sucht aktuell in Herborn im Kreis Birkenfeld nach Zeugen. Unbekannte sind hier am Wochenende in ein Einfamilienhaus eingebrochen. Dort klauten sie mit Hilfe einer Sackkarre und einer Schubkarre einen Standtresor, in dem sich Schmuck und Bargeld befanden. Der Schaden liegt zwischen 30.000 und 70.000 Euro. Die Hitze sorgt für Probleme beim Bahnverkehr. Auf der Strecke der RB23 zwischen Andernach und Kaisersesch im Kreis Main-Koblenz gibt es aktuell eine Vollsperrung. Betroffen ist auch die Schülerbeförderung. Grund sind sogenannte Gleisverwerfungen. Weil die Schienen wegen der hohen Temperaturen im Moment zu heiß für Reparaturen sind, können die Arbeiten voraussichtlich erst in der Nacht beginnen.
10: 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Jetzt der Blick auf die Straßen und es wird geblitzt in Kambornhofen im Rhein-Lahn-Kreis. Hier in der Rheinuferstraße Höhe Tennisclub. 50 ist hier erlaubt und in Ludwigshafen in der Langgartenstraße steht auch ein Blitzer. Jetzt die aktuellen Staus und Gefahrenmeldungen und da auf die A1 Köln Richtung Blankenheim zwischen Euskirchen und Rastplatz Grüner Winkel. 1 Kilometer Stau dauert hier eine Viertelstunde länger. A3 Köln Richtung Frankfurt zwischen Königsforst und

dicht. Ihr werdet bei der Abfahrt Nohfelden-Türkismühle abgeleitet. Und die A643 Mainz Richtung Wiesbaden. Zwischen Schiersteiner Kreuz und im Übergang zur Schiersteiner Straße steht ein defektes Fahrzeug auf der linken Spur. Deswegen dauert es hier aktuell auch 10 Minuten länger. Und das war's soweit. Es sei denn, ihr habt noch irgendwas anderes gesehen, dann sagt's gerne. Die kostenlose Nummer zum Anrufen oder WhatsApp schicken ist die 0800 8 und 3 mal die 62. Euch überall eine gute Fahrt und kommt gut an euer Ziel.

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0: Ein Song, der sich anfühlt wie so eine kuschelige Decke, in die man sich reinwickelt. All for One, I swear. Hier bei RPA 1, der Tag in Rheinland-Pfalz mit Jens Baumgart und Selina Schmidt.
1: Gleich zweimal hat es in Koblenz heute Vormittag so richtig geknallt. Mit kontrollierter Sprengung hat der Kampfmittelräumdienst zwei Blindgänger aus dem Zweiten Weltkrieg unschädlich gemacht. Eine Bazooka-Rakete im Stadtteil Wallersheim und eine Gewehrgranate in Koblenz-Pfaffendorf. Das Niedrigwasser hatte die Sprengkörper am Rheinufer freigelegt. RPA1-Reporter Dirk Köster, hat denn alles reibungslos funktioniert?
2: Ja, für den Kampfmittelräumdienst schon. Für den war der Einsatz Routine. Im Fall der Bazooka-Rakete von Wallersheim gab es aber eine rund einstündige Verzögerung. Wegen eines Krankentransporters konnte die Sperrzone zunächst nicht freigegeben werden. Für Stadtsprecher Heiko Breitbart allerdings kein Beinbruch.
3: Wir haben ja eine relativ kurze Vorlaufzeit gehabt. Gestern Nachmittag wurden ja die Personen dann erstmal benachrichtigt und es stellte sich dann halt bei einer Person raus, dass doch mit der Energiefähigkeit etwas schwieriger war und insofern man dann doch lieber einen Krankentransport angefordert hat und das dauert halt ein paar Minuten länger.
2: In Koblenz-Pfaffendorf ging es dann etwas schneller, noch ein Knall und der Spuk war vorbei, die betroffenen Anwohner erleichtert.
4: Natürlich, also ich meine, ich möchte ja nicht vorbeigehen, wenn die das Ding sprengen, also bitte. Ich meine, wenn was gesprengt wird, muss es bumm machen, das ist nun mal so.
5: Das ist nach so vielen Jahrzehnten noch was gefunden wird. Das ist schon erstaunlich, aber wahrscheinlich war der Wasserstand noch nie so niedrig.
2: Insgesamt waren nur rund 2 Dutzend Wohnhäuser von der Evakuierung betroffen, alles also recht überschaubar. Ob das jedoch der letzte Einsatz des Sommers war, scheint mir zumindest fraglich. Die Rheinpegel sinken ja kontinuierlich weiter und legen immer mehr Überbleibsel aus vergangenen Tagen frei. Der eine oder andere Blindgänger liegt sicher auch noch im Flussbett rum.
1: Dirk Köster war das aus Koblenz. Vielen Dank.

0: Neu bei RPR1, Nico Santos, Why Don't You Stay? Ja, und Rheinland-Pfalz fiebert der Sonnenfinsternis entgegen. Morgen Abend um die Zeit wird's langsam spannend.
1: Ja, und die Frage aller Fragen vor einem solchen Himmelsspektakel ist ja immer wieder, können wir denn überhaupt was sehen? RPR1 Wetter- und Sonnenexperte Dominik Jung.
2: Ja, auf der einen Seite ist es die Sonnenfinsternis kurz nach 19 Uhr. Und da kann ich schon mal sagen, da haben wir gute Aussichten. Kaum eine Wolke ist am Himmel unterwegs. Da kann man schön nach oben schauen. Aber dran denken, nicht ohne zertifizierte Schutzbrille nach oben schauen. Eine normale Sonnenbrille reicht nicht aus. Das ist total gefährlich für die Augen. Es muss eine Schutzbrille sein. Ja, und danach, Nacht auf Donnerstag, da gibt es einen Sternschnuppenschwarm. Und zwar die Perseiden, die erreichen dann morgen Abend ihren Höhepunkt. Man kann also in der Nacht dann zum Donnerstag perfekt Sternschnuppen beobachten.
1: Das ist schön, aber wann dürfen wir denn am Himmel mal wieder Regenwolken sehen, Dominik?
2: Naja, zumindest sieht es langsam nach aus, als könnte es nasser werden. Erstmal der Hitzehöhepunkt am kommenden Freitag bis zu knapp 40 Grad am Rhein, auch bei uns in Rheinland-Pfalz. Und dann so zum Sonntag hin, da ziehen wahrscheinlich Schauer und Gewitter auf. Und nächste Woche, Montag, Dienstag, Mittwoch, insgesamt Tendenz zu wechselhafterem Wetter und Regen. Es können so 10 bis 20 Liter werden in der Fläche. Ist jetzt nicht ein ganz großer Wurf, aber immerhin besser als gar nichts. Und mal gucken, vielleicht kommt danach noch mehr Regen. Ist aber noch unsicher.
1: Und das ist tatsächlich mal eine gute Nachricht. Dankeschön, Dominik. Das war der Tag in Rheinland-Pfalz bei RPR1 am Dienstag. Dankeschön fürs Zuhören. Mein Name ist Jens Baumgart und Selina begleitet euch weiter durch den Abend.
0: Ja, da freue ich mich sehr drüber. Jetzt auch mit einem absoluten, ich sag mal, super Hit aus dem Jahr 2001. Shaggy mit...

0: Milo mit Whatever It Takes, hier bei APR 1 und gleich die Queen of Pop. Madonna, Hang Up, gibt's gleich nach 7. Und außerdem geht's ein paar Jahrzehntchen weiter zurück. Aber nicht weniger geil. The Jacksons, Blame It to the Boogie. Auch gleich, das ist RPA 1, der beste Musikmix für Rheinland-Pfalz.
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0: Es ist einfach warm in Irl in der Eifel. Aktuell 28 Grad gemessen. Auch in Deidesheim in der Pfalz 28, in Bad Marienberg im Westerwald 24 und in Adenau im Kreis Ahrweiler auch 24 Grad. Die Nacht wird klar und trocken und in den Tälern von Hunsrück und Eifel kühlt es bis auf 7 Grad runter. Sonst liegen die Werte eher zwischen 13 und 17 Grad. Morgen weiter sonnig und heiß, 2 bis 34 Grad. Und der RPA1 Wettertrend, Donnerstag viel Sonne und schwitzig bei bis 37 Grad und der Freitag, der setzt noch einen drauf. Da geht's schon wieder an die 40 Grad.
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5: Ich bin Denise Proschek, hallo. Bundesverkehrsminister Steffen Bilger rechnet vorerst nicht mit einer schnellen Entspannung für die Binnenschifffahrt. Wegen der anhaltenden Trockenheit dürfte das Niedrigwasserproblem nach seiner Einschätzung den ganzen August über bestehen bleiben. Mehr dazu von Tine Klimach.
6: Es hat zwar immer mal wieder geregnet, aber es reicht bei weitem nicht aus, um die Flüsse annähernd zu füllen. Das stellt auch Verkehrsminister Bilger fest. Er will sich an diesem Mittwoch wieder mit seinen Kollegen aus den Ländern über die Lage und weitere, auch kurzfristige Maßnahmen austauschen. Mehrere Bundesländer haben schon das Sonntagsfahrverbot für Lastwagen vorübergehend ausgesetzt. Um Logistikketten aufrechtzuerhalten, sollen Transporte so zumindest teilweise auf die Straße verlagert werden. Niedrige Wasserstände gibt es etwa in den Flüssen wie Rhein, Elbe und Donau.
5: Nach dem schweren Erdbeben in Kolumbien wird das ganze Ausmaß der Katastrophe erst nach und nach sichtbar. Mehr als 100 Menschen kamen bisher ums Leben. Die Regierung hat den Notstand ausgerufen. Über 1000 Häuser sollen beschädigt oder eingestürzt sein. Rettungskräfte suchen in den Trümmern weiter nach Überlebenden. Es wird befürchtet, dass die Zahl der Toten noch weiter steigt. Im Streit um die Corona-Soforthilfe gibt's am Verwaltungsgericht Neustadt an der Weinstraße die ersten Einigungen. Drei Unternehmen aus Rheinland-Pfalz müssen die Hilfen zwar zurückzahlen, aber in Raten. RPR1-Reporterin Lea Wegerle.
7: Eine Friseurin, ein Kaffeehausbetreiber und der Chef einer Teppichreinigung hatten jeweils zwischen 9.000 und 15.000 Euro Corona-Soforthilfe bekommen. Die Betroffenen hatten gegen die Rückzahlung geklagt und unter anderem auf die schwierige wirtschaftliche Lage ihrer Betriebe hingewiesen. Später stellte die Investitions- und Strukturbank Rheinland-Pfalz aber fest, ein echter Geldengpass lag damals wohl nicht vor. Um die finanzielle Situation der Unternehmen trotzdem zu berücksichtigen, wurde sich am Verwaltungsgericht auf Ratenzahlungen geeinigt.
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8: Die meisten von uns kennen den Spruch zur Einschulung, heute beginnt für dich der Ernst des Lebens. Wenn das so ist, dann hat er in Rheinland-Pfalz diesmal für gut 40.000 Kinder begonnen, traditionell einen Tag nach den Älteren. Für die Erstklässler gilt ab sofort ein Rechtsanspruch auf Ganztagsbetreuung. In den nächsten Jahren wird er ausgeweitet, bezahlt wieder mal von uns, sagen die Kommunen. Andreas Göbel, Direktor des Landkreistages Rheinland-Pfalz.
9: Es kommen immer neue Ansprüche hinzu und irgendwann ist einfach das Ende der Fahnenstange erreicht. Wir haben im Moment Rekorddefizite, was damit zusammenhängt, dass immer neue Leistungsgesetze auf Bundesebene und auf Landesebene beschlossen werden. Es gibt dann immer gewisse Kompensationen, die sind in der Regel aber unzureichend.
8: Schwierig werde es vor allem Personal in den Ferien zu finden, heißt es, Olaf Holzbach aus Mainz.
5: Das waren die RPR 1 Nachrichten um 19 Uhr.
0: Und wir schauen gemeinsam auf die Straßen. Erstmal die Blitzer, da haben wir einen in Kruft im Kreis Mayen-Koblenz am Schmalenbornpfad und in Ludwigshafen am Rhein in der Sternstraße. Steht starken Blitzer bei Tempo 50. Jetzt die aktuellen Staus und Gefahrenmeldungen und da auf die A6 Mannheim Richtung Heilbronn. Zwischen Firnheimer Kreuz und Kreuz Mannheim läuft eine Unfallaufnahme. Die rechte und mittlere Spur sind gesperrt. A8 Saarlouis Richtung Luxemburg. Bei der Ausfahrt Merzig-Schwemmlingen gibt's eine ungesicherte Unfallstelle auf dem Abbiegestreifen. Bitte Vorsicht. Eine Sperrung auf der A61 Köln Richtung Koblenz zwischen Kruft und Kreuz Koblenz ist aktuell gesperrt. Es sind 4 Kilometer Stau, eine halbe Stunde dauert's länger. Auch gesperrt die A62 Landstuhl Richtung Nonnweiler in Höhe Nofelden-Türkismühle. Ihr werdet hier bei der Abfahrt abgeleitet. Hier hat es einen Unfall mit einem LKW gegeben. Deswegen, wie gesagt, die Richtungsfahrbahn dicht. Und die A643 Mainz Richtung Wiesbaden zwischen Schiersteiner Kreuz und im Übergang zur Schiersteiner Straße steht ein defektes Fahrzeug auf der linken Spur. Momentan 1 Kilometer Stau, heißt hier eine Viertelstunde plus. Und das war's schon. Es sei denn, ihr habt noch irgendwas anderes gesehen, dann sagt's gern. Die kostenlose Nummer zum Anrufen oder WhatsApp schicken ist die 0800 8 und 3 mal die 62. Euch über eine gute und vor allem sichere Fahrt.
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0: Wunderschönen, entspannten Dienstagabend euch. Ich hoffe, ihr habt den stressigen Teil des Tages hinter euch gebracht. Könnt jetzt quasi ein bisschen chillen, ja, bei leckerem Essen und einem kühlen Getränk und Ed Sheeran on Sapphire.

0: Sia und Jean-Paul, Cheap Thrills bei RPA 1. Schönen Dienstagabend und David Banks aus unserer Musikredaktion ist bei mir. Hi David.
1: Hallihallo.
0: Trägst du den Sarg oder was Buntes?
1: Heute trage ich eher was nur Halbbuntes, würde ich sagen, wenn ich so an mir runterschaue. Aber den Sarg will ich nicht tragen, also sage ich mal, ich trage was Buntes.
0: So, warum sagen wir das? Das ist nämlich der Albumtitel von dem neuen Album von Jupiter Jones. Ja, aus der Eifel kommen die beiden, die Jupiter Jones ergeben.
1: Yep.
0: Und haben einen Hang zu, ich sag mal, nicht ganz so geläufigen Albumtiteln irgendwie, oder?
1: Ja, das kann man so sagen. Und ich glaube, so ein bisschen wollen sie uns damit auch immer wieder so ein bisschen draufschicken und sagen, ja, jetzt rätselt mal, wofür das stehen könnte. Ja. Also beispielsweise ihr zweites Album hieß entweder geht die scheußliche Tapete oder ich finde ich sehr lustig, muss ich zugeben.
0: Ja.
1: Ja, dann hatten sie ein Album 2013, das Gegenteil von allem. Dann hatten sie 2016 brüllende Fahnen oder eben jetzt 2022, ihr letztes Album, die Sonne ist ein Zwergstern.
0: Ja, gut. Und jetzt kommt halt, ich trage den Sarg, du trägst was Buntes.
1: Ja, hey. Also, ja, sie haben es wieder geschafft. Auf jeden Fall, man macht sich Gedanken drüber. Klar, man kann da jetzt Metaphern reinlesen, ne? So ein bisschen die Gegensätzlichkeit im Leben und wo Licht ist, ist auch Schatten und umgekehrt. Also da kann man sehr viel Schönes reininterpretieren. Merkt man ja auch, sie greifen ganz viele gesellschaftspolitischen Themen auf. Aber so ein Stück weit habe ich schon das Gefühl, sie wollen uns einfach ein bisschen veräppeln, nennen wir es mal.
0: Ja, warum auch nicht? Man spricht drüber. Das ist ja das Allerwichtigste. Unser RPA 1 Album der Woche von Jupiter Jones. Heute der Song Champagner-Empfang satt, Nummer 1 des Albums.

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4: Schönen Dienstagabend, 19.30 Uhr, halb acht gleich. Wir schauen auf die Straßen und es wird geblitzt in Landau in der Pfalz. Und zwar in der Horststraße. 50 ist hier erlaubt. In Zerf im Landkreis Trier-Saarburg steht in der Hunsrück-Höhenstraße ein Blitzer bei Tempo 80. Und Birgit aus Andernach hat uns noch eine WhatsApp geschrieben, sagt, es steht ein Blitzer auf der B9 Koblenz Richtung Bonn, kurz vor der Ausfahrt Weißenturm Kettich. Danke an Birgit fürs Bescheidsagen. Jetzt die aktuellen Staus und Gefahrenmeldungen und da auf die A6 Mannheim Richtung Heilbronn zwischen Viernheimer Kreuz und Kreuz Mannheim läuft eine Unfallaufnahme. Die beiden rechten Fahrstreifen sind gesperrt. A8 Saarlouis Richtung Luxemburg bei der Ausfahrt Merzig-Schwemmlingen. Vorsicht, eine ungesicherte Unfallstelle auf dem Abbiegestreifen. Die A61 Köln Richtung Koblenz zwischen Kruft und Kreuz Koblenz ist die Richtungsfahrbahn gesperrt. Richtig dick aktuell, 4 Kilometer Stau zwar nur, aber ihr steht hier aktuell bis zu einer Stunde länger. Am besten umfahrt ihr das Gebiet und ganz viel Geduld an euch solltet ihr da stehen. Und dann haben wir noch die Meldung von der A62 Landstuhl Richtung Nonnweiler in Höhe. Nonnweiler Otzenhausen, bitte aufpassen, hier liegt ein Kanister auf der Autobahn. Und es war's soweit. Es sei denn, ihr habt noch was anderes gesehen, dann sagt's gern. Die kostenlose Nummer zum Anrufen oder WhatsApp schicken ist die 0800 8 und 3x die 62. Euch überall eine gute und vor allem sichere Fahrt.
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0: So heißt das Ding von Bob Marley und Robin Schulz, Sun is Shining. Ihr hört RPA 1 und pünktlich zum Start ins neue Schuljahr ist unser Rocker vom Hocker endlich wieder aus seiner Sommerpause zurück.
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1: Heute ist ja für fast alle Sechsjährigen ein besonderer Tag. Heute ist Schulanfang. Heute beginnt der Ernst des Lebens. Also haben unsere Eltern früher immer gesagt, ja. Heute fange die endlich an, sich ihren Rückenschade zu holen durch die schwere Ranze. Was die Kinder heute alles mitschleppen müssen, ja. Das nächste Mal in deinem Leben, wenn du so viel auf dem Rücken tragen musst, bist du beim Marschbefehl, wenn du beim Bund bist, ja. Und heute haben die ja nicht nur ihre schwere Ranze auf, nee, die haben auch noch vorne eine Schultüte zu schleppen, ja. Gut, bei uns ging's ja noch. Was war bei uns in der Schultür drin? Da waren ja nicht so schwere Sachen drin. Wir bekamen Lutscher, Bonbons, Petsi, Colafläsche, Kinderschokolade. Und wenn du Glück hast, ein Tub Capri-Sonn. So, und wenn du dann damit fertig warst, hast du auch anschließend das erste Mal beim Zahnarzt gesessen wegen Karies. Ja, unsere Mütter hatte ja schon prophylaktisch direkt nach der Einschulung einen Zahnarzttermin gemacht. Ja, bei uns waren noch Süßigkeiten drin. Die Schultüten von heute, die sind ja so schwer, weil da ganz andere Sachen drin sind, ja. Die bekommen heute ja zur Einschulung ein neues iPhone, ein Laptop, ein Taschenrechner, elektronische Rechtschreibhilfe, ein Fahrrad, ein 98 Zoll Fernseher, ja. Und schleppt den ganzen schweren Krempel mal in die Schule wieder zurück. Die haben zwar später super Zähne, aber Rückenprobleme. Und heute machen die am ersten Tag so Kennenlernspiele mit den Kindern, ja. Da werfen die sich die ersten 8 Wochen nur jeden Tag Orange zu. So was gab's doch bei uns nicht. Bei uns ist am ersten Schultag, so Kinder, das ist der Wolfgang, das ist der Karl-Heinz, das ist die Sabine und jetzt holt eure Hefte raus und wir schreiben ein Diktat. Zack, fertig. Ja, da warst du nicht richtig mit der Kinderschokolade fertig und hast schon die erst 5. Weine kenn dich, Weine.
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9: Schönen Dienstagabend, wir schauen gemeinsam aufs Wetter und die aktuell gemessenen Temperaturen. Da haben wir in Oppenheim am Rhein noch 28 Grad, Niederbrombach im Kreis Birkenfeld 26, Lambrecht in der Pfalz auch 26 und in Westerburg im Westerwald 24 Grad. Die Nacht wird klar und trocken und in den Tälern von Hunsrück und Eifel kühlt es bis auf 7 Grad runter, sonst liegen die Werte eher so zwischen 13 und 17 Grad. Morgen weiter sonnig und heiß bei bis 34 Grad und der RPR1-Wettertrend Donnerstag viel Sonne und schwitzig bei bis 37 Grad und der Freitag, der setzt noch einen drauf. Da geht's schon wieder an die 40 Grad.
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10: Ich bin David Büchner. Der schon extrem niedrige Wasserstand des Rheins ist in Nordrhein-Westfalen noch weiter zurückgegangen. Bundesverkehrsminister Steffen Bilger sieht vorerst kein schnelles Ende der Beeinträchtigungen für die Binnenschifffahrt.
11: Die Lage ist wirklich weiterhin sehr angespannt. Es gab jetzt ein paar Niederschläge, aber bei weitem nicht ausreichend. Also wir müssen davon ausgehen, dass die Niedrigwasserproblematik im gesamten August uns noch erhalten bleibt.
10: Um Transporte vom Wasser auf die Straße zu bringen, lockern unterdessen immer mehr Bundesländer das Sonnen- und Feiertagsverbot für Lkw. In den Trümmern werden weiter nach Überlebenden gesucht. Erst langsam zeigt sich das ganze Ausmaß der Erdbebenkatastrophe in Kolumbien. Die Zahl der Toten ist inzwischen auf mindestens 181 gestiegen. Einer inoffiziellen Plattform zufolge gelten außerdem knapp 3.800 Menschen noch als vermisst.
12: Besonders schwer getroffen ist Cali, die drittgrößte Stadt Kolumbiens und bekannt als Hauptstadt der Salsa. Dort wurden bislang die meisten Todesopfer gemeldet. Anwohner suchen gemeinsam mit Rettungskräften weiter in den Trümmern eingestürzter Gebäude nach Überlebenden. Und auch in anderen betroffenen Regionen werden noch Verschüttete vermutet. Unterstützung kommt derweil auch aus dem Ausland. Deutschland und die EU haben Hilfe zugesichert. Der europäische Erdbeobachtungsdienst Copernicus soll dabei helfen, das Ausmaß der Schäden zu erfassen. Aus Rio de Janeiro, Philipp Znieder.
10: In Belarus rein, in der EU raus. Migranten sind durch einen unterirdischen Tunnel illegal nach Lettland gekommen. Grenzschützer haben den geheimen Gang nahe einem geschlossenen Übergang entdeckt. Mit elektronischen Geräten soll jetzt nach weiteren Tunneln gesucht werden. In den vergangenen Wochen waren auch schon geheime Unterführungen unter der Grenze zwischen Belarus und Litauen gefunden worden. Neue Hoffnungen auf eine Lösung im Iran-Krieg haben dem DAX ein Rekordhoch beschert. Erstmals in seiner Geschichte kletterte der deutsche Leitindex über die Marke von 26.500 Punkten, nachdem er erst in der vergangenen Woche die Marke von 26.000 Zählern übersprungen hatte. Pakistans Verteidigungsminister hatte gesagt, dass die Signale der vergangenen Tage darauf hindeuteten, dass die USA und der Iran kurz vor einer Art Einigung stehen.
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13: RPR 1, Bobbys Popshow am Dienstagabend bis um 22 Uhr. Wir starten gleich mal musikalisch mit der aktuellen Nummer 1 in den deutschen Charts, nämlich Musik von Shakira und Die Die.

Das war Musik von der Gruppe Clock Clock und Adore You hier bei RPR1, Bobbys Pop Show. Wir kommen zu unserem Tageshit. Das heißt, wir gehen mal genau 40 Jahre zurück in die deutschen Charts. 11.08.1986, da war die Gruppe Bananarama mit ihrem Hit Venus ganz oben in den Charts. Und der Song stammt eigentlich aus Holland, aus dem Jahr 1970 und wurde damals veröffentlicht von der Gruppe The Shocking Blue. Aber Bananarama waren mit der Nummer erfolgreicher als das Original damals in den 70ern. Venus von Bananarama.

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Das war der ganz neue, brandneue Song von Taylor Swift hier bei RPR1 mit I Knew It, I Knew You. Kann man sich alles unter vorstellen, was das alles heißt. So, wir kommen weiter hier zu unserem nächsten Punkt hier bei RPR1, Bobby's Pop Show. Und zwar unser NDW-Klassiker der Woche kommt heute von Hubert K. Hubert Kemmler ist sein richtiger Name. Geboren wurde er 1961 in Reichenbach an der Vils im berühmten Baden-Württemberg. Und er war so einer der absoluten Protagonisten der neuen deutschen Welle. Ich habe mal die bekanntesten Songs von ihm gerade mal zusammengestellt. Platz 2 war der erste Song, den er rausgebracht hatte, 1982 mit dem Sternenhimmel. Dann Platz 3 war die Nachfolgesingle mit Rosemarie und der letzte große Hit von ihm unter der Abteilung Neue Deutsche Welle war aus dem Jahr 1986 mit der Limousine. Und den Song spielen wir jetzt. Unser NDW-Klassiker der Woche von Hubert K.

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1: Ich bin Babette Büchner. Die Verkehrsminister von Bund und Ländern beraten morgen über die schwierige Lage der Binnenschifffahrt. Bei der Schaltkonferenz ist auch ein Austausch über mögliche weitere Maßnahmen vorgesehen, sagte Bundesminister Steffen Bilger. Er bezeichnete die Lage als weiterhin sehr angespannt. Man müsse davon ausgehen, dass Probleme mit Niedrigwasser noch im ganzen August bestehen bleiben. Die Rettungs- und Bergungsarbeiten laufen. Nach dem schweren Erdbeben in Kolumbien ist das Ausmaß der Katastrophe noch unklar. Unter den Trümmern vieler Gebäude werden noch Menschen vermutet. Die Zahl der Toten wurde zuletzt mit mindestens 181 angegeben, dürfte aber noch steigen.
2: Besonders schwierig ist die Suche nach Vermissten. In den betroffenen Regionen arbeiten Rettungskräfte mit Baggern und Kränen. Teilweise müssen sie sich aber auch von Hand durch die Trümmer vorarbeiten. Gleichzeitig erschweren beschädigte Straßen und unterbrochene Versorgungs- und Kommunikationsverbindungen den Einsatz. Auch nach dem Hauptbeben erschüttern weitere Nachbeben die Region. Die Katastrophe stellt Kolumbiens neuen Präsidenten Abelardo de la Esprilla vor seine erste große Bewährungsprobe. Er hat die staatliche Reaktion zur Chefsache erklärt und will die Rettungsarbeiten persönlich koordinieren. Aus Rio de Janeiro, Philipp Znieder.
1: Auch wenn die Sonnenfinsternis morgen in Deutschland nur teilweise zu sehen sein wird und auch nicht so spektakulär wie in Spanien, auch hierzulande wollen sich viele das Naturschauspiel nicht entgehen lassen. Für den Blick Richtung Himmel braucht man dabei aber unbedingt den richtigen Augenschutz.
3: Optiker, Planetarien und auch Elektromärkte, sogenannte Sophie-Brillen, sind gerade der absolute Verkaufsschlager und oft schon ausverkauft. Der Verband der Augenärzte warnt heute nochmal eindringlich davor, das Naturschauspiel ungeschützt zu betrachten oder mit ungeeigneten Hilfsmitteln wie normalen Sonnenbrillen. Denn das Sonnenlicht ist trotz der Verdunklung noch stark genug, die Netzhaut dauerhaft zu schädigen. Thomas Bremser, Nachrichtenredaktion.
1: Und zum Sport. Freistilschwimmerin Isabel Gose hat EM-Silber über 800 Meter gewonnen. Die 24-Jährige musste sich nur Dauerrivalin Simona Quadarella aus Italien geschlagen geben. Bronze sicherte sich die zweite deutsche Finalteilnehmerin Maja Werner.
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4: Schönen guten Abend nochmal und willkommen zur zweiten Stunde von RPR 1, Bobbys Popshow. Wir starten mit aktueller Musik von Teddy Swims. Der aktuelle Song heißt Mr. Know-It-All, ich weiß alles.
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RPR 1 Bobbys Popshow am Dienstagabend mit Bob Moravka und wir schauen mal in die Charts, gehen genau 35 Jahre zurück ins Jahr 1991, 11.8. und schauen mal auf die Top 10 in Deutschland. Auf der 10 war die Gruppe KLF mit The Last Train to Trans Central. Auf der 9 Dieter Krebs, Ich bin der Martin, ne? Martin, my love. Auf der 8 war Amy Grant mit Baby Baby und Musik aus dem Film Robin Hood. Ryan Adams mit Everything I do it for you. War die 7. Die 6 kam von Bow Down Mister. Nee, umgekehrt. Jesus Loves You, Bow Down Mister. Egal. Es war auf jeden Fall Boy George von der Gruppe Culture Club. Auf der 5 Sucuro und Paul Young mit Senza Una Donna. Auf der 4 die Gruppe Color Me Bad mit I Wanna Sex You Up. Wie geht denn das? I Wanna Sex You Up. Auf der 3 war Cher mit The Shoop Shoop Song, It's In His Kiss. Auf der 2 Crystal Waters mit Gypsy Woman. Und die Nummer 1, heute genau, vor 35 Jahren in den deutschen Charts, die Scorpions, Klaus Meine und The Wind of Change.

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Ganz neue Musik hier bei RPR1 Bobby's Bob Show. Das war Musik von der Gruppe Tempest City und Self Aware. Und wir kommen zu unserem Star der Woche. Der wäre nämlich am 9. August, also vorgestern, 63 Jahre alt geworden. Es geht um Whitney Houston. Sie wurde geboren am 9. August 1963 in Newark in New Jersey in den USA. Also ist sie ja verstorben schon im Alter von gerade mal 48 Jahren. Am 11. Februar 2012 in Beverly Hills, da hat man sie in einem Hotel gefunden, in der Badewanne, war ertrunken und man sagte, es sei auch noch ein bisschen Kokain mit im Spiel gewesen bei der ganzen Sache. Traurig, traurig, traurig, denn sie war eine der größten Sängerinnen, die hat 4 Oktaven geschafft zu singen. Die größten Hits waren unter anderem I Wanna Dance With Somebody, Saving All My Love For You, One Moment In Time und natürlich aus dem Film Bodyguard, I Will Always Love You aus dem Jahr 1992. Insgesamt hat sie 6 Grammys bekommen und erhielt zahlreiche internationale Musikpreise und gehörte zu den meistverkauften Künstlerinnen aller Zeiten. Whitney Houston, unser Star der Woche. Und viel Spaß mit der Nummer How Will I Know?

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5: Ich bin Doc Zettler. Bundesverkehrsminister Bilger sieht vorerst kein schnelles Ende der Beeinträchtigungen für die Binnenschifffahrt wegen Trockenheit. Man müsse davon ausgehen, dass die Niedrigwasserproblematik den gesamten August über andauern werde, sagte Bilger in Neumünster.
6: Es hat zwar immer mal wieder geregnet, aber es reicht bei weitem nicht aus, um die Flüsse annähernd zu füllen. Das stellt auch Verkehrsminister Bilger fest. Er will sich an diesem Mittwoch wieder mit seinen Kollegen aus den Ländern über die Lage und weitere, auch kurzfristige Maßnahmen austauschen. Mehrere Bundesländer haben schon das Sonntagsfahrverbot für Lastwagen vorübergehend ausgesetzt. Um Logistikketten aufrechtzuerhalten, sollen Transporte so zumindest teilweise auf die Straße verlagert werden. Niedrige Wasserstände gibt es etwa in den Flüssen wie Rhein, Elbe und Donau. Tine Klimach, Nachrichtenredaktion.
5: In den Trümmern wird weiter nach Überlebenden gesucht. Erst langsam zeigt sich das ganze Ausmaß der Erdbebenkatastrophe in Kolumbien. Nach einer vorläufigen Bilanz kamen mindestens 181 Menschen ums Leben. Die Zahl der Toten dürfte jedoch noch steigen. Mehrere Länder boten ihre Unterstützung an, auch aus der EU. Erstmal seit mehr als 25 Jahren können Fans der deutschen Fußballnationalmannschaft wieder Stehplatztickets für Heimspiele kaufen. Das teilte der Deutsche Fußballbund mit. Die entsprechenden Gremien hätten dies beschlossen.
7: Der große Motivator Jürgen Klopp will wieder Euphorie entfachen bei der Mannschaft und den Fans. Da passt es gut, dass es bald auch wieder preiswerte Stehplätze geben wird. Schon bei den Klopp-Heimpremieren in rund 6 Wochen in Augsburg und München werden die Tickets angeboten für 18 Euro. Stehplätze seien ein wichtiger Bestandteil der Fankultur und des Stadionerlebnisses, sagt DFB-Präsident Neuendorf. Die neue Regelung gilt auch für europäische Wettbewerbe der Frauen und des U21-Nachwuchses. Thomas Bremser, Nachrichtenredaktion.
5: Freistilschwimmerin Isabel Gose hat EM-Silber über 800 Meter gewonnen. Die 24-Jährige musste sich nur ihrer Dauerrivalin Simona Quadarella aus Italien geschlagen geben. Bronze sicherte sich die zweite deutsche Finalteilnehmerin Maja Werner.
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1: Ich bin Dirk Zeitler. Bundesverkehrsminister Bilger sieht vorerst kein schnelles Ende der Beeinträchtigungen für die Binnenschifffahrt wegen Trockenheit. Man müsse davon ausgehen, dass die Niedrigwasserproblematik den gesamten August über andauern werde, sagte Bilger in Neumünster. Immer mehr Bundesländer lockern deshalb das Sonn- und Feiertagsverbot für Lkw. Ob das wirklich hilft, ist unklar. In den Trümmern wird weiter nach Überlebenden gesucht. Erst langsam zeigt sich das ganze Ausmaß der Erdbebenkatastrophe in Kolumbien. Nach einer vorläufigen Bilanz kamen mindestens 181 Menschen ums Leben. Die Zahl der Toten dürfte jedoch noch steigen.
2: Besonders schwierig ist die Suche nach Vermissten. In den betroffenen Regionen arbeiten Rettungskräfte mit Baggern und Kränen. Teilweise müssen sie sich aber auch von Hand durch die Trümmer vorarbeiten. Gleichzeitig erschweren beschädigte Straßen und unterbrochene Versorgungs- und Kommunikationsverbindungen den Einsatz. Auch nach dem Hauptbeben erschüttern weitere Nachbeben die Region. Die Katastrophe stellt Kolumbiens neuen Präsidenten Abelardo de la Esprilla vor seine erste große Bewährungsprobe. Er hat die staatliche Reaktion zur Chefsache erklärt und will die Rettungsarbeiten persönlich koordinieren. Aus Rio de Janeiro, Philipp Znieder.
1: Erstmals seit mehr als 25 Jahren können Fans der deutschen Fußballnationalmannschaft wieder Stehplatztickets für Heimspiele kaufen. Das teilte der Deutsche Fußballbund mit. Die entsprechenden Gremien hätten dies beschlossen.
3: Der große Motivator Jürgen Klopp will wieder Euphorie entfachen bei der Mannschaft und den Fans. Da passt es gut, dass es bald auch wieder preiswerte Stehplätze geben wird. Schon bei den Klopp-Heimpremieren in rund 6 Wochen in Augsburg und München werden die Tickets angeboten für 18 Euro. Stehplätze seien ein wichtiger Bestandteil der Fankultur und des Stadionerlebnisses, sagt DFB-Präsident Neuendorf. Die neue Regelung gilt auch für europäische Wettbewerbe der Frauen und des U21-Nachwuchses. Thomas Bremser, Nachrichtenredaktion.
1: Mit Silber hat Hammerwerfer Merlin Hummel dem deutschen Team die 3. Medaille bei der Leichtathletik-Europameisterschaft in Birmingham beschert. Der WM-Zweite warf am zweiten Tag der Titelkämpfe 81,30 Meter weit und gewann damit seine nächste internationale Plakette.
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11: Guten Abend Deutschland, mein Name ist Daniel Kaiser. Willkommen zur Night Lounge heute am Donnerstag, den 23. Oktober 2025. Kurz nach 12 haben wir es. Es geht wieder los, es wird 2 Stunden getalkt und es ist ein Thema, das wir uns in den letzten Tagen vorgenommen haben. Wir werden heute über das bedingungslose Grundeinkommen sprechen. Und ja, ich möchte von euch hören, was wäre denn tatsächlich, wenn es dann irgendwann kommt? Wie würde das, was würde das vor allem in eurem Leben verändern? Darüber möchte ich mit euch sprechen, kostenlos vom Handy, vom Festnetz dürft ihr anrufen. Wir sprechen über das bedingungslose Grundeinkommen. Online ist das Thema natürlich auch gepostet, auf Instagram, auf Facebook. Klickt euch gerne mal rein. Und damit ihr schon mal so einen Ansatz habt, ich habe jetzt mal geschaut, es gibt ja unterschiedliche Summen. In den letzten Jahren hatten wir auch immer unterschiedliche Summen hier debattiert. Im Moment ist es so, dass man sich so eingependelt hat bei circa 1.200 Euro. Also das ist so die Summe, von der wir oder mit der wir heute Abend, über die wir heute Abend sprechen werden. Das ist nichts Festes, das ist nichts Beschlossenes, aber das ist so, damit man so ein Gefühl dafür hat. Was heißt das eigentlich? Wie viel ist das eigentlich? Was würde das denn bedeuten, wenn ich jetzt 1.200 Euro bekäme? Die Nummer zu mir ins Studio vom Handy vom Festnetz. So, und ja, wir gehen direkt los. Ne? Ich gehe direkt in die erste Leitung. Christian aus Dachau ist nämlich bei mir. Hallo, schön, dass du da bist, Christian.
12: Servus, Daniel.
11: Freue mich. Wo bist du denn unterwegs?
12: Mannheim.
11: Mannheim bist du?
12: Ja, ich fahre jetzt gerade wieder zurück.
11: Oh ja, witzig. Du kannst ja direkt vorbeikommen. Bist ja um die Ecke vom Studio. Christian, freue mich, dass du da bist.
12: Ja, super.
11: Also, Thema heute hast du mitbekommen, deswegen rufst du ja auch an. Das bedingungslose Grundeinkommen. Ich habe jetzt gedacht, naja, komm, ich habe so viele Zahlen gesehen. Bleiben wir mal bei 1200, was vielleicht so ungefähr die Summe ist, die da ansteht oder die im Raum steht, die diskutiert wird. Aber das ist ja alles noch nicht beschlossen. Trotzdem möchte ich mich mal so ein bisschen auf dieses Experiment mit euch einlassen. Also, was würde es denn erstmal konkret in deinem Leben ändern?
12: Oh, ganz gewaltig was. Dann könnte ich noch nicht mal meine Miete zahlen.
11: Oh, das heißt, du würdest sofort in dem Moment kündigen und hoffen, dass du davon leben kannst, oder wie?
12: Nein, ich könnte meine Miete, wie gesagt, ich könnte meine aktuelle Miete von der Wohnung nicht zahlen. Meine aktuelle Miete beträgt 1.253 Euro.
11: Und wer zahlt die im Moment, das Amt oder wie?
12: Nein, die zahle ich selber. Ich bin ja LKW-Fahrer, also um Gottes Willen.
11: Ja, Moment mal. Aber dann würdest du das ja ab morgen dann auch weiterhin zahlen. Ich habe ja gerade gesagt, wenn du ab morgen diese 1.200 Euro bekämst, kriegt ja jeder Bürger. Kriegt ja nicht nur der Bürger, der nicht arbeitet. Kriegt ja jeder dann, bedingungslos. Was würde sich denn konkret ändern? Du hättest dann quasi jemanden, der dir mehr oder weniger die Miete zahlt.
12: Ja, so mehr oder weniger, aber trotzdem, ich bin der Meinung, es fühlt sich halt einfach nicht gut an. Ja, jeder kriegt gerne Geld geschenkt etc., klar. Aber wir wissen auch noch von Corona her, die meisten, die wo die Corona-Hilfen gekriegt haben, mussten sie auch komplett bedingungslos zurückzahlen. Auch die, die wo es wirklich gebraucht haben, wohlgemerkt.
11: Ja, aber das war ja keine bedingungslose Hilfe, das war ja eine mit Ansage, ja, dass man es zurückzahlen muss.
12: Grundsätzlich gebe ich dir recht, aber wer vergewissert uns Bürgern dann, dass wir das nicht irgendwann mal zurückzahlen müssen?
11: Ach so, meinst du das? Du vertraust der Sache quasi gar nicht.
12: Richtig.
11: Ach so, ja gut.
12: Ja, wir gelernt haben mittlerweile in unserem lieben netten Deutschland, dass Vertrauensgutkontrolle ist besser, aber...
11: Dass es böse Überraschungen geben kann. Naja gut, aber da könntest du ja immer panisch sein und sagen, was ist, wenn die nächste Woche einfach mal die Steuern verdoppeln? Also weißt du kannst ja immer panisch irgendwie ein Horrorszenario ausmalen. Was, wenn der Euro morgen noch mehr an Wert verliert? Was weiß ich, man kann sich ja alles Mögliche ausmalen.
12: Also ich sag mal so grundsätzlich, wenn es jetzt tatsächlich so kommen würde und es würden auch die Rentner davon profitieren und würden auch bedingungslos das Geld kriegen, dann fände ich das den richtigen Weg.
11: Ja, die dürfen ja gerne anrufen. Die dürfen ja gerne für sich sprechen und sagen, ob das was in ihrem Leben ändern würde. Vielleicht sagen die aber auch, nö, das würde gar nichts ändern. Also für dich auf jeden Fall, bei dir würde es, ja, was wird denn jetzt konkret passieren bei dir? Du musst ja dieses Szenario mal wirklich im Kopf gerade durchspielen. Du würdest, erleichtert wärst du auf jeden Fall ein Stück weit, oder?
12: Ja, in gewisser Weise schon. Man hätte ein bisschen mehr finanziellen Spielraum, sage ich jetzt mal.
11: Würdest du dann aber etwas ändern, frage ich mich? Oder würdest du weiterhin in deinem gewohnten Alltag bleiben?
12: Also ich bin halt der Meinung, ich würde trotzdem weiterhin normal arbeiten gehen. Ich würde mein Leben trotzdem weiterleben. Ich würde da großartig auch nichts ändern. Vielleicht anlegen oder sparen oder dass ich das Geld für mich alleine, ohne dass ich was tue, vermehre oder sowas. Ja, aber...
11: Guck mal, jetzt gehen wir in die Richtung. Christian, guck mal, du hast gerade was gesagt. Ich könnte es ja theoretisch sparen. Weißt du, was ich mich frage? Wie viele Christians da draußen werden ihren Lebensstandard einfach ein wenig erhöhen? Und wie viele werden, so wie du, sagen, ey, das ist Geld, was ich jetzt zur Seite legen kann?
12: Ja, das ist halt eine große Frage. Wir sind halt eine Verbrauchergesellschaft. Ich glaube, die meisten werden dann schon Besuch abstatten irgendwo in einem Laden oder sowas und werden erstmal ganz gewaltig shoppen gehen.
11: Warum ist das so? Was glaubst du? Ich habe ja nur eine Vermutung gerade, aber ob das so ist, wissen wir ja nicht. Aber du sagst auch irgendwie, das könnte schon so hinkommen ungefähr.
12: Ja, es ist halt wahrscheinlich, ich merk's, hab's ja selber auch schon gemerkt, so ist es nicht. Ich war ja damals leidenschaftlicher Dampfer mit E-Zigaretten.
11: Ja.
12: Da ging ein Monatslohn drauf.
11: Ja, also, was?
12: Wirklich. Ja, da ging ein Monatslohn drauf.
11: Ein Monatslohn für E-Zigaretten?
12: Ja. Ja, das ist brutal, was es da alles gibt. Du kannst es dir nicht vorstellen.
11: Ja, Moment mal. Du meinst diese Dinger, die man an der Tankstelle kriegt?
12: Nein. Ich rede schon von Dampfern, also professionelle Dampfgeräte von Dampfladen.
11: Ja, aber die sind doch viel günstiger im Alltag, dachte ich, weil man da so literweise dieses Zeug, was man da reinkippt.
12: Ja, aber die Anschaffung generell ist erstmal teuer und du willst irgendwann immer mehr haben von dem Zeug.
11: Wie viel hast du jetzt konkret, also wenn du sagst Monatsgehalt, sag mal, hau mal eine Nummer raus.
12: Also damals, wo ich das gemacht habe, war ich Zeitarbeiter und da waren es 1200 Euro, die wurde auf einen Schlag in den Dampfladen gelandet.
11: Was? Okay. Und hattest du dann aber die nächsten Monate gar keine Kosten mehr oder hattest du jeden Monat 1200 Euro Kosten?
12: Nein, die hatte ich nicht. Also ich hatte dann regelrecht nur noch die Kosten für das Liquid, also für die Flüssigkeit, die wo du quasi verdampfst. Dann die Aromen, die Watte, die Coils, die wo du halt brauchst. Aber generell, die Anschaffung war halt erstmal teuer. Und ich bin halt der Meinung, mittlerweile ist es halt wirklich so, jeder, der wo zu viel Geld in der Hand hat, gibt's auch aus.
11: Ja, in dem Fall hast du 1200 Euro für eine gesunde Lunge investiert. Nee, eigentlich nicht.
12: Ja, nee,
11: eigentlich nicht. Aber das ist halt schon heftig, muss ich ganz ehrlich sagen.
12: Naja. Ja, aber das geht halt relativ schnell. Und jetzt stellt man sich halt mal vor, dann hat man 1200 Euro vom Staat bei Grundsicherung. Rennt dann in den Mediamarkt rein zum Beispiel oder Saturn oder was es nicht alles gibt. Sieht das. Und dann hat man auf einmal drei Konsolen, aber kein Geld mehr.
11: Naja gut, das heißt, du plädierst eher dafür, bevor man den Bürgern bedingungsloses Grundeinkommen gibt man ihnen erstmal intensive Schulung, Umgang mit Geld. oder was? Wofür plädierst du?
12: Nee, ich würd halt schon sagen, es bleibt ja jedem selbst überlassen. Das muss ja wirklich jeder selber wissen.
11: Ja, aber dann kommen wir doch zum Kern der Sache. Der Umgang mit Geld, das muss man ja lernen. Und du kannst es ja nicht voraussetzen, dass das jeder gelernt hat. Die wenigsten haben das wahrscheinlich gelernt.
12: Das ist wahrscheinlich richtig. Also ich für meinen Teil, ich habe es gelernt. Ich würde es halt dann, denke ich mal, irgendwie anlegen oder auf ein Sparbuch legen, wie auch immer, dass halt das Geld für mich arbeitet.
11: Wow, okay. Das heißt, du hast dann schon ein langfristiges Ziel, worauf du arbeitest, hinarbeitest?
12: Ja, irgendwann halt ein eigenes Haus.
11: Okay, das heißt, du würdest deinem Traum von einem Haus eventuell ein Stückchen schneller ankommen.
12: Hörst du mich noch?
11: Ja? Ich höre dich noch.
12: Oh, jetzt ist...
11: Oh, Christian, jetzt hat er irgendwas umgestellt, jetzt ist er weg. Christian, trotzdem, vielen Dank. Ich glaube, das war ein guter Einstieg. Ihr dürft anrufen vom Handy und vom Festnetz. Heute sprechen wir über das bedingungslose Grundeinkommen. Und das haben wir lange nicht gemacht, aber ich habe es ja angekündigt, dass wir darüber mal wieder sprechen. Ich habe jetzt geschaut, was gibt's da gerade überhaupt für Summen, die im Raum stehen. Die Rede ist von ungefähr so 1200 Euro. Kann man ja mit was anfangen. Ich möchte ganz gerne von euch wissen, was konkret würde sich denn für euch persönlich ändern. Nur darum geht's mir. Es geht nicht um die Frage, wie wird das finanziert. Darüber müssen wir uns zum Glück nicht die Köpfchen zerbrechen. Das dürfen dann die Politiker. Aber auch dafür gibt es natürlich schon Antworten. Ihr könnt euch gerne mal mit dem Thema auseinandersetzen, recherchieren, wie sowas finanziert werden soll. Auch die Wahrscheinlichkeit, ob das kommt oder nicht kommt. Auch da gibt es heiße Diskussionen und nichts Konkretes. Also, ich möchte ganz gerne von euch eigentlich nur wissen, was würde es ändern für euch persönlich? Leon aus Hinsweiler ist bei mir. Leon, schön, dass du da bist.
2: Hi, servus, grüß dich.
11: Freue mich, dass du da bist. So. Ja?
2: Kleine Frage, hörst du mich klar und gut?
11: Ich höre dich klar und gut. Warum? Hast du ein neues Headset?
2: Nee, ich habe jetzt mal meine AirPods ins Ohr reingeballert, damit ich während dem Auto fahren und Zeitung austragen mit dir reden kann und nicht immer mein Handy vor mir herschleppen muss.
11: Ja, das ist gut. Die haben vor allem gerade alle Nebengeräusche weggemacht. Also man hört nur dich. Leon, okay, freue mich, dass du da bist. Ja, an dich mal die Frage direkt zum Anfang. Was würde sich konkret eigentlich in deinem Leben ändern, wenn dieses bedingungslose Grundeinkommen ab morgen käme?
2: Nichts.
11: Nichts?
2: Punkt genau nichts. Weil, ganz einfach aus dem Sinne, also ich sehe das so, dieses bedingungslose Grundeinkommen, das sind, sagen wir mal, wie ich das jetzt mitbekommen habe vom Christian hier vorne vorher dran, das wären ja 1200 Euro für jeden Beschäftigten in Deutschland on top.
11: Genau, das hat nicht er jetzt gesagt, das habe ich jetzt einfach mal als Summe, damit wir heute Abend über die gleiche Summe reden, in den Raum geworfen.
2: Ja, deswegen sagte ich ja, dass das halt ich so mitbekommen habe in diesem Gespräch. So
11: ja, genau, das. Genau.
2: Das würde tatsächlich gar nichts ändern.
11: Was? Wie viel Geld bekommst du jetzt gerade aktuell vom Staat? Wie viel Unterstützung?
2: Vom Staat? So gut wie gar nichts. Vom Staat, also den Staat darf ich da tatsächlich noch geben, aber von meinem Arbeitgeber kriege ich knapp 1500, was auch ein...
11: Fürs Arbeiten oder geschenkt?
2: Nee, fürs Arbeiten.
11: Ja, dann redet ja davon, dass du irgendwo eine Unterstützung gerade aktuell kriegst. Nein, kriegst du nicht. Du kriegst gerade aktuell keine Unterstützung vom Staat. Kein Bürgergeld, keine Leistungen, die du beziehst. Nein, null. Richtig?
2: Nee, null.
11: Nur dein Lohn quasi, die 1500, die du vom Arbeitgeber bekommst. Fürs Arbeiten.
2: Ja.
11: Und du willst mir sagen, wenn jetzt zusätzlich noch 1200 auf dein Konto einkommen, dann würde das nichts ändern?
2: Doch, würde schon ändern, dann würde ich mal nicht mehr so schnell im Minus sitzen, aber...
11: Das wären 2,7. Also, ja. Falls die 1,5 netto waren. Ich weiß es ja nicht, ob das brutto oder netto war.
2: Nee, 1,5 netto, 2,24 brutto.
11: Okay. So, dann wären wir bei 2,7 netto. Boah, da kann man was anfangen mit.
2: Ja, da könnte ich mir auch endlich mal mein BMW finanzieren. Apropos BMW finanzieren. Meine Kasse, die hat jetzt Zuwachs bekommen, da sind jetzt schon mal 20 Euro drin.
11: Oh, das ist die Kasse für dein Traumauto, ne?
2: Genau. Wo du ja letztens gemeint hast, dass du dir da mal irgendwann nochmal Feedback reinholst.
11: Ja, also ja gut, du lass uns nochmal in einem halben Jahr sprechen, wenn erst 20 Euro drin sind, haben wir noch ein bisschen.
2: Ja, und das ist ja das, was ich meinte. Die 1200 on top, wäre ich jetzt zum Beispiel bei 2,7.
11: Ja.
2: Wiederum gesehen wäre es auch für Bürgergeldempfänger, die jetzt nicht arbeiten gehen wollen, können, das pauschalisiere ich jetzt mal so mit wollen, / können.
11: Mhm. Leon, wie viel Geld von diesen 1200 Euro müsstest du nehmen, damit du, weil du sagst gerade im Moment gehe ich jeden Monat auf Minus, das heißt jeden Monat machst du Miese, wie viel fehlt denn, damit du keine Miese machst?
2: Tatsächlich, wenn wir jetzt das so ausrechnen, müsste ich 1,5 netto on top nochmal dazu kriegen, also obendrauf.
11: Du machst jeden Monat 1500 Euro Minus?
2: Nein. Wenn ich jetzt wirklich bodenständig, ohne irgendwie viel gucken will, jo, hier die Milch, die kostet jetzt, sagen wir mal, einen Euro 50, vor zwei Wochen hat die 1,10 Euro gekostet, dass ich da halt nicht immer so nah am Preisen gucken muss.
11: Nicht immer so nah am Preisen gucken, aber so ein bisschen sollte man ja schon gucken.
2: Ja, das ist auf jeden Fall so ein kleines Muss bei jedem aktuell.
11: Und wie viel Minus hast du jetzt im Monat? Sagst du nicht? Oder kann man das nicht so sagen? Ich habe jetzt gedacht, du sagst irgendwie so, ja, so um die 100 Euro, 200 Euro sind es meistens Minus im Monat.
2: Es sind tatsächlich knapp 363 Euro Minus, die ich jetzt aktuell habe.
11: Wow, jeden Monat?
2: Nee, die ich jetzt diesen Monat hatte. Zum Glück bin ich auch echt froh darum, dass ich noch bei meinem Vater zu Hause wohne. Oder echt stolz drauf, dass er mich trotz dessen nirgendwo und nie fallen gelassen hat. Trotz dessen, so scheiße ich manchmal zu dem war. Dass er dann halt trotzdem mir finanziell da auch unter die Arme greift.
11: Leon, das gehört zum Erwachsenwerden. Aber schön, dass du es nochmal erwähnst, ja. Weil ich glaube, jetzt einfach mal zu realisieren, okay, ich bin jetzt erwachsen, ich muss jetzt wirklich gerade stehen für alles und cool, dass Papa trotzdem immer noch da ist, wenn ich ihn brauche.
2: Genau.
11: Hey, also Leon, wie gesagt, 300 Euro gerade miese, wahrscheinlich kamen ein paar Rechnungen rein, irgendwas, aber ja, diese 1,2, das würde auf jeden Fall dich beruhigter schlafen lassen. Du sagst, eigentlich müsste ich 1,5, also eigentlich doppelt so viel verdienen wie jetzt, damit ich gar nicht mehr groß auf Preise gucken muss. Du hast aber trotzdem schon direkt gesagt irgendwie, naja, mit 2,7, da spiele ich schon mit dem Gedanken, was ich mir für ein schönes Auto quasi demnächst kaufe. Ist das, glaube ich, oder ist das dann aber auch noch die größte Gefahr, dass die Leute das Geld, was sie noch gar nicht haben, schon im Kopf ausgegeben haben?
2: Das würde ich schon so sagen, dass das wirklich die größte Gefahr ist. Weil wenn man jetzt mal so überlegt, wie der deutsche Staat so mit den Steuern umgeht, das ist schon echt brutal habig.
11: Aber dabei geht es ja um den Bürger. Es geht ja nur um die Bürger quasi. Wie die damit umgehen.
2: Ja, aber du musst mal überlegen, wie viele Steuersenkungen haben wir jetzt in welchen Ecken bekommen. Zum Beispiel, wir gehen jetzt davon aus, der deutsche Staat sagt, jo, die Kfz-Steuer wird erniedrigt. Dann wird sie halt bei der Rentenversicherung oder woanders wird sie halt draufgeknallt. Und dann sind wir da summa summarum bei plus minus null.
11: Plus minus.
2: Das ist so ein Teufelskreislauf. Das finde ich einfach nicht schön, wie es da gehandhabt wird.
11: Also, du bist jetzt, ich weiß gar nicht, bist jetzt ein Befürworter davon? Bist du, also du sagst ja irgendwie, es würde für dich nichts ändern. Dann haben wir festgestellt, doch, es würde schon was ändern. Weiß ich nicht.
2: Ich bin da so zwiegespaltene Sache.
11: Würdest du irgendwas an deinem jetzigen Job, an deinen Möglichkeiten ändern oder sagst du, nee, definitiv nicht? Man kann das ja auch als Chance sehen, Chance für einen Neuanfang beispielsweise.
2: Um es genau zu sehen, versuche ich gerade einen Neuanfang, nämlich ich mache jetzt Online-Abendschule.
11: Okay.
2: Für im Vertrieb, also kurz gesagt Ausbildung zum Verkäufer für einige, die es jetzt nicht so mitbekommen.
11: Also machst du jetzt schon, also unabhängig davon, du willst dich weiterbilden, investierst gerade
2: genau
11: in dich.
2: Ich investiere gerade die Zeit, die ich so habe, in mich. Klar fällt dann halt ein bisschen Freizeit weg, aber das hat dann auch einen positiveren Aspekt danach, wenn
11: Absolut.
2: Ich fertig bin mit der ganzen Weiterbildung.
11: Und einen langfristigen vor allem. Das ist keine
2: genau.
11: kurze Sache, die verpufft, sondern im Gegenteil, das ist die beste Investition, die man machen kann, und zwar die in sich selbst. Finde ich gut. Ja. Das heißt, es würde dich eigentlich, auch das hätte da gar keinen Einfluss, außer dass du es dich vielleicht ein bisschen entlasten würde, sonst nichts.
2: Meinst du das jetzt mit der Abendschule oder mit dem Grundeinkommen?
11: Mit dem Grundeinkommen.
2: Also, ja gut, entlasten würde es mich theoretisch schon. Aber es ist, wie gesagt, dieses Bedingungslose, wie weit ist es denn bedingungslos?
11: Komplett, also wie das Wort sagt, bedingungslos.
2: Ja, aber bedingungslos, das ist so ein Clou, wo ich bei der aktuellen Regierung und bei der letzten Regierung gar nicht mehr drauf vertraue.
11: Wie gesagt, es ist ja auch noch nicht in trockenen Tüchern, ganz im Gegenteil. Es wird diskutiert und mehr als diskutiert wird es gerade gar nicht. Also ich kann euch da nichts gerade mitteilen, dass da irgendwas ansteht. Aber es ist, wie gesagt, eine Frage, über die man immer wieder
2: nachdenkt. Aber Daniel,
11: ja, bitte.
2: Mal noch eine andere Frage. Wenn du mir jetzt 1200 Euro jeden Monat schenken würdest,
11: dann wäre ich eine arme Sau.
2: Erstens das und zweitens, Welcher freiwillig denkende Mensch verschenkt so ein Batzen Geld freiwillig?
11: Welcher das macht? Das macht ja nicht ein Mensch, das macht ja der Staat.
2: Trotzdem, tun wir das mal auf einen Mensch übertragen, weil in dem Sinne müssen ja die Menschen das ja in Wege leiten, dass 1200 einfach verschenkt werden pro Kopf. 1200.
11: Naja, verschenkt nicht. Auch, also wie das finanziert wird, wie gesagt, da kannst du dir gerne die Modelle aus den anderen Ländern in Europa anschauen, wo das schon testweise gemacht wird oder probiert wurde. Darum geht's gar nicht, sich darüber den Kopf heute Abend zu zerbrechen. Weil da finden wir heute keine Lösung gemeinsam, Leon.
2: Ja, nee, finden wir auch nicht. Aber es ist, ich finde persönlich, ist es auch wichtig, so weiter zu denken und nicht stumpf, oh ja, cool, wir kriegen 1200 geschenkt, wie würde es mich entlasten?
11: Naja, man kann sich das schon durchaus fragen. Auf der anderen Seite solltest du dir auch die Frage stellen, okay, ich krieg diese 1200, aber das war's. Wenn ich damit nicht gut umgehe, nicht verantwortungsvoll umgehe, dann wird mir keiner helfen. Auch kein Staat wird mir in dem Moment helfen. Also hast du das Geld verspielt, hast du es vertrunken, hast du es irgendwas Unsinniges damit gemacht? Da greift nichts mehr, da gibt's keine Stütze mehr. Weißt du, was ich meine?
2: Das ist alles vollkommen legitim, das verstehe ich auch, aber...
11: Nee, das ist halt für viele nicht legitim, weil die glauben, die kriegen die 1200 und können sich auch noch mit den Händen melden, wenn jetzt irgendwie, weiß ich nicht, irgendwas ansteht.
2: Wie meinst du, wenn irgendwas ansteht?
11: Naja, so wie heute, unser Sozialsystem greift ja in vielen Fällen, in vielen Bereichen, aber das würde ja ersetzt werden durch diese 1200.
2: Also... Jetzt in dem Moment fühle ich mich so, wie wenn ich dich jetzt erwischt habe mit diesem bedingungslos, weil es ist ja doch schon wieder eine Bedingung da.
11: Wieso?
2: Weil es ja tatsächlich, wie gesagt, es werden 1200 verschenkt, der Steuerzahler muss sie ja irgendwie dann wieder zurückgeben. Das, also irgendwo muss da ja schon irgendwo eine Bedingung sitzen, weil... Irgendwo gibt es immer einen Haken. Auch wenn du jetzt draußen spazieren gehst oder so, es gibt immer einen Haken. Kriegst du jetzt
11: durch... Also dir stellt sich die Frage einfach, wie wird das Ganze finanziert? Das lässt dich nicht los.
2: Das lässt mich gar nicht los. Das lässt bestimmt einige Zuhörer und Zuhörerinnen auch nicht los.
11: Okay. Wie gesagt, ich kann euch gerne vorlesen, wie das die anderen Länder machen, aber das wird uns hier nicht weiterbringen, weil es heute nicht darum geht, wie es finanziert wird. Das muss jedes Land dann für sich selbst entscheiden, wie es finanziert wird, von welchen Geldern das finanziert wird und welche Gelder dafür auf der anderen Seite wegfallen. Das ist natürlich auch ganz wichtig, das vor Augen zu haben. Ne? Gibt keinen Zuschuss für die Wohnung, gibt keinen Zuschuss für irgendwas, für Kinder, für sonst was. Du hast deine 1200 und das war's. Sei zufrieden damit. Leon, erstmal vielen Dank für den Anruf. Ich ziehe weiter. Du kannst gerne mal in der Zwischenzeit schauen, ob du irgendwie eine Lösung gefunden hast für die Finanzierung. Und wenn nicht, dann überlass das dem Zukunfts-Leon. Der darf sich darüber Gedanken machen.
2: Werde ich dann mal so meinem Zukunfts-Leon weitergeben.
11: Und ich meinem Zukunfts-Daniel. Ach so. Ich denke, ich bin mir sicher, wir reden darüber in ein paar Jahren nochmal reden. Schönen Abend dir, Benjamin.
2: Moment, ich wollte noch kurz was anhängen. Nämlich gestern bei dem Thema habe ich knapp 70 Minuten in der Warteschleife gesessen.
11: Was?
2: Wollte mich eigentlich darüber auskotzen, dass ich eigentlich echt ein bisschen sauer darüber bin, wie die Leute darüber denken, wegen den Steuern bei einer Hochzeit. Oder bei einer Ehe. Da bin ich ehrlich ein bisschen stinkig drauf, weil wenn man eine Person liebt, heiratet man sie bedingungslos.
11: Ja, aber auch das
2: wollte ich mal so loswerden.
11: Und siehst du, und selbst da weißt du, dass das gar nicht so bedingungslos ist. Kaum hat sie irgendwie mal mit dem besten Freund geknutscht, ist alles vorbei. Also so bedingungslos war die Liebe dann doch nicht.
2: Es muss aber auch nicht unbedingt auf sie laufen, sondern auf ihn.
11: Oder auf ihn.
2: Da kann es ja auch passieren.
11: Das stimmt. Leon, schönen Abend dir, bis bald.
2: Das sprengt den Rahmen.
11: Jo, ciao. Tschüss. Nutzt gerne die offene Runde, gibt's jeden zweiten Montag, da könnt ihr Themen ansprechen, die wir hatten. Jetzt gehen wir weiter in die nächste Leitung, muss man gerade gucken. Da wartet wer mit der Endziffer? 2. Wer hat die 2 am Ende? Hallo.
3: Ich glaube, das könnte ich sein.
11: Ja, wer ist denn dran?
3: David aus Mannheim.
11: David, schön, dass du da bist. Grüß dich. Ja. Das bedingungslose Grundeinkommen, das ist das Thema heute. Wir werden nicht über die Finanzierung reden.
3: Nein.
11: Und auch nicht, ob es kommt. Ich will nur wissen, was würde es denn tatsächlich ändern bei euch?
3: Also erstmal glaube ich, es würde gar nichts ändern, weil wenn Wirtschaft funktioniert, dann werden die Preise genau um die 1250 oder 1200 Euro nach oben gehen und es wird quasi wie Eis in der Sonne schmelzen, ist mindestens meine Annahme, wenn ich halbwegs Wirtschaft verstanden habe.
11: Das ist ein sehr interessanter Gedanke und darüber mag ich gerne mit dir diskutieren. Das heißt, nehmen wir mal als Beispiel 1200, ne, habe ich ja gesagt, ist keine fixe Summe, aber damit wir heute Abend eine Summe haben, über die wir reden können. Mhm. Und jetzt sagst du gerade, damit alles hochgehen. Das heißt, du glaubst dann, zum Beispiel, wenn du bisher Miete, was weiß ich, 700 Euro gezahlt hast, dann könnte es sein, dass du dann plötzlich 1500 zahlst.
3: Ja, also ich glaube genau an diesen, also wenn sozusagen alle Unternehmen wissen, dass alle Bürger 1200 Euro mehr in der Tasche haben, dann müsste meiner Meinung nach, wenn ich Wirtschaft verstanden habe, und das ist ja meistens so, wenn wir uns angucken, wie die Bürgergeldempfänger, die Miete bezahlt bekommen, dann die Miete geht den Vermietern in die Tasche und man hat das Gefühl, dass die Mieten auch deswegen nicht sinken, weil unter anderem der Staat völlig zu Recht Menschen dabei hilft, die obdachlos zu werden. Und das wird halt von Unternehmen wie Vonovia oder wer auch immer oder auch Privatvermietern ausgenutzt oder genutzt. Aus ist ja schon tendenziell oder tendenziös. Aber es wird genutzt, um eben genau nicht mit den Mieten runterzugehen. Und ich glaube auch, dass Lebensmittelkonzerne sagen werden, wow, da ist mehr Geld im Volk. Und wenn mehr Geld da ist, wird mehr Geld ausgegeben und dann gehen die Preise tendenziell eher nach oben. Das würde vielleicht sogar die Inflation beschleunigen.
11: Könnte ich mir, ja, dieses Szenario könnte ich mir vorstellen. Aber auch da musst du dir ja vorstellen, wir reden ja von allen. Das heißt, irgendwann mal wird sich das ja auch wieder einpendeln, weil es kann ja nicht endlos hochgehen.
3: Ja.
11: Es kann ja nicht endlos hochgehen. Alle anderen Leistungen, Sozialleistungen fallen ja weg. Das heißt,
3: das habe ich tatsächlich so noch nie gehört, aber die Idee finde ich spannend zu sagen, du musst damit irgendwie auskommen. Jetzt müsste ich ehrlicherweise sagen, es geht mir nicht so schlecht, wenn ich 1200 mehr heute und meine Frau auch 1200 mehr zahle. Ich glaube, wir würden es aber den Kindern geben. Also ich glaube, wir würden einfach, wahrscheinlich würde ich es in eine Spardose stecken und sagen, irgendwann, wenn ich in 20 Jahren vielleicht in Rente gehe, dann liegt da ein hübsches kleines Sümmchen und dann geht irgendwas, was sonst nicht ginge. Also ich glaube, in meiner jetzigen Situation würde ich einfach irgendwo in die Spardose stecken oder vielleicht in einen Fonds investieren oder weiß ich nicht, vielleicht würde ich auch einfach das aufteilen. Ich würde mein Geld den Kindern schenken und meine Frau würde das Geld irgendwie für die letzten 30 Jahre des Lebens hinlegen.
11: Okay, also ich verstehe, wenn es jetzt wirklich morgen käme, dann sagst du, ich brauche das jetzt gerade aktuell nicht, ich würde es aber sofort für die Kinder zurücklegen.
3: Ja, ich würde es auf keinen Fall in den Konsum stecken. Ich würde die 1200 Euro wären ein echtes Geschenk für mich in meiner jetzigen Situation. Und also meine Frau geht arbeiten, ich gehe arbeiten, wir haben, glaube ich, ganz gute Jobs. Für uns wäre es echt ein on top und für uns wäre es, für meine Frau wäre es ein echter Segen, weil die hat ein paar Jahre aufgrund der Kinder eine ganze Zeit lang nicht gearbeitet und oder weniger gearbeitet, wie das leider in so konventionell organisierten Familien eben häufig ist. Und ich glaube, für die wäre das ein echter Push für die Rente. Das würde ihr so ein bisschen Freiheit in der Rente geben, so in 20 Jahren. Und da wäre es, glaube ich, ganz gut. Und ich glaube, ich würde es irgendwie in die Bildung der Kinder stecken. Ich glaube, ich würde irgendwie sagen, so wenn jemand irgendwie, keine Ahnung, in die Oper gehen will, ein paar Bücher braucht, eine andere Schule besuchen will, lass uns mal gucken, wie das irgendwie, was wir mit dem Geld so machen können, für Bildung, für Kultur, weiß ich nicht.
11: Das heißt, der Bereich, wo man sofort merken, spüren würde, dass dieses bedingungslose Grundeinkommen da ist, das höre ich jetzt gerade so bei dir raus, das wäre eigentlich der Bereich Familie. Da wäre es sofort spürbar. Ja. Weil wir reden ja von, du kriegst ja das bedingungslose Grundeinkommen, deine Frau und die Kids logischerweise auch. Die werden es nicht in vollem Umfang hören. Ich habe bekommen, das habe ich da schon rausgelesen aus vielen Modellen, dass das dann so gestaffelt ist. Also, ne? Wäre ja auch krass, ne? Wenn da eine Neugeborene
3: wär
11: 1000. Wäre aber auch cool.
3: Also das wäre, dann hätten wir mit drei Kindern... Wow.
11: Also
3: da würde ich fast sagen, ey, Alter, das wäre ja der Hammer.
11: Nee, das wird gestaffelt. Ich glaube, dann bis zum 18. Lebensjahr oder bis zum 16. oder so wird das dann quasi gestaffelt. Und ja, dann, wenn du volljährig bist, ist das dann quasi die volle Summe. Klingt trotzdem irgendwie ganz nett. Und ich merke auch gerade, ihr würdet es sofort investieren in die Bildung, aber auch in die Familienzeit, gemeinsame Unternehmungen.
3: Ja.
11: Glaubst du, dass so etwas
4: viel verändern könnte ins Positive, dass Leute halt sagen, hey, genau das ist der Grund, dass ich ja einfach im Moment viel arbeiten muss, zu wenig Zeit habe für die Familie. Genau das hören wir ja immer wieder. Früher hat's gereicht, wenn einer arbeiten gegangen ist. Heute reicht's noch nicht mal mehr, wenn beide arbeiten gehen. Und wenn, dann nur, wenn sie beide drei Jobs haben. Also könnte sich da tatsächlich was ändern?
3: Also ich sag mal so, für Menschen, die ein anderes Einkommen haben als meine Frau und ich, ist es wahrscheinlich ein echter Segen und würde eine ganze Menge soziale Unwucht, die wir in der Gesellschaft haben, wahrscheinlich, also mindestens beheben können, glaube ich. Das glaube ich schon. Und vielleicht würde es Menschen wie mir, also ich arbeite tatsächlich eher 5 oder 6 Tage, vielleicht würde ich sagen, oh, ich könnte einen halben Tag weniger arbeiten und könnte irgendwas mit den Kindern machen. Oder das, also das könnte schon auch bei mir sowas bewirken, wobei ich eben nicht genau weiß, ob das wirklich, also ich arbeite unglaublich gern und ich wüsste auch nicht, ob das für die Gesellschaft gut ist, wenn wir alle einen halben Tag weniger arbeiten. Das Steueraufkommen, aber darüber wollen wir heute nicht reden.
4: Darüber wollen wir, du kannst gerne ansprechen, ja, ne? Ich verbiete dir nicht das Wort.
3: Nein, ich habe das ja.
4: Darum geht's nicht. Aber ich will es halt schon bei dem Gedanken, einfach nur bei diesem, was würde es ändern? Wie würde mein Leben einfach ausschauen? Ich finde das sehr schön, wie du es gerade beschrieben hast. Mehr einfach Zeit für die Familie. Ich würde vielleicht sogar ein paar Stunden reduzieren, sagst du. Andererseits sagst du, du gehst gerne arbeiten. Auch das ist nicht unser Thema heute, aber dieses Szenario wird ja gerade diskutiert, weil wir auf eine Zukunft mit einem großen Fragezeichen hinauslaufen. Viele Jobs werden zukünftig wahrscheinlich wegfallen. Ne? Mhm. Thema ist ja nicht neu. Digitalisierung, KI und so weiter. Wir kriegen das ja schon zu spüren, dass da was passiert.
3: Ja.
4: Und dass wir in so eine, wer hat das denn letztens in der Sendung gesagt, irgendwie, dass wir in so eine Freizeitgesellschaft gehen oder so ähnlich hat das jemand genannt.
3: Ja.
4: Ne?
3: Ja.
4: Und und damit verbunden dann auch der Gedanke, naja, wenn das jetzt irgendwie heißt, mehr Freizeit und naja, irgendwie muss man ja von irgendwas leben.
3: Ja, jetzt hast du mich fast eingeladen, was Kritisches zu sagen.
4: Mach das bitte.
3: Also ich habe ja noch 20 Jahre, ne? Und mit dem Begriff Freizeitgesellschaft, ich weiß nicht, meine Generation das nicht so gut. Ich glaube an Solidargemeinschaft und ich glaube, Solidargemeinschaft kann nur funktionieren, wenn jeder seinen Beitrag dafür leistet, dass eine Gesellschaft friedlich und ausgewogen miteinander unterwegs ist. Und ich glaube, die Idee der Freizeitgesellschaft irgendwie kommod bin.
4: Ja, David, ganz kurz. Glaubst du, also was ich mich frage, dass wir auch oftmals so in diese Richtung dann halt automatisch denken, aber warum denken wir eigentlich so? Warum glauben wir, dass alle, also wir selbst natürlich, wir nehmen uns selber da immer fein raus, aber warum glauben wir, dass alle anderen Bürger sofort die Beine hochlegen würden und keinen Bock mehr auf Arbeiten hätten? Warum glauben wir das? Warum sind wir nicht davon überzeugt, dass es Menschen da draußen gibt, die trotzdem weiterhin zielstrebig etwas erreichen wollen? Doch, glaubst du?
3: Ja, ich glaube das durchaus. Also ich glaube durchaus, dass es die Menschen gibt. Doch, also davon bin ich sehr überzeugt.
4: Ich würde sogar so weit gehen, zu sagen, ich glaube sogar, dass es die Mehrheit ist.
3: Das glaube ich auch. Das glaube ich auch, weil der Job an sich, wenn er ist ja etwas sehr Befriedigendes und du spürst, dass du einen Beitrag leisten kannst und dass du irgendwie, also das glaube ich schon.
4: Definitiv. Guck mal, du und die letzten beiden Anrufer, und ich, wir würden alle nicht aufhören zu arbeiten. Wir würden weitermachen.
3: Ja, das glaube ich. Ja.
4: Und nicht mit dem Gedanken, wir kriegen nicht genug Geld, wir wollen Geld. Nee, das ist gar nicht der Gedanke dahinter. Also nicht für mich jedenfalls. Ja. Sondern es ist etwas, es ist eine Aufgabe, es ist etwas, was man machen möchte.
3: Ja, definitiv. Also da bin ich total bei dir. Ich glaube durchaus, es wäre die Mehrheit. Es ist vielleicht einfach nur der Begriff der Freizeit- und Fun-Gesellschaft, weil ich manchmal glaube ich, und das ist jetzt vielleicht, geht es auch ein Stück zu weit und passt nicht in die Sendung, aber ich gucke so in die Generationen zurück, die dieses Land aufgebaut haben nach mindestens 2 Kriegen im letzten Jahrhundert und ich, vielleicht fehlt mir in dem Begriff Freizeitgesellschaft so diese Ernsthaftigkeit und dieses Leistungswollen. Also ich
4: verstehe dich voll. Ich habe das Wort ja auch vor, glaube 2 Wochen das erste Mal gehört und habe gedacht, was ist das denn bitteschön? Konnte damit auch nichts anfangen. Sag aber, ich verstehe es aus der Perspektive, dass ich sage, ja, da wird eine nenne es Work-Life-Balance irgendwie geschaffen, ja?
3: Ja.
4: Einfach mehr, weil wir merken es ja wirklich, es fehlt ja wirklich dieses Zeit für Familie, Zeit für die Kids, Zeit für sich selbst auch. Wie oft hörst du aus deinem Umfeld, ich bin komplett, ich laufe auf dem Zahnfleisch. Ja. Das höre ich von so vielen Leuten aus jeder Branche, dass die einfach sagen,
3: das ist
4: ne? Und dass man da einfach sagt, hey, ja, wir brauchen wieder ein bisschen mehr Freizeit, wir brauchen wieder ein bisschen mehr einen Gegensturm. Finde ich einen interessanten Gedanken.
3: Ja, also wenn du es so wie du es jetzt formulierst, kann ich mich, also hat es einen anderen Klang. Also da, also so.
4: Ich war im Vertrieb, ich kann dir alles verkaufen.
3: Ja, okay.
4: Nee, Quatsch. Also ja, ich war im Vertrieb, aber das war jetzt nicht der, ich wollte dir nichts verkaufen.
3: Nein, ist ja immer die Frage, wie du es konnotierst. Und das
4: ja, natürlich.
3: Jetzt so,
4: natürlich.
3: Und da war jetzt so ein Aspekt, der, es ist natürlich eine Haltungsfrage. Du hast da vorhin was Spannendes gefragt.
4: Sag mal.
3: Ob ich sozusagen immer automatisch dran denke, dass es dann alle ausnutzen. Das glaube ich tatsächlich nicht.
4: Aber es ist so, wenn ich mit den Leuten darüber diskutiere, ist immer der Gedanke, die anderen, die anderen, die nutzen das doch aus. Die
3: Ja.
4: Die Frage, die ich mir dann immer stelle, ist, was glaubst du, wie viel es jetzt aktuell ausnutzen? Weißt du, wie viele Leute arbeiten gehen, aber da auch Dinge ausnutzen? Also mit anderen Worten, versuchen so ein bisschen zu betrügen, indem sie ihre Mittagspausen länger machen, indem sie, was weiß ich, ne? Also da wird auch geschummelt bis zum geht nicht mehr.
3: Glaube ich auch. Ja. Naja, also das mit dem Ausnutzen, das ist es möglicherweise gar nicht. Ich kann mich vielleicht nicht so mit diesem, ich bekomme einfach irgendwas und da ist so gar keine. Weißt du, da ist so gar nichts

0: Und das war so mein erster Impuls zu sagen, ich gebe das irgendwo hin, wo Menschen es wirklich, wirklich, wirklich brauchen.
1: Schau mal, und das, was du gerade sagst, das ist etwas, was ja auch schon in der Vergangenheit mal thematisiert wurde, das bekommt ja auch ein Millionär oder eine Millionärin, dieses bedingungslose Grundgehalt. Und natürlich wird sich das wahrscheinlich, sagen viele Experten, das wird sich wahrscheinlich dann so in die Richtung entwickeln, dass man dann sagt, komm, wir brauchen das nicht, wir geben das als gutes Zeichen weiter. Und das werden wahrscheinlich einige machen. Vielleicht auch jemand, ja, der jetzt sagt, warum nicht, andere damit unterstützen.
0: Wenn das 100.000 Leute im Monat machen, dann sind das, glaube ich, 1, wenn ich richtig gerechnet habe, sind das 12 Millionen, ne? Oder ich bin nicht so gut in Mathematik gewesen, aber oder irgendwann sind es, wenn es 1 Million machen, sind es dann 1,2 Milliarden oder so. Also da kommt eine Menge Geld zusammen. Wenn man das nähme, man würde das in einen großen Deutschlandfonds packen, dann könnte man wahrscheinlich eine ganze Menge Armut und Missstände beheben.
1: Ja, aber auch da weißt du natürlich, das sind große Summen, das klingt immer viel, aber runtergebrochen auf die einzelne Person sind es nicht mehr als 1.200.
0: Ja.
1: Und wie weit kommst du mit 1.200?
0: Ja.
1: Das ist immer die Frage.
0: Ja. Naja, aber guck mal, wenn alle Berliner, also alle Berliner, die sich leisten können, das spenden, dann gibt es vielleicht ein neues Schwimmbad und könnten Kinder wieder schwimmen.
1: Aber das Gute ist ja, dann können die selbst entscheiden. Ist es ihnen wichtig, da zu spenden?
0: Ja.
1: Oder klopfen sie beim Staat an und sagen, hey, bring mal deine Schwimmbäder wieder in Ordnung?
0: Aber weißt du was, das hat was Schweizerisches. Was über der Schweiz, in der Schweiz stimmen, ich komme ja gerade aus der Schweiz, da stimmen die Bürgergemeinde, also stimmen die Bürger ab, wie sie Steuern erhebt, das erhebt die Gemeinde und wollen wir das neue Schwimmbad leisten.
1: Ja.
0: Und mit der Idee, die wir gerade besprechen, würde es ja heißen, die Wohlhabenden und die sich leisten können, die können sagen, pass mal auf, ich spende meine 1200 und ich hätte das gute Gefühl, dass in der Schule, in die meine Kinder gehen, dass sie neue Fenster brauchen. Und alle, die sich leisten können, geben ihre 1200 hin und sagen, komm, wir machen neue Fenster. Und
1: dann ist
0: irgendwie so ein neues.
1: Also als Gedanke finde ich gut, aber als Gruppenzwang finde ich es wieder blöd, weil wenn dann jeder...
0: Nee, als Gruppenzwang nicht, nee, freiwillig. Jeder soll das...
1: Soll er machen, ja.
0: Soll er machen.
1: Es wird auf jeden Fall einen Teil geben, aber ich bin mir sicher, es wird auch einen sehr großen Teil geben, die es nicht machen.
0: Ja, aber die es auch wirklich dringend brauchen. Also
1: ja, oder man legt es für schlechte Zeiten zur Seite. Wie gesagt, das soll dich ja quasi auch so ein bisschen vor der Zukunft, vor irgendwelchen Situationen...
0: Ja.
1: Ne?
0: Ich glaube übrigens, dass ganz viele Leute wirklich ganz verbraten werden. Also der Kollege vorher hatte 1500 netto. Und wenn ich mir vorstelle, 1500 netto, das ist, also ich habe so im Auto gesessen und gedacht, fuck, das ist echt, da musst du wirklich rechnen jeden Monat bei dem, was du, also weißt du, und wenn so ein Mensch sagt, ich nehme davon 500 und habe ein besseres Leben und 700 packe ich einfach in so eine Rente, sodass ich, von 1500 kannst du keine gute Rente haben im Alter. Da hast du eine beschissene Rente. Und dann hat der, oder die Rentner kriegen ja auch 1200 dann, ne?
1: Ja,
0: der braucht ja gar nicht zurückzulegen.
1: Naja, wie gesagt, alles wird teurer.
0: Lass mal denken.
1: David, ich muss aber weiter. Wir haben uns verquatscht und ich wünsche einen schönen Abend. Alles Gute. Bis bald.
0: Ja, wünsche ich auch. Tschüss. Ja, bis dann. Schönen Morgen. Bis dann. Tschüss.
1: So, also weiter geht's. Anrufen dürft ihr vom Handy vom Festnetz. Thema heute bedingungsloses Grundeinkommen. Und mir geht's nur um die Frage, was würde es verändern? Wir haben uns jetzt die Summe rausgesucht von 1.200 €, damit wir alle über die gleiche Summe sprechen. Was würde das bedeuten? Stellt euch vor, ihr bekämt das jetzt jeden Monat. Würdet ihr was ganz Neues wagen? Vielleicht sagen, boah, dann würde ich mich vielleicht trauen, in die Selbstständigkeit zu gehen. Dann würde ich vielleicht eine Weiterbildung machen. Dann würde ich vielleicht den Job wechseln oder ich würde vielleicht die Stunden reduzieren. Es gibt so viele tolle Möglichkeiten, das dann als Chance zu nutzen. Und ich will einfach nur wissen, nutzt ihr es als Chance oder nutzt ihr es einfach, um euch was Schönes zu kaufen? Bei mir ist in der nächsten Leitung Davis aus Pforzheim.
2: Jo, servus, alles klar?
1: Hallo.
2: Schön, dass du da bist. Ja, es ist ein sehr interessantes Thema auf jeden Fall.
1: Ja. Mit welcher Frage willst du anfangen?
2: Genau, also ich glaube persönlich, dass sich, also das glaube ich auch nicht, dass es das Leute ausnutzen werden. Ich glaube, das werden sehr viele Leute positiv verwenden. Also die werden, dass viele Leute trotzdem arbeiten gehen und alles. Aber ich glaube, viele Menschen würden vielleicht weniger Arbeit leisten und dafür halt mehr Zeit für die Familie investieren. Ja?
1: Spricht da irgendwas dagegen?
2: Überhaupt nicht. Gut, es kommt natürlich wieder drauf an, in welchem Sicht man das sieht. Ne? Ich meine, in einem wirtschaftlichen Sicht oder in einem Sicht eines

0: Selbstständigen ist es natürlich blöd. Oder wenn man jetzt eine Firma hat oder wenn man...
1: Ich sag dir, die Selbstständigen werden nicht weniger arbeiten, bin ich mir zu 99% sicher.
0: Ja, die Selbstständigen nicht, aber den ihre Arbeitnehmer.
1: Ihre Arbeitnehmer? Ja, aber ja, okay, kann sein, dass sie dann einfach sagen, die kommen dann zu dir und sagen, ey Davis, ich glaube, ich gebe ein paar Stunden runter, weil ich brauche mehr Zeit für Familie. Aber ist auch gut, weil dann hast du einen Mitarbeiter, der Familie hat, der quasi nicht überarbeitet ist, der vielleicht mehr Leistung dann auch liefert oder zuverlässiger arbeitet. Weißt du, was ich meine?
0: Ja, ich weiß, was du meinst.
1: Weniger Krankheitstage im Jahr. Also es hat ja alles irgendwo so ein bisschen Effekt positiver aufeinander.
0: Es kann einen positiven Effekt sein, auf jeden Fall. Es ist ja auch für die Familienstärkung, es ist natürlich besser für die Kinder und alles Mögliche drum und dran. Ne, ich meine, wir wissen das ja selber, unsere Eltern haben viel gearbeitet und wir sind oft auch ohne Eltern, sagen wir jetzt mal, aufgewachsen, ne? Weil die halt oft auf der Arbeit waren und dann spät nach Hause gekommen sind und man dann, wo man kleiner war, ins Bett oder so ist. Ja? Vielleicht auch manchmal, manche haben ja ihre Eltern vielleicht mal einen Tag gar nicht gesehen. Das stärkt natürlich schon die Familie und auch die Möglichkeit natürlich, was dann mit der Familie zu machen, wenn man das mehr Geld hat. Ne?
1: Deswegen ganz konkret nur die Vorstellung von dir selbst, was quasi wie der Einfluss jetzt bei dir wäre. Also was würdest du denn konkret machen? Stellst dir einfach vor, ja, es würde am 1. November kriegst du es das erste Mal ausgezahlt. Was würdest du in dem Moment machen?
0: Ja, also ich muss ehrlich sagen, ich mache ja ein bisschen nebenher was mit Aktien und sowas. Also ich würde schon investieren, ja.
1: Ah, guck mal, du bist ja der Erste, der das heute sagt. Die anderen haben gesagt, die legen das zur Seite. Aber du bist der Erste, der sagt, ich lasse das Geld für mich arbeiten. Ich will nicht, dass es einfach nur auf dem Konto liegt.
0: Ja, das würde ich schon machen, weil, ja.
1: Also ich muss die Zwischenfrage noch kurz stellen. Würdest du dieses Geld ein wenig, wie formuliere ich das? Würdest du es ein bisschen risikoreicher investieren? Weißt du, wie ich das meine? Weil du hast ja nicht selbst für gearbeitet, in Anführungsstrichen.
0: Ich glaube schon, ja.
1: Was wäre denn so eine risikoreichere Investition, die du dann in Erwägung ziehen würdest? Das würde mich mal interessieren.
0: Einzelne, also statt Fonds, also Fonds sind ja ziemlich sichere Anlegestrategien. In einem Fonds bezahlst du ja in einem Monat so und so viel Geld ein und dann meistens gibt es dann so eine Rendite von 7-12% im Jahr, je nachdem halt, was dieser Fonds... Je nachdem, was der Fonds enthaltet, also das ist eine sehr sichere Strategie, um zu investieren. Aber risikoreich investieren ist zum Beispiel in eine einzelne Aktie. Also zum Beispiel, du kaufst dir jetzt von einer Firma eine Aktie, Aktienanteile und kaufst dann zum Beispiel jetzt 100 Stück. Und dann musst du natürlich dich mit der Firma auseinandersetzen und gucken, was hat die geplant in den nächsten Jahren. Und dann ist es natürlich so eine kleine Risikosache. Was machen die aus der Firma? Ja, steigt der Aktienwert, sinkt der Aktienwert? Ich meine, ich habe auch schon eine Aktie gehabt, die hat einen Totalverlust erleidet. Ja, also erlitten. Das ist.
1: Und das heißt, du würdest dann in dem Moment sagen, okay, gut, das heißt, da, wo ich sage, großes Risiko, da würde ich jetzt dieses Geld nehmen, was ich dann, also dieses bedingungslose Grundeinkommen, und das Geld, wofür ich hart gearbeitet habe, das würde ich wirklich nur in die sicheren Dinge stecken, oder wie?
0: Ja, also es. Ja, ich glaube, also ganz so risikoreich würde ich es nie investieren, aber ich würde, glaube ich, mich mehr trauen, auch mal in, also ich habe ja auch einzelne Aktien, aber ich würde mich halt schon noch mehr trauen in einzelne Aktien, aber schon natürlich bewusst irgendwo. Das muss man natürlich, also ich kann jetzt nichts investieren oder ich würde jetzt nichts investieren in was, wo ich auf jeden Fall eigentlich sicher sagen kann, das geht eigentlich den Bach runter.
1: Ach, ja, aber ja, gut, aber sicher ist ja heutzutage nichts. 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
0: klar,
1: Tipps.
0: Klar ist nicht sicher, aber man kann ja schon in irgendeine Richtung tendieren. Ich meine, jetzt momentan ist zum Beispiel auch nicht gerade die Zeit, um in Automobilkonzerne zu investieren, ja. Klar sagt man, wenn es stinkt, ja, dann soll man eher nachkaufen, sagt man ja so. Aber ich muss ehrlich sagen, in der Automobilbranche sieht es gerade so schwach aus. Die wissen ja selber nicht, wie es weitergeht. Von daher, was soll man da jetzt noch investieren? Ja, also schwierig. Okay.
1: Also Geld wird auf jeden Fall beiseite gelegt und investiert. Das wäre so, das wäre Schritt Nummer eins. Schritt Nummer zwei, würdest du irgendwas langfristig gesehen anders machen an deinem Leben? Ich meine, man hat ja so ein bisschen vielleicht das Gefühl von wegen, ich kann mich mehr trauen. Ich kann vielleicht auch mal auf Risiko gehen, jetzt nicht investieren, sondern auf Risiko Lebensentscheidungen zu treffen. Nee, gibt's also, da irgendwas, wo du sagst, das würde ich vielleicht sogar mal angehen, vielleicht ein eigenes Projekt starten oder irgendwas, wo du sagst, das würde mich dann so ein bisschen mehr motivieren?
0: Ja. Auf jeden Fall, klar. Ich würde jetzt nicht die ganze Summe investieren, sondern ich würde natürlich auch eine gewisse Summe für mich behalten, ja? Muss man dazu sagen. Also ich weiß nicht, ich finde, man sollte halt irgendwo auch damit leben. Also ich finde, ich würde dann schon reisen oder sowas. Ja? Wo ich halt auch was davon habe.
1: Was würdest du, okay, aber wohin? Was würdest du, wohin willst du reisen?
0: Ja, Länder sehen. Ich habe eigentlich so viele Traumländer, die ich noch sehen will. Ich bin ja letztes Jahr und dieses Jahr ein bisschen viel. Letztes Jahr bin ich ein bisschen viel gereist. Ja, da habe ich mal 5, 6, 7 Länder mir angeschaut. Aber ich würde halt auch mal außereuropäisch mal so Richtung Südamerika. Das wäre schon mal was anderes sehen, einfach mal eine andere Kultur kennenlernen, andere Menschen.
1: Was war bisher der Grund, warum das nicht ging?
0: Ja, man muss schon sagen, also es ist halt sackteuer.
1: Na gut, aber wenn's sackteuer ist, helfen dann wirklich 1200 Euro? Ist es wirklich ein Gamechanger? Oder sagst du dann irgendwie, naja gut, dann kann ich mir ein Airbnb für 2 Tage leisten. Aber dann ist es
0: Man spart ja dann ein paar Monate, ne, dass man das Geld dann hat. Ich meine, ich kann mich jetzt nicht beschweren. In meinem Job, wo ich jetzt bin, ist es jetzt auch vom Verdienst her nicht schlecht, aber ich meine, es geht halt immer besser. Ja? Ich meine, das Leben wird ja auch nicht günstiger.
1: Was würdest du sagen, wenn dann dein bester Kumpel Daniel zu dir kommt und sagt, hey David, hast du gehört, wir kriegen jetzt bedingungsloses Grundeinkommen? Und dann sagst du, ja, habe ich mitbekommen, ich will investieren und reisen. Und dann sagt dein bester Kumpel, ja, und ich habe meinen Job gekündigt, ich habe keinen Bock mehr zu arbeiten, ich gehe jetzt nach Thailand, weil da kann man für das Geld richtig krass leben.
0: Interessant. Ja, also ich würde jetzt nicht auswandern. Ich würde jetzt nicht auswandern, weil es uns hier in Deutschland wirklich sehr gut geht. Ja, ich meine, meine Familie oder ein Teil meiner Familie kommt aus einem anderen Land. Die sind ja als Gastarbeiter hierher gekommen und man muss halt sagen, uns geht's hier sehr gut, auch medizinisch und alles drum und dran. Deswegen, ich sehe es schwierig in ein anderes Land. Ich würde eher nur reisen, urlaubstechnisch.
1: Glaubst du, es wird viele Leute geben, die so wie dein bester Kumpel dann argumentieren? Das wäre nur ein Beispiel jetzt, ne? Oder sagst du, nein? Ich glaube, natürlich wird es ein paar geben, die das machen, aber die machen das ohnehin jetzt schon. Ja, dass sie quasi das Land verlassen haben und, weiß ich nicht, zum Beispiel ihre Rente irgendwo anders genießen. In einem anderen Land. Gibt's ja Beispiele für, ne?
0: Ja, ich glaube, es gibt ja schon Leute, die das machen. Und ich denke auch, es werden Leute sagen, sie würden es machen, wenn es dann dieses Grundeinkommen gibt. Aber ich glaube, der Staat wäre da nicht dumm. Der würde natürlich auch sagen, nur wenn wohnhaft in Deutschland und dies und das und tralala. Ne?
1: Wollte gerade sagen, also bedingungslos ist vielleicht doch an eine Bedingung geknüpft, nämlich, dass du Bürger dieses Landes bist und auch natürlich bleibst. Ja, und nicht woanders.
0: Das denke ich auch.
1: Trotzdem ist es natürlich für deinen Fall, dass du zum Beispiel reisen möchtest und so weiter, optimal. Das heißt ja nicht, dass du jetzt irgendwie nicht mehr wiederkommst, sondern du willst ja ein bisschen was von der Welt entdecken. Und davon profitiert ja im Prinzip jeder. Du natürlich in erster Linie, weil du auch vielleicht eine Sprache lernst.
0: Man muss ja sehen.
1: Ja.
0: Diese 1200 Euro, ja, das ist zwar jetzt, hört sich jetzt nicht viel an, aber jetzt rechnet man das mal aufs Jahr, dann sind das ja auch 10.000, 12.000 Euro, ja. Also ich meine, jetzt spart man das mal ein Jahr und ich meine, wenn man noch von seinem eigenen Gehalt ein bisschen was auf die Seite kriegt, dann sind es vielleicht auch nicht 12, sondern 15.000, 16.000 Euro im Jahr. Damit kann man schon schön reisen, ja. Also das...
1: Man kann auf jeden Fall was Schönes mitmachen. Ja, man kann aber auch sehr schnell dieses Geld für Quatsch ausgeben. Das natürlich auch.
0: Ja, man darf halt seinen Lebensstandard nicht so anziehen. Das ist natürlich klar. Ich meine, das ist natürlich das Einfachste, sich den Lebensstandard zu erhöhen und schön das Geld zu verprasseln.
1: Daher, und das war jetzt die Frage auch an den ersten Anrufer ja gewesen, was ist wichtiger? Zuerst dieses Geld zu zahlen oder zuerst vielleicht den Leuten eine finanzielle Bildung irgendwo zu ermöglichen?
0: Ja, also Daniel, das fand ich eine sehr interessante Frage mit der finanziellen Bildung. Aber ich glaube nicht, also ich habe mich ja finanziell durch das, dass ich ja investiere und so, mich finanziell selber weitergebildet. Ja. Ich war davor auch ein Mensch, der unnötig Geld ausgegeben hat. Aber jetzt, wenn man sich das mal so anguckt und sich auch finanziell so ein bisschen gebildet hat, ich bin jetzt kein ultra krasser Aktienkenner und es gibt ja auch dafür ein Studium. Ja. Ich meine, die Leute, die an der Börse arbeiten, die haben das ja studiert, die haben da eine Ausbildung drin. Ich bin ja nur so jemand, der das halt eigenkapitalmäßig ein bisschen anlegt. Aber wenn man sich so ein bisschen damit befasst, dann weiß man, dass das der Staat niemals machen würde. So eine Bildung, ja, die müsste man sich schon selber holen, weil wir sind ein Land oder wir sind in einer Welt, wo Kapitalismus lebt ja nur von Menschen, die kaufen. Ja? Menschen, die ihr Geld verprasseln in dem Sinn. Weil wir leben ja unsere Wirtschaft lebt ja davon, dass Menschen einkaufen, das Geld muss ja immer in einem Cashflow sozusagen einen Umlauf haben, ja.
1: Ja, so lange nicht mehr gehört das Wort. Schön. Okay.
0: Ja.
1: Davis, ich muss weiter. Ich wünsche dir einen schönen Abend.
0: Ja, alles gut.
1: Alles Gute dir.
0: Dankeschön.
1: Bis bald.
0: Wünsche ich dir auch.
1: Tschüss.
0: Danke, ciao.
1: Bedingungsloses Grundeinkommen, unser Thema heute Abend. Ich möchte ganz gerne wissen, was würde sich für euch ändern? Ruft mich an. Wie würdet ihr damit umgehen? Weiterarbeiten wie bisher? Oder würdet ihr vielleicht einfach Stunden reduzieren, um ein bisschen mehr bei der Familie zu sein? Oder mehr Zeit auch für die Beziehung eventuell zu haben? Ich kenne so viele Beziehungen, die sehen sich nur am Wochenende, unter der Woche gar keine Chance, sich zu sehen. Viel zu viel gearbeitet wird hier. Oder würdet ihr vielleicht sogar über einen Jobwechsel nachdenken oder mit was komplett Neuem starten, weil ihr sagt, jetzt traue ich mich. Jetzt habe ich vielleicht nicht so große Mietkosten und könnte damit quasi auch erstmal nicht die, könnte erstmal über, ja, das Ganze überbrücken, ne? Und wüsste auch, dass ich quasi nicht irgendwie ein großes Risiko eingehe. Wir gehen mal in die nächste Leitung und da wartet auf mich Kai aus Heilbronn. Schönen guten Abend, Kai. Danke fürs Warten. Hallo.
2: Moin, servus. Hi.
1: Hi, hi.
2: Alles gut bei dir?
1: Alles gut bei mir. Ja, noch nicht.
2: Sehr schön.
1: Noch nicht.
2: Noch nicht?
1: Noch nicht. Nee, ich warte noch auf die richtige Summe. dann vielleicht. Ich fand die Idee vor dem ganz gut so. Ja, wir könnten das ja alle irgendwie spenden für einen guten Zweck. Ich würde mich dann als guter Zweck mal anbieten. aber für den Gedanken nicht verkehrt. Ja. Also, ja, wir sprechen über diese Summe von 1200 Euro. Falls sich die Leute fragen, warum ausgerechnet die Summe? Naja, es gibt unterschiedliche Modelle. Es gibt welche, die reden von 800, von 700, von 1500, sogar von 2000. Aber man muss ja auch irgendwo realistisch bleiben, was könnte ungefähr kommen. Und da sagen viele so, ja, Pi mal Daumen, so der Durchschnitt 1200. Ist das eine Summe, die überhaupt irgendwas spürbar verändern würde, Kai?
2: Ja, also ich bin Gott sei Dank ein Mensch, ne? Ich bin selbstständig und mein Lohn ist wirklich, sagen wir mal, in Ordnung, kann immer besser sein. Also die 1200 Euro würden mir jetzt nicht helfen, dass ich nicht am Lebensstandard bleiben kann oder den verbessern, weil ich da einfach sehr minimalistisch unterwegs bin und auch stolz drauf bin. Ich habe vorhin gedacht, wenn du mich fragst, was ich mit dem Geld machen würde, hätte ich aus Spaß gesagt einen neuen Porsche leasen. Aber ich glaube, das wäre der Gedanke, den vielleicht ein paar Leute haben. Aber ich glaube, das ist eine Minderheit, die hatte es vorhin ja auch schon. Für mich selber, ich würde es wie der Vorredner von mir mit Familie machen. Ich habe auch ein kleines Kind. Ich würde, glaube ich, vieles von diesem Geld mehr in die Bildung meines Kindes stecken, glaube ich, ganz einfach. Und natürlich dann auch noch ein bisschen mehr auf die Seite legen, sei es noch eine extra Kapitalanlage dazu holen oder sonstiges.
1: Weil du es jetzt quasi aktuell nicht brauchst, ne? Gar nicht. Du bist nicht angewiesen auf das Geld zurzeit. Das wäre ein netter Bonus, aber du brauchst es aktuell nicht. Wenn du sagst, in die Bildung für meine Kids, was heißt das? Schickst du sie auf eine Privatschule?
2: Also ne, mein Junior, der ist erst 3. Ja. Da wird es mit der Privatschule noch schwierig. Also er geht schon in einen privaten Kindergarten und sowas.
1: Ah, okay. Was kostet der aktuell im Monat?
2: Oh, das sind wir so bei zwischen 900 und 1000 Euro, je nachdem, wie viele Tage und wie viel Essen und wie viele Ausflüge die machen.
1: Wow.
2: Kostet das schon einiges, ja.
1: Wow, 900 bis 1000 Euro zahlst du für einen Kindergarten privat?
2: Yes.
1: Im Monat, das ist ja der Wahnsinn. Ich habe jetzt gerade echt gedacht, so, ich merke auch gerade, wie weltfremd ich bin. Ich dachte so 500, 600 Euro. Aber
2: ja, so bist du bei einem staatlichen Kindergarten bei zwischen 400 und 600 Euro, ja. Glaube ich zumindest. Wir haben das damals verglichen, aber was heißt, boah, das ist, na, für den einen ist es jetzt viel Geld, ne, das ist, viele haben das im Monat gerade so zum Leben und ich gebe es einfach für einen Kindergarten aus. Ja, das ist schon eine etliche Summe, jetzt ist mir das gerade auch nochmal so ein bisschen klar geworden, aber letztendlich sind dann halt einfach mehr Erzieher da, die sich individuell auf mein Kind einstellen können.
1: Ey, das ist also die Investition, die kann ich überhaupt nicht kritisieren. Das ist eine gute Investition. Aber eine, die man sich auch leisten müssen. Ne? Die muss man sich leisten können.
2: Ja. Ja, genau. Also ich glaube, es eher können als müssen. Mhm. Weil letztendlich sind wir ja nicht dazu gezwungen, das zu tun, sondern es war eine freie Entscheidung.
1: Ja.
2: Aber ich glaube, da wird ganz viel reingehen und natürlich auch mehr in meine Weiterbildung, weil ich bin ja auch ein Mensch, der konstant wachsen und permanent lernen möchte. Mhm. Ich glaube, da wird einfach auch viel in meine Weiterbildung reingehen. Also das ist für mich das Allerwichtigste, einfach immer in irgendeiner Bildungsmaßnahme teilzunehmen, niemals stehen bleiben.
1: Wie kann ich mir das vorstellen? Also was könnte man jetzt mit den 1200 Euro anstellen, um sich selbst zu bilden?
2: Ja, man kann ja, Stunden reduzieren in der Arbeit oder so, wenn man jetzt angestellt ist und dann halt noch ein Studium nebenbei machen. Da gibt es ja auch genug Privatschulen, wo man dann einfach Studium selber übernimmt.
1: Was würde dich reizen? Welche Art von Studium?
2: Schwierig. Ich glaube, ich würde in den Immobiliensektor irgendwie gehen, weil ich da einfach noch nicht so viel hatte. Also ich bin selber, nur dass du es auch weißt, seit 8 Jahren in der Finanzberatung tätig.
1: Mhm.
2: Und da fehlt mir der Zweig mit der richtigen Bildung in Immobilien noch ein bisschen. Mhm. Wir vermitteln es zwar und so weiter, aber einen Studiengang habe ich selber dahinter nicht. Sowas würde mich interessieren, genau.
1: Ich finde das mega. Also du kommst ja schon aus einem interessanten Bereich. Daher mal die Frage an dich. Ich meine, vielleicht kannst du mir ja wirklich da eine gute Antwort geben. Was würdest du denn sagen? Wie steht's denn um die, wie sagt man das denn, um die finanzielle Bildung im Lande? Was würdest du denn so sagen? Was sind das denn für Leute, die du da so hast als Kunden? Würdest du sagen, oh weia, da mache ich mir wirklich manchmal große Sorgen? Oder sagst du, ach nee, die Leute wissen eigentlich schon ganz gut, mit Geld umzugehen?
2: Naja, es ist schon, also ich würde da ein Zitat nehmen, ich weiß nicht, ob du das kennst, von Twitter 2015, die Nina, die gesagt hat, ich habe keine Ahnung von Miete, Steuern und Versicherungen, aber ich kann eine Gedichtsanalyse in 4 Sprachen
1: schreiben. Das kenne ich noch. Ja.
2: Richtig, genau. Und das ist, glaube ich, so auch immer noch der aktuelle Stand, wenn ich so in meinen Kundenberatungen bin. Also witzigerweise, ich hatte mal einen Mathelehrer in der Beratung, dem musste ich den Zinseszins erklären. Also ne, der macht das tagtäglich und hat selber für sich noch nicht genutzt.
1: Bleib kurz dran, wir reden gleich weiter. Wir machen einen ganz kurzen Sprung in die nächste Stunde, Kai. Nicht auflegen. Bin gleich wieder da. Bis gleich.
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1: 5 Jahre haben wir nicht mehr drüber gesprochen. Heute ist es mal wieder soweit, das bedingungslose Grundeinkommen. Ja, das Thema kommt in letzter Zeit wieder häufiger auf. Warum? Weil die Technik einfach gerade voranschreitet. Und die Digitalisierung nimmt zu, die KI beschleunigt das Ganze. Viele sagen, Jobs sind einfach bedroht und werden wahrscheinlich bald wegfallen. Und ja, was passiert dann in der Zukunft? Das alles werden wir heute nicht besprechen, aber wir werden über dieses Modell des bedingungslosen Grundeinkommens mal sprechen. Und ich möchte von euch wissen, was es jetzt konkret für euch ändern würde. Weil ich glaube, diese Frage können wir heute schon beantworten, indem wir uns einfach vorstellen, was passiert, wenn wir jetzt 1200 Euro bekommen. Die Summe, die steht nicht fest, die habe ich jetzt einfach ermittelt. Das ist so eine Durchschnittssumme, weil die Summen schwanken immer, gibt unterschiedliche Modelle. Aber ich glaube, damit können wir alle so ein bisschen was anfangen und uns das vorstellen. Kai ist gerade bei mir in der Leitung. Er sagt, ich würde das Geld sofort nehmen und in die Bildung meiner Kids stecken. Das ist ihm sehr, sehr wichtig. Da investiert er jetzt schon sehr, sehr viel Geld aus, ne, wofür er aber auch arbeitet. Also kann er ja machen, was er möchte mit. Und er würde es vielleicht auch in die eigene Bildung, hast du gerade gemeint, stecken. Vor allem Immobilien interessieren dich. Also da würdest du ganz gerne was machen. Ich wollte von dir wissen, was glaubst du, wie ist es denn um die finanzielle Bildung bei den Bürgerinnen und Bürgern? Und da hast du gemeint, oh, naja, klangst du nicht so begeistert von. Und wo waren wir jetzt gerade stehen geblieben? Was hast du gerade gemeint?
2: Naja, schon, dass die Bildung bei den Lehrern, also jetzt, ich will keinen Lehrer angreifen, bitte nicht, aber dass ich da einen Mathelehrer schon hatte und dem den Zinseszins erklären musste.
1: Ja.
2: Da fehlt schon ganz, ganz viel Wissen. Mhm. Ne, nach dem Zitat haben sich dann auch, es gab dann richtige Diskussionen, wer denn jetzt für die wer dafür verantwortlich ist, die finanzielle Bildung denn weiterzugeben. Und da hat sich das niemand so richtig aufgeschrieben, weder Staat noch Lehrer noch Eltern. Die haben es halt immer gesagt, die anderen müssen das machen. Und so ist es aktuell auch noch. Also ich sehe schon vermehrt, dass Leute sich damit auseinandersetzen, was sie tun können, aber oft halt mal die Angst haben, den ersten Schritt zu machen.
1: Bei wem siehst du die Verantwortung? Du persönlich?
2: Ich persönlich, ich sehe schon eher so, dass das ein Thema in der Schule werden kann. Da bin ich auch aktiv dran, mit Schulleitern in Austausch zu sein, ob man da nicht eine AG für Oberstufen oder Sonstiges machen kann, damit einfach finanzielle Bildung auch dahin kommt, dass wenn die in den Arbeitsmarkt gehen, wir haben in der Branche leider sehr, sehr viele schwarze Schafe, dass die einfach schon mein Grundwissen haben und ein Verständnis dafür haben, auf was muss ich denn achten, wenn es um finanzielle Themen geht, sei es Versicherungen, Steuern, pipapo, dass da einfach die Verantwortung auf die Schule geht, aber nicht auf die Lehrer, sondern dass dann da freie Makler oder von der IHK ausgebildete Leute den Unterricht gestalten. In der Grundschule macht man es ja auch schon, Thema Geld und Sonstiges. Dass man da einfach drüber spricht, damit ein Verständnis für das Geld, weil letztendlich ohne Geld geht gar nichts, und dass das Verständnis einfach verbessert wird und man da nicht mehr so leichtsinnig ist. Weil ich glaube, das Thema Geld ist für viele so leichtsinnig, ja, es kommt rein und am Ende vom Monat sollte vielleicht ein bisschen was übrig sein. Und da wird gar nicht so viel Gedanken drüber gemacht. Ne, oh, brauche ich wirklich jetzt den neuen Staubsauger, wenn meiner erst ein Jahr alt ist? Brauche ich den? Ja oder nein? Und da fehlt oftmals ganz oft das Wissen einfach. Wie gehe ich jetzt damit um? Weil wir Menschen lieben den Dopamin und der wird halt beim Kauf von neuen Artikeln einfach so schön ausgeschüttet, dass man sich dann für einen kurzen Moment wohlfühlt.
1: Ja, das sowieso. Und die Frage, die ich mir stelle, wenn du sagst, es ist dann irgendwie in der Schule und so weiter, AG ist natürlich immer so eine freiwillige Geschichte, ne? Wenn es verpflichtend für alle käme, weiß ich nicht. Es gibt ja einfach Sachen, die interessieren einen einfach nicht. Und ich weiß nicht, ob du diese Leute, die es eh nicht interessiert, ob du die überhaupt erreichst. Die jungen Leute meine ich jetzt in der Schule, ne? Wenn die sagen, ja, oh, kein Bock auf diesen Unterricht, oh, interessiert mich nicht, und die das nicht ernst nehmen. Also meine Gedanken dazu sind folgende: dass wir heutzutage einfach in einer Zeit leben, in der die Möglichkeit, an Informationen zu kommen, an Bildung und auch an kostenlose oder preiswerte, ich will jetzt nicht sagen, dass es gar nichts kosten muss, aber ein Buch rede ich jetzt zum Beispiel, ne? Oder so, dass man heute einfach super viele Möglichkeiten hat, sich da selbst auch irgendwie zu bilden, wenn man das möchte.
2: Richtig, nur die Frage ist, wer gibt dir den ersten Motivationsschub, das zu tun?
1: Ja, und da hätte ich jetzt einfach aus dem Bauch heraus, war mein erster Gedanke, eigentlich dein Umfeld müsste dir diesen Schub geben. Und wenn du es nicht aus dem Umfeld hast, dann sagt das manchmal auch viel über das Umfeld aus, in dem du dich begibst.
2: Ja, wenn du das Schlauste im Raum bist, dann weißt du, dass du im falschen Raum bist, so nach dem Motto.
1: Ja, so hätte ich das nicht formuliert, aber wenn du natürlich umgeben bist mit Leuten, die mit Geld nicht umgehen können, ist die Wahrscheinlichkeit, dass du der Fünfte bist, der auch nicht mit Geld umgehen kann, sehr hoch.
2: Richtig, genau, richtig.
1: Ja. Kai, ich muss weiter. Ich danke dir vielmals für deine Gedanken und dazu. Ich wünsche dir alles Gute. Und
2: vielen Dank.
1: Bis bald. Bis dann, mach's gut.
2: Ja, bis bald, ciao. Ja.
1: Ciao, ciao. Anrufen dürft ihr auch vom Handy vom Festnetz, die Nummer zu mir ins Studio. So, wen haben wir in der nächsten Leitung? Müssen wir gerade mal gucken. Am längsten wartet, muss man gerade gucken. Der Jörg aus Königstein Jörg, schön, dass du da bist.
4: Morgen.
1: Hol dir deine 1200 ab.
4: Ja, ich war übrigens der, wir hatten das über die KI ins Gespräch gebracht, mit dem bedingungslosen Grundeinkommen. Und ich hatte auch das Wort mit der Freizeitgesellschaft da eingeworfen, wo ich mir eigentlich selber widersprechen möchte, weil so war das nicht gemeint. Wir hatten ja auch, glaube ich, schon mal kurz drüber geredet. Ich habe nur gedacht, wenn die KI in Zukunft kommt und nehmen wir mal das Beispiel, vor 50, 60 Jahren haben die Menschen ja teilweise noch 50, 60 Stunden in der Woche gearbeitet und heute arbeiten wir, also wir hatten ja mal über die 3-Stunden-Woche geredet, jetzt sind es 35, teilweise werden es wieder 40, dass man quasi für mehr Einkommen teilweise sogar weniger gearbeitet hat. Und das ist eigentlich gemeint gewesen für die Zukunft, wenn die KI mehr Jobs wegnimmt, wird es automatisch so sein, dass wir vielleicht weniger Jobs zur Verfügung haben. Das heißt nicht, dass man weniger kreativ etc. sein kann, aber es wird eventuell nicht mehr diese Anzahl der Jobs geben und dann hast du eventuell auch Zeit für was anderes und dafür wäre ein bedingungsloses Grundeinkommen absolut notwendig. Ich würde es heute schon begrüßen, aber heute ist es in dem Sinn natürlich, was Jobs betrifft, nicht notwendig. Also ich glaube, wenn es in der Zukunft so sein wird, ist es, muss es sowieso kommen. Aber jetzt haben wir ja gerade das Beispiel vom Vorredner. Er leistet sich einen Kindergarten für 1.000 Euro. Hast du morgen die 1.200 Euro als Familie, kannst du sagen, oh, ich nehme mein Kind aus dem normalen Kindergarten raus, ich möchte auch eine bessere Bildung. Das wäre die Möglichkeit eines bedingungslosen Grundeinkommens. Und keiner deiner Anrufer bisher hat als erstes gesagt, boah, ab morgen arbeite ich nicht mehr. Keiner. Und das ist das, glaube ich, was die Gesellschaft größtenteils auch dann machen wird.
1: Ja gut, keiner hat das gesagt, aber der ein oder andere hat so angedeutet, dass er das bei den anderen vermutet. Und daher würde ich gerne mal wissen, ist das einfach so eine innere Grundhaltung, dass wir immer der Meinung sind, die anderen, die nutzen das aus, die anderen spielen nicht fair. Das ist ja oft so dieser Gedanke, den man da irgendwie hat. Und dann kommt aber dieser Spruch, was, wenn das alle machen? Das geht doch gar nicht. Ja, aber es machen ja nicht alle. Nicht alle werden dieses Geld investieren, nicht alle werden dieses Geld ausgeben, nicht alle werden mit dem Geld reisen. Ja. Jeder wird was anderes machen. Und weißt du, wobei ich mich auch jedes Mal selbst erwische oder ertappe, dass ich sauer darüber bin, wie jemand anderes mit seinem Geld umgeht. Es geht mir doch eigentlich gar nichts an. Es geht mich eigentlich nichts an. Es ist dein Geld.
4: Ja gut, ja. Das macht aber auch eine Gesellschaft aus. Also sonst hätten wir nicht diese Sozialisierung. Also wenn uns alles am Arsch auf gut Deutsch vorbeigehen würde, dann wäre das ja auch nicht gut als Gesellschaft. Dass man nicht grundlos neidisch sein sollte, ist was anderes. Also wenn mein Nachbar meint, er muss sich da einen Porsche hinstellen und noch einen, weil er das Geld hat, dann darf ich auch da ein bisschen neidisch sein und sagen, naja, er muss es ja jetzt nicht so nach außen produzieren. Dann darf ich auch mal neidisch oder spöttisch sein, aber grundsätzlich, wie gesagt, das macht das Sozialgefüge aus und man muss auch mal ein bisschen auf den anderen gucken können, aber alles im Rahmenverhältnis. Ich habe jetzt, glaube ich, gerade ein bisschen den Faden verloren, aber ist egal. Ich wollte eigentlich mal, weil du ja immer sagst, wir können auf die Voranrufer gehen. Es war, glaube ich, der junge Mann, der zweite, der die Stöpsel im Ohr hat und Zeitung austrägt. Er ist ja, glaube ich, noch relativ jung. Ich weiß den Namen im Moment nicht. Und er war jetzt so irgendwie da drin gefangen, als ob das morgen Realität ist und hatte so ein bisschen daran gezweifelt, ja, ich habe dann doch eine Bedingung. Also es ist grundsätzlich, ich habe mich auch sehr viel informiert, die Modelle, die vorgesehen sind, heißt, jeder Mensch, ob Rentner oder sonst was, ab 18 bekommt dieses bedingungslose Grundeinkommen. Und wie du sagtest, von den Kindern gestaffelt, entweder kriegst du weiterhin Kindergeld oder es wird irgendwie anders gestaffelt. Mhm. Und dann geht es irgendwann darum, wenn du jetzt der Meinung bist, mir reichen diese 1200 Euro, ich kann davon meine Miete etc. alles bezahlen, dann bekommst du keine Sozialhilfe etc., kein Wohngeld, gar nichts. Das ist damit abgegolten. Solltest du einen Beruf haben und unverschuldet arbeitslos wirst, weil eben rationalisiert wird, etc., heißt das nicht, dass du kein Arbeitslosengeld bekommen kannst. Das wirst du auch, also gewisse Sachen müssen auch wieder sein.
1: Ja, aber das ist ja was anderes, ne? Das ist ja jetzt nicht, du hast ja dafür gearbeitet quasi. Verstehe schon, was du meinst.
4: Ja, ja, aber du musst dich ja dann auch wieder um Arbeit bemühen. Also es ist ja nicht so, dass du dann sagst, naja, kannst jetzt, genau.
1: Aber wie es finanziert wird, Jörg, das ist ja noch gar nicht fest. Ne? Da gibt es ja nur Spekulationen.
4: Er hatte jetzt schon so Angst, als ob es geht wirklich. Ich meine, auch heute mit Steuern, man weiß ja viel, wie getrickst wird und alles. Natürlich muss es dann im Verhältnis bedingungslos sein und etwas, was in gewisser Weise on top ist. Kann natürlich sein, dass sich einige Preise erhöhen, aber wie du schon sagtest, das wird sich im Rahmen halten. Und nochmal, ich glaube, jeder der Anrufer jetzt hat bisher gesagt, naja, das ganze Geld brauche ich nicht, aber du kannst dir erstmal von 1200, selbst wenn du die Hälfte nimmst, das sind 600 Euro, die kannst du jetzt überall, wo du knapp jeden Monat gerechnet hast, erstmal eine Entlastung schaffen. Du hast eine Entlastung, dann hast du theoretisch nochmal 600 Euro übrig. Selbst wenn du davon nochmal nur 300 nimmst, legst du jeden Monat zurück, sparst du etwas an für schlechte Zeiten. Ja? Und darum geht es, dass man eine bedingungslose Sicherung, eine Absicherung hat. Jeder hat natürlich die Verantwortung, ich muss es mir irgendwie aufbauen und nicht nur zum Fenster rauswerfen. Ja.
1: Hast du die Sorge, die vor dem einer zu Recht aber auch angesprochen, ich glaube, es war David aus Mannheim, der gesagt hat, naja, ich sehe die Gefahr, oder es war Davis, weiß ich gerade nicht, ich sehe die Gefahr, dass wenn man dann weiß, jeder Bürger hat diese 1200, dann gehen die Preise automatisch auch hoch und eigentlich verpufft das Ganze. Siehst du diese Gefahr auch oder sagst du, halte ich für unwahrscheinlich?
4: Halte ich für absolut unwahrscheinlich.
1: Also, warum?
4: Wie gesagt, wir reden vielleicht von, also es muss sich das eine oder andere vielleicht neu regulieren. Das wäre nicht, also dann würde es scheitern, das bedingungslose Grundeinkommen. Und also bevor es kommt, muss es soweit ausgereift oder getestet sein. Der Vorredner hat es eigentlich sehr schön erklärt, dass das Geld muss immer im Kreislauf bleiben. Also Geld ist nie ja, es ist schwierig zu erklären, aber die Wirtschaft lebt ja wieder vom Geld ausgeben. Und selbst wenn er jetzt Reisen machen würde, investierst du es ja wieder in irgendetwas. Das heißt, das Geld kommt wieder in den Kreislauf und darum geht es ja. Und keiner kann sich heute irgendwas leisten in der Wirtschaft, dass die Preise explodieren, dass die Leute sich Dinge nicht mehr leisten können. Also in einer funktionierenden Wirtschaft, wie wir es in Europa haben, gut, muss man vorsichtig sein, in Italien und so oder Türkei kann es auch teilweise schwierig sein, aber da ist es nie so, dass die Menschen sich vom Einkommen in dem Sinn jetzt gar nichts oder gewisse Grundlebensmittel leisten können. Mhm. Das glaube ich nicht. Es gibt Luxusgüter, die kann durchaus sein, wenn du dir heute ein Wohnmobil für 40.000 Euro kaufst, dass der Einstieg dann bei 60.000 plötzlich liegt. Das könnte ich mir vorstellen.
1: Ich wollte gerade sagen, irgendwo muss man dann, deswegen habe ich ja auch gemeint vorhin, ich glaube, das pendelt sich dann irgendwo ein, weil du kannst nicht sagen, ich gehe jetzt endlos nach oben und alles wird teurer, teurer. Ich dachte da zum Beispiel jetzt gerade, das war so mein Gedanke irgendwie, dachte ich an Strom. Ja, wir haben ja gemerkt, alles ist teurer geworden. Strom ist teurer geworden, aber auch da, du kannst nicht endlos weiter hochgehen. Irgendwann mal ist dann diese Grenze erreicht, wo du sagst, okay, das können die Leute sonst nicht zahlen. Und die müssen es ja irgendwo auch zahlen. Ja. So, Jörg, also es würde bei dir was genau konkret verändern?
4: Ich hätte mehr Ruhe und Sicherheit. Und ich weiß, dass ich es, also ich würde wahrscheinlich im Moment 300 Euro wegnehmen und den Rest eisern wirklich auf die Seite legen. Also ich sehe es jetzt zum Beispiel am Beispiel von meiner Mutter, die eine Rente von nicht mal 900 Euro hat und davon ist die Hälfte Witwenrente. Und wir legen jeden Monat vom Privatvermögen 3.000 Euro fürs Pflegeheim mit drauf, aus eigener Hand. Ja, 3.000 Euro. Und das ist eine Frage der Zeit, bis das Vermögen aufgebraucht ist. Dann muss das Haus verkauft werden. Und das wäre jetzt zum Beispiel, wo ich weiß, dass ich in meine spätere vielleicht Pflege etc. auch mit rein investiere. Also man muss schon sinnvoll mit dem bedingungslosen Grundeinkommen ein bisschen umgehen. Also man muss es auch sinnvoll verteilen in seine Anlagen.
1: Also werdet ihr das wirklich machen? Ihr werdet irgendwann mal das Haus verkaufen müssen, weil es anders gar nicht mehr geht?
4: Also ich kann dir sagen, dass vor 2 Monaten, es hat bisher eine jährliche Preiserhöhung von ungefähr 150 bis 200 Euro gegeben. Ich hatte jetzt für September und Oktober, also pro Monat 500 Euro mehr zahlen müssen. Das Ganze fängt sich jetzt ab November auf, weil sie ist dann das dritte Jahr in dem Pflegeheim, dann kriegt sie einen neuen Prozentsatz, dann kriegst du wieder mehr vom Staat dazu, dann fängt es in etwa diese 500 Euro auf. Und normalerweise vor 3 Jahren wäre ich dann ungefähr bei 2.200 Zuzahlung. Mhm. Jetzt hat sich das schon so weit aufgefangen, dass es immer wieder 3.000 sind. Also die Kosten explodieren extrem, wirklich extrem, ja, und also 500 Euro pro Monat mehr, die musst du erst mal stemmen können.
1: Ja, absolut. Wie alt ist sie jetzt, wenn ich fragen darf?
4: Fast 89. Wow, ich hoffe, dass sie nicht mehr lange lebt, weil im Moment hat sie kein schönes Leben mehr seit 2 Jahren.
1: Ich wollte gerade sagen, also irgendwie klang der Anfang des Satzes nicht so schön, aber der Zusammenhang ist, es geht ihr gesundheitlich gar nicht gut.
4: Sie muss, ich möchte, dass sie erlöst wird und es ist für alle kein schönes Leben mehr. Seit ein paar Monaten wird sie jetzt mit dem Kran ins Bett gehoben. Sie kann mittlerweile gar nicht mehr und vor 3,5 Jahren ist sie noch Auto gefahren und ein Abbau auf dieser Ebene, das, also wenn du da selber zugucken musst als Sohn, das ist nicht schön.
1: Das ist
4: aber so ist das Leben.
1: So ist das Leben, ja.
4: Ja. Nur also auf diese Kosten eingehen, ja, und was man so mit dem bedingungslosen Grundeinkommen, auch das soll ja das nicht später ersetzen. Ne? Das war diese Sorge des Zweitanrufers. Ja, dann wird vielleicht irgendwas anderes eingeschränkt. Das meine ich damit nicht. Auch diese Kosten sind ja mittlerweile viel zu hoch. Ich rede ja auch schon davon, dass wir selber was für das Pflegeheim zahlen müssen. Aber es geht 3.500 Euro, nehmen die mal irgendwo her. Und wenn du hast die Privatvermögen, wir sind keine reichen Leute. Also du hattest ja, und du wolltest weitergeben an die Kinder und so. Und auch da, keiner von uns, von der Familie, haut das Geld raus. Ja? Auch wenn du Geldgeschenke bekommst, wir versuchen es wieder irgendwo zu investieren. Aber wir können mal sagen, okay, jetzt kannst du das, statt das Auto zu finanzieren, kannst du das Auto direkt bezahlen. Also da, natürlich, wir reden von vernünftigen Wirtschaftlichkeit. Das sollte natürlich vielleicht in der Schule auch den Menschen mehr beigebracht werden. Da war das vorher gar nicht schlecht angebracht. Dass es, was die ganze finanzielle, also die Leute wissen zu wenig über Finanzen, das ist vollkommen wichtig.
1: Danke dir, Jörg. Ich ziehe weiter. Ich wünsche einen schönen Abend. Alles Gute.
4: Ich wünsche allen euch auch noch einen schönen Abend. Ja, danke.
1: Bis bald. Ciao. Anrufen dürft ihr auch vom Handy vom Festnetz. Bedingungsloses Grundeinkommen, unser Thema heute. So, jetzt gehen wir in die nächste Leitung und danach schaue ich, was online passiert ist. Wir haben euch ein paar Fragen online gestellt auf Instagram. Klickt euch rein unter Night Lounge, einfach in die Story. Und ich glaube, heute sind es nur Fragen zum Anklicken. Wie viel sind es? Lass mich mal gerade gucken. 3 Stück. 3 Fragen, schnell angeklickt und dann haben wir gleich ein gutes Ergebnis. Ansonsten gerne auch eine E-Mail schreiben. Ein paar Mails sind schon gekommen. Nicht so viel wie gestern, aber ein paar. Und werde ich euch dann später auch noch vorlesen. Jetzt gucken wir mal gerade, wer in der nächsten Leitung ist. Da hätten wir wen. Und zwar am längsten ist hier jemand mit der 9-6 am Erwarten. Wer ist da?
5: Hallo?
1: Hallo, wer da?
5: Hier ist der Yusuf.
1: Yusuf, grüß dich. Ich höre dich aber nicht so gut.
5: Ja, einen Moment. Ich mach mal ein bisschen lauter in dem Auto.
1: Ja, stell mich mal auf, weil es klingt, als ob du das Telefon auf der Rückbank hast.
5: Ja, richtig. Jetzt besser?
1: Ein bisschen besser, ja. Stehst du gerade oder fährst du noch?
5: Nee, ich fahr Auto.
1: Du fährst noch, okay. Yusuf, aus welcher Ecke rufst du mich an?
5: Jetzt gerade Mülheim an der Ruhr.
1: Da kommst du her?
5: Nee, ich komme aus Düsseldorf. Ich fahre jetzt
1: mit dem
5: Auto ein bisschen rum.
1: Ja, das meine ich damit eigentlich, aus welcher Ecke. Schön, Yusuf, ich bin Daniel. Freue mich, dass du da bist. Ja, Thema hast du mitbekommen? Hast du mitbekommen, worüber alle geredet haben? Die einen investieren, die anderen legen es weg und die anderen kritisieren es auch. Wie stehst du zum Thema bedingungsloses Grundeinkommen?
5: Ja, ich verstehe die ganze Thematik nicht. Das ist doch Bombe, dass man 1.200 Euro im Monat dazu bekommt. Ja, also das ist ja umgerechnet auf den Stundenlohn. Bei mir sind das ja Mindestlohn nochmal irgendwie on top 12 oder 20 Euro. Das ist doch unglaublich. Also ich würde mich freuen. Also verstehe ich auch nicht, was man dagegen sein kann. Also, dann auch noch für meine Frau zusätzlich das Zusatzgehalt. Ja, also wir wären echt froh für jeden Einzelnen. Ja, man kann sich ja dann Wünsche erfüllen, man sonst nicht sich erfüllen könnte. Und zum Beispiel, ich könnte mir einen Tag frei nehmen in der Woche für die Kinder, für mich, für irgendwas. Ja.
1: Das ist ja genau das, was ich heute hören möchte von euch, was jetzt konkret wirklich bei euch sich ändern würde. Du würdest runtergehen auf eine 4-Tage-Woche.
5: Zum Beispiel, ja.
1: Also wäre das denn ein großer Mehrwert für dich und für die Familie oder sagst du... Ja. Ach, ich weiß gar nicht. Vielleicht würde ich nach 2 Wochen auch schon wieder sagen, na gut, komm, ich gehe wieder auf 5 Tage.
5: Ja, weiß ich nicht. Aber wie gesagt, man hätte dann Zeit. Zeit ist ja das Wertvollste, weil man hat ja bei dem ganzen Berufsleben wenig Zeit für sich. Vor allem, wenn man auch Familie hat, ist überhaupt Zeit für sich zu nehmen. Und einen Tag für sich bewusst Zeit zu nehmen und trotzdem noch genug Geld in der Tasche zu haben und noch viel mehr als sonst, also ist doch ein super Geschenk.
1: Ja, ich weiß gar nicht, was den Leuten wichtiger ist, ob es wirklich Freizeit ist oder ob es einfach Geld ist. Ich habe mal vor längerer Zeit habe ich mal eine Frage online gestellt und damals habe ich euch zwei Szenarien angeboten. Szenario 1 ist, ihr müsst nur noch, ihr müsst den, also du machst deinen Job ganz normal wie bisher, verdienst aber doppelt so viel Geld wie aktuell, oder du arbeitest nur noch 50% der Zeit, verdienst aber das Gleiche wie bisher. Für welches Modell entscheidest du dich? Und ja, ich habe es ja gerade schon vorweggenommen. Die meisten haben sich für, ich arbeite die gleiche Zeit wie bisher und krieg doppelt so viel entschieden. Das heißt, Freizeit haben die wenigsten, fast gar keiner gewählt. Woran liegt das?
5: Ja, ich glaube an der Gewohnheit. Aber dann ist das ja umso besser für die. Die hätten dann ja trotzdem mehr Geld für dieselbe Arbeit.
1: Natürlich, klar. Aber dann haben wir ja auch schon wieder darüber gesprochen, wie schnell man sich dann an einen neuen Lebensstandard gewöhnt. Ne? Also vorher haben dir 2.000 netto nicht gelangt und plötzlich langen dir 4.000 netto nicht.
5: Ja, ich glaube, der Standard bleibt gleich, weil man kann die 1.200 auf die Seite legen und dann so leben wie bisher.
1: Du machst das so, Yusuf, aber, aber nicht alle. Manche sagen auch, boah, jetzt gönne ich mir. Aber warum auch nicht? Ich meine, weißt du, dieses, sollen die Leute sich doch gönnen?
5: Nee, ich meine, dieser Gedanke an sich, dass jetzt sowas kommen würde, das wäre ja gesellschaftsverändernd. Also allein für mich wäre das ja eine riesen Umstellung, für meine Frau auch oder für die ganze Umgebung, weil ich könnte ja auch das Geld spenden. Ich hatte heute in der Stadt ein Gespräch mit einem von Care. Mhm. Wir machen so ein Pulver, was sehr nahrhaft ist, und verteilen das in Afrika oder jetzt in Gaza auch, weil die unterernährten Kinder dann halt sehr schnell zunehmen. Mhm. Und ich war dabei mit meiner Tochter, wollte auch schon Geld spenden, das ist halt monatlich aber gewesen, also ein Abo. Da habe ich halt hin und her geschwankt. Und da hätte ich aber jetzt mit dem Gehalt gar kein Problem zu sagen, ja klar, mache ich. Und das ist schon ein Mehrwert, die Gesellschaft hätte und auch die ganze Welt, wo ich gar nicht verstehe, wie man da noch negativ drüber reden kann.
1: Naja, weil ich verstehe das schon. Ich meine, wenn man das so hört, ist bei vielen, das ist irgendwie, glaube ich, auch normal, der erste Gedanke, wie soll das finanziert werden? Wie soll das bezahlt werden? Aber wenn man

0: Ja, weil ich verstehe das schon. Ich meine, wenn man das so hört, ist bei vielen, das ist irgendwie, glaube ich, auch normal, der erste Gedanke, wie soll das finanziert werden? Wie soll das bezahlt werden? Aber wenn man sich zu sehr damit beschäftigt, weißt du, wer von uns kann das ausrechnen, wer von uns kann das genau sagen? Ich weiß nicht, was das bringt, diese Diskussion darüber. Das sollen dann die anderen darüber, logischerweise. Kann ja nicht doppelt bezahlen.
1: Ja, wie das finanziert wird, man könnte ja die KI fragen, da es mit dem Grundeinkommen eine super Idee ist, dann rechnet er das aus, weil er ist ja sehr schlau. Und allein jetzt mit der Erfindung hier in Deutschland mit dem Quantencomputer, ja, der alles in Realzeit ausbilden kann, ob das jetzt von Vorteil oder Nachteil wäre. Ich hätte dann halt auch die Zeit, mich so weit zu bilden, dass ich mir dann auch wirklich Bildung aneignen kann. Weil ich bin jetzt 40, habe 3 Kinder, das ist sehr schwierig bei mir. Weil ich habe mich mal jetzt Spaß einfach an der Uni zum als Gastdozent gemeldet. Bin aber leider aus zeitlichen Gründen nicht dazu gekommen hinzugehen. Und ja, schade, weil ich habe wirklich jetzt Lust, irgendwie was zu lernen, auch über diese Quantenphysik. Ja, das ist ja sensationell, was wir zurzeit an Erfindungen haben, ja, also mit dem Beamen. Wo ich echt Lust hätte, mich reinzufuchsen, nur ich komme zeitlich nicht dazu, weil ich ja arbeiten muss. Aber so hätte ich ja beides. Ich hätte Arbeit, Geld und die Zeit. Das ist ein Mehrwert, also das wäre ein Geschenk eigentlich, wenn das kommen würde. Und deswegen, Diskussion stellt sich für mich gar nicht. Das ist einfach für mich ein Glücksfall.
0: Okay.
1: Das gehe ich dazu.
0: Das heißt, du würdest es wirklich als ein Geschenk nehmen und es irgendwo nutzen, was Sinnvolles zu machen. Der andere, also dieser Gedanke irgendwie, ich habe jetzt keinen Bock mehr arbeiten zu gehen, das würde bei dir nicht niemals sein.
1: Weil mit Bitcoins kann man ja Mehrwert an finanziellen Puffer darstellen, dann finanziert sich das irgendwie von alleine. Ja, das kriegen die schlauen Köpfe schon hin.
0: Ja genau, also Investitionen hatten wir ja, wollte ich gerade sagen, über Investitionen haben wir ja schon gesprochen, ob das jetzt der Staat ist oder der Bürger, das spielt ja dabei gar keine Rolle. Muss man einfach schauen, was man da macht. Ja, du hast vor dem angesprochen, die KI hast du angesprochen. Das ist ja der Grund, warum wir heute auch so darüber sprechen, warum da auch jetzt im Moment wieder intensiver drüber gesprochen wird, weil man sich die Frage stellt, was passiert eigentlich, wenn das jetzt so weitergeht mit der Digitalisierung, wenn noch mehr Arbeitsplätze davon betroffen sind, die wegfallen. Hast du da auch eine gewisse Sorge, dass das passiert, dass dieses Szenario wirklich stimmt? Gibt ja manchmal so Zahlen wie, in 10 Jahren ist jeder zweite Job weg und sowas. Glaubst du an solche Aussagen oder sagst du, nee, glaube ich nicht.
1: Nee, glaube ich auch nicht dran, weil eine KI ist ja eine große Erweiterung oder eine Bereicherung für uns, oder eine Erleichterung, weil ich nutze das ja auch und es hilft mir. Also es ist so, als ob ich jetzt einen Roboter hätte, der mir das Denken erleichtert, weil ich so schnell an Informationen rankomme durch Google, das wäre vor 20 Jahren unmöglich gewesen. Und da ist das eigentlich ein Mehrwert durch die KI, weil das Brotbacken oder Taxifahren wird das ja nicht jemanden abnehmen. Also und außerdem, die Menschen kommen da auf neue Ideen. Also wie gesagt, ich würde mich weiterbilden, hätte vielleicht einen anderen Job. Also da wird ein Wandel dann stattfinden, wie wenn die Kohle wegfällt. Weil KI ist gleich auf jeden Fall eine Erleichterung für uns.
0: Ja, aber wenn du sagst, das hilft mir schon, viele Dinge auch, wo man drüber nachdenken muss. Aber wenn dir das abgenommen wird, und du quasi dein Köpfchen nicht mehr so trainieren musst, weil dir das ja das Denken quasi abgenommen wird, dann hast du nicht Sorge, dass man einfach irgendwo ein Stück weit, wenn man das nicht trainiert, auf der Strecke bleibt? Dass die KI dann tatsächlich einen überholt, was sie ja in einigen Bereichen, wenn es zum Beispiel ums Formulieren oder Briefe schreiben und so weiter, da ist die mega, muss ich ganz ehrlich sagen. Nur nicht mal ich könnte einen Brief so gut schreiben, wie so eine KI das macht.
1: Also nein, das habe ich ja nicht gesagt, dass mir das Denken abgenommen wird. Ganz im Gegenteil. KI ist ja da wie so ein Handy. Ja, ich kann es benutzen oder abschalten. Es erleichtert mir einfach nur schneller an Informationen ranzukommen.
0: Ja, aber genau darauf will ich ja hinaus. Du kommst leichter an Informationen, aber bleiben die auch hängen in deinem Kopf, weißt du? Oder ist es eher so, dass du sagst, nein, die müssen auch nicht hängen bleiben, weil ich ja weiß, dass ich jederzeit mit einem Griff in die Hosentasche diese Informationen wieder abrufen kann?
1: Naja, wie gesagt, eine KI ist eine Erleichterung. Wenn mir die KI hilft, Chinesisch oder Mandarin in einer Woche zu lernen, wäre ich ja dankbar für.
0: Ja, aber das musst du ja gar nicht mehr, Yusuf. Die neueste KI ist in der Lage, dass die eine Person auf Mandarin spricht und du auf Deutsch und ihr beide versteht euch, weil simultan übersetzt wird. Das stellt viele Fragen in den Raum. Ich habe mich in dem Moment wirklich, auf der einen Seite fand ich es total toll, weil ich bin total technisch begeistert, ne? Auf der anderen Seite habe ich mir gedacht, ey, das ist eigentlich traurig. Ich sehe jetzt schon ganz viele junge Menschen, die sagen, boah, kein Bock, Englisch zu lernen, aber weißt du was, brauche ich auch nicht. Ich stecke mir so ein Ding ins Ohr, dann verstehe ich den, dann versteht der mich. Thema erledigt.
1: Also, nochmal, also ich habe mit meinem Sohn, jetzt, der ist 5., 6. Klasse, Deutsch gelernt, hier Nominativ, Akkusativ, Dativ, ja, die ganzen Fälle. Ich habe das mal irgendwann mal gelernt, aber vergessen und nie benutzt. Und jetzt habe ich das mit ihm gelernt. Mit den Büchern wäre ich da wirklich einen Monat hinterher geblieben. Ich habe JetGPTQ gefragt oder wie die heißen. Ja, JetGPT,
0: also gar nicht mehr. Die KI, ja, genau.
1: Wie gesagt, auf jeden Fall, KI nimmt das Denken ja nicht ab. Ich bleibe ja trotzdem auf demselben Level. Also ich brauche trotzdem immer noch Hilfe beim Denken oder wenn ich einen Schlüssel vergesse, ja, da hilft mir die KI nicht weiter. Aber ich konnte durch diese Hilfs-App meinem Sohn in 5 Minuten erklären, wie die Fälle funktionieren und habe selber noch das behalten. Mhm. Und das ist ja ein Mehrwert, wenn ich zum Beispiel jetzt nach China auswandern will und Mandarin in einer Woche lerne.
0: Das ist wohl wahr.
1: Wär ich doch bereit davon, ja.
0: Zu wie viel Prozent bist du skeptisch, was du da eigentlich als Antwort bekommst? Ich muss ja sagen, ich war am Anfang begeistert, bin es auch nach wie vor noch, will das jetzt gar nicht schlecht reden, das Thema KI. Aber ich setze es auch hier in der Sendung zum Beispiel ganz, ganz gezielt und ganz wenig ein, weil ich feststelle, dass das ein Werkzeug ist und dass am Ende des Tages halt entscheidend ist, wer nutzt dieses Werkzeug, wer bedient ist. Und wenn du jetzt einfach blind darauf vertraust, dass die Antwort, dass das, was da rauskommt, stimmt, dann bist du eigentlich verloren. Also, ne, da muss man schon immer wieder, bei jeder Aussage muss man eigentlich gucken, stimmt das wirklich oder ist es einfach nur ein, oder klingt es einfach nur nett? Yusuf.
1: Habe ich jetzt nicht gehört, muss ich sagen.
0: Naja, ich wollte einfach nur wissen, ob du das, was du dann quasi, was dir ChatGPT an Antworten gibt, ob du das 1:1 so an deine Kids weitergibst oder ob du selber auch nochmal sagst, ich prüfe das jetzt, weil diese Aussage, die kam zwar jetzt sehr flott von der KI, aber stimmt die auch?
1: Ja, ich meine, in dem Fall jetzt Deutschunterricht stimmt ja schon. Ja, basiert ja auf Büchern.
0: Ja, die Frage ist, ob die KI das weiß.
1: Ja, natürlich. Die hat mir ja das genauso erklärt. Also zum Beispiel, wenn ich die KI nach dem dritten Fall von der Potenzrechnung frage, ja, erklärt er mir das H für H ganz genau so wie so ein Dummy. Ja? Dann lerne ich das innerhalb von 2 Minuten, hab's verstanden. Du kannst auch im Unterricht wiedergeben. Also es ist ja okay. Eine große Erleichterung.
0: Okay, na gut. Also wie gesagt, ich will damit einfach nur sagen, bleib ein bisschen skeptisch und vorsichtig, was die Antworten anbelangt. Man weiß nie, was da rauskommt und ob das stimmt. So eine gesunde Grundskepsis quasi.
1: Ja, Fake News, aber wie gesagt.
0: Ja, das ist dann schon eine ganz große Nummer dann. Aber es sind auch die ganz kleinen Sachen. Was meinst du?
1: Ja, ich meine, früher gab es ja den Brockhaus,
0: ja.
1: Kann man das nachschlagen.
0: Das
1: ich habe jetzt auch überlegt, mir aus antiquarischen Gründen mal wieder zu holen. Bücherregal, Staub drauf zu wischen. Weil ist ja alles nur noch im Handy. Ja, also,
0: ja es hat, auch hat ja auch alles seine Vor- und Nachteile gehabt. Ich meine, so ein Brockhaus war cool. Andererseits war der auch schnell quasi nicht mehr aktuell, ne? Weil gedruckt war es quasi, stand es
1: ja,
0: dann da.
1: Weiß ich das. Und du meintest, du warst im Vertrieb gewesen. Wo warst du da tätig, wenn ich fragen darf?
0: Das war ein Scherz gewesen. Also ich habe wirklich mal Vertrieb eine Zeit lang gemacht, aber das war jetzt nicht, war einfach nur so ein Gag, den ich zwischendrin gemacht habe.
1: Ja, aber wenn du das sehr gemacht hast, dann musst du ja irgendwas verkauft haben.
0: Ja, Verträge habe ich verkauft, Yusuf.
1: Verträge, ja. Für Telekom oder irgendwas anderes?
0: Für was anderes.
1: Ja. Ja, wie gesagt, ich habe ja heute mit dem in der Stadt von Kerger gesprochen, der die Spenden da organisiert hat und ein sehr, sehr netter, lieber Mensch. Ja, also super Gespräch, auch über Gott und die Welt. Und wie gesagt, der macht das ja zwar nicht freiwillig, der kriegt auch sein Gehalt dafür, aber nicht viel. Der muss diese Verträge verkaufen.
0: Mhm.
1: Ich glaube, der wird mit dem Grundeinkommen sich ja auch dann besser leisten können. Und wie gesagt, ich habe ihm jetzt nicht spenden können, aber ich hätte ihm dann vielleicht auch was gespendet. Aber wie gesagt, das ist so eine, ich sehe nur eine Win-Win-Situation.
0: Okay.
1: Alles gut.
0: Yusuf, dann ziehe ich jetzt weiter. Ich wünsche dir einen schönen Abend. Alles Gute dir.
1: Ja, okay.
0: Bis bald. Mach's gut. Ciao. Anrufen dürft ihr auch vom Handy, vom Festnetz. Halbe Stunde noch. Das bedingungslose Grundeinkommen ist das Thema heute Abend. Und ich möchte ganz gerne wissen, was würde es ändern? Jetzt gehen wir in die nächste Leitung. Wen haben wir dran mit der 05? Wer hat die 05?
2: Hallo.
0: Hallo.
2: Hi. Hier ist Jennifer.
0: Jennifer. Oh, cool. Schön, dass du da bist. Ich freue mich, dass endlich. Ich glaube, du bist die erste Frau heute Abend, die anruft. Wow.
2: Ja, zum Glück, endlich.
0: Ja. Ja, Thema bedingungsloses Grundeinkommen. Auch an dich die Frage. 1200 Euro, würde das überhaupt was ändern? Wäre das spürbar? Oder sagst du, ich brauche das gar nicht? Ich würde das zur Seite legen. Erzähl.
2: Das wäre auf jeden Fall spürbar. Ich habe seit März einen neuen Arbeitgeber.
0: Mhm.
2: Ich möchte nicht sagen, was und muss wo. Aber ja, ich hatte davor einen sehr, sehr coolen Arbeitgeber mit einigen Benefits und einem super Gehalt. Und ja, verdiene jetzt so ungefähr 800 Euro weniger netto.
0: Wow, das macht aber wirklich viel aus.
2: Das ist richtig viel, ja. Und ich habe viel weniger Freizeit als vorher. ja, aber, nicht aber. und alles, was ich vorher auf Seite gelegt habe, ist jetzt diese paar Monate weg.
0: Dein kleines Polster hat sich aufgelöst.
2: Genau, das ist, genau.
0: Jetzt mal, also ich hätte jetzt einfach gesagt, so Jennifer, ist das jetzt wirklich so der neue Job oder ist es jetzt einfach nur so eine Zwischenstation und du guckst schon wieder nach was anderem?
2: Ich bin schon auf jeden Fall schon nach was anderem
0: am Gucken. Ich habe auch
2: Vorstellungsgespräche.
0: Habe ich mir doch gedacht.
2: Okay. Ja, weil auch das Betriebsklima ist nicht so super. Also meine Abteilung ist gut und da bin ich auch sehr zufrieden. Aber das generelle Betriebsklima ist nicht so schön.
0: Und was war nochmal der Auslöser, dass du den Job überhaupt gewechselt hattest? Was war das?
2: Der alte Arbeitgeber musste leider ein paar Stellen abbauen.
0: Ah.
2: Und weil ich selber dann nicht so lange war.
0: Warst du als erstes betroffen von? Okay, verstehe.
2: Mit einer der ersten, ja, genau. Ja.
0: Gut, aber jetzt kommt, wie gesagt, was Neues vielleicht auf dich zu. Und ich finde es auch gut, dass du das so positiv denkst und direkt weitermachst. Das ist ja auch ganz, ganz wichtig. Also, wie gesagt, Grundeinkommen, bedingungslos, würde dich auf jeden Fall ein bisschen entlasten. Aber würde es auch, also glaubst du, dass diese 1200 sogar dazu führen würden, dass du sagst, ach, ich glaube, dann wäre ich so bequem, dass ich vielleicht gar nicht mich nach einem neuen Job umschauen würde, weil solange es nicht brennt, solange es nicht zwickt und drückt, bleibt man ja ganz gerne.
2: Nee, also ich fühle mich nicht wohl.

0: abgesehen davon natürlich, dass jetzt die Finanzen besser sind, aber würde es irgendwo auch die Lebensqualität ändern?
1: Ja, auf jeden Fall, ja.
0: Inwieweit?
1: Ich würde, also ich habe im Moment so ein paar gesundheitliche Baustellen. Mhm. Ich hatte von zwei Ärzten eine, ja, glaube ich, falsche Diagnose gestellt bekommen und habe vor 2 Wochen war ich bei einem anderen Arzt gewesen, der mir eine ähnliche Diagnose gestellt hat, aber
0: eine andere Medikation
1: ausgelagert.
0: Oder was?
1: Nee, anders ausgelagert. Und ja, durch die Fehldiagnose der anderen beiden habe ich die letzten Jahre immer mehr Schmerzen im Körper bekommen. Mhm. Also das ist jetzt auch nichts Wildes. Ich hab eine Fehlstellung im Becken und dadurch ist halt eine Seite verkürzt. Und das ist die linke und die anderen beiden Ärzte haben die rechte Seite diagnostiziert und mir Einlagen verschrieben, um die rechte Seite zu unterstützen. Aber dadurch ist die rechte Seite noch höher geworden, die linke noch niedriger. Und dadurch ist mein Körper noch schiefer geworden und dementsprechend haben sich mehrere Schmerzen ausgedehnt.
0: Ich verstehe.
1: Und vermehrt. Ja, und da zum Beispiel würde ich in Heilpraktiker, in Chiropraktiker oder so, glaube ich, investieren. Das muss man relativ selber bezahlen. Ich habe eine coole Krankenkasse, die würde einen Teil dazu mittragen, aber ich würde halt schon einiges da rein investieren, damit es schnell wieder besser geht. Schneller wieder besser geht, ja.
0: Okay, ist ja auch sinnvoll, dass man da in seine Gesundheit investiert, auf jeden Fall. Würde sich, hast du schon darüber nachgedacht, ob es irgendwie so ist, dass du sagst, ah, es wäre irgendwie auch irgendwie schön, also unabhängig davon, du suchst ja gerade einen neuen Job, ne? Jetzt gehen wir davon aus, du findest einen neuen Job, wo du auch wieder vielleicht das verdienst, was du früher mal verdient hast und auch nicht mehr so viel Stress hast, weil das Klima besser ist und weil du vielleicht auch nicht mehr so viele Überstunden machen musst. Wäre das ein Gedanke, dass du sagst, ich will generell auch ein bisschen weniger, also runter von den Stunden? Oder sagst du, nee, ich finde eigentlich 40 Stunden ist vollkommen okay, das würde ich beibehalten?
1: Ich glaube, auf Dauer würde ich irgendwann runtergehen, vielleicht so in 2-3 Jahren. Aber im Moment, ich würde meinen Nebenjob sofort aufhören. Okay. Ich habe noch einen Nebenjob angefangen, jetzt zu der neuen Arbeit, ja. Damit ich irgendwie halbwegs so rumkomme, also das hört sich auch so bescheuert an, ne? Aber ja, damit ich halt nicht überall sparen muss.
0: Ja.
1: Und den würde ich sofort aufhören, ja. Aber ich hätte auch das erste Jahr große Bedenken. Ich habe das eben mal ganz kurz so durchgerechnet. wenn die Agentur für Arbeit ihre Mitarbeiter, die ja über unsere Steuern bezahlt werden, so ungefähr 3/4 entlassen würden, weil die ganzen Berechnungen, die ganzen Stellen einfach nicht mehr besetzt werden müssten, vielleicht nur noch Umschulungen bezahlt werden würden, ja, Arbeitssuchende unterstützt werden würden bei der Arbeitssuche. Also es würden einige Stellen wegfallen und dadurch halt auch einige Gehälter. Und dennoch würde man nicht auf dasselbe oder halbwegs rauskommen, wenn jeder Bürger Deutschlands 1200 Euro mehr im Monat hätte. Und dann habe ich mir gedacht, okay, wo würde man als Staat das herholen? Und ich hatte halt auch im Internet mich eben so ein bisschen reingelesen. Und es wurde auch geschrieben, dass man das über die Einkommensteuer wiederholt. Mhm. Und ich hätte halt echt, ich glaube, ich würde auch einiges davon immer wieder zurücklegen, weil ich das erste Jahr richtig Bedenken hätte, dass ich irgendwann so viele Steuern zurückzahlen müsste, was ich dann natürlich nicht habe. Deswegen glaube ich, würde ich das erste Jahr fast gar nicht an das Geld rangehen.
0: Ah, okay. Na gut. Kann man durchaus so sehen. Jennifer, also Investitionen haben wir gehört. Für dich wäre es eine Erleichterung auf jeden Fall. Und ja, ich glaube, sonst habe ich gar keine Frage. Das ist ja alles, was ich wissen möchte, wie ihr damit umgehen würdet. Dir einen schönen Abend. Und danke dir, dass du angerufen hast zum Thema. Bis bald.
1: Tschüss.
0: Mach's gut, tschüss. So, jetzt gucken wir online. Ich habe fast vergessen, vorzulesen. Auf Instagram gab es 3 Fragen, die gehen wir ganz schnell

0: durch, weil ich sehe, wir haben gar nicht mehr so viel Zeit. Wenn du 1200 Euro Grundeinkommen hättest, würdest du, es gab 4 Antwortmöglichkeiten, weiterarbeiten, Stunden reduzieren, Job wechseln oder eine Pause machen und erstmal gar nicht arbeiten. Hier ist das Ergebnis aus unserer Community. Ich würde weiterarbeiten wie bisher, sagen 50% von euch. Ich würde ein paar Stunden reduzieren, sagen 23% von euch. Ich würde den Job wechseln, was Neues starten, sagen 21% von euch. Und ich würde gar nichts machen, erstmal eine Pause gönnen, sagen 6% von euch. Und ich muss sagen, auch wenn das jetzt nicht repräsentativ ist, mein Gefühl sagt mir, dass es eine ziemlich ehrliche Analyse ist. Also ich halte das für sehr wahrscheinlich, dass das auch so irgendwie, ja, finde das eigentlich ganz gut, ne? So, was haben wir da? Zweite Frage. Wofür würdest du das bedingungslose Grundeinkommen als erstes nutzen, wollte ich von euch wissen. Es gab Schuldenzahlen, Weiterbildung, also ein kleines Ersparnispolster aufbauen oder in Selbstständigkeit oder irgendwelche Projekte. Hier das Ergebnis von euch. Ich würde es als erstes nutzen für Weiterbildung, sagen nur 11% von euch. Ich würde es nutzen für meine Selbstständigkeit, um ein Projekt zu starten, sagen 13% von euch. Ich würde es nutzen, um meine Schulden zu bezahlen. Das ist jetzt ein erschreckendes Ergebnis, sagen 36% von euch. Krass, so viele Schulden, okay. Und 40%, das ist die Mehrheit, die sagen, ich würde es beiseite legen, ich brauche es nämlich nicht, ich würde mir ein kleines Polster aufbauen. Auch das ist irgendwie gut zu wissen, ne? Dass so viele sich das Polster aufbauen würden. So, die nächste und letzte Frage, die ich euch online gestellt habe, muss man gerade updaten. Wo glaubst du, würde man den größten Effekt spüren in deinem Leben? Bei der Gesundheit, bei der Work-Life-Balance, bei mehr Zeit für die Familie oder für die Partnerschaft oder mehr Zeit für Kreatives, für die eigenen Dinge quasi, die einen so selbst interessieren. Hier kommt das Ergebnis. Den größten Effekt würde ich spüren bei mehr Zeit für Kreatives oder für mich, sagen 9%. Den größten Effekt würde ich spüren bei mehr Zeit für Partnerschaft und oder Familie, sagen 21%. Direkt gefolgt von Gesundheit, sagen auch 21%. Und Work-Life-Balance, das sagen 49%, ist für euch der wichtigste Faktor. Und wie gesagt, haben wir heute schon öfters drüber gesprochen. Ich glaube, dass es wirklich ein Faktor ist, über den man auch in Zukunft nochmal sprechen muss. Ich glaube, wir machen das mal als Thema hier in der Sendung. Work-Life-Balance, ich glaube, ich hatte es schon mal, aber müssen wir mal gucken, wann das letzte Mal darüber gesprochen wurde. Jetzt noch ganz schnell die E-Mails. Aber ich lese wirklich nicht so viele vor wie die letzten Tage, weil sonst schaffe ich das nicht. Bin da mal hier. Da haben wir Leila, die schreibt, ich studiere Pflege, jobbe parallel noch in einem Café. Das Grundeinkommen, das würde für mich bedeuten, weniger Überstunden, mehr Schlaf. Und ich würde meine Oma zweimal die Woche versorgen können, ohne ständig den Stundenplan zu jonglieren. Okay, einfach weil sie mehr Zeit hat. Dann schreibt Pedro aus Berlin. Er schreibt, guten Abend, ich mache gerade viel mit Musik, aber die Miete frisst alles und als Künstler verdient man leider am Anfang nicht so viel. Mit einem Grundeinkommen würde ich Studiozeiten viel besser planen können. Ich könnte zweimal die Woche vielleicht nebenbei noch irgendwo arbeiten, kleine Sachen machen, aber nicht faul, sondern einfach nur fokussierter an meinem Ziel arbeiten. Okay. Annette hat uns geschrieben aus Koblenz. Hallo Daniel, ich würde meinen Meister im Friseurhandwerk machen. Das Geld wäre kein Luxus, sondern einfach nur Luft zum Atmen. Und genau so sollte man es auch sehen. Kursgebühren, Kinderbetreuung, alles kostet heutzutage Geld. Einen Tag pro Woche würde ich dann einfach lernen und statt dritter Nebenjob, denn das muss ich zurzeit machen, um über die Runden zu kommen. Wow. Und sie schreibt dann noch, wenn ich dann irgendwann meinen Meister habe, will ich auch selber Ausbildungsplätze anbieten. Das finde ich cool. Schön. Die hätte ich gern gehört, die Annette in der Sendung. Dann hat uns noch geschrieben, komm, eine mache ich noch, aber dann ist gut. Hier, da haben wir noch den Andreas, der kommt aus Düsseldorf und schreibt, ich habe Panikattacken seit der Pandemie. Mit einem Grundeinkommen schreibt er dann später, dass er gesundheitlich gerade, dass es ihm nicht so gut geht und er würde seine Therapie konsequent angehen, schreibt er. Und er schreibt, dass er Schichtdienste in der Logistik hat und dass er da mit den Stunden runtergehen würde. So, und was schreibt er noch? Mehr Stabilität. Okay. Gut, danke dir für die Nachricht und euch da draußen auch fürs Schreiben und fürs Mail schreiben und fürs Instagram beantworten. Jetzt geht's in die nächste Leitung. So viel Zeit haben wir nicht mehr. Ich beeile mich. Wen haben wir denn? Jemand ist dran mit der 5-9 am Ende. Hallo, wer da? Woher?
1: Hallo?
0: Ja, wer ist denn da?
1: Oh, wow, ich bin durchgekommen. Hi, ich bin Nico.
0: Nico, woher bist du? Woher bist du? Aus welcher Ecke?
1: Baden-Württemberg.
0: Das ist eine große Ecke. Karlsruhe, Stuttgart, ja. Welche Ecke ungefähr?
1: Mehr so in die Richtung Schweiz.
0: Freiburg. Okay. Schön, dass du da bist, Nico. Ja, erzähl. Ja. Was sind deine Gedanken zum Thema?
1: Ich gehöre definitiv zu den 6%. Ich habe das im Grunde auch schon angefangen. Ich habe mir jetzt also einen Halbtagsjob besorgt. Einfach um, sagen wir mal, die Restzeit noch schön nutzen zu können.
0: Die Restzeit? Wie alt bist du?
1: Ich bin 45.
0: 45? Und was meinst du mit Restzeit? Bist du gesundheitlich angeschlagen? Was heißt Restzeit?
1: Nee, ja gut, gesundheitlich angeschlagen, das war praktisch mein vorhergehender Beruf. Aber das hat nichts mit mir zu tun. Das hat eher was mit der Weltwirtschaft zu tun. Oder der Weltpolitik.
0: Die Weltpolitik hat mit deinem Leben zu tun. Das musst du mir genauer erklären.
1: Nee, nicht mit meinem Leben. Also, grob gesagt, ich habe einen 5-Jahres-Plan. ist ja so eine Basic-Frage, die man immer gestellt bekommt. Wo sehen Sie sich in 5 Jahren?
0: Stimmt, aber das ist meistens beim Vorstellungsgespräch.
1: Ja, genau, zum Beispiel.
0: Ach so.
1: Da muss ich dann wirklich ganz ehrlich antworten, reich, tot oder beides?
0: Reich, tot oder beides? Das muss ich mir aufschreiben, finde ich eine gute Antwort.
1: Ja.
0: Aber das mit dem Tod, das wünsche ich mir noch nicht in 5 Jahren. Dafür fühle ich mich noch zu jung und du hoffentlich auch.
1: Da haben wir keinen Einfluss drauf.
0: Das stimmt, ja gut. Das nicht. Aber so aktuell, hoffentlich geht es dir gut gesundheitlich und was natürlich...
1: mir geht es gesundheitlich jetzt wieder ausgezeichnet, seitdem ich nur noch halbtags arbeite.
0: Okay, halbtags heißt, was machst du da gerade aktuell?
1: 5 Stunden und zwar bin ich eben bei einer Sicherheitsfirma.
0: Okay, das reicht schon, muss ja nicht ins Detail gehen. Aber du sagst, dieses Halbtags, das ist so, dass du irgendwie auch noch was von deinem Leben hast, ja? Das reicht dir vollkommen.
1: Also das Geld, das reicht mir. Mhm. Ich bin aber auch, ehrlich gesagt, nicht... also ich kann mit Geld umgehen, erstens. Hab mir das selbst beigebracht, da ich bei meiner Mutter gesehen habe, dass es nicht funktioniert hat. Die hat immer fleißig in solche Sachen wie KI investiert. hat mich damals schon sehr beeindruckt, wie alles den Bach runtergegangen ist. Die andere Sache, das war ein Freizeitpark. Hieß Sachsenpark übrigens. Naja. Also waren im Grunde alles Halsabschneider.
0: Da hat sie Geld investiert, deine Mom?
1: Ja. Das eine waren, glaube ich, 20.000, das andere waren 30.000. Alles
0: weg. Wow. Okay. So, also wenn du sagst, nö, ich käme damit wunderbar klar, wenn ich dieses bedingungslose Grundeinkommen hätte. Plus, du würdest den Job noch weitermachen oder würdest du den dann kündigen?
1: Nee, den würde ich sofort an den Nagel hängen und einfach nur noch Restzeit genießen.
0: Dann gar nichts
1: weil wir,
0: mehr.
1: Weil wir wirklich... Ja.
0: Hast du Mietkosten? Hast du irgendwelche...
1: Nein.
0: Gar nichts?
1: Nein.
0: Warum? Was ist mein Eigentum?
1: Ich habe eben in meinem früheren Beruf, muss auch sagen, ich habe also alles geopfert. Also keine Beziehungen waren nur ganz schwer möglich.
0: Ja.
1: Ich war weltweit unterwegs. Ich hatte ein entsprechendes Gehalt, aber ich hatte auch nicht die Zeit, irgendwas auszugeben.
0: Aha.
1: Also habe ich mich einfach drüber mal informiert und extrem konservativ investiert. Und es sieht jetzt momentan extrem gut aus.
0: Das heißt, du hast jetzt eine eigene Immobilie
1: und zahlst keine Miete mehr. Schlecht aussieht.
0: Du hast jetzt eine eigene Immobilie und zahlst keine Miete.
1: Ja.
0: Ja, okay, dann das heißt, du hast dann quasi nur die Nebenkosten, die du quasi zahlen musst.
1: Keine Nebenkosten, naja, so das Übliche.
0: Wollte gesagt, die hast du aber, die hat ja jeder, Nebenkosten.
1: Naja, minimal. Ja.
0: Was glaubst du, wie lange kämst du, also ist es nicht so, dass du dann irgendwie, also weiß nicht, hast du noch ein großes Polster, wo du sagst, naja, da ist ja noch ein bisschen was, also wenn ich jetzt was haben möchte, dann gehe ich einfach auf die Bank und heb mir was ab und hol mir das? Oder ist da kein Polster von früher noch aufgebaut?
1: Wir müssen mal über Geld an sich reden. Ich glaube, das verstehen viele Menschen falsch. Geld sind nur Zahlen auf einem Computer. Das ist kein echter Reichtum. Also, grob gesagt, hätte ich jetzt 500.000 auf dem Konto, wäre das nur eine Zahl, kommt Anonymous um die Ecke, und hackt sich da rein, ist alles weg. Die drücken die richtigen Knöpfe in der richtigen Reihenfolge und die Bank ist handlungsunfähig.
0: Ja, aber dieses Szenario, weiß ich nicht, wie oft kam das jetzt vor? Also ich habe jetzt in den letzten Jahren nichts davon gehört. Ich weiß auch, kenne jetzt keinen, der panisch zu seiner Bank rennt und das Geld abhebt, weil er Angst hat, dass da einer von der Hackergruppe kommt.
1: So viel Geld könnte man gar nicht von der Bank abheben.
0: Ja.
1: Die meisten Banken, grob gesagt, naja, vielleicht wenn sie 50.000 im Tresor haben, dann ist das viel.
0: Ja. Aber das war ja nicht die Frage, die ich wollte ja von dir wissen, bist du finanziell so gut abgesichert, dass du sagst, ja, ich habe da jetzt genug noch, also...
1: Wenn man es in Euros umrechnet, ja.
0: Wenn man es in Euros umrechnet, okay.
1: Keine Bitcoins, sage ich so. Wie gesagt, es ist extrem konservativ gewesen.
0: Aber das waren deine Investments von früher noch, ne?
1: Praktisch das, was ich mir von früher erwirtschaftet hatte.
0: Gut.
1: Das ist jetzt in den letzten Jahren durch die entsprechenden... Ja, ich sag mal, Weltuntergangsstimmungen, extrem angewachsen.
0: Ich will ja nur wissen, ob du einfach wirklich, also du sagst ja, ich könnte damit mit den 1200 Euro, könnte ich wunderbar klarkommen und so weiter, könnte wunderbar von leben. Aber was, wenn du irgendwie dann doch mal etwas mehr willst? Was, wenn du plötzlich mal Lust hast, ein Auto zu kaufen? Oder, weiß ich nicht, plötzlich fängst du mit einem neuen Hobby an und sagst, ich will einen Wohnwagen haben oder ich will eine Weltreise machen. Woher dann das Geld nehmen? Da muss man entweder wieder arbeiten gehen oder halt in deinem Fall, du hast früher vielleicht gut investiert und dein Geld ist von alleine gewachsen.
1: Ja.
0: Und dann wäre das die Option.
1: Wäre das die Option, ja.
0: Ja.
1: Aber es ist eben, was soll ich sagen, es war nicht so geplant.
0: Gut, aber mit anderen Worten, du brauchst dich ja gar nicht, wenn du so gut investiert hast und so gut geplant hast, verlässt du dich ja gar nicht auf ein bedingungsloses Grundeinkommen, sondern wirst wahrscheinlich deinen Plan geschmiedet haben, in 5 bis 10 Jahren ohnehin nicht mehr arbeiten zu müssen, oder?
1: Also diesen Beruf, den ich jetzt momentan ausübe, das ist im Grunde nur, um in dem Kreditsystem, in dem wir leben, noch Kleinigkeiten, Spaß, was ausgeben zu können. Also im Lidl was ein Essen kaufen, mal in eine Disco gehen oder irgend sowas. Ich könnte jetzt auch meine Investitionen angreifen, verkaufen, was natürlich schlecht wäre, weil sie immer noch wachsen.
0: Okay.
1: Und sozusagen auch davon leben. Natürlich könnte ich das jederzeit, ja.
0: Okay, verstehe. Das heißt, das, du hast gemeint, vorhin ganz am Anfang der Sendung, 5 Jahre willst du es noch machen und dann ist vorbei?
1: Ja. Okay. Also ich schätze mal, dann ist das entweder im, knapp an einer Million oder was?
0: Wow,
1: keine Ahnung.
0: Ja gut, Millionen, das klingt immer so viel, aber so viel ist es eigentlich gar nicht.
1: Ja, das stimmt. Ich habe auch immer den Cheeseburger-Index im Auge. Ne?
0: Den hatte ich auch mal eine Zeit lang im Auge.
1: Als ich angefangen habe mit der ganzen Geschichte, konnte ich einen Cheeseburger für 1 Euro kaufen. Jetzt kosten 2 Cheeseburger 5.
0: 99 Cent hat er gekostet damals.
1: Ja, sagen wir mal 1 Euro.
0: Ja, das stimmt. Nico, okay, ich danke dir erstmal. Bleib gerne noch kurz dran, wenn du möchtest. Ich husche noch ganz schnell in die nächste Leitung, weil die Sendung gleich vorbei ist. Dir einen schönen Abend.
1: Ja, danke.
0: Und wie gesagt, du kannst gerne noch dranbleiben, wenn du möchtest. Wer haben wir noch hier? Wir haben noch Sascha aus Stuttgart. Sascha, grüß dich.
2: Guten Morgen,
0: Sascha.
2: Endlich.
0: Ja, danke dir. Heute ist wirklich sehr, sehr viel los. Es tut mir so leid, dass ich hier mit allen reden konnte.
2: Ich habe 112 Mal angerufen, Daniel. 112 Mal.
0: Unter 150 geht bei mir eigentlich nichts. Hast Glück gehabt.
2: Ja, dann hast du ja doch den richtigen Knopf gedrückt.
0: Doch, genau. Sascha, jetzt haben wir nicht mehr so viel Zeit, aber trotzdem will ich einfach nur deine Meinung hören, weil darum geht es ja eigentlich heute. 1200 Euro bedingungsloses Grundgehalt. Die Zahl habe ich mehr oder weniger jetzt einfach für den Abend beschlossen. Ich will nur wissen, würde euch das in irgendeiner Art und Weise entlasten? Würde das überhaupt spürbar was verändern in eurem Leben? Oder sagt ihr, nö, ganz normal weitermachen, ändert gar nichts. Wie sieht's aus?
2: Also ich muss sagen, wir sind auch relativ gut aufgestellt. Wir wurden beide mit der Verantwortung Geld erzogen. Für uns wäre es auch, wie bei den meisten im Voraus schon angesprochen, in die Bildung für die Kinder. Und ein Teil anlegen, was wir ohnehin schon machen. Und ich denke aber, jemand, der mit Geld umgehen kann, für den ist das ein Bonus. Es gibt Leute, die brauchen das einfach viel, viel dringender, wie jetzt ich zum Beispiel. Verstehst du, was ich meine?
0: Ja, das haben wir ja heute auch gehört, dass es Leute gibt, die das nicht unbedingt brauchen und welche, die das durchaus sinnvoll sofort nutzen könnten. Findest du aber, dass die, die es nicht brauchen, es dann automatisch spenden sollten oder Leuten geben sollten, die es brauchen? Oder sagst du nein?
2: Da sollte jeder selber seine Entscheidung treffen. Also ich, für meinen Teil, ich wäre bereit, einen Teil auch abzugeben, keine Frage. Einen Teil würde ich dann auch für die Kinder geben, damit auch die in die Bildung und in ihr Wissen investiert werden können. Mhm. Aber natürlich wäre ich auch bereit, einen Teil davon abzugeben. Warum nicht?
0: Okay. Und gut, aber ändern würde es im Prinzip nichts. Wobei man weiß ja nicht, heute läuft es so und morgen läuft es vielleicht ganz anders im Leben. Da kann sich ja immer wieder was ändern. An dich vielleicht abschließend noch die Frage. Ja, die Sendung ist gleich rum. Abschließend die Frage, ich würde ganz gerne wissen, für wie wahrscheinlich hältst du es überhaupt, dass das, was wir gerade diskutieren, irgendwann Realität wird? Hältst du das für wahrscheinlich oder sagst du, das wird auch in 100 Jahren noch Thema sein, aber es wird niemals umgesetzt?
2: Also wir haben ja schon so diverse Zugaben von Vater Staat. Ob man das jetzt alles für ein geregeltes Grundeinkommen aufgibt, schwierig zu glauben, aber die Wirtschaft läuft ja immer weiter. Das heißt, solange Geld im Umlauf ist, der Cashflow, wie die Kollegen oder die Herren im Voraus schon gesagt hatten, solange das Geld und die Wirtschaft läuft, ist immer Bewegung da. Und auch die Finanzierung muss ja dann auch bedenkt werden, aber das ist ja heute nicht das Thema. Ich denke, irgendwann könnte man darüber nachdenken, ob unsere Generation das noch mitkriegt. Boah, schwierig. Vielleicht, vielleicht nicht. Ist jetzt keine klare Aussage. Wenn du mich jetzt festnageln würdest, würde ich sagen, nein.
0: Nein, zu wie viel Prozent?
2: 90.
0: No, du hältst es zu 90% wahrscheinlich, dass es nicht kommen wird. Okay.
2: Ja, also nicht in meiner Generation.
0: Na, ich bin mal gespannt. Wir hatten ja schon sehr viele Wetten auf Dinge gehabt in der Vergangenheit. Egal, ob das jetzt
2: Das ist jetzt keine Wette, Daniel. Weil ich wette nur, wenn ich mir sicher bin. Aber
0: so, okay.
2: 90%, das ist meine Generation. Ich bin jetzt Mitte 30.
0: Ja. Davon
2: ich glaube, ich krieg das nicht mehr mit. Ich glaube nicht. Meine Kinder vielleicht, aber ich nicht mehr.
0: So, es war auf jeden Fall spannend. Bleib gerne dran, Sascha. Wir werden das Thema nochmal machen, sobald sich da mal wieder was getan hat. Für den Moment erstmal vielen Dank euch da draußen fürs Zuhören, fürs Mailschreiben, fürs Posten. Und ja, wir hören uns heute Abend wieder mit einem neuen Thema und spannenden Geschichten. Bis dahin, bleibt gesund. Alles Gute euch. Macht's gut. Tschüss.
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4: Ich bin Dirk Zeitler. Bundesverkehrsminister Bilger sieht vorerst kein schnelles Ende der Beeinträchtigungen für die Binnenschifffahrt wegen Trockenheit. Man müsse davon ausgehen, dass die Niedrigwasserproblematik den gesamten August über andauern werde, sagte Bilger in Neumünster.
5: Es hat zwar immer mal wieder geregnet, aber es reicht bei weitem nicht aus, um die Flüsse annähernd zu füllen. Das stellt auch Verkehrsminister Bilger fest. Er will sich an diesem Mittwoch wieder mit seinen Kollegen aus den Ländern über die Lage und weitere, auch kurzfristige Maßnahmen austauschen. Mehrere Bundesländer haben schon das Sonntagsfahrverbot für Lastwagen vorübergehend ausgesetzt. Um Logistikketten aufrechtzuerhalten, sollen Transporte so zumindest teilweise auf die Straße verlagert werden. Niedrige Wasserstände gibt es etwa in den Flüssen wie Rhein, Elbe und Donau. Tine Klimach, Nachrichtenredaktion.
4: In den Trümmern wird weiter nach Überlebenden gesucht. Erst langsam zeigt sich das ganze Ausmaß der Erdbebenkatastrophe in Kolumbien. In Cali gelang es der Feuerwehr jedoch nach 16-stündigem Einsatz am zweiten Tag nach dem Beben eine Frau lebend zu retten. Nach einer vorläufigen Bilanz kamen mindestens 181 Menschen ums Leben. Erstmals seit mehr als 25 Jahren können Fans der deutschen Fußballnationalmannschaft wieder Stehplatztickets für Heimspiele kaufen. Das teilte der Deutsche Fußballbund mit. Die entsprechenden Gremien hätten dies beschlossen.
6: Der große Motivator Jürgen Klopp will wieder Euphorie entfachen bei der Mannschaft und den Fans. Da passt es gut, dass es bald auch wieder preiswerte Stehplätze geben wird. Schon bei den Klopp-Heimpremieren in rund 6 Wochen in Augsburg und München werden die Tickets angeboten für 18 Euro. Stehplätze seien ein wichtiger Bestandteil der Fankultur und des Stadionerlebnisses, sagt DFB-Präsident Neuendorf. Die neue Regelung gilt auch für europäische Wettbewerbe der Frauen und des U21-Nachwuchses. Thomas Bremser, Nachrichtenredaktion.
4: Der von einer Sperre bedrohte deutsche Sprinter Owen Unser hat über 100 Meter die Bronzemedaille bei den Leichtathletik-Europameisterschaften in Birmingham gewonnen. Unser